als sie noch jung waren, die Winde, war ich verworren und blind und taub für ihren Gesang. Jetzt, wenn ich das Land durchstreife und nicht mehr weiß, wo ich bin und nichts mehr wissen will in meinem Herzen, denke ich an die Winde, die alt geworden sind, die alt geworden sind. Wüstes Herz im Ascheregen, die Poesie des Wolfgang Hilbig. Heute Nacht im Grenzpunkt Null, eine Hommage auf einen Solitär der deutschsprachigen Poesie und eben auch ein europäischer Poet, dunkel, träumerisch und schön. Join the show. Ausgehen könnt ihr immer noch. Mit euch ist die lebende Repetiermaschine Rex Joswig. Let's take a ride.

Leben. Einer sitzt nervös auf dem Abtritt, rafft die Hose auf den dürren Knien, quält sich mit seinem Stuhlgang. Der andere lehnt lässig am Pfosten der offenen Tür, raucht und während er halblaut einspricht auf den Sitzenden, schiebt er mit dem Fuß zerstreut einen Fetzen Zeitungspapier hin und her durch die Pfützen auf dem Steinboden, während nebenan ein Dritter seinen Harn ins Becken lässt, deutlich hörbar überm Geräusch der defekten Wasserspülung. Nun wirst du fragen, nichts, nichts als dies, das ist Leben, was glaubtest du sonst?

Sonett. Verdaut ist mein Kupferoxid, verdaut mein Teil des grünen Abwaschs schwarzgespülter Wände. Die grauen Bäume standen träufend über mir und tote Äcker kochten Schwefelkohle mir zu Füßen. Mein kaum versehrter Leib hat mich erlebt und mit mir das Vergehen schlecht erkannter Gegenstände, verschlungenes Gift, das meinen regenkühlen Geist getrübt. In Bosheit hat es meinen Leib geübt, dass er mir vergebt. Lasst mein Leib vergehen, fressen im vergehenden Gelände. Er soll mich leben, bis ihr seinen Rest in eure Kiste hebt.

0: Selbstporträt von hinten. Die Hand im Haar, so hockt er ruhelos am Tisch und ahnt nicht, dass die Herbstnacht die Luft an seinem Nacken dunkel färbt. Er sitzt auf dem Sprung, er sagt, ich bin solitär und müde bin ich, bin mir selbst entflohen. So hockt er am Tisch, der Fremde, wenn ich allein im Zimmer bin. Man sieht nicht sein Gesicht. Was wartet er, krümmt zur Kralle? Harrt er des blauen Hauchs, der ihn belebte? Dem Mondeslicht, das schwächer in die kalten Haine hängt? Die Tage gingen schnell. Glaubt er, davon zu fahren auf dem Stuhl? Längst hält ein Herbst mit kaltem Haar sein hastiges Gebein verhangen. Er schwimmt in 100 Jahren Schlaf. Er ahnt nicht, dass er selber herbstet. Vergangen ist, was er vergaß. Der Herbst steht Kopf, der Herbst verhöhnt ihn. Er merkt es nicht, er merkt nicht, dass sein Atem hecheln dem Atemlosen fehlt, der händeringend ruhelos durch die Haine rennt und der so oft ihn rief. Verkrallt hockt seine Hand im Haar, das nicht mehr mit ihm denken will. Zum Schreien seltsam trüben draußen die Sterne die Nacht ein.
1: Absenzen. Aprilmeere grün verschneit. Fluchtwogen unverhoffter Horizonte. Nur Küstentraum und Schleierkraut. Erfände ich mich selbst, blieb von der Flut gezeit, ohne dein Leuchten nichts an meiner kalten Haut, die Tod umkreist. Ein Serum nur, ein nass ins Lampenlicht geworfener Geist und ohne den Geruch von Uferschaum.

das Ende der Jugend. Es kamen schwarze Sommer bald und selten rote Sonnen, Wolken waren gelbliches Gewüchs. Und lang vergeblich glaubte ich noch, ich ertrüg's, dächt ich mir heitere Sommer über meine Welten. Und letztlich schwände dies mit den Oktobern. Doch eines Morgens war ein Rauchreif in das Laub gefressen und ich erschrak, vergaß mich, im Vergessen begann die kalte Angst mich zu erobern. Seitdem vergesse ich, dem Winter zu entkommen, versäum die Pflicht, die jeder Tag mir auferlegt, die Sonnen, die im Sommer rot verklommen, zu bannen in mein Wort für spätere Zeiten. Schon ist die Erde ganz von Farben leer gefegt und schwerenhafte Träume streifen in den Weiten.

Minuten und Möglichkeiten. Ich sehe die Frauen von Geld geliebt, die Männer verheert vom Zuhause der Häuser. Und ich erinnere mich, der Sand, der Strand bis an die Sterne, das Lager, aufwärts die See, die Fichten hinter der Düne, mager in den nächtlichen Wind gerettet vor der Sonne. Ich weiß nicht, wie man liebt, wie man hasst, hirnlos oder herzlos oder beides in beiden. Und nicht, was diesen Rausch zeugte, allein eine Rumpflasche am Feuer oder dessen Farbe dunkler Purpur bis zur Brandung fließend und tanzend zum Gewirr der Zikaden. Ich spreche von winzigen Minuten, möglich, dass ich weit gekommen bin mit meiner schlammigen Hoffnung, dieser trüben Flut in zäher Nähe der Winter. Ach, tödlich trage ich eine Freiheit in mir, die mit Mauern starrt und Fesseln schnürt. Schwarz bin ich und gebändigt von vergeblichen Wahrnehmungen. Ach, tödlich trage ich eine Freiheit in mir, die mit Mauern starrt und Fesseln schnürt. Schwarz bin ich und gebändigt von vergeblichen Wahrnehmungen.

blicklose Uhr, sie steckt im Schatten der Tapete. Ihr geisterhaftes Antlitz umgrenzt von Arithmetik. Ihr bleiches Leuchten trägt mir eine rätselhafte Botschaft in den Schlaf. Dort haben weder Tag noch Nacht Beginn und enden nicht. In endlos Schleifen denkt ihr Hirn die Wege meines Traums voraus, dahin ich ihr nicht folgen will, in tiefe Räume voller Unrast, deren Wände Schatten sind. Hermetisch tickt die Zeit, nicht Tod, nicht Leben, nichts beginnt. Wie ein schlafender Rabe röchelt die Uhr, und ich wache und wandle und träume doch nur.

die Versprengung. Die großen Feuer sind zu Tode gereift. Wenn kein Lächeln eintrifft aus der Höhe, wenn in die Niederungen der Nebel dringt, das weiße Verbluten des Herbstes über den Lagern. Oh, wir hatten Steine um unsere Ende gehäuft und die Idee der Zugbrücken nach dem letzten der Siege in Schnaps ersäuft. Die großen Wälle sind zu Grund gewachsen. Kalt im Vergehen steht mein letztes Grabenjahr. Geheul der Wachen schäumend gab es mich verloren. In Bildern verborgen fiel ich immer hinter mich. Als hartes Schweigen feindlicher Fackeln starrte aus der Zeit, die vorn lag. Da löschte auch ich die Glut, die sie nahrte. Das letzte Schlachtfest war noch im Gedächtnis. Die letzte Furt, noch nicht vom letzten Tross in Lärm und Schlamm der wilden Jagd durchfahren, da war ich schon vergessen und von Chaos überspült. War schon allein und endlich elend, wie ich wollte. Und fort war die Heroensonne, die ganz in Eisen durch den Blutdunst rollte. Das schwarze Fleisch schied meinen müden Schatten aus und vergaß die Musik der munteren Ketten. Die Hohlform der Helle, die mir tot im Kopf ersann, bot meinem Geist nun kaum noch Widerstand. Und alle Fronten überließen mich ihren Gegnern unerkannt. Wolfgang Hilbig, ein wüstes Herz im Ascheregen. Heute Nacht im Grenzpunkt Null, eine Hommage auf diesen Solitär.

Raum verdunsten, des glücklichen Gegenspielers unter dem Schimmer der Echosphären von Sandgesängen und Seegeschichten kehlig, perdu, songmos, verloren, schwarzer Schlamm, voller Morgenrot hinter Fensterkreuz und Simslinie, Feuchte in Kragen und Knopfloch, kopflos und schweißfahnenfett, der leeren Hemdenerschöpfung und rückerschaffen der Gang zum Wasserklosett, abgeabert, brüllendes Gehen, Duplizität ermüdet, Duplizität ermüdet.

Trauer, braun und blau. Langsam gehen ist gut, um langsam den nächtlichen Einweg zu finden, langsam in den Abendrauch verwandelt, einatmen den schwarzen Glanz des Regens, das so blaue Haar einer Geliebten, gedankenvoll gehen hinter dem eigenen Schatten einher, im braunen Blutduft feuchter Bäume träumen, dass es Wasser ist, was an die Brust pocht, wenn die dunklen Vögel dieser Wildnis ruhen, wenn im Schlaf sich windet am Weg das fahrige Gras des Grams. Was war es, o Nacht, was hat mir in diesem Gras so grausam meinen Schatten zerrauft? Oder war es dein Schatten, war es der Schatten dieser nassen Nacht, der mir in diesem braunen Augenblick vorausging, einen Baum weit, einen blauen Anruf weit.

Stimme, Stimme. Meine Trunkenheit ist gewichen aus meiner Stimme. Rimbaud ist gewichen aus meiner Stimme. Einst flossen die Worte schwer aus meinem Mund. Es war meine Mohnblüte im Mundwinkel. Ich sah Phosphor über Phosphor. Oh, so grün und Gras und graue Herden. Und Wolken wandern zu den violetten Abenden. So oft ich den Weg durch den Garten nahm und hörte die Geräusche des nahen Sees, schossen die Blumen bis unter die Sterne. Schwirrten die Halme des Rieds im leichten Wind, war der Sand so hell in der Nacht, sang mir der See herüber ins Haus. Aber Rimbaud, gewichen aus meiner Stimme, wo sind wir denn jetzt? Sag, wer ersäufte, was wir sangen? Das Holz ist sauer ausgelaugt und klanglos. In den Höfen Berge von Flaschen, die Hälfte zertrümmert, Holzwolle modert, nasse Asche, verfaulte Bretter, Ziegelsteine bröckeln, Lärm, ein toter Lärm, ein ohnmächtiges Missgeschick, Missgeschick ohnmächtiger Schmerzen, schrilles Seufzen unserer Schritte auf haltbaren Brücken, oh, welch ein November zwischen den Rosen des Sommers, zwischen den Rosen.

Bahnhof. Grau, grau, graues Durcheinander. Von wo kein Zug abfährt, wo ein riesiger Rabe sich schwarz zwischen die Schienen setzt. Bahnhof, das ist aller Orte kältester, nachts schläft niemand. Seht unsere Gesichter vom Laster zerfetzt, und wenn der Bahnhof abfährt, seht uns trinken. Gefangenschaft trinken aus schmutzigem Glas. Trinken, bis der Teufel kommt, sprechen zu keinem und altern, noch immer uns wundern über die Gedanken des zerrauften Haars. Sommer, Winter, Jahrhunderte kommen vorüber, uns berühren sie nicht. Und seht uns verweilen im Rauch der rasenden Wartesäle, einmal weinen, ein paar Mal lachen und lauschen, wenn vor dem Fenster ein Betrunkener wie verrückt einen Namen schreit. 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

100 Heuschrecken jagen durch meinen Hals. Dazu dein 100-jähriges Verweigern, Rimbaud. Die Haut, die brannte, ist im kalten Laken erstickt. Brackwasser quietscht im Holz der Worte. Alte Narren gehen fluchend durch den Garten, wühlen mit grobe Pfote nach glitschigen Würmern. Zottige Katzen mästen sich mit Fischen. Der Sand ist mit Schilfern besät. O Neurosen des Gewinns, es schleift ein wächserndes Münzgeklingel durch die violetten Abende des Sees, o Hinterhof einer finsteren Kneipe Heimstatt, da ich an die Angel ging. Wer verlor uns, Rimbaud? Was ist das, wohin wird die chemische Rose aus unseren Köpfen verkauft? Wirklich war der Mohn so grün und rot ist rot der Phosphor, doch starres Gold verwechselt den Klang, wenn Morgensonne, Abendsonne sang. War es Chemie oder Schweißtropfen von ungeheuren Engeln schmelzend? Was sprach denn? Waren es Ströme von Brücken verwirrt und was in den bleichen Auen rauchenden Teichen war es, was sang? Ungeheuer, steig du aus meinem Bett, du stinkst nach Essig. Durch deine Brust fährt Froschgeschrei, dein Mund schmeckt nach Fisch und Tinte. Wie schwitzt dein schuppiger Wanst, wie kalt ist dein kurzer Schlaf. Saures Holz meiner Worte, die Lüge schreit, sicher ist es Lüge, was ist, und ich selber bin's, dies Ungeheuer, geschändet längst vom Händlerpack, von eifernden Greisen und alles, was sang. Rimbaud, du toter Mann aus meinem Kopf, war Schweigen aus Tropfengeklirr, Stille aus Sonnenglas, Schweigen, Schweigen, Schweigen.

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mehr Lärm in der Küche. Du träumst, was wirklich geschieht, doch dann erwachst du von einem großen Meerlärm in der Küche. Plötzlich öffnest du die Augen und blickst um dich. Die Welt bleibt unsichtbar in deinem dunklen Schlafzimmer unter dem Dach. Doch du hörst das Anschwellen der Flut. Salzgeruch steigt die Treppe empor. Bilder gewinnen Gestalt für dich, die ich seit vielen Jahren kenne. Atmosphäre aus Wasser, die Pflanzen im Hausflur neigen sich, Blattwerk windet sich in der Strömung, alle Lampen sind überschwemmt, das Licht zerfließt, doch sie löschen nicht aus. Fast alle Wörter klingen ähnlich, sie stammen aus derselben Quelle, doch für mich bleiben sie einander Feind. Und ich schwimme durch meine Gedanken, die ich nicht mehr beherrsche. Immer weniger habe ich die Dinge beherrscht, die mein Leben ausmachen. Werkzeuge, Papiere, Bücher. Zwischen kreisenden Inseln aus Schaum über mir, scheinbar über mir, treiben sie fort aus der Nacht, die Trümmer meines banalen Universums. Graue See in grauer Dämmerung. Graugrüner Wellengang, entfesselt von der Logik, mit der ich umzugehen gewohnt bin. Trübe Schatten sehen, manchmal erleuchtet von elektrischen Erscheinungen, hoch über den zerrissenen Kontinenten der Wolken, Auffahrt der Wolken unter einzelnen Sternen, die reglos blitzen, Brandungsdonner vor den unsteten Ufern im Himmel. Jedes für sich erwachten wir, änderten uns und schliefen ruhig wieder ein. Alles kann sich in sein Gegenteil verwandeln und in noch weiteres und wiederkehren, zurück zum Quell des alten Schlafs.

Schwarzäther, Blutäther, Schwarzäther, Blutäther. Überspannt diesen härtest geballten Rest der Erde aus allen Winden der Rauch des Aufruhrs, der Lärm, der einstürzt an den Grenzen der Stille. Dachau. Hinter der Gedankenplüschmauer entlässt den Tod aus der Umerziehung. Funktionstüchtig schließt er seinen Bogen. In der gelieberten Luft meines gespaltenen Schädels. Land aus Geruch. Wie es fliegt aus Kaminen von braunen Fahnen, abgewehtes Gottgeröchel, wie immer erzittert, verschwimmt die Geschichte. Ganz konsonante Nacht. Sie ist schon der Rauch aller folgenden Tage, der von den Dächern läutet. Im geschlossenen Frieden landen die Schatten von Pfählen im Schoß der Luft, wenn das Frühlicht die Wasserspiegel der Erinnerung sprengt. In den Überlagerungen Runenpfähle, phallische Gerüche. Am zweiten Tag schon der Geburt warst du fort, warst verschollen, klang aus dem Vaters Namen anderer Buchstab, gnädiges Anwesen, Unwesenheit. Schwarzäther, Blutäther.

Feuer, verwobenes Blutgemisch in Höhe des Gehörs, in grün getrübter Augenhöhe ein Schnitt gehisst am Hirngehalt, der über Kopf gerissene Flügel zerbrochen, flatternd in seiner ideologischen Takelage, wie das Schnapsbanner meines Mörders, den ich lautlos grüßte, Gleicher unter Gleichen und Totenstarre, die im Mund beginnt und kleine Münzen, die von Tellern in Aborten blinzeln. Der Engel aus Asphalt, der dir entgegenfliegt, wenn du nicht zu ihm kommst. Die Klinge weht in seiner Faust, die Klinge weht in seiner Faust. Nur eines Schritts bedarf es auf den blanken Horizont. Es heißt, geworfen wird der Erste für den ersten Stein. Es heißt, geworfen wird der Erste für den ersten Stein. Feuer, verwobenes Blutgemisch in Höhe des Gehörs, in grün getrübter Augenhöhe ein Schnitt. Gehisst am Hirngehalt, der über Kopf gerissene Flügel, zerbrochen, flatternd in seiner ideologischen Takelage, wie das Schnapsbanner meines Mörders, wie das Schnapsbanner meines Mörders. Wüstes Herz im Ascheregen, Wolfgang Hilbig, on air. In his own words, with his own voice, der Geruch der Bücher.

0: 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Bald werden wir den Abgesängen eurer Klageweiber winken. 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
1: Excuse me, I'm lost.
0: Das Ticken, bis die Uhr der Nacht steht, bis die Uhr der Nacht steht. Wüstes Herz im Ascheregen.
2: Who are you? 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
0: Wüstes Herz.
3: Aqua alba. Achtergarten, und Schwärme von Fischen am Weg, die Federn leicht, die zuckende Klingen aus Licht. Aqua Alba, ach, der ganze Garten überschwemmt

Tedeum. Und ich habe vor mir Abend und Morgen. Mein war das Reich, ich habe ausgetrunken. Ja, ich bin unendlich berauscht an einer langen Nacht. Ich habe dir gesandt eine schwarze Libelle, eine Botin. Fühle dich nicht entsetzt, von meiner Seite bleibe. Mein Schatten, während ich mähe. Lichtsichel und Nachthaken in der Faust zu bündeln, ein Reisig von Blitzen in blauem Donner. Dunkelschilf vor Scherben, die dir leuchten werden. Deine zertrümmerten Fenster, ich habe sie zerstört. Deinen Hausrat zerschlagen, deine Betten geschlitzt. Deinen Schlüssel zerbrochen, die Schwelle beschmutzt. Ich, doch, siehe, ein geschlossenes Tor, es ist das meine. Und siehe den Salamander, er ist der meine. Sieh das getigerte Feuer auf den Hügeln. Scheut sich die schwarze Libelle, so geh nicht hindurch. Verbrennt sie sich aber, so quere auch du die Hölle Ufer auf Ufer und Küsten von Gift und Blut und totes Moor. Dann Asche Meere und ein Sturm von aufgestauten Flammenwirbeln unter einer Himmelsmauer.

Sie kennen sich aus, sie kennen den Trost der Gemeinsamkeit. Und die weißen Hortensien blühen die ganze Nacht. Noch wenn der Mond in seinen Abgrund steigt, leuchten sie weiter wie Phosphor weiß und grün und Wassergeister, wenn die Fische durch den Zaun entfliehen, haben endlich Heimstatt hier in diesem Blühen.

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Ja, hallo, herzlich willkommen, ihr seid in der Zonic Radio Show. Ja, und vielleicht sitzt ihr auch da und wundert euch, was hier los ist. Weder Jingle noch Moderation. Nun, hier gibt es einige technische Probleme, die es zu bewältigen gilt. Und zwar ist jetzt genau der Kanal ausgefallen, von dem eigentlich der Großteil der Sendung hätte gefahren werden sollen, nämlich der, für die, die die Details wissen wollen, der externe, also der Laptop, den ich hier eingestöpselt habe, von dem auch der Jingle und alle möglichen anderen Dinge kommen sollten und jetzt alle nicht kommen können, weswegen ich jetzt hier zurückgeworfen bin auf die Möglichkeiten mit einem und leider wirklich nur einem Plattenspieler zu arbeiten und den Online-Zugängen, die sonst noch so gelegt sind. Und das natürlich, das ist ja alles fliegender Wechsel, nicht wirklich vorzubereiten, sondern quasi im Augenblick des Loslegens erst sich offenbarend. Insofern ist diese Sendung erstmal schon mal gegen die Wand, aber ja nur abgeprallt, um dann weiter zu springen. Herzlich willkommen irgendwie im Strom dessen, was sich jetzt hier noch leisten lässt. Diese Sendung hatte eigentlich sowas wie ein vages Motto. Ich gebe es trotzdem mal aus und zwar ein wenig zitathaft für die, die vielleicht auch auf den entsprechenden Kanälen gesehen haben, welches Bild das ködern sollte, entschlüsselte sich das vielleicht Slate Slacks und andere Schlager im Vormai, sollte diese Sendung heißen und kann sie durchaus auch weiterhin. Das Ganze rekurriert auf ein gewichtiges, für die Audiobiografie, nicht nur meinerseits, Mini-Album, das genau vor 45 Jahren erschien, 1981, und zwar Slates etc., eine 10-Inch der großartigen Band The Fall aus Manchester, die mit dieser Platte, vielleicht auch mit der in etwa zeitgleich kurz vorher erscheinenden Grotesque, ihre Sprache endgültig gefunden hatte. Eine sehr eigenwillige Sprache, die in gewisser Weise auch anzuwenden ist auf eben jenen Formai. Denn, und das ist etwas, was nicht ich mir jetzt ausgedacht habe, sondern gerade in einem sehr interessanten Text beim britischen Musikmagazin Quietus sehr ausführlich dargelegt wird, was ich anempfehle zum Nachlesen, weil sie eine Sprache entwickeln und natürlich vor allen Dingen Marky Smith, der der Sprachspender der Band war, die eben eine Balance schaffte zwischen einer ja, proletarischen Grundhaltung, vielleicht einem antibürgerlichen Anti-Intellektualismus im Sinne von Intellektualismus als ausgestellte Attitüde und einer tiefen Belesenheit, also sozusagen ein nicht-proletarischer Anti-Intellektualismus, der intellektuell gleichzeitig ist. Das ist eine sehr interessante Balance, die Marky Smith über all die Jahre aufrechtgehalten hat, wiewohl dabei teilweise in den Texten immer weiter ins Rätselhafte kippen oder sagen wir mal die Anspielung so breit streuend, dass das schwer zu entschlüsseln war, zumal als Nicht-Muttersprachler und nicht mit Regionalismen und sonstigen Soziolekten etc. mit den Begrifflichkeiten so vertraut, aber das wurde dann stimmungshaft auf jeden Fall immer gut aufgefangen und ich moderiere das jetzt hier an, obwohl ich jetzt noch gar nicht auf The Fall zugreifen kann, weil das liegt hier natürlich auch als Vinyl. Das ist jedenfalls das Motto und wir werden auf jeden Fall noch drauf kommen. Ein wenig Vorbereitung muss jetzt hier mit den anderen Kanälen sozusagen noch geschaffen werden. Und wir kommen zu etwas, was sowieso in der Sendung auch gekommen wäre, denn sie ist ansonsten eine eher nicht konzeptionelle. Ich hätte mich jetzt nicht 2 Stunden lang an The Fall und Marky Smith entlang gehandelt, sondern auch Dinge, die sich so angehäuft haben oder die sich eben anwenden lassen auf, nun ja, dieses gewichtige Datum, dieses aufgeladene Datum, 1. Mai, aber vielleicht überhaupt
aufgreifend auch, was die letzte Sendung versuchte, ein wenig Frühlingshaftigkeit und damit also auch ein wenig Sprunghaftigkeit hier einzulegen. Wir springen jetzt also von den Revolutionary Dub Warriors, die den Anfang hier machen mussten, zu etwas, was auch in gewisser Weise ein Groove hat, der vielleicht so post-karibisch ist. Und eine Gestalt, die da involviert ist, ist auch in solchen Dingen aktiv gewesen. Wir kommen zu einem Release, der noch gar nicht veröffentlicht ist. Der wird nämlich erst am 22. Mai in die Welt gestellt. Terzet Imperial heißt ein Trio aus Polen, die bis dato nur ein Song offenbaren von dem Album Primat Yashya, heißt eben jener. Und dieses Trio besteht aus einer Sängerin, die aus, ja, könnte man sagen, vielleicht polnischen folkmusikalischen Kreisen kommt, Maria Siewicz, und zwei Musikern, die auf diverse Weise sich schon hervorgetan haben in der polnischen Subkultur, Jan Emil Nynarski und Piotr Zabrocki. Letzterer hat im Übrigen auch mal einen Alhaka-Song mit Vocals beliefert, arbeitet aber sonst eben unter anderem auch bei LXMP mit Matteo Moretti etc. etc. Können die meisten hier eh nicht zuordnen, schafft aber Raum im Sinne von zeitfressend die Informationen. Ihr könnt das Ganze nachvollziehen auf der Seite von Instant Classic, dem großartigen Label aus Krakau, dem ich folge und dessen Releases eben auch so eine Art Konstante hier in der Sendung darstellen. Zuletzt ja auch, und da komme ich auch nochmal drauf hinzu, Rafael Roginski und Itstok Koren mit Nocturnal Constellation. Aber jetzt zu etwas, was ansonsten noch gar nicht zu haben und zu hören ist. Yashya von Terzet Imperial.

Ja, zweimal Breaks in gewisser Weise, zumindest einerseits eben, wie schon anmoderiert, Terzet Imperial aus Polen mit einer Veröffentlichung, die erst Ende Mai kommt, aber wir sind ja in einer Vor-Mai-Sendung und können da durchaus gerne mal schon hineinschnuppern und in gewisser Weise hineinschnuppernd war auch das, was gerade gelaufen ist, auch mit einer gewissen Werbejinglehaftigkeit versehen, und zwar war das sozusagen Lokalprodukt. Es kam von der dritten Veröffentlichung der Bassmassage Serenity benannt, Bassmassage 003, die wiederum ab dem 9.5. in der Warenwelt herumsteht, beziehungsweise hoffentlich auch zirkuliert. Ihr hörtet Transient mit Shattered bei 130 BPM und dies von der Seite, die sich eher mit ja, vielleicht klassischeren oder mittlerweile klassisch gewordenen Dancefloor-Sounds der gebrochenen und bassstarken Art beschäftigt. Es gibt natürlich zwei Seiten und die andere Seite ist dann stärker dem Dub gewidmet. Das Ganze wird am 9.5. mit einer Party gefeiert, und zwar in einem Ort mit Z in Konnewitz, oder ich spreche es dann einfach auch mal aus, weil es ja auch ein bisschen absurd ist, im Zorro. Die entsprechenden Plakate könnt ihr in der Stadt hoffentlich an den Wänden sehen, wenn sie nicht gerade abgerissen sind. Es geht zumindest in Konnewitz wohl ein Plakatreißer um, der versucht, die Wände nicht clean zu halten, sondern vielleicht ist das ja so eine Art Postfluxus-Collagenhaftigkeit, die ich ästhetisch durchaus wertschätzen kann in dem Durchschein der verschiedenen Zeitschichten. Aber der Informationsgehalt geht natürlich dabei arg verloren und das ist durchaus zu bedauern, aber dafür gibt es ja auch solche Ersatzkanäle. Auch wenn sie heute etwas eingeschränkt agieren, wie zum Beispiel die Sonic Radio Show. Und

die Massage, als auch die wie auch immer verpackte und zu verstehende Message. Und ihr hört jetzt Song de Marquis mit dem Ragadab. Wenn er denn dann anläuft. Hier ist er.

Weiter geht's mit der Bassmassage Selection Serenity. Bassmassage 003 erhältlich ab dem 9.05. eben ab einer Bassmassage Party. 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

Jetzt hört ihr gerade Miles One, Parish VIP. Out of Plaquits vom Plucked Up. Also ein wirkliches Lokalprodukt. Und davor eben gab es eine Doppelexkursion in Sachen Dub und Raga, also Son de Marquis. Das ist nicht nur französisch in der Projektbetitelung, sondern auch in der Herkunft aus Toulouse. Im Übrigen auch dabei, wie die anderen Künstler, die auf der Compilation sind. Also sehr illustre Sammlung. Dänemark, Frankreich und Sachsen. Wenn ich das hier alles so im Überblick behalte. Wie gesagt, am 9.5. auf einem Konnewitzer Hinterhof nicht zu überhören, sicherlich. Und wir hatten also Song de Marquis mit Raga Dub von eben Serenity of Was Massage. Dann gab es den Reggae Raga von Dub Syndicate, womit sich der Bogen nochmal zurückschlägt zu Revolutionary Dub Warriors, deren Song Squad of Reaction Dub Part 1 Deliverance natürlich auch auf On You Sound veröffentlicht wurden. Und dann zurück zu Miles. Das heißt zurück zu Miles, zurück zu Serenity. Und von dort gehen wir jetzt nochmal zurück zu dieser Raga-Reggae-Verbindung, denn das hat sich jetzt hier unweigerlich aufgedrängt als Assoziationskettenfolge. Es gibt natürlich kein Projekt, das sich mit dieser Konstellation, der Kombination von indischer Musik und karibischen Dub in der Überkreuzung in UK besser und über längeren Zeitraum konzentrierter und tiefer beschäftigt hat als Sons of Arca. Und von denen hören wir jetzt das Stück Jagannath Bahuravi von Juggernaut Whirling Dub.

Sons of Arca, Jagnas Bahoravi, wenn das einigermaßen richtig ausgesprochen ist, von Juggernaut Whirling Dub. Veröffentlicht wie so vieles von Sons of Arca auf ihrem eigenen Label Arca Sounds, in diesem Fall 1992. Und Sons of Arca sind, wie schon angedeutet, ein Projekt, das sich seit Anfang der 80er, und zwar wohl relativ konkret 1980 beginnend, zumindest da die erste Veröffentlichung, um Michael Wadada, so wird er genannt, der Creator und Mentor von Sons of Arca, um ihn herum mit der Verbindung von klassischer indischer Raga-Musik und Dub Reggae beschäftigt hat, und das in verschiedensten Konstellationen. Unter anderem haben Sons of Arca auch mit Prince Farai gearbeitet und Aufnahmen mit ihm veröffentlicht, aber es gibt auch polnische Kooperationen, es gibt Kooperationen mit Muslim Ghosts etc. etc. Die bis dato letzte angezeigte Veröffentlichung ist aus dem Jahr 2020. Ich weiß nicht, was jetzt gerade mit Sons of Arca los ist, aber es gibt zumindest sehr viel zu entdecken diesbezüglich. Und andererseits ist es auch ein Punkt, der hier unter den Great Misses meinerseits rubriziert werden kann. Denn Sons of Arca habe ich mal nach Greifswald eingeladen. Da hatte sich aber der Club gerade in Luft aufgelöst, in den wir geladen hatten. Das wussten Sons of Arca aber gar nicht, kam aber trotzdem nicht zu dem dann einem anderen Ort arrangierten Event. Es hieß, dass sie in Polen hängen geblieben wären im Umfeld von Robert Brylewski, also dem Mastermind von Krisis, Brigade Krisis, Israel und natürlich auch Gitarrist von Armia, womit wir den Bogen zu Punk auch schon mal gleich geschlagen hätten, zu der ganzen fernöstlichen, potenziellen, esoterischen Glückseligkeitsverlorenheit muss jetzt ein wenig Gegenbürstung eingelegt werden, und die liegt hier ganz perfekt auf dem Plattenteller, und zwar mit der freiwilligen Selbstkontrolle und der Aufforderung ab nach Indien.

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Ja, und damit wären wir auch beim Kernthema oder sagen wir mal bei der Klammer dieser Sendung Slate Slacks und andere Schlager im 4. Mai angelangt. Endlich könnte geseufzt werden, aber nach den zum Anfang beschriebenen Querelen, die aber vielleicht auch nicht mehr hier die Rolle spielen sollen und müssen, sei ein wenig Schlingerkurs sowieso grundsätzlich im Sinne der Sprunghaftigkeit in Springtime erlaubt. Das waren natürlich The Fall mit eben jedem Song, Slates, Slacks etc., Schiefertafeln, Schlacke und so weiter, musste ich auch erstmal nachschlagen, gestehe ich. Diese Aufnahme ist allerdings nicht von der schon erwähnten Mini-LP des Jahres 1981, sondern vor mittlerweile 2 Jahren veröffentlicht worden, und zwar Slates Live, die sozusagen Nachkommen der Vorbesetzung jener Zeit haben sich zusammengesetzt und aus den überlassenen Alternativversionen oder eben Live-Aufnahmen in diesem Fall Releases zusammengestellt, und so gibt es eben Slates Live im eigentlich selben Design wie die Originalplatte, nur statt gelb eben mit einer Art türkisem oder blau-türkisem Mischton, und das auf einem Label namens Popstock, das extra dafür gegründet wurde und unter dem Dach des Labels Bella Union ansonsten agiert. Wie das Original auch eine 10-Inch, die ich leider nicht habe, im Gegensatz zu dem Original, das natürlich notwendigerweise irgendwann in meine Hände kommen musste, weil es eben ein Prägungsmoment war. Ein Prägungsmoment, der natürlich nicht zum Release-Datum von Slates einsetzen konnte, 1981, da war ich weder alt genug, noch hatte ich Zugang dazu, aber es gab ja ab 1986 das Paroktikum, und dort spielten The Fall eine große Rolle, eine immer größer werdende Rolle, habe ich dann fast über die Zeit hinweg das Gefühl gehabt, zumindest für einen selbst, wenn man dann zu den Fall anheimgefallenen gehörte, und das war ich dann auf jeden Fall. Es ist jedenfalls nachvollziehbar, am 16.07.1988, sozusagen als nachgerechtes Geburtstagsgeschenk meinerseits, der ich damals zarte 19 Jahre geworden war, gab es die vollständige Mini-LP und dann auch noch einen Zusatzsong von The Fall im Paroktikum, das ja vor 4 Wochen eben hier die Würdigung bekam, mit einer Reenactment-Sendung zusammen eben mit Lutz Schramm, der die Sendung gemacht hat, und anlässlich eben des Jubiläums fast auf den Tag genau, beziehungsweise aufgenommen auf den Tag genau, 27.03.1986, ausgestrahlt dann am 1.04. Und nun ja, wir machen mit dieser Prägungswelle einfach mal weiter. Am 16.07.1988, das war natürlich im Sommer, und im Sommer wurden im Paroktikum immer Spezialsendungen zusammengestellt, Wunschsendungen oder eben Alben, die eine Gewichtigkeit hatten für das Paroktikum Klientel, und an jenem Tag gab es einerseits Frühaufnahmen von der Birthday Party, dann eine ganze Menge von Frühaufnahmen der einstürzenden Neubauten, die ich eigenwilligerweise nicht dokumentiert finde auf meinen überlieferten Kassetten, und dann eben Slates, die 10-Inch, und um jetzt nochmal das Original-Feeling sozusagen ein wenig hier hineinflattern zu lassen, gibt es jetzt den letzten dort zu hörenden Song, Leave the Capital. Und dann machen wir weiter mit historischem Gut, aber das könnt ihr dann erstmal selber hören und dann wird's kommentiert.

0: 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Mark E. Smith hat ihn selbstverständlich geschrieben.
1: Ja, und das war Lutz Schramm. Und zwar auf eben jener Kassette, die damals einfach durchlief und dadurch auch den vorgelesenen Text von Leave the Capital, das ihr davor gehört habt, darbot. Im Übrigen wahrscheinlich, was heißt wahrscheinlich, garantiert aus dem The Four Lyrics Buch, das 1985 in West-Berlin erschien bei Love Press. Mark Edward Smith, so hat sich das E dann auch mal hier enttarnt. Und ein Buch, das, wie ich feststellen musste, zu sehr obskuren Preisen gehandelt wird. Und danke Lutz Schramm für diesen Gastbeitrag, eingereicht eben vom 16.07.1988, ganz direkt hier in die Zonic Radio Show, auch schon irrsinnig, wie lange das hier schon auf Magnetband überdauert, ein bisschen angezischelt mittlerweile vielleicht, aber immer noch eine wunderbare Ausgrabung, die ich natürlich jetzt auch mal sichern werde. Und was diese Platte neben all diesen Prägungsmomenten und so weiter interessant macht, das kann man einerseits, wie gesagt, nachlesen beim Quietus. Ganz aktuell ist eben dieses Jubiläum aufgegriffen worden. A Definitive Rant, Happy 45th Birthday of the Fourth Slate. Sippy Harley Scott hat diesen Text verfasst und da unter anderem die folgende Formel entworfen. Und zwar, The Four wanted to match primal music with a literary frontman. It's a collision of these two worlds, the animal and the intellectual, that makes Slate such an effectual body of work. Etc., etc., etc. Der Nachlesung empfohlen hier, eine Sendung mit Fußnoten und Literatur verweisen. Ich sollte vielleicht auch mal einen Förderantrag diesbezüglich stellen und mache weiter mit Sounds aus eben jener Zeit. Und zwar gibt es nun The Four leider nicht mehr zu besichtigen, aber interessanterweise, was ich auch nicht mehr erwartet hätte, eine andere Band, die in eben jenem Zeitschwang als Punk, Post-Punk-Band wahrgenommen wurde, aber irgendwie auch, wie auch The Fall, irgendwie daneben oder in einem Eigentümpel stand. Die Rede ist von den Swell Maps und eben jene kann man eigenwilligerweise jetzt doch nochmal live sehen, wenn auch natürlich in sehr eingeschränkter Form, weil von den drei wichtigen Figuren, die die Swell Maps ausmachten, nur noch eine lebt. Nicky Sutton und Epic Soundtracks sind leider verstorben. Joe Head, aber der Bassist mit der Grummelstimme, der auch im Paroktikum oft zu hören war und nicht zuletzt natürlich als schief singender Bassist der Divi Personalities, auch im Paroktikum, beziehungsweise eben das als Dokumentation eines Live-Auftritts in Berlin zum Pop-Sommer oder Rock-Sommer, ich weiß nicht mehr ganz genau, wie es hieß, auf der Insel der Jugend. Auch so ein spezifischer Moment, der mich auch getriggert hat, dann Richtung Divi Personalities und so weiter. Joe Head hat eine neue Formation der Swarmaps zusammengesammelt und auch eine neue Platte gemacht, zu der wir dann gleich kommen. Jetzt aber erstmal ein wunderbares Frühstück von den Swarmaps. Ich weiß nicht, ob das auch dann die Titelidee war für den berühmten Rough Trade Sampler. Muss natürlich nochmal erwähnt werden, dass natürlich Slates bei Rough Trade erschienen. Und eine andere Fußnote, das muss jetzt auf jeden Fall nochmal sein, weil sich da auch nochmal Dinge verbinden, die doch relativ unerwartet sind vielleicht als Konstellation. Die 10-Inch Slates wurde unter anderem mitproduziert, jedenfalls ist es in den Credits festgehalten, von Adrian Sherwood, dem Dub-Mixer, Dub-Master und Labelbetreiber von On Your Sound, der aber wohl gar nicht so viel getan hat nach seiner eigenen Überlieferung, sondern eher so ein bisschen assistierte und sich wohl beeinflusst dann sah durch die eigenwilligen Unter- oder Antiproduktionsmethoden, die Marky Smith gesucht hat, der auch immer andere Dinge ausprobierte, eben die Mikrofone einfach mal andersrum gehalten hat oder an den Knöpfen in eine Richtung gedreht, die sonst kein Tontechniker zugelassen hätte. Etwas, was er gerne ja auch auf der Bühne praktizierte und damit seine Musiker in den Wahnsinn getrieben, wie sowieso. Es gibt ja ein ganzes Buch voll von gefallenen The Fall-Musikern, also entfernten Musikern, auch sämtliche, die wunderbare Slates eingespielt haben, wurden des einen oder anderen Tages oder zu irgendeiner Nachtstunde aus der Band geworfen, was es dann wiederum auch natürlich interessant hält. Etc. etc. Aber das wollte ich auf jeden Fall nochmal anbringen, diesen Link zu On Your Sounds. Und jetzt kommen wir zurück zu Wanna Buy a Bridge, das war der große, interessante, wichtige Rough Trade Sampler der frühen Tage, den ich mal in einer finnischen Version auf einem Vinylausflug von Tallinn nach Helsinki kaufen konnte, um jetzt mal ein bisschen Happy Shopper-Moment spät hier einzuwerfen, mit Grüßen an Mercy, der damals mit war. Wir übernachteten im Freien, um uns mehr Vinyl leisten zu können. Das war also eine Verbeugung vor dem Sehnsuchtsmaterial, ein Opfer. Und jetzt kommt dieser Song, der eventuell diese Titelgebung inspiriert hat. Es gab natürlich auch später einen Brücke-Kaufen-Sampler in Germanien, aber das ist nochmal eine andere Geschichte. Let's Buy a Bridge von der John Peel Session, aufgenommen am 18.03.1980. Die Swarmaps.

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2: 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Das waren natürlich The Crass mit Bloody Revolutions. Unreleased Original Studio Version zu haben, zu hören auf der ganz wunderbaren Compilation Cease and Resist Sonic Subversion in Anarcho Punk in the UK 1979 bis 1986 erschienen auf dem Label Optimo Music, das ja vielleicht auch eine ungewisse Zukunft hat, da ja eine wichtige Gestalt hinter Optimo in der Zwischenzeit leider auch verstorben ist. Und was interessant ist, ist eben dieser bewusste Rückgriff auf Punk, auf Anarcho-Punk im Spezifischen, der ja eine sehr große Bandbreite hatte. Gerade Crass haben ja auch auf ihrem Label diverse Experimente bis hin zu Dub. Es gab ja auch hier einen leichten Dub-Effekt, der eingebaut war. Solche Dinge zugelassen, also eine Varianz, die Frage war eben eher eine der Attitüde, eine Haltung, um dann vielleicht ein härteres Wort hineinzuwerfen, ein Wort, das AGF, Antje Geier-Repatti, wie sie heute heißt, auch sehr oft benutzt hat bei ihrer Performance, die ich am Samstag behören konnte, im interessanten, von mir zum ersten Mal, gebe ich zu, besichtigten Audio-Experimentalraum Zimt, wo es eine sehr interessante Serie gibt, die hier schon mal anempfohlen sei, monatlich jetzt erstmal sich vorantastend. Bei der nächsten Gelegenheit ist dann nicht zuletzt auch Robert Lippock von Ornament Verbrechen und Toroko Korot zu Gast. Also da kreuzen sich mal wieder auch die Sonic-Wege mit Dingen, die hier vor Ort passieren, und das ist auch durchaus äußerst gut so. Zurück zu dem Geschehen und dem natürlich, was in dieser Sendung als Slate Slacks und andere Schlager im Vormai sich in das Zeitgeschehen hineinwirft. Als Haltungsfrage vielleicht eher. Machen wir weiter mit einem anderen Revolutionssong von Chumbawamba auf der gleichen Compilation, natürlich in gewisser Weise in Vorbereitung auf das anstehende Herumstehen, teilweise, was es ja heutzutage eher ist, in Sachen Arbeiterhaltung zur Gesellschaft und was man unter anarchistischer Annäherung diesbezüglich verstehen kann, das haben Crass ja auch schon gerade eben ein wenig dargelegt, so ist denn zu verstehen war. Es gibt ebenfalls eine große Skepsis diesen blutigen Revolutionen gegenüber und der Frage, wer denn die Macht übernimmt und was denn mit der nächsten Macht so passiert. Und all das hinterlässt mich auch eher als Fragezeichen, noch nicht verbogen zu einem ewigen Ausrufemoment. Und das wird vielleicht auch so bleiben. Vielleicht ist es auch eine Beweglichkeit. Wenn ein Fragezeichen hat, auf jeden Fall mehr Groove und Schwung. In diesem Sinne, weiter geht's mit den großartigen frühen Chumbawamba, wie sie eben zu hören sind, auf Cease and Resist.

Das war im Anschluss an Chumbawamba und deren Revolutionsannäherung eine vielleicht andere, eine östliche, eine anders geprägte Wahl von anderen historischen Bedrängungen umstellte und sich eben aus jenen gerade rausbewegend. Das war Michael's Uncle mit zwei Stücken, die aber, wie ich fand, sehr gut ineinander übergingen, nämlich We Remember, was, denke ich mal, auch so ein Rückblicksmoment zumindest als Zuschreibung hier gerade aufweisen kann. Und dann hoffentlich zuzuordnen die Internationale gleich im Anschluss von ihrer ganz grandiosen, wie ich finde, gerade wiederentdeckt und so auf spezifische Weise wiederentdeckt, was ich gleich preisgeben werde. Das hat dann vielleicht auch was mit einem Preis zu tun. The End of Dark Psychedelia aus dem Jahr 1990 auf dem Label Red Records, wobei da jeweils ein Punkt gesetzt ist und gerade habe ich entdeckt, dass Red für Rock Against Totalitarism steht. Und zwar ein Label von Peter Bergmann begründet. Peter Bergmann wiederum, da schließen sich die Kreise, zonikmäßig doch ganz wunderbar. Peter Bergmann war im letzten Jahr in Leipzig zu dem Fanzin Samizdat Projekt von Zonik und NATO und hat in der Sibyldenstraße eben über Fanzin-Aktivitäten, aber auch diese frühen Aktivitäten mit seinem Label geredet und der Zufall oder der gelenkte Zufall führte dazu, dass ich letztens, was ja in der letzten Sendung auch eine Rolle spielte, unter der dann etwas ausgebauteren Rubrik des Happy Shoppers, diverse tschechische Platten auf dem Flohmarkt erwerben konnte und darunter auch einige ganz gut erhaltene, die ich bereits in der Sammlung zu stehen hatte, der ich ja seit einigen Jahren da mit einer gewissen Manie ja die Dinge einsammle, weil ich dachte, bevor die jetzt hier rumstehen und durch Begrabbelung immer schlechter werden, nehme ich sie mal mit und gucke dann, dass sie würdigen Personen überreicht werden. Und gedacht, getan. Und so gibt es jetzt also dieses ganz wunderbare Album zweimal bei mir. Aber das wird hoffentlich nicht mehr so lange anhalten. All dieweil, eine wirklich ganz eigenwillige Rubrik jetzt hier in der Zone Radio Show, ich mich entschlossen habe, mal ein wenig durchzukämmen und das, was so hängen bleibt, auch mal anzubieten. Und wer Lust hat und über diese Platte reden will oder sie vielleicht sogar kaufen, der kann dann sich am Samstag nach dem revolutionären Tag zur Feinkost begeben. Da stehe ich dann herum und biete unter anderem osteuropäischen Underground an und was eben sonst noch so anfällt. Weil irgendwie müssen die Dinge ja auch in Zirkulation bleiben. Ich hoffe, das war jetzt nicht zu schockierend in dieser Banalität. Und selbst wenn, kommt jetzt hier der entsprechende Song, ebenfalls sicherlich revolutionär in der Attitude. Denn wir reden hier von Lyndon Kwesi Johnson, der in Dub ist. Und zwar im Shocking Dub, der natürlich gemixt ist von jemand anderem als Dennis Bovell. Aber hört selbst.

Na, ja, das wäre doch allzu komisch gewesen, hier im Vormai Lincoln Kwesi Johnson nur als Dub dabei zu haben, der so viel zu sagen hat, wie gerade eben auch zu hören in einer Live-Aufnahme des Stücks What About the Working Class, mit Doppel-A geschrieben, natürlich im Original aufgenommen im Orwell-Jahr 1984 und wie das Stück zuvor eben bei Island erschienen. Das Stück zuvor kam von AKJ in Dub. Und das war es dann auch schon mit Slate Slacks und andere Schlager im Vormai, eine vorrevolutionäre Sendung von leichten technischen Einschränkungsmomenten bedrängt. Aber das war ihr hoffentlich nicht allzu sehr anzumerken. In der Wiederholung werden wir zumindest versuchen, noch den Jingle vorne und hinten zu setzen, der eben leider durch den Ausfall des einen Kanals hier nicht platziert werden konnte. Ansonsten, die Devise ist, man hört und sieht sich, sehen, wie gesagt, unter besonderen Zirkulationsmöglichkeitsumständen auch am 2. Mai auf der Feinkost mit ausgesiebtem Material möglich. Ansonsten natürlich am 9.5. Im Zorro zur Release von Serenity Base Message 003 etc. etc. Dann geht es ja auch schon wieder weiter mit dem Senderhythmus, was auch immer mich dann treibt, werdet ihr hoffentlich hören. Mein Name ist und bleibt wahrscheinlich auch Alexander Pillemann. Ich für Wort und Musikwahl verantwortlich. Den Schluss macht Lissi Merci Diclo mit einem Release, den ich ebenfalls am 2. einstecken habe, weil er sich doppelt findet. Und wer mich dann findet, weiß dann, wie das aussieht. Jetzt könnt ihr es kurz nochmal behören. Ahoi. Ciao, ciao.

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1: Im Bereich Pankow und Prenzlauer Berg. Aus diesem Grunde richten wir an Ihre Vernunftkompetenzen und Sie darum bitten, bis 24 Uhr den Betrieb einzustellen. Aus dem einfachen Grunde, damit die Berichterstattung ermöglicht wird. Denn sonst würde im Prinzip in den Rundfunkstationen, weil die anderen ihre Berichte nicht zu den Studios überspielen können. Verstehen Sie das? So, ich kann also nur an Ihre Vernunft appellieren und Sie darum bitten, Ihren Betrieb einzustellen. Wiederum von der Deutschen Post mit dem Kontakt aufgenommen. Herr Fahrtwitte, es ist für mich ein schwieriges Problem jetzt. Sie liegen ja in einem Frequenzbereich, der vergeben ist, kommerziell. Woher wissen Sie, dass die Frequenz frei war? Das ist bloß der kommerzielle Punkt, der sendet dann eine halbe Stunde und dann wieder eine Viertelstunde aus der einen Ecke und dann aus der anderen Ecke. Also ich glaube nicht, dass Sie solche Messmittel haben, dass Sie das reell einschätzen können.
2: Nein.
1: Also das kann ich solchen Sachen ungern. Zumal Sie ja dann nicht auf mich berufen werden und sagen, also die Deutsche Post hat ja gesagt, wir dürfen auf der anderen Sequenz arbeiten. Also ich kann nur noch mal bitten, dass Sie, was weiß ich, jetzt Ihren Hörern noch einen ordentlichen Abgang verschaffen, dass Sie sagen, also folgendes Problem ist aufgetreten, wir sind darauf hin.

0: erstmal wissen, dass sie, was weiß ich jetzt, ihren Hörern noch einen ordentlichen Abgang verschaffen, dass sie sagen, also folgendes Problem ist aufgetreten, wir sind darauf hin.
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Wussten Sie schon, weshalb man den 6. Januar jeden Jahres auch als Frau-Holle-Tag bezeichnet? Traditionell wird der 6. Januar so bezeichnet, da er die Zwischenzeit zwischen den Jahren beendet, also den Zeitraum von der Wintersonnenwende am 21. Dezember bis zum Dreikönigstag am 6. Januar. Nun, jeder kennt das Märchen von Frau Holle, die aus Betten schüttelnd den Schnee auf die Erde fallen lässt. Im Bereich lokaler Mythen und Sagen aber wird Frau Holle als Hüterin der Jahreszeiten bezeichnet. Sie durchläuft einen jährlichen Wandel, der symbolisch die verschiedenen Lebensphasen des Menschen darstellt: den Frühling, den Sommer, den Herbst und den Winter. Am Frau-Holle-Tag endet nun dieser Zyklus und beginnt von Neuem. Frau Holle zeigt sich in ihrer dreifachen Gestalt als Jungfrau, als erwachsene Frau und als weise Alte. Vor diesem Hintergrund haben sich einige Traditionen und Rituale entwickelt, wie es zum Beispiel als Glücksbringer und gutes Omen gilt, wenn um Mitternacht, also zum Beginn des Frau-Holle-Tages, Türen und Fenster geöffnet werden. Also, ich schlage vor, lüften Sie doch bei dieser Gelegenheit gleich einmal Ihr Zimmer. In diesem Sinne wünsche ich allen Hörern von Radio Ginseng ein frohes, friedliches und vor allem gesundes neues Jahr.

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3: 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Jetzt schlägt's 15. Heute 15 Minuten.
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2: Guten Morgen, liebe Community. 7 Uhr, wir starten in die zweite Stunde. Wir haben das frisch und munter Wochenende und unsere Redaktion hat mal wieder eine poppige und rockige musikalische Reise zusammengestellt. Die Reise startet mit dem Album der Woche. Have fun! Das Album der Woche.
3: Hallo, mein Name ist Günter Schicht und ich darf Ihnen das Album der Woche bei Radio Ginseng präsentieren. Was fällt Ihnen ein, liebe Hörerinnen und Hörer, wenn Sie das Wort Interpol hören? Falls Sie jetzt nur an die internationale Polizeiorganisation denken, dann gehören Sie wahrscheinlich nicht zu denen, die den sogenannten Indie-Rock der letzten 15 Jahre aufmerksamer verfolgt haben. Denn es gibt hier eine ziemlich erfolgreiche Band dieses Namens. Die legten gerade ein neues Studioalbum vor, das Album der Woche sein soll und mit dem ich auch den Hörern und Hörern, die diese Band bisher nicht kannten, deren Musik näher bringen möchte. Ein bisschen zur Bandgeschichte. Interpol gründeten sich 1997 in New York. 2002 erschien ihr Debütalbum Turn on the Bright Lights, das zwar Kritikeraufmerksamkeit errang, jedoch nur wenig kommerziellen Erfolg hatte. Mittlerweile hat es in den USA und in Großbritannien jedoch goldene Schallplatten errungen. Ihr zweites Album Antics, das 2004 erschien, wurde dann schon häufiger gekauft und sie stiegen erstmals auch in die deutschen Charts ein. Im Laufe der Jahre gab es in der Band einige Personalwechsel. Die Konstanten sind Sänger und Rhythmusgitarrist Paul Banks und Leadgitarrist Daniel Kessler. Wie bei vielen Indie-Rock-Bands dominiert bei Interpol das Liedhafte. Jedoch wird ihr Stil auch als morbide romantisch beschrieben. Dazu passend kam es 2011 zu einer Zusammenarbeit mit Regisseur David Lynch, der über die Band einen Kurzfilm drehte. Bei den Live-Auftritten von Interpol kommen häufig Nebelmaschinen zum Einsatz, während die Band von hinten beleuchtet ist und damit für das Publikum nur schwer erkennbar. Ihr neues Album heißt This Mirror Weighs a Ton, zu Deutsch Dieser Spiegel wiegt eine Tonne. Gegenüber den Vorgängeralben haben Interpol für diese Platte ihre Klangpalette erweitert. Es gibt Streicher, Holzbläser und vielschichtige Gesangsharmonien. Machen Sie sich Ihr eigenes Bild und hören Sie mit mir Iron City vom neuen Interpol-Album This Mirror Weighs a Ton, Album der Woche bei Radio Ginseng.
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Coversongs der Beatles. Die Mamas und Papas kennen wir als Interpreten von Monday Monday und California Dreaming. Der Name Barry McGuire bleibt für immer mit Eve of Destruction, seinem einzigen Hit als Solokünstler, verbunden. Der apokalyptische Protestsong aus dem Jahr 1965 hat nichts von seiner Aktualität eingebüßt. Im September des Jahres wurde Eve of Destruction Nummer 1 in den USA. Am 14. Dezember erschien dann das Album This Precious Time. Darauf auch der Titel Hide Your Love Away, der ein Beatles-Song ist und ja bei denen bekanntlich You've Got to Hide Your Love Away hieß. Als Interpret war nur Barry McGuire angegeben. Am 1. Juli 66 dann erschien die Single Cloudy Summer Afternoon mit der B-Seite You've Got to Hide Your Love Away. Jetzt also mit vollständiger Titelzeile. Als Interpret auf dem Etikett wurden Barry McGuire with the Mamas and the Papas vermerkt. You've Got to Hide Your Love Away, du musst deine Liebe verbergen, wurde von John Lennon geschrieben. Er verarbeitet in dem nach Bob Dylan-Manier gesungenen Lied eine Liebesbeziehung, angeblich zum Beatles-Manager Brian Epstein, mit dem er im April 1963 einen gemeinsamen Urlaub in Spanien verbracht hatte. Am 12. August 1965 erschien in Deutschland das 9. Beatles-Album Help, auf dem You've Got to Hide Your Love Away enthalten ist. Barry McGuire with the Mamas and the Papas. Yeah.

nachgedacht. Wer noch nie einen Fehler gemacht hat, hat sich noch nie an etwas Neuem versucht. Albert Einstein, deutscher Physiker.

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1: Herzlich willkommen im Sportstudio von Radio Ginseng mit Natalia. Wir laden Sie wieder ein, den Tag mit etwas Bewegung zu beginnen.

sein. Mein Name ist Natalia Klug und in meinem Rentnerberuf bin ich Trainerin für Yoga und Orthopädie. Das Sportstudio von Radio Ginseng kommt zu Ihnen nach Hause. In dieser Folge widmen wir uns unseren Gelenken. Machen Sie die Bewegung im Stehen oder im Sitzen. Sie brauchen nur bequeme Kleidung, eine Flasche oder ein Glas Wasser sowie einen Stuhl oder einen Hocker. Zum Aufwärmen bringen wir uns ein bisschen in Schwung. Beginnen wir in unserem Programm Vitale Gelenke mit dem Marschieren auf der Stelle. Wir ziehen dabei die Bauchdecke ein bisschen ein, richten uns auf, bringen die Schulterblätter im Rücken näher zueinander und sorgen für eine gute Haltung. Wir aktivieren damit langsam alle Gelenke, erwärmen den ganzen Körper, sorgen für eine bessere Durchblutung und für einen aktiven Kreislauf. Wir marschieren noch ein paar Schritte und dann gehen wir zum leichten, leisen Joggen über. Ganz locker rollen wir jetzt die Fußsohlen ab und denken dabei daran, dass in jeder Fußsohle sich über 2000 Nervenenden befinden, die mit all unseren Organen verbunden sind. Mit jedem Schritt aktivieren wir somit die Arbeit der inneren Organe. Sehr gut. Jetzt werden wir langsamer und marschieren wieder. Insgesamt hat jeder Erwachsene in seinem Körper 206 Knochen und 360 Gelenke. Heute sorgen wir dafür, dass diese Verbindungen auch beweglich bleiben und möglichst reibungslos und schmerzlos funktionieren. Beginnen wir in unserem Programm mit ganz sanften und leichten Kopfkreisen. Wir neigen den Kopf nur leicht nach vorne, dann zur Seite und noch weniger nach hinten, zur anderen Seite und wieder nach vorn. Neigen Sie Ihren Kopf nicht zu stark nach hinten, damit die Hauptaorte im Hals nicht zusammengedrückt wird. Stoppen Sie jetzt und wechseln die Richtung. Jetzt kreisen wir den Kopf anders herum, aber in genauso kleinen und ganz sanften Kreisen. Sehr gut. Dann halten wir in der Mitte an, heben den Kopf, stellen uns vor, dass unsere Nase immer länger wird und länger wird und mit der Spitze dieser Pinocchio-Nase malen wir jetzt Kreise in der Luft. Wir machen sogenannte Gesichtskreise. Der Hals bleibt dabei fast gerade. Nach 4-5 Kreisen halten wir an und kreisen das Gesicht wieder anders herum. Nun werden in und um die Halswirbelsäule die anderen Muskelgruppen aktiviert. Und wieder Stopp. Nun legen wir die Hände auf die Schultern, richten die Ellenbogen zur Seite und heben sie bis zur Schulterhöhe an. Die Schultern bleiben dabei bitte unten und wir machen mit unseren Ellenbogen zuerst ganz kleine Kreise von vorne nach hinten in der Luft. Synchron, also beide Ellenbogen zugleich. Wir wärmen damit unsere Schultergelenke leicht vor und dann beginnen wir, die Kreise immer größer und größer werden zu lassen. Immer wieder die Ellbogen zu heben und zu senken, bis sie ganz weit nach oben, nach hinten, soweit es geht, nach unten und wieder nach vorne kommen. Dann lassen wir die Arme wieder runter und heben jetzt nur die Schultern, bis zu Ohren hoch.
und lassen sie wieder runterfallen. Mit dem Einatmen heben wir die Schulter hoch, mit dem Ausatmen lassen wir die Schulter ganz entspannt runter. Noch ein paar Mal. Und beim nächsten Runterkommen ziehen wir jetzt die Schultern sogar nach unten, strecken die Arme zum Boden, als ob wir mit den Fingerspitzen den Fußboden berühren wollen. Und dann gehen die Schultern wieder ganz weit nach oben zu den Ohren und wieder runter. Der sogenannte Schulterlift. Diese Übung entspannt unseren Schultergürtel, entspannt auch den Nacken. Wir lassen die Arme dann locker nach unten hängen und machen die Schulterkreise jetzt mit gestreckten Armen. Diesmal aber von hinten nach vorne und asynchron. Eine Schulter kommt nach vorne, in dieser Zeit geht die andere Schulter nach hinten. Und wieder langsam vergrößern wir den Radius des Kreises, machen immer größere und größere Kreise, nehmen die Ellenbogen mit ins Spiel, kraulen ein bisschen. Und dann strecken wir die Arme und machen eine richtig schöne große Windmühle. Der ganze Rumpf, die ganze schräge Muskulatur im Brustkorb und Rücken ist jetzt in Bewegung. Noch einen Kreis und wir lassen beide Arme jetzt unten und schwingen sie nach vorn, nach hinten zum Entspannen. Für die nächste Übung beugen wir die Unterarme rechtwinklig an. Die Oberarme bleiben nah am Körper. Wir ballen die Fäuste und beginnen mit unseren Unterarmen zueinander Kreise in der Luft zu malen. Ohne die Oberarme zu bewegen, bewegen wir nur die Unterarme. Und Sie spüren, wie wir damit unsere Ellenbogengelenke mobilisieren. Noch einmal und dann halten wir an und wechseln wieder die Kreisrichtung und drehen die Unterarme jetzt voneinander weg. Nun halten wir wieder an, lassen aber unsere Unterarme gebeugt und senkrecht zu den Oberarmen. Auch die Fäuste bleiben geballt, Handrücken nach oben gerichtet. Wir beginnen jetzt die Fäuste um die Handgelenke zu kreisen. Wieder aufeinander zu.

Dann drehen wir die Handrücken zum Boden und drehen die Fäuste wieder in die gleiche Richtung. Achten Sie mal darauf, dass jetzt die anderen Muskeln und das Handgelenk aktiviert werden. Außerdem aktiviert diese Übung die Arbeit von unserem Herz und unserem Gehirn. Als nächstes tun wir so, als ob wir die Hände einseifen und waschen. Dabei massieren wir die Handrücken und Handflächen, Handgelenke und alle Finger. Wir waschen unsere Hände in Unschuld. Allein in jeder Hand befinden sich 27 Gelenke. Unsere Hände sind stark beansprucht und sie sollen öfters massiert und gepflegt werden. Und das machen wir jetzt. Wir beginnen jeden einzelnen Finger zu massieren. Erst den Daumen der linken Hand mit den Fingern der rechten Hand umfassen und von der Daumenwurzel in Richtung der Fingerspitze kräftig ein paar Mal ziehen. Dabei fassen wir den Daumen von oben und unten an und auch seitlich. Dann kommt der Zeigefinger dran. Wir massieren den Mittelfinger, den Ringfinger und schließlich ziehen wir auch den Kleinfinger lang. Danach wechseln wir die Hand und bearbeiten die Finger der rechten Hand in derselben Reihenfolge. Wir beginnen wieder mit dem Daumen, dann Zeigefinger, den Mittelfinger, den Ringfinger und den Kleinfinger. Durch diese Aktion werden die Finger zwar nicht länger, aber alle Fingergelenke werden intensiv massiert. Die Durchblutung in den Händen wird angeregt und das ist eine sehr gute Prophylaxe gegen Arthrose und Rheuma. Bitte heben Sie die Arme nun seitlich an und beugen Sie sie leicht. Die Hände bleiben ungefähr in Kopfhöhe, die Ellenbogen zeigen nach unten und die Daumen zeigen Richtung Ohren. Jetzt die restlichen vier Finger nach vorn beugen und auf die Handfläche klatschen. Dann die Hände wieder öffnen und wieder klatschen. Und wieder öffnen und wieder klatschen. So, dass es sich wie ein Applaus anhört. Wir applaudieren uns selbst dafür, dass wir mit dieser Übung nicht nur die Finger, Hände und Arme gekräftigt haben, sondern auch noch unser Gehirn aktiviert haben. Dann stellen wir die Hände an die Taille oder an die Stelle, wo früher die Taille war, beugen im Stehen leicht die Beine und neigen den Oberkörper ein bisschen nach vorn und beginnen diesen um die Taille zu kreisen. Ihr Unterkörper bleibt stabil und bewegungslos. Nur der gestreckte Oberkörper macht jetzt sanfte Kreise. Damit dehnen und kräftigen wir unsere gesamte Körpermitte. Nach 4-5 Kreisen halten Sie an und wechseln wieder die Seite. Kreisen jetzt den gestreckten Oberkörper in die andere Richtung. Und wieder 4-5 Mal. Dann beenden wir diese Übung. Strecken beide Arme nach oben, drehen unseren Oberkörper leicht nach links und jetzt lassen wir beide Arme und Oberkörper über die linke Seite runter und auf der anderen Seite wieder hoch. Wir machen jetzt große Kreise mit Armen und Oberkörper. Im Qigong drehen wir so das große Rad. Wieder 5 Kreise, wenn es geht. In diese Richtung. Und Sie gehen bitte dabei so weit in die Vorbeuge, wie Sie können. Dann anhalten und jetzt 5-mal drehen wir das große Rad andersrum. Langsamer oder schneller, machen Sie das in Ihrem Tempo.

Und dann halten wir an, bringen das Kind zum Brustbein. Und jetzt gehen wir Wirbel für Wirbel in die Vorbeuge nach vorne, so weit wie es geht. Lassen jetzt die Schultern, die Arme, den Kopf, alles hängen. Die Beine können gestreckt sein, dann dehnen Sie die Lendenwirbelsäule noch intensiver oder leicht gebeugt, wenn es Ihnen so bequemer ist. Wir bleiben in dieser Stellung ein paar Atemzüge. Genießen die Dehnung im Rücken und die bessere Durchblutung im Kopf.

Nun rollen wir den Oberkörper langsam nach oben, wieder Wirbel für Wirbel und kommen in eine aufrechte Haltung. So, wenn das Blut aus dem Kopf wieder abgeflossen ist, beugen wir leicht die Beine. Wir stellen uns bequem in eine bisschen breitere Grätsche, stützen die Hände wieder an die Taille und beginnen jetzt mit dem Becken zu kreisen. Wir schieben das Becken nach links, mit dem Einatmen nach vorne, dann nach rechts und mit dem Ausatmen nach hinten. Machen langsame, ganz bewusste Beckenkreise. 4 bis 5 Mal, je nachdem wie groß oder klein Ihre Kreise sind. Und dann anhalten und bitte wieder die Richtung wechseln. Diese Übung trainiert nicht nur die Hüft-, Bauch- und Gesäßmuskulatur, sie trainiert auch die inneren Muskeln im Beckenboden. Und wir wissen alle, wie wichtig es ist, eine gut funktionierende Beckenbodenmuskulatur zu haben. Dann beenden wir diese Übung. Wir lassen unsere Hände an der Taille und heben ein Knie. Wir kreisen den Unterschenkel aus dem Kniegelenk. Unser Oberschenkel bleibt jetzt stabil und eventuell muss man sich nun mit einer Hand irgendwo festhalten. Der Fuß bleibt einfach hängen. Nicht mit dem Fuß kreisen, nur den Unterschenkel kreisen. Noch einen Kreis und dann wechseln wir wieder die Richtung. Oberschenkel bitte stabil halten. Das kräftigt ungemein den Oberschenkel und wir massieren im Knie auch unsere Menisken damit. Wir lassen dieses Bein wieder runter, lockern die Beine leicht aus, können leicht auf der Stelle trampeln und heben dann das andere Knie hoch. Kreisen den anderen Unterschenkel genauso mit dem stabilen Oberschenkel und mit hängendem Fuß.

und wir stellen jetzt dieses Bein auch ab und lockern beide Beine. Für die nächste Übung können Sie sich gern einen Stuhl nehmen. Zuerst reiben wir die Hände aneinander, kräftig reiben, sodass sie richtige Wärme erzeugen, dass Ihre Hände ganz, ganz warm werden und Sie eine sehr wohltuende Kniemassage machen können, damit wir unsere Knie, die jeden Tag unermüdliche Arbeit leisten, ein bisschen belohnen und verwöhnen. Diejenigen, die stehen geblieben sind, sollen jetzt in die leichte Hocke gehen. Wir legen unsere warmen Hände auf beide Knie und beginnen mit kreisenden Bewegungen die Knie zu massieren. Einmal von innen nach außen und dann von außen nach innen. Genießen Sie das warme Gefühl in den Knien. Im Alltag müssen unsere Gelenke sehr viel aushalten. Zum Beispiel sind unsere Knie im Stehen schon mit ca. 70 kg belastet, beim Laufen mit 315 und beim Springen sogar mit einer halben Tonne Gewicht. Nun strecken wir die Arme durch und setzen die Handballen oberhalb der Knie auf. Wir reiben mit den Handballen kräftig über die beiden Kniescheiben. Von oben nach unten und wieder zurück. Mit festem Druck sorgen wir dafür, dass die Muskulatur um die Kniegelenke jetzt besser durchblutet wird. Sehr gut. Dann bringen wir beide Hände zu einem Knie und massieren es ganz intensiv, jetzt besonders auch seitlich. Wir finden die Vertiefung unter der Kniescheibe, nehmen Zeiger und Mittelfinger und folgen mit kleinen kreisenden Bewegungen diese Vertiefung von der Mitte zu den Seiten und dann von der Seite wieder zurück zur Mitte. Massieren so unsere Menisken 2 bis 3 Mal hin und her. Und dann klopfen wir mit den Handflächen beide Seiten dieses Kniegelenkes kräftig ab. Strecken dieses Bein etwas vor, ballen leicht die Fäuste und schlagen sanft mit beiden Fäusten von unten in die Kniekehle. Sanft, aber kräftig. Spüren Sie, wie schön warm und belebt jetzt dieses Kniegelenk geworden ist? Nun bringen wir beide Hände jetzt zum anderen Knie und wiederholen diese Prozedur. Massieren erstmal das Knie mit beiden Händen, besonders an den Seiten. Dann nehmen wir wieder Zeiger und Mittelfinger und massieren unsere Menisken mit kreisenden Bewegungen von der Mitte zur Seite und von der Seite wieder zur Mitte. 2-3 Mal.

klopfen dieses Knie mit beiden Händen seitlich ab. Strecken dieses Bein jetzt vor, dann ballen wir die Fäuste und schlagen damit leicht in die Kniekehle rein. Jetzt ist auch dieses Kniegelenk schön gewärmt und gut belebt. Damit beenden wir unsere Kniemassage und richten uns wieder auf. Wir stellen die Beine hüftbreit auf, damit wir stabil stehen, und drehen den Körper um die Körperachse. Machen eine sogenannte Schraube. Wir drehen uns nach links, nach rechts, schwingen ganz leicht die Arme um den Körper und gehen dabei richtig in die Rotation. Starten Sie langsam und genießen Sie diese Bewegung. Wer möchte, kann dabei mit flacher Hand oder mit einer leicht geballten Faust den Körper abklopfen. Von der Hüfte angefangen, langsam nach oben gehen. Hinten sanft in die Nieren gegenklopfen. Vorne auf die Spitzen der Lungenflügel unterhalb des Schlüsselbeins. Und dann von ganz oben auf die Schultern. Dabei den ganzen Körper bitte schön entspannen und die Wirbelsäule richtig verschrauben. Und jetzt lassen wir die Arme sinken und den Oberkörper langsam auspendeln, bis wir zur Ruhe kommen. Für die nächste Übung stellen wir uns bequem und aufrecht hin und strecken ein Bein leicht vor. Strecken die Fußspitze und beginnen, aus der Hüfte hinaus Beinkreise zu machen. Mit gestreckten Beinen, mit gestreckter Fußspitze. Wenn Sie sich ein bisschen wackelig fühlen, bitte festhalten. Aber wer das ohne Festhalten machen kann, trainiert natürlich auch seinen Gleichgewichtssinn. Und das ist ganz wichtig im Alter. Wir halten an und kreisen jetzt das Bein anders herum. Einmal kreisen wir es von innen nach außen und einmal von außen nach innen.

Ja, die Hüfte wird jetzt vielseitig trainiert. Nun stellen wir auch dieses Bein ab. Lockern nochmal die Beine. Entspannen die Beine. Nun sind wir mit unseren Kreisen ganz unten angelangt. Wir machen jetzt Fußkreise. Wir strecken wieder ein Bein vor und kreisen nur mit dem Fuß um das Fesselgelenk. 8 bis 10 Mal in eine Richtung. Und dann anhalten und die Richtung wechseln. Kreisen Sie den Fuß vorsichtig. Das mobilisiert unser Fußgelenk, das stärkt und trainiert die Bänder und Sehnen in unserem Fuß. Wir wechseln jetzt das Bein und kreisen den anderen Fuß, auch in beide Richtungen, 8 bis 10 Mal. Noch einen Kreis und dann wechseln wir wieder die Richtung. Diese Übung ist eine gute Prophylaxe gegen Umknicken und Stürzen. Und außerdem hilft es bei Problemen mit dem Hallux und der Achillesferse. Zum Schluss machen wir noch eine Streck- und Atemübung. Wir rollen uns leicht auf den jetzt warm gewordenen Füßen vor und zurück. Machen damit eine kostenlose, eine sehr effektive Fußreflexzonenmassage.

Wir beugen die Beine leicht an und wippen im Wechsel auf die Fußspitzen, auf die Fersen und wieder auf die Fußspitzen, auf die Fersen.

Und dann mit dem nächsten Aufrollen auf die Fußspitzen nehmen wir die Arme mit hoch. Und wenn wir auf die Fersen gehen, senken wir wieder die Arme runter. Mit dem Einatmen strecken wir uns im ganzen Körper, in der ganzen Länge. Und mit dem Ausatmen lassen wir die Arme wieder entspannt nach unten sinken. Dabei lasse ich den Rücken runden. Und danach die Arme wieder hoch und Rücken durchstrecken. Genießen Sie diese großräumige Bewegung und den freien Fluss Ihres Atems. Wir wiederholen das noch ein paar Mal.

0: und beenden diese Übung. Bleiben stehen und spüren, wie alle unsere Gelenke jetzt durchgewärmt, belebt und bereit für den Tag sind. Damit geht unser Training Vitale Gelenke zu Ende. Ich hoffe, Sie fühlen sich gut und sind nächste Woche wieder dabei.
1: Draußen wird's langsam hell und die Zeit geht viel zu schnell. Noch ein Glas.
0: Bleiben Sie gesund und haben Sie einen schönen Tag.
1: Herzlichst.

0: 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Es ist 8.30 Uhr.
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2: Guten Morgen, hier ist das Morgenmagazin vom 7. September 2026. Ja, wir haben schon die 37. Kalenderwoche und da werfen wir heute mal einen Blick nicht auf die Wetter-App, sondern in die Erfahrungskiste. Genauer gesagt, wie ist das Wetter in Deutschland eigentlich erfahrungsgemäß in der zweiten Septemberwoche? Der Hochsommer verabschiedet sich langsam, aber der Herbst hat noch nicht wirklich das Kommando übernommen, merken wir ja auch. Typisch sind durchaus noch warme Tage mit Temperaturen um oder auch über 20 Grad. Dazu kann es morgens schon deutlich frischer werden. Naja, Nebel über Wiesen und Feldern gehört jetzt genauso dazu wie die erste Jacke beim Spazierengehen am frühen Morgen. Aber der September kann alles. Sonne, spätsommerliche Wärme, ein paar Regentage, Wind, manchmal sogar schon die erste richtig herbstliche Stimmung. Und regional gibt es natürlich große Unterschiede. Im Süden kann es noch deutlich wärmer sein als im Norden, hier bei uns. Interessant ist auch ein Blick auf die alten Bauernregeln. Na, das machen wir aber erstmal nach der nächsten Musik. Musik.

Ja, was für ein Start war denn das? Die Spencer Davis Group mit Gimme Some Lovin'. Ja, machen wir mal weiter mit dem September. Also die alten Bauernregeln zum Beispiel. Die zweite Septemberwoche beginnt ja mit einem bekannten Lostag. Wie sich das Wetter an Marie Geburt verhält, so ist es noch weitere 4 Wochen bestellt. Marie Geburt ist am 8. September. Frei übersetzt, ist es an diesem Tag schön und sonnig, könnte uns das freundliche Wetter noch eine ganze Weile begleiten. Und beginnt der September trocken, gibt es tatsächlich statistische Hinweise darauf, dass auch der weitere Monat häufiger trocken bleibt. Eine Bauernregel mit zumindest einem kleinen Körnchen meteorologischer Wahrheit. Hoffen wir mal, dass es nicht so ist. Wir können wirklich immer noch Regen gebrauchen. Es ist immer noch absolut zu trocken. Ja, für den berühmten Altweibersommer ist die zweite Septemberwoche allerdings oft noch etwas früh. Der zeigt sich typischerweise eher ab Mitte September bis Anfang Oktober. Ruhiges Hochdruckwetter, viel Sonne, warme Nachmittage, aber morgens manchmal Nebel und frische Temperaturen. Also, Resümee. Sonnenbrille noch nicht einmotten, die Jacke aber lieber schon mal griffbereit halten. Denn genau das ist wohl das typischste Wetter der zweiten Septemberwoche. Der Sommer winkt noch einmal, aber der Herbst steht schon vor der Tür. Und wie heißt es so schön? Septemberregen, dem Bauern Segen. Musik.

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0: An dieser Stelle aus dem Studio F einen guten Morgen an Sie, liebe Hörerinnen und Hörer. Wir hören uns ja sonst nur zum Abendmagazin. Aber wir haben eine weitere Veranstaltung der Präsenzstelle Westlausitz anzukündigen, auf der es um Ihre und unsere Gesundheit geht. Frau Dr. Hohenhaus und Frau Dr. Franke Sargut geben dazu Auskunft. Hallo.
1: Ja, hallo auch von meinerseits. Ich möchte jetzt auf die zweite Veranstaltung aufmerksam machen von unserem Wissenschaftsjahr-Reihe. Die findet am 16.09. statt und hier heißt der Titel Genial, warum sehe ich meinen Eltern so ähnlich? Es handelt sich hierbei um eine Veranstaltung, bei der es um das Thema Gene geht. Und was das Besondere an der Veranstaltung ist, sie ist halt speziell für Kinder gemacht. Referentin ist Dr. Renat Anne Kammel von der Medizinischen Universität Lausitz-Kaltin. Und der ein oder andere kennt sie vielleicht auch, weil sie diese Vorlesung auch öfter in der Kinderuni der BTU Cottbus-Senftenberg gibt, also auch in Senftenberg. Genau, und wir machen das in der Arche Finsterwalde um 17.30 Uhr. Einlass wäre dann eine halbe Stunde vorher. Ja, und es wird da auch einige Experimente ihrerseits geben. Und sie macht es auch immer gerne so, dass sie auch zwischendurch Kinder nach vorne bittet, die dann die Experimente mitmachen dürfen. Also ich denke, es ist viel Spaß zu erwarten.
0: Und ich kann mir auch gut vorstellen, dass es mir als Oma oder auch als Mutti, als Vati ganz wichtig ist zu wissen, warum mein Kind so aussieht und warum es gerade diese Merkmale von mir mitnimmt. Vielen Dank für diese Ankündigung. Ich wünsche Ihnen einen schönen Abend in Finsterwalde, liebe Hörerinnen und Hörer. Tschüss aus Finsterwalde.

0: Es ist 9 Uhr, Sie hören das Morgenmagazin von Radio Ginseng. Am Mikrofon Detlef Groth. Herzlich willkommen.
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0: Hand aufs Herz, wie viele Apps von Supermärkten, Discountern oder Drogerien haben Sie eigentlich auf Ihrem Handy? Lidl, Rewe, Kaufland, Edeka, DM, Rossmann. Inzwischen hat fast jeder Händler seine eigene App. Und die werden offenbar kräftig genutzt. Laut einer aktuellen Studie des Marktforschungsunternehmens NEQ verwenden 65% der deutschen Haushalte mindestens eine Händler-App. Besonders beliebt sind dabei Coupons. 9 von 10 App-Nutzern aktivieren Rabattgutscheine. Die Vorteile liegen auf der Hand. Man bekommt aktuell Angebote direkt auf Smartphone, kann digitale Coupons aktivieren, Punkte sammeln und teilweise auch den Kassenbon speichern. Eine Bitkom-Studie zeigt ebenfalls, dass Apps vor allem für Rabatte, Coupons, Prospekte und Treueprogramme genutzt werden. Aber wie viel kann man wirklich sparen? Eine pauschale Summe gibt es natürlich nicht. Das hängt davon ab, wo und was man einkauft und welche Coupons gerade angeboten werden. Besonders interessant sind laut NEQ allerdings Rabatte auf den gesamten Einkauf oder ganze Warengruppen. Das haben ja einige Anbieter. Dort kann der Spareffekt nämlich besonders groß sein. Doch es gibt auch eine Kehrseite. Die Apps wollen uns nicht nur beim Sparen helfen, sie wollen uns natürlich auch zum Kaufen animieren. Studien zeigen, dass viele Nutzer durch Angebote und Produktempfehlungen häufiger oder mehr einkaufen. Der Rabatt auf die Schokolade, die man eigentlich gar nicht braucht, ist dann eben nur dann ein echtes Schnäppchen, wenn sie auch wirklich auf dem Einkaufszettel stand. Ja, es gibt eine Empfehlung. Händler-Apps können sich durchaus lohnen, aber am besten mit einer kleinen Strategie. Vor dem Einkauf kurz schauen. Was brauche ich wirklich? Gibt es dafür einen Coupon? Und ganz wichtig, nicht wegen eines Rabatts etwas kaufen, das man ohne die App niemals gekauft hätte. Dann gilt, die App spart Geld und nicht der Händler verdient am Ende mehr. Oder, um es ganz einfach zu sagen, erst den Einkaufszettel schreiben, dann die App öffnen und nicht umgekehrt. Na dann, viel Spaß bei Ihrem nächsten Einkauf.

Dieser wunderbare Titel von Drafi Deutscher ist im Jahre 2002 erschienen. Und wenn wir uns den Text so anhören, was haben wir gelernt? Wir haben nichts gelernt. Wer war schuld daran? Das sieht man ja an den aktuellen Ständen der Flüsse überall auf der Welt. Wer war schuld daran? 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
1: Was ich mal sagen wollte.
2: Also, was ich wirklich mal sagen wollte, ich glaube, ich bin zu gut erzogen. Wie bitte, warum ich das jetzt erst merke, sozusagen als Opa? Na ja, man hat als Rentner ja mehr Zeit, um über sich und die Welt nachzudenken. Es ist zum Beispiel bis heute so, wenn ich in die S-Bahn einsteigen will oder die Straßenbahn, ganz egal, ich bin immer der Letzte, der den Eingang erklimmt. Ich lasse alle anderen vor. Warum? Tja, darum geht's ja gerade. Ich weiß es nicht. Oder ein anderes Beispiel. Ich gehe mit meiner Frau auf den Weihnachtsmarkt. Dichtes Gedränge. Sie geht vor, ich hinterher. Aber immerzu schieben sich Leute zwischen uns. Und ich lasse sie einfach vor. Bis ich schließlich meine Frau aus den Augen verliere. Und da war es im letzten Jahr tatsächlich so, dass wir uns verloren haben. Und ich hatte außerdem noch mein Handy zu Hause vergessen. Muss ich das jetzt noch weiter ausführen? Ich meine wohl, Sie können sich den Rest, der dann folgte, denken. Außerdem befolge ich strikt alle Regeln im Verkehr, also im Straßenverkehr. Gut, manchmal bin ich etwas zu schnell, aber nur, weil mir zu viele Sachen durch den Kopf gehen. Zum Beispiel denke ich an die nächste Sendung, die ich für Radio Ginzing noch fertigstellen muss. Dann werde ich immer schneller, weil die Zeit ja auch immer knapp ist. Aber den Vogel habe ich letzte Woche abgeschossen. Wir sitzen gemütlich im Kino und plötzlich schießt mir siedend heiß ein Gedanke durch den Kopf. Ich hatte vergessen, eine Parkscheibe ins Auto zu legen. Ruckartig sprang ich auf, drängelte mich durch die Reihe. Am Auto angekommen, stellte ich dann fest, dass überhaupt keine Parkscheibe nötig war. Und da hat es dann meiner Frau gereicht. Sie hat mir nämlich ein ganz schlaues Buch besorgt. Titel: Ist es etwa schlecht, wenn ich für mich das Beste will? Autor ist ein gewisser Donald Trump.

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von mir von Radio Ginzing. Und dann beginnen wir auch schon mit unseren Prominenten. Am 7. September hat Geburtstag Hanna Herzsprung. Sie wurde 1981 in Hamburg geboren, eine deutsche Schauspielerin. Sie ist die Tochter des Schauspielers Bernd Herzsprung und der Modedesignerin Barbara Engel. Ihr Schauspieldebüt gab sie bereits 1997 in der Serie Aus heiterem Himmel. Ihre Rollen wurden anspruchsvoller, als sie in dem Fernsehfilm Emilia, die zweite Chance, eine Borderline-Patientin verkörperte. 2005 folgte ihre erste Kinohauptrolle in 4 Minuten, für die sie den Bayerischen Filmpreis als bestes weibliches Nachwuchstalent erhielt. Im selben Jahr spielte sie in Das wahre Leben eine suizidgefährdete Jugendliche. Für diese beiden Filme brach Herzsprung ihr Studium ab. Für Das wahre Leben wurde sie mit dem Deutschen Filmpreis und dem Adolf-Grimme-Preis ausgezeichnet. Für ihre Rolle in der Serie Weißen See erhielt sie 2010 den Bambi als beste deutsche Schauspielerin. Hanna Herzsprung lebt in Berlin-Prenzlauer Berg und sie wird 45 Jahre alt. Herzlichen Glückwunsch! Georg Hackel wurde am 9. September 1966 in Berchtesgaden geboren. Hackel ist ein ehemaliger Rennrodler. Bekannt als Hackel-Schorsch war er Sportsoldat im Dienstgrad eines Stabsfeldwebels. Hackel war bekannt für seine Tüfteleien und Optimierungen an seinem Schlitten. In den 1980er Jahren startete er im Doppelsitzer mit Stefan Ilsanker und wurde 4-mal deutscher Meister. 1989 wurde er erstmals Weltmeister und gewann den Weltcup-Gesamtsieg. Bei den Olympischen Spielen 1992 in Albertville holte Hackel seine erste Goldmedaille. Es folgten weitere Erfolge, darunter WM-Mannschaftsgold und eine erneute Goldmedaille bei den Olympischen Spielen 1994 in Lillehammer. Nach seiner Tätigkeit als Techniktrainer beim Bob- und Schlittenverband für Deutschland wechselte Hackel zum österreichischen Rodelverband. Im Dezember 2025 kündigte er dann alles an, das Traineramt nach der aktuellen Weltcup-Saison aufzugeben und künftig nicht mehr im Spitzensportbereich tätig sein zu wollen. Georg Hackel wird 60 Jahre alt. Oliver Kalkofe wurde am 12. September 1965 in Hannover geboren. Ein deutscher Schauspieler, Komiker, Hörspielsprecher, Kabarettist, Satiriker, Moderator, Parodist, Kolumnist, Podcaster, Schriftsteller und Synchronsprecher. Mein Gott, was kann er denn alles? Nach dem Abitur absolvierte er eine Ausbildung zum Fremdsprachenkorrespondenten und Wirtschaftsdolmetscher in Braunschweig. Anschließend begann er ein Studium in Münster, das er dann allerdings abbrach. Während seiner Studienzeit freundete er sich mit Oliver Welke an, mit dem er später zusammenarbeitete. Kalkofes Karriere im Medienbereich startete beim Lokalsender RST in Rheine, wo er bereits sein komödiantisches Talent zeigte. Im Jahr 1990 wechselte er als Praktikant zum Radiosender FFN. Seinen Durchbruch im Fernsehen hatte Kalkofe mit der Sendung Kalkofes Mattscheibe, die zunächst auf Premiere und später auf anderen Sendern ausgestrahlt wurde. In dieser Sendung präsentierte er satirische Kommentare zu Fernsehausschnitten, wobei er oft in Verkleidung und Imitationen auftrat. Seit 2010 ist Kalkofe verheiratet und lebt mit seiner Frau und Stieftochter in Berlin-Zehlendorf. Oliver Kalkofe ist vielseitig tätig und ein fester Bestandteil der deutschen Medienlandschaft. Er wird 61 Jahre alt. José Feliciano wurde am 10. September 1945 in Lares, Puerto Rico geboren. Ein puerto-ricanischer Sänger und Gitarrist. Schon als Kind zeigte Feliciano großes musikalisches Talent. Von Geburt an war er aufgrund eines erblich bedingten grünen Stars blind. Er verbrachte Stunden damit, sich in seinem Zimmer einzuschließen und Rockmusik der 50er Jahre zu hören. Er komponierte zum Beispiel den Weihnachtsklassiker Feliz Navidad und interpretierte den The Doors Song Light My Fire neu. Diese beiden Stücke verhalfen ihm zu großem Erfolg und er verkaufte Millionen von Alben. Feliciano ist einer der wenigen Künstler, die sowohl mit spanischer Musik als auch mit englischem Rock'n'Roll erfolgreich waren. Seit 2015 lebt Feliciano mit seiner Familie in Leoberstdorf in Österreich, wo 2018 ein Uferweg nach ihm benannt wurde. José Feliciano wird 81 Jahre alt. Und hier einer seiner schönsten Titel, finde ich, Que Será. 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
2: Wasser, das du nicht trinken kannst, musst du fließen lassen. Japanisch.

0: Hier in Grünheide, wo unser Sender seinen Sitz hat, ist im Rathaus eine neue Ausstellung eröffnet worden. Bärbel Fischer, 1966 in Plauen im Vogtland geboren, zeigt ihre Impressionen aus dem Wald. Die Fotos widerspiegeln die Urkraft der Bäume, ihre Mächtigkeit von der Wurzel bis in die Krone. Matthias Loke führte das nun folgende Gespräch mit der Fotografin.
1: Frau Bärbel Fischer, Sie stellen im Rathaus in Grünheide Ihre Fotos aus. Darauf sind nach meiner Ansicht wunderbare Bilder aus dem Wald. Was hat Ihnen der Wald angetan, dass der auf Ihren Fotos erscheint?
2: Die Bilder mit den Bäumen sind so entstanden, dass ich mit dem Hund viel im Wald spazieren gehe. Und ja, der Hund braucht viel Zeit und dann gucke ich halt mir den Wald an und habe den durch den Hund neu entdeckt. Und habe festgestellt, wenn bestimmte Lichtsituationen sind, dass es wunderschön aussieht, wenn das Licht durch die Baumkrone fällt. Und wenn man von unten nach oben schaut, wie toll die Baumkronen oder der Baumstamm, überhaupt der Baum im Ganzen wirkt. Und das wollte ich einfach festhalten. Und dann ist mir die Idee gekommen, auch anderen Menschen diese Bäume so zu präsentieren, damit auch andere wieder den Wald oder die Bäume neu entdecken oder für sich entdecken.
1: Und ist hier die Umgebung etwas ja büroartig, muss man ja sagen. Es ist ja ein Rathaus. Was ist der Reiz dann der Verbindung zwischen Ihren Fotografien und einem solchen nüchternen Gebäude ja eigentlich?
2: Also das Rathaus Grünheide, muss ich wirklich zugeben, ist ein wunderschöner Ort mit den Nischen und dem Putz. Und da habe ich mir gedacht, hier passen die Bäume ganz wunderbar her und bringt Leben ins Rathaus. Natur ins Rathaus und für Besucher und für Angestellte ist es ja hoffentlich ein schöner Anblick.
1: Sie schreiben in Ihrer Ausstellungsbegleitung, dass Sie das Besondere oder besondere Momente für die Ewigkeit festhalten wollen. Was sind denn für Sie besondere Momente?
2: Besondere Momente sind, wenn ich einen ganz tollen Sonnenaufgang durch den Baum sehe oder die Lichtstimmung am Abend. Das ist so schnell vorbei und wenn man nur spazieren geht und gar nicht hinguckt, dann verpasst man das. Und wenn man das aber sieht und festhält, dann ist es eben ewig.
1: Sie sind ein Naturfotograf. Menschen sind nicht ganz so Ihr Metier.
2: Es fällt mir schwer, die Kamera auf Menschen zu richten. Und ich möchte auch nicht unbedingt fotografiert werden, ungefragt. Und da sind die Bäume einfach mal präsenter.
1: Die Bäume können sich nicht wehren,
2: ja.
1: Oder?
2: Ja, genau.
1: Noch ein Wort zu Ihrer Profession. Sie haben mit Fotografie schon zu tun gehabt oder ist das Ihr Hobby?
2: Ich habe als Kind so eine kleine Plastikkamera gehabt und habe viele, ja, in der DDR viele Dia-Fotos gemacht, damit ich eben schöne bunte Farbbilder habe. Dann ist es ein bisschen aus den Augen verloren. Und ja, mit den Reisen und also ab 90 hatte ich dann eine bessere Kamera, also nicht nur so einen kleinen Apparat. Und dann ging das richtig los, dass ich eben erstmal Urlaubsorte fotografiert habe und eben die letzten 4-5 Jahre die Bäume.
1: Es ist ja auch nicht die erste Ausstellung, die Sie machen. Sie hatten ja schon mehrere. Bearbeiten Sie Ihre Fotos in besonderer Art und Weise?
2: Ich versuche, so wie die Lichtstimmung ist, die einzufangen und zu erhalten. Und so sind die Fotos. Und wenn dann noch ein schöner Scheinwerfer drauf, also oder hier so ein Spot drauf scheint, dann ist es perfekt.

0: nachgedacht.
1: Man sollte immer nur für etwas kämpfen, nie gegen etwas. Ludwig Mies van der Rohe.

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1: Der 7. September, internationale Tag der sauberen Luft für einen blauen Himmel. Da freuen wir uns doch immer, wenn wir einen sauberen Himmel und einen blauen Himmel haben, vor allen Dingen. Und auch der 7. September, das wollte ich mal doch mit reinnehmen hier, der Nationaltag der Großeltern. Ja, liebe Großeltern, das ist Ihr Tag heute. Ich hoffe, Sie werden auch entsprechend gewürdigt oder Ihre Leistungen, die Sie hier immer so erbringen. Naja, schauen wir mal. Der 8. September, Welttag der Physiotherapie. Grüße an die Physiotherapeuten. Der 9. September, Tag der Rettungsdienste. Naja, das ist doch auch sehr wichtig. Der 10. September, das ist dann der Tag der Stille. Schauen wir mal, ob wir das hinbekommen. Und der 11. September, bist du in Ordnung, Tag? Das Ziel für diesen Tag ist, sich für das Wohlergehen anderer interessieren und kümmern. Schöner Tag eigentlich. Der 12. September, nationaler Tag der Umarmung und High-5-Klatschen. Ja, das ist dann der Dank für den vorigen Tag. Das waren sie schon, unsere Welttage.

0: nun habe ich zum Schluss der Sendung noch einen ganz besonderen Programmhinweis. Und zwar beginnt in dieser Woche eine neue Sendereihe. Und zwar einmal im Monat wird uns Lutz Hoff, sagt Ihnen der Name was? Lutz Hoff, das war der, der damals im Fernsehen immer Schätzen Sie mal gemacht hat. Und Lutz Hoff ist jetzt Mitglied unseres Vereins und da freuen wir uns ganz besonders. Er wird uns mit Sicherheit einige schöne Beiträge liefern und unser Programm auf jeden Fall bereichern. Herzlich willkommen, lieber Lutz Hoff, in unserem Sender Radio Ginseng. Und da habe ich auch schon die erste Ankündigung.
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2: Hallo, liebe Freunde der geschätzten Unterhaltung. Premiere ist angesagt. Die erste Folge meiner neuen Sendereihe hier auf Radio Ginseng. Schätzen Sie mal, wie verrückt das ist. Mein Name ist Lutz Hoff und ich beziehe mich natürlich auf die Sendung Schätzen Sie mal, die im DDR-Fernsehen lief und auch im MDR-Fernsehen. Natürlich möchte ich Ihnen Anekdoten, Geschichten, Hintergrundinformationen aus den 13 Jahren Schätzen Sie mal, die ich bestreiten durfte, präsentieren. Ganz lieb und nicht schroff, Ihr Lutz Hoff.

0: Zum Schluss unseres Morgenmagazins natürlich noch ein paar Programmhinweise für diese Woche. Da haben wir zum Beispiel Country-Musik von A bis Z, Interpreten mit dem Buchstaben R, eine Sendung mit Ralf Engel. Kurzweihe, Gedichte und Kurzgeschichten eigener Produktion, Tierisches mit unserem Klaus Brandenburg. Und Alles für die Gesundheit, das Magazin Puls. Thema Schlaganfall mit Professor Dr. Dressel wird präsentiert von Dietmar Micklich. Dann haben Sie ja schon in der Vorschau gehört. Schätzen Sie mal, wie verrückt ist das? 9-mal kluge Plaudereien mit Lutz Hoff, die Folge 1, Strandgeschichten. Und die genauen Anfangszeiten unserer Sendung entnehmen Sie bitte unserer Programmvorschau auf www.radioginsing.de. Das war's mit dem Morgenmagazin vom 7. September 2026. Am Mikrofon war für Sie Detlef Groth. Ich wünsche Ihnen eine schöne Woche. Auf Wiederhören.
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Seid begrüßt, Heimmusikfans, mit unserer Sendung, unserer Popmusik 1977. Auch da lief eine ganze Menge. Politisch recherchiert, kann man sagen, das Jahr des Terrors, Ermordung des Arbeitgeberpräsidenten Hans-Martin Schleyer in der alten Bundesrepublik Deutschland, die Entführung des Flugzeugs in Mogadischu, das war schon so einiges. Aber auch King Elvis Presley starb, das ist die andere Seite. Und musikalisch wenden wir uns jetzt auch an eine bekannte Gruppe, die da Manfred Mann heißt und mit Blinded by the Light einen großen Hit hatte.

Ja, mit diesem Stück wurde Laurent Voulzy im Jahr 1977 bekannt. Es ist im Prinzip nicht ein Stück, sondern es sind Stücke von Stücken zusammengesetzt, wie eine Modekollektion. Und er nannte dieses Ding auch Rock-Kollektion. Übrigens geschrieben von Alain Suchant. Alain Suchant haben wir in unserer Reihe Chanson schon mal gehabt. Tja, das waren Zeiten, Round, Round, I Get Around und wie sie alle heißen, diese berühmten Kisten. Ein neuer Klang also, und in Italien war auch einiges los. Ja, da hatte der große Umberto Tozzi seinen Superhit mit dieser doch sehr bekannten Aussage: Ich liebe dich, auf Italienisch, ti amo.

Eine meiner Lieblingsgruppen ist zweifelsohne die das letzte Stück gesungen hat. Ja, Fleetwood Mac, englisch-amerikanische Gruppe mit wunderschönen Titel. Im Jahr 1977 war es das Stück Dreams und aus den USA war auch Alan O'Day, der mit dem Song Undercover Angel Furore schuf.

Das war Stevie Wonder, I Wish, aus dem Jahr 1977. Und jetzt kommt ein Titel, ja, der ist auch so ein bisschen, naja, wenn man da den Beginn hört, weiß man direkt Disco-Zeit. Und da fällt einem natürlich eine Gruppe besonders auf. Und das sind die Bee Gees mit How Deep Is Your Love.

Ja, wie eben zu hören war, trieb im Jahr 1977 Alan Sorrenti, den wir auch schon bei Canzoni des Öfteren gehabt haben, sein musikalisches Treiben weiter, indem er den Sternen etwas zuwies, und zwar ganz bestimmten Figli delle Stelle. Es gibt also auch Söhne der Sterne. Sehr interessant, auch im biologischen Zusammenhang. Fantasie muss man halt haben. Und in Frankreich, da gab es den großen Claude François, der ja auch mit praktisch seinem Hit des Schaffens My Way, die französische Fassung Comme d'habitude, in Erscheinung traf. Aber in diesem Fall nennt er sein Stück aus Nordafrika Alexandrie, Alexandra. Ja, man ändert eben den Schlussvokal und hat denn dann einen schönen Refrain.

wer eben die Philly Dilly Stelle gesehen hat, der hat bestimmt auch den Mr. Blue Sky da irgendwo rumfliegen sehen. Das ist der Herr des blauen Himmels, Azzurro auf Englisch. Und das hat gesungen eine meiner Lieblingsgruppen, muss ich auch immer wieder sagen. The Electric Light Orchestra und Mr. Blue Sky.

Jetzt wird's spanisch. Ole, Leroy Gomez, y Santa Esmeralda und Don't Let Me Be Misunderstood, was allerdings dann auch wieder Englisch war.

Ja, liebe Freunde, das war 1977 mit Stücken aus allen möglichen musikprägenden Ländern. Ich hoffe, es hat Freude bereitet und bis zum nächsten Mal hoffentlich. Eine gute Zeit. Servus.

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5: Hey, Alter. In dieser Sendereihe geht es um alles, was im reiferen Leben passiert. Um Liebe und Tod, um Sport und Tanz, um Mobilität und Vorsorge und um freie Zeit für neue Projekte. Das Leben ist Veränderung. Hey Alter, eine Reihe auf Radio Ginseng zum Mit- und Nachdenken. Herzlich willkommen, liebe Hörerinnen, liebe Hörer, zu einer neuen Sendung in der Reihe Hey Alter. Mein Name ist Gabi Loke und ich begrüße ganz herzlich am anderen Ende der Telefonleitung Marion Brandau-Prinz.
6: Hallo Frau Loke.
5: Frau Brandau-Prinz, Sie sind beim ambulanten Hospizdienst Christophorus e.V. in Berlin-Spandau und zwar als ehrenamtliche Sterbebegleiterin. Darüber wollen wir heute ein bisschen reden. Als erstes würde mich interessieren, was hat Sie denn überhaupt bewogen? Also nachdem Sie nicht mehr gearbeitet haben, nachdem Sie sozusagen fertig waren mit Ihrem Beruf, dass Sie sich gerade diese Art von Ehrenamt ausgesucht haben?
6: Ja, ich habe frühzeitig überlegt, womit ich mich im Ruhestand beschäftigen kann. Und was für mich feststand, war, dass ich gerne für andere Menschen was tun wollte, also auch für die Gesellschaft. Und da hatte ich eine Kollegin, die hat zu der Zeit eine Ausbildung als ehrenamtliche Begleiterin am Lebensende gemacht und war schon im Einsatz und hat mir davon erzählt und hat so überaus wertschätzend darüber gesprochen. Und dann habe ich gedacht, vielleicht wäre das auch was für mich und habe mich dann ein bisschen umgeschaut und habe gesehen, in Berlin-Gatow wird sowas angeboten. Bin dann dahin, habe ein Gespräch geführt mit den Koordinatorinnen und habe auch immer gleich gesagt, ich weiß aber nicht, ob ich das kann. Und die haben mich dann beruhigt und haben gesagt, das wirst du schon sehen, du kannst auch immer abspringen. Ja, so bin ich dazu gekommen und dann dabei geblieben.
5: Wie sind Sie denn vorbereitet worden? Also Sie haben ja gerade selber gesagt, ne? Also Sie haben auch gezweifelt und man hat Ihnen auch gesagt, man kann wieder abspringen, wenn es einem dann doch irgendwie nicht so passend erscheint. Wie war's?
6: Also jeder, der das macht, muss einen 6-monatigen Kurs durchlaufen. Da gibt es auch keine Ausnahmen, auch wenn Menschen aus Pflegeberufen kommen und sagen, ich kann das alles schon, ich kenne das. Nein, jeder muss diese Ausbildung durchlaufen, 6 Monate, das heißt einmal die Woche, 3 Stunden plus 2 Intensivwochenenden. Und da geht es zuallererst darum, sich über den eigenen Tod Gedanken zu machen. Ja? Was wäre, wenn ich eine lebensverkürzende Diagnose bekäme? In diese Situation soll man sich dann reinversetzen. Wie würde ich reagieren? Wie würde ich es meiner Familie sagen? Wie würde ich selbst überhaupt damit klarkommen natürlich? Und wenn man diesen Prozess durchlaufen hat und dann die eigene Endlichkeit sozusagen auch bejahen kann, statt sie zu verdrängen, dann ist man schon ganz gut vorbereitet, weil man dann sich selbst nicht mehr bei dem Thema Sterben und Tod in den Mittelpunkt stellt, sondern die andere Person, die man begleitet, steht ja im Mittelpunkt und nicht ich selbst. Ja. Ganz, ganz wichtig, will ich auch sagen, ist, dass man so eine Selbstfürsorge entwickelt. Ja. Man muss auch Grenzen setzen. Also ich meine damit, man darf das fremde Leid nicht so ganz ins eigene Leben lassen. Ja? Also muss auch sagen, das ist das andere Leben. Bei mir ist es nicht so, ich bin noch gesund. Ja? Man darf auch nicht ständig überlegen, oh, wenn ich das auch mal bekäme, wie schrecklich oder so. Sondern wir müssen eine professionelle Distanz wahren. Ganz, ganz wichtig. Sonst würden wir nämlich mitleiden. Und das wollen wir ja nicht. Also kein Mitleid, sondern Mitgefühl haben wir gelernt. Ja? Wir fühlen mit. Und das ist die sogenannte hospizliche Haltung, falls Sie mal einen Artikel oder so darüber lesen.
5: Wie war das bei Ihnen? Das sind ja Sachen, da muss man sich sehr mit sich selber beschäftigen und mit sich selber auseinandersetzen. Wird Ihnen dann auch die Zeit gegeben, also dass Sie sagen können, puh, darüber habe ich jetzt noch gar nicht so nachgedacht, brauche ich noch 2 Tage länger?
6: Uns wurde ein ganzes Wochenende dafür gegeben, ja, für diese Selbstfindung in Bezug auf den eigenen Tod. Und es war auch unter psychologischer Betreuung. Natürlich ist es an dem einen Wochenende nicht getan, ne? Aber der Kurs geht ja weiter. Das ist so relativ am Anfang. Und dann kann man das Thema ja auch selbst immer wieder einbringen. Und das kommt ja sowieso immer wieder vor, weil der ganze Kurs dreht sich ja um Sterben und Tod. Und da ist man selber ja nicht außen vor. Also für mich fand ich, ich hatte genug Zeit dafür. Und das war natürlich auch ein tränenreicher Prozess, muss man auch sagen, ja.
1: Was haben Sie denn noch gelernt in diesen 6 Monaten? Das ist ja doch eine relativ lange Zeit, ne, die man sich dann vorbereitet.
6: Ja, wir haben natürlich, was auch ganz wichtig ist, etwas über den Sterbeprozess als solchen gelernt, der ja bei den Menschen in groben Zügen dann doch immer ähnlich abläuft, was das Körperliche angeht. Ja. Und auch was das Emotionale angeht, wenn man jetzt eine tödliche Diagnose bekommt. Ne. Da haben wir auch gelernt, uns so ein bisschen rein zu versetzen, soweit es überhaupt möglich ist als Außenstehender, der das nicht erlebt. Und haben wir zum Beispiel gelernt, dass man natürlich zuerst geschockt ist, ja, wenn der Arzt einem sagt, du hast zum Beispiel Krebs, unheilbar, man kann nichts mehr machen, ist man erstmal geschockt. Dann hadert man natürlich mit seinem Schicksal oder glaubt es auch nicht. Ja, das ist so in der Anfangsphase und sagt, nein, das kann nicht sein, das muss ein Irrtum sein. Dann hadert man damit, dann fällt man natürlich in eine tiefe Traurigkeit. Das würde ja auch jeder so erwarten. Und irgendwann kommt der Punkt, wo sich die betroffenen Menschen dann wieder so ein bisschen hochhangeln und anfangen, sich damit abzufinden und dann eher überlegen, was will ich noch machen mit dem Rest meines Lebens? Was muss ich noch regeln? Und solche Dinge. Und in der Sterbebegleitung, muss ich sagen, erlebe ich die Menschen immer in dieser Phase. Ja, weil wir meistens doch in dieser Phase erst dazukommen und habe immer so einen tiefen Respekt davor, wie sie mit ihrem eigenen Schicksal umgehen und wie sie sich damit abgefunden haben.
1: Ja, Frau Brandau-Prinz, darüber werden wir noch ein bisschen reden an anderer Stelle. Ich würde ganz gerne erstmal eine Ihrer Musiken spielen, die Sie mitgebracht haben. Und dann denke ich, sollten wir vielleicht mal den Verein Christophorus etwas vorstellen, weil der bietet ja auch die Möglichkeit, dass man sich entweder als Trauernder oder einfach nur als Mensch, der sich halt interessiert dafür, wie man mit dem Lebensende umgeht. Diese Menschen können ja zu dem Verein kommen und ihre Neugierde dort stellen.

0: Liebe Hörerinnen, liebe Hörer, ich bin heute verabredet mit Marion Brandau-Prinz. Sie ist im Ehrenamt Sterbebegleiterin und zwar ist sie beim ambulanten Hospizdienst Christophorus e.V. in Berlin-Spandau. Können Sie uns diese Vereinigung vielleicht ein wenig vorstellen?
1: Ja, gerne. Wir sind ein gemeinnütziger Verein und wir feiern nächstes Jahr übrigens unser 30-jähriges Bestehen schon. Also uns gibt es seit 1997 und wir begleiten schwerkranke Menschen am Lebensende. Und wir sind ein ambulanter Hospizdienst. Das heißt, wir begleiten die Menschen da, wo sie leben. Also in allererster Linie natürlich zu Hause. Aber wenn sie ins Krankenhaus kommen, gehen wir auch dorthin und besuchen sie oder ins Pflegeheim oder ins Hospiz zum Beispiel. Wir sind alle ehrenamtlich tätig und es kostet nichts, wenn wir zu den Menschen kommen. Das ist mir auch ganz wichtig zu betonen. Ja. Die Leute müssen uns nicht bezahlen. Wir werden von den Krankenkassen finanziert und freuen uns natürlich auch immer über Spenden.
0: Wie findet man sie denn oder wie erfahren jetzt Leute von Ihnen, die zum Beispiel einen sterbenden oder schwerkranken Angehörigen haben?
1: Ja, wir werden von Ärzten empfohlen. Im Krankenhaus gibt es auch öfter mal einen Hinweis auf uns. Oder wenn die Menschen schon von einem mobilen Palliativteam zu Hause betreut werden, dann sagen diese Teams auch, wisst ihr schon, es gibt den ambulanten Hospizdienst, da kommen Ehrenamtliche, wenn ihr wollt, und die entlasten auch die Angehörigen zum Beispiel. Ja, wir gehen zu den Menschen, und die zu Hause zum Beispiel im Bett liegen, und die Ehefrau oder der Ehemann kann dann auch mal 2 Stunden was für sich tun, einkaufen gehen oder zum Friseur oder solche ganz profanen Sachen machen. Es ist ein großes Vertrauensverhältnis auch mit den Angehörigen. Das wächst auch sehr schnell und auch das Verhältnis zu den Sterbenden wächst sehr schnell, weil man sofort bei den Fragen des Lebens ist und kein großes Brimborium mehr drumherum ist, das abzuräumen ist, sondern man kommt immer gleich zum Kern der Dinge.
0: Ich hatte vorhin gesagt, Sie sind in Berlin-Spandau beheimatet. Können Sie dazu noch was sagen?
1: Wir sind ein eigenständiger Verein und solche Vereine gibt es in Berlin 32 Mal, also 32 Hospizdienste in den Bezirken. Ja. Und es gibt einen übergreifenden Hospiz- und Palliativverband auf Landesebene und auf Bundesebene.
0: Also kann man sich auch einfach, wenn man das möchte, sich mal informieren in seinem Umkreis, was es dort eventuell an Möglichkeiten gibt.
1: Auf jeden Fall. Also es sollte ja auch immer wohnortnah sein. Also wir betreuen zum Beispiel Menschen in Spandau vor allem und noch in den angrenzenden Orten Charlottenburg und auch in Brandenburg-Falkensee. Das kommt auch vor.
0: Nun hatte ich schon angekündigt, der ambulante Hospizdienst Christophorus bietet auch öffentliche Veranstaltungen an, die halt jeder besuchen kann, der das möchte. Bei Ihnen gibt es zum Beispiel den Salon Finale, es gibt die Reihe Lebensmut und es gibt Spaziergänge, die nennen sich Trauer in Bewegung. Können Sie uns das vielleicht ein bisschen näher vorstellen?
1: Ja, gerne. Der Salon Finale, der findet alle 4 bis 6 Wochen statt. Und das ist so ein abendlicher Salon im traditionellen Sinn. Also es kommen Menschen zusammen und es kommen Experten zum Beispiel dazu. Es gibt Vorträge, manchmal sind es auch Lesungen. Und der Abend steht dann immer unter einem bestimmten Thema. Kürzlich hatten wir das Thema Organspende zum Beispiel. Und vor 1-2 Jahren hatten wir auch mal das Thema Sterbebegleitung. Dann kann man da mitreden, man kann Fragen stellen und lernt uns als Verein natürlich auch kennen.
0: Also man kann da hingehen, ohne dass man jetzt schon einen schwerkranken Angehörigen hat. Man kann dort wirklich hinkommen aus Interesse.
1: Auf jeden Fall, ja, das ist überhaupt keine Voraussetzung, dass man gerade einen Kranken in der Familie hat, überhaupt nicht. Im Gegenteil, wir sehen es auch so, wir wollen das Thema Sterben und Tod auch enttabuisieren in der Gesellschaft, ja, in die Gesellschaft reintragen, in den Alltag reintragen. Dazu dient auch der Salon Finale.
0: Dann hatte ich noch gesagt, die Reihe Lebensmut.
1: Ja, da treffen sich einmal im Monat Angehörige von schwer kranken und sterbenden Menschen. Und die Angehörigen, die befinden sich ja alle in einer besonders belastenden Situation. Und die können dann bei der Veranstaltung Lebensmut andere Menschen treffen, denen es ebenso geht, sich da austauschen und vielleicht ein bisschen Entlastung auch kriegen in ihrer eigenen Situation, sich aussprechen. Und sie können sicher sein, dass die anderen sie verstehen, weil sie sich in derselben Situation befinden.
0: Und dann haben wir noch diese Spaziergänge, die Sie anbieten. Trauer in Bewegung nennen die sich. Was ist darunter zu verstehen?
1: Ja, das ist da tatsächlich ein Angebot für Menschen, die gerade ihre Liebsten verloren haben. Und eine Ehrenamtliche von uns geht dort mit und man geht spazieren über die Gatower Felder oder an der Havel entlang. Und dabei unterhält man sich, die Leute kriegen neue Kontakte und sie fühlen sich dann auch ein bisschen weniger einsam, so hoffen wir.
0: Über ihre eigene Tätigkeit als Begleiterin auf dem, ja, doch auf dem letzten Weg, den das Leben für jeden bereithält. Darüber wollen wir gleich noch ein bisschen sprechen. Inzwischen hören wir eine Musik von Ihnen.
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1: Liebe Hörerinnen, liebe Hörer von Radio Ginseng, in unserer Reihe Hey Alter haben wir heute das Thema Sterbebegleitung und meine Gesprächspartnerin ist Marion Brandau-Prinz. Sie ist ehrenamtliche Sterbebegleiterin in Berlin-Spandau. Wie finden denn die Menschen, die eine Begleitung wünschen oder die Angehörigen dieser Menschen, wie finden die denn mit Ihnen zusammen?
2: Ja, die Anfrage landet bei uns im Verein, bei den hauptamtlichen Koordinatorinnen. Wir haben drei Mitarbeiterinnen, die das in Teilzeit machen. Und die machen den ersten Hausbesuch bei dem Schwerstkranken. Und danach überlegen sie, welcher Ehrenamtliche oder welche Ehrenamtliche würde in diese Familie hineinpassen. Und dann wird eine oder einer von uns angerufen und gefragt, willst du das machen? Und ja, wenn wir sagen ja, dann gehen wir dahin. Wir bekommen natürlich vorher Informationen, um wen handelt es sich, welche Krankheit handelt es sich, wie ist die Familiensituation.
1: Kann es auch passieren, dass Sie sagen, oh, ist doch nicht so mein Ding, ich würde das gerne wieder abgeben?
2: Ja, in ganz seltenen Fällen ist das schon mal passiert, bei mir persönlich nicht. Wenn man sich sehr, sehr unwohl fühlt, zum Beispiel in der Situation dort bei dem Schwerkranken. Aber da unsere Koordinatorinnen da ein sehr gutes Gespür hat und uns durch die Kurse auch sehr gut kennen, ist das die absolute Ausnahme.
1: In welchen Situationen finden Sie denn die Menschen vor?
2: Ja, also ich habe schon Verschiedenstes erlebt in den 5 Jahren, in denen ich das mache. Zum Beispiel habe ich jahrelang, muss man schon sagen, es waren fast 2 Jahre, einen älteren Herrn besucht, mit dem ich mich wunderbar unterhalten konnte, mit dem ich spazieren gegangen bin. Und der saß dann im Rollstuhl und wir sind durch die Gegend gefahren an Orten, an denen er früher oft war. Zum Beispiel bei seinem Segelclub sind wir vorbeigegangen. Und das war sehr schön und ist aber vielleicht eher die Ausnahme. Meine anderen Begleitungen lagen doch eher dann schon im Bett. Ja. Und je nach Krankheit ist noch Kommunikation möglich oder auch nicht. Ja, das ist natürlich sehr unterschiedlich. Ja. Ich hatte auch mal einen Mann, der konnte nur noch über iPad kommunizieren. Mit anderen kann man noch sprechen. Andere sind so weit fortgeschritten im Sterbeprozess, dass man nur noch die Hand halten kann. Also man muss jedes Mal offen sein für die Situation und gucken, was einen erwartet. Vorlesen tue ich auch oft. Kürzlich habe ich mit einer alten Dame Lieder gesungen, weil sie sich das gewünscht hat. Ich habe aber auch schon einfach nur noch die Hand gehalten, weil es die letzten Stunden des Lebens waren.
1: Wenn ich das so höre, dann kommt mir so der Gedanke, dass Sie auch ein bisschen sowas sind wie in wie so ein Beichtvater vielleicht, dem man nochmal Dinge erzählt, die einem wichtig sind, die man anderen vielleicht auch nicht erzählt hat oder nicht erzählen möchte oder nicht erzählen konnte. Haben Sie solche Erfahrungen auch gemacht?
2: Ja, das habe ich auch schon erlebt bei dem erwähnten älteren Herrn, mit dem ich spazieren war. Der hat dann mit mir über seine Ängste auch vor dem Sterben gesprochen und das konnte er mit seiner Frau nicht, weil er sie nicht belasten konnte oder wollte. Und er hat auch mit mir darüber gesprochen, dass er meint, er sei eine große Belastung für seine Frau und sie könne bald nicht mehr. Und dann war es auch so, dass er 2-3 Wochen später tatsächlich dann gestorben ist. Ja. Und bei der aktuellen Dame, die ich begleite, ist es so, dass sie mir ganz viel aus ihrem Leben erzählt hat und auf ihrer Suche nach der Liebe. Ja. Und sie hat ganz ernüchternd kürzlich gesagt, als sie noch mehr gesprochen hat, dass sie so die richtige Liebe nie gefunden hat. Und das fand ich dann auch erschütternd.
1: Nun müssen Sie ja mit diesen Erschütterungen umgehen. Wie machen Sie das, dass Sie selbst jetzt nicht in eine Lage geraten, wo Sie sagen, oh je, das halte ich ja emotional gar nicht durch?
2: Wir bekommen einmal im Monat Supervision. Da können wir von unseren aktuellen Begleitungen erzählen. Und da sage ich natürlich auch, was mir sehr nahe gekommen ist, und hole mir Rat bei der Supervisorin, wie ich das wieder so ein bisschen auf Distanz kriege, weil das ja ständig eine Gratwanderung ist. Ne? Diese Gratwanderung ist manchmal schwierig, weil man ja auch ein unterschiedliches Verhältnis hat zu den Personen, die man begleitet. Die einen sind einem einfach sympathischer als die anderen. Ja, so ist das, wie im ganz normalen Leben. Und dann kommt manchmal auch etwas ein bisschen nah dazu ran. Und die Supervision hilft uns dabei, das wieder zurechtzurücken.
1: Sie hatten mir erzählt, dass Sie auch Workshops machen. Was ist denn der Unterschied zur Supervision?
2: Ja, Workshops sind eine Fortbildung für

0: solche Dinge.
1: Frau Brandau-Prinz, wenn es so auf das Lebensende zugeht, steht ja meist die Trauer oder das Traurigsein im Vordergrund. Sie haben aber auch erzählt, dass es sehr beglückende Momente gibt in diesem Prozess des Abschiednehmens. Wodurch entstehen solche Momente? Wie haben Sie die erlebt?
0: Ja, das ist die Dankbarkeit, die einem entgegenkommt von den sterbenden Menschen, dass sie dann auch ein liebes Wort sagen, dass sie sagen vielen Dank oder ein Anlächeln, ja, noch in den letzten Tagen. Und das gibt einem sehr viel zurück, empfinde ich so, ja, weil man merkt, man kann helfen, man kann diese Person unterstützen, sie ist in dem Moment nicht allein. Ja, das macht dieses Ehrenamt so, ja, beglückend, muss ich sagen. Ja, ich muss bei dem Wort bleiben. Ja, deshalb mache ich es richtig gerne.
1: Ja, liebe Frau Brandau-Prinz, dann wünsche ich Ihnen noch viele solcher Momente bei Ihrer Begleitung. Ich bedanke mich ganz herzlich für dieses Gespräch. Vielleicht hat ja der eine oder andere Lust bekommen, darüber nachzudenken, ob er das für sich auch vorstellen könnte. Ich verabschiede mich an dieser Stelle von Ihnen. Mein Name ist Gabi Loke. Bleiben Sie Radio Ginseng gewogen.

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0: Ein herzliches Willkommen zu unserer neuen Folge Puls, dem Gesundheitsmagazin von Radio Ginseng. Hier am Mikrofon begleitet Sie Dietmar Micklich. Unser Gesprächspartner, unser Ratgeber ist heute Professor Dr. Med. Alexander Dressel. Seit 2016 ist er Chefarzt der Neurologie in Cottbus. 2025 wurde Professor Dr. Alexander Dressel dann auf eine W3-Professur für Neurologie an der Medizinischen Universität Lausitz Karl Thiem berufen. Wir wissen ja, dass der Schlaganfall das Leben von einer Minute auf die andere verändern kann. Dabei wird das Gehirn schlagartig nicht mehr mit ausreichend Blut und Sauerstoff versorgt. Dieser lebensbedrohliche Notfall ist also unser heutiges Thema. Die Frage ist zu stellen, was passiert also bei einem Schlaganfall?
3: Wie der Name schon sagt, und es geht immer so ein bisschen unter, Schlaganfall, es ist eine schlagartige auftretende Funktionsstörung des Gehirns. Und wenn irgendwas so schlagartig auftritt, dann ist es eigentlich immer die Blutversorgung. Wenn die Blutversorgung unterbrochen wird, dann fängt das dahinterliegende Gewebe

0: Liebe plötzlich auf zu funktionieren. Und demzufolge ist es eine Störung der Blutversorgung. Es gibt zwei Formen. Es kann eine Blutung geben. Die Mehrzahl der plötzlichen Funktionsstörungen sind aber sogenannte Ischämien. Also das Blutgefäß ist verschlossen und das Blut kommt nicht dahinter. Und das sind 80% der akuten Schlaganfälle. Und um diese 80% wird es heute gehen, weil wir damit genug zu tun haben. Wie groß ist das Problem eigentlich? Das ist eine seltene Erkrankung, das ist eine häufige Erkrankung. Es ist eine altersabhängige Erkrankung und dann wird sie häufig. Im Jugendlichen und jungen Erwachsenenalter spielt die Erkrankung kaum eine Rolle. Wenn wir uns aber auf die 60 zu bewegen, dann wird diese Erkrankung sehr häufig. Und bei den 90-Jährigen haben immerhin 10% der lebenden Männer einen Schlaganfall gehabt. Wir haben in Deutschland über 250.000 Krankheitsfälle pro Jahr. Und wir behandeln allein in unserer Klinik um die 1.000 Schlaganfälle pro Jahr. Trotzdem ist es noch die dritthäufigste Todesursache. Und es ist eine sehr häufige Ursache von Behinderungen. Und die Männer haben den Frauen da etwas voraus, sie erkranken häufiger. Für diese Ursache der Durchblutungsstörung gibt es verschiedene Gründe. Es gibt die Schädigung der kleinsten Gefäße. Das sind die Kapillaren, die wir haben, die da am Ende laufen, die Mikroangiopathie. Und da verdickt sich die Gefäßwand durch Bluthochdruck, durch Diabetes und ähnliche Dinge. Und dann stoppt die Blutzirkulation. Dahinter gibt es kleine Infarkte. Dann gibt es die Schädigung der großen Gefäße, der Halsgefäße und auch der intrakraniellen Gefäße. Da gibt es eine Engstelle und man kann sich vorstellen, wenn das da eng wird, dann kommt da nicht mehr genug Blut vor und es gibt hinterher einen hämodynamischen Infarkt. Das kommt vor, ist aber viel seltener, als man denken würde. Was viel öfter passiert, wenn die großen Gefäße Arteriosklerose kriegen, ist, dass sich Gerinnsel ablösen und dann in die Gefäße hineinfliegen und dort so einen großen, territorialen, keilförmigen Schlaganfall machen. Und schließlich kann das Gerinnsel aus dem Herz, aus dem großen Kreislauf kommen, meistens dann direkt vom Herzen. Und dafür gibt es drei Gründe. Das häufigste ist das Vorhofflimmern, eine Herzrhythmusstörung. Es gibt Gerinnsel an den Herzklappen und es gibt ein Loch in der Herzscheidewand. Die Ursache ist aber nicht so wichtig für das Symptom, sondern der Ort im Gehirn ist wichtig für Symptome, weil wir haben verschiedene Funktionen an verschiedenen Stellen im Gehirn. Und es führt also ein Mediainfarkt auf der linken Seite zu einer Störung der Funktion der rechten Körperhälfte. Die kriegen ein schiefes Gesicht, vor allem der Mundwinkel hängt. Es kann sein, dass wenn sie trinken beim Abendbrot, dass hier plötzlich irgendwas aus ihrem Mund rausläuft. Die haben keine Kraft oder kein Gefühl mehr auf der entsprechend rechten Seite. Und gegebenenfalls, wenn das Sprachzentrum betroffen ist, was auch links ist, kann es sein, dass sie entweder gar nicht mehr sprechen können, dann wollen sie was sagen und kommen nur einzelne Worte raus, was wir Telegrammstil nennen. Oder aber ihr Gegenüber denkt, sie sind plötzlich verwirrt, weil die sagen, der Baum, das Wasser, der Baum, das fließt, der Baum. Und man ist ganz aufgeregt, weil die Patienten nicht wissen, was sie eigentlich sagen. Sie hören das falsch, sie verstehen auch nicht, was sie ihnen sagen, haben eine Sprachverständnisstörung, die dann zur hohen Sprachproduktion kommt. Während das Schweigen ist, wenn ihnen die Worte nicht einfallen, die aber noch einigermaßen verstehen, was gesagt wird und sie das dann entsprechend einsortieren können. Das ist der Mediainfarkt links. Nun gibt es die rechte Seite und da passiert das adäquat andersrum. Mediainfarkt rechts führt zu einer Halbseitenlähmung auf der linken Seite. Rechts sitzt aber bei den allermeisten Menschen das Sprachzentrum nicht, sondern dort sitzen Zentren, mit denen wir Dinge verstehen und wahrnehmen können. Und die Patienten, die sowas haben, haben unter Umständen etwas, was wir Anosognosie nennen, ein Nichterkennen der eigenen Erkrankung. Das führt dazu, dass Patienten, die selbst einen Schlaganfall auf der rechten Seite haben, häufig keinen Notarzt rufen, weil sie die linke Seite gar nicht wahrnehmen, dass sie nicht funktioniert. Und wenn sie diesen Patienten, wenn die sie behandeln, die sagen, heben Sie mal bitte den linken Arm, dann heben Sie halt den rechten Arm. Als kein Seitendreher. Und verstehen nicht, dass der linke Arm nicht geht. Dann gibt es den Infarkt im hinteren Stromgebiet. Und was dieser Posterior-Infarkt vor allen Dingen macht, ist ein Ausfall des Gesichtsfeldes. Also wenn Sie einen Postherzinfarkt hier nur auf der einen Seite haben, dann nehmen Sie die andere Seite nicht wahr, weil das der Kortex ist, auf dem wir das Sehen wahrnehmen. Ihre Augen sind völlig intakt, aber die Verarbeitung im Gehirn dahinter ist defekt. Der Kleinhirninfarkt, wenn hier der Verschluss ist, der von hinten kommt, der ist tückisch, weil der Kleinhirninfarkt macht Störungen von Gleichgewicht und Schwindel und manchmal auch gar nicht so viel. Und manchmal gibt es ja auch noch einen Schwindel, der woanders herkommt, der kein Infarkt ist. Das ist so ein bisschen schwierig in der Diagnostik, aber hier sitzen Gleichgewichtsstörungen und Schwindelwahrnehmung und man geht wie betrunken zum Beispiel, obwohl man nicht getrunken hat. Das sind Zeichen von einem Kleinhirninfarkt. Und nicht auslassen möchte ich zum Schluss die Basilaristhrombose. Und von diesem Gefäß werden hier im Hirnstamm alle Funktionen versorgt. Durch den Hirnstamm muss alles durch. Und wenn das tatsächlich betroffen ist, dann hat man eine Bewusstseinsstörung, man fällt ins Koma, häufig schwankt das und fluktuiert das ein bisschen. Man kann Lähmungen haben, die können alle vier Extremitäten betreffen, also Arme und Beine oder nur eine Seite. Und wenn man das nicht schnell wieder eröffnet bekommt, hat das häufig kein gutes Outcome für die Patienten, weil wirklich das die zentrale Stelle ist, wo alle Funktionen durch müssen. Es ist also eilig. Sozusagen, das ist totgeweiht, wenn nichts passiert. Viertelstunde, halbe Stunde, eine Stunde, zwei Stunden, drei Stunden. Und Sie sehen, dass immer weniger Gehirn übrig bleibt, das wir noch retten können. Jetzt nageln Sie mich nicht auf die drei Stunden fest. Das können auch mal viereinhalb sein, das können auch mal sechs sein, je nachdem, wo wir sind. Aber dieser Kern wächst, je nachdem, wie gut die Kollateralen da in dem Bereich sind. Wir haben es also wirklich eilig. Das heißt, wenn man sich in einem Schlaganfall ins Bett legt, am nächsten Morgen wieder aufsteht und sagt, dann gehe ich jetzt mal zum Arzt, wenn es nicht besser geworden ist, dann können wir in dem Punkt nichts mehr machen. Das ist wirklich etwas, hier können wir nur in wenigen Stunden was machen. Wenn Sie sagen, mein Arm geht gar nicht mehr, ich setze mich jetzt zu meinem Hausarzt ins Wartezimmer und warte eine Stunde, bis ich dran bin, dann ruft der zwar den Rettungsdienst, aber diese Stunde vorher hätten wir sie gerne schon gesehen.
1: Herr Professor Dressel, wenn ich schnell ins Krankenhaus soll, um dann eine Behandlung zu erwirken, wie erkenne ich denn einen Schlaganfall überhaupt?
0: Das erste ist die halbseitige Lähmung. Das kann der Körper sein oder der Mundwinkel. Es kann, wie schon gesagt, das Sprachverständnis oder die Sprache selbst gestört sein. Es kann eine Sehstörung sein, dass Sie auf einem Auge plötzlich nichts sehen. Oder aber, dass Sie, wie vorhin beschrieben, die Hälfte des Gesichtsfeldes plötzlich fehlt. Und Sie merken beim Autofahren plötzlich, ich sehe gar nicht mehr bei rechts vor links, wo da ein Auto kommt. Und Ihre Beifahrer oder Beifahrerin ruft auf und sagt Stopp. Oder auch eben bei den Kleinhirninfarkten, Gleichgewichtsstörung und Schwindel. Jetzt muss bitte nicht jeder von Ihnen, der mal schnell aufsteht oder der am heißen Tag sagen, sich aufrichtet und eine Orthostase hat, denken, er hat einen Schlaganfall. Das hält schon ein bisschen länger an und da kann man schon das abwarten und nicht jeder, wie gesagt, der von der Toilette aufsteht, der vom Sofa aufsteht, der morgens aufsteht und einen kurzen Schwindel hat, das ist nicht der Schlaganfallschwindel, der bleibt schon ein bisschen. Ja? Selbst die vorübergehenden Schlaganfälle, die Tiers, halten schon 30 bis 60 Minuten an. Es gibt einen schönen Spruch, sei schnell, funktioniert leider nur auf Englisch, be fast. Und wenn Sie be fast im Kopf haben, dann haben Sie alles, was Sie brauchen, um den allergrößten Anteil aller Schlaganfälle als Laien zu erkennen. Be steht für Balance, für das Gleichgewicht. E steht für die Augen, für das Gesichtsfeld. F steht das für das Gesicht, das schiefe Gesicht, das Essen, was rausläuft. A steht für die Arme, die lassen die die Arme ausstrecken, weil ein Arm so absinkt oder nicht hochkommt, ja, dann merken Sie das. Die Sprache, wenn Sie sich unsicher sind, was Freund, Partner, Partnerin macht, sagen Sie einen einfachen Satz nachsprechen. Ist das Sprechen so wie immer? Ist es völlig verwaschen? Das kann auch mal sein. Gar nicht, was gesagt werden soll. Und dann die 112. Ja? Nicht der Notarzt, nicht der Hausarzt, nicht schlafen gehen, nicht abwarten. Wir kommen, das gilt auch für die Kollegen vom Rettungsdienst, lieber einmal zu oft und sagen, war nicht, als dass wir am nächsten Morgen jemanden finden und sagt, ja, seit gestern Abend geht es mir so. die Rettungskette. Und da sehen Sie schon, welche Partner wir brauchen. Ja, wir können das als Neurologen und auch als Neurologen, Neuroradiologen überhaupt nicht alleine. Auch nicht mit Ihnen zusammen alleine. Wir brauchen nämlich dann jemanden in der Leitstelle, der sagt, oh, Verdacht auf Schlaganfall, da geht es jetzt sofort hin und nicht erst in einem Moment. Der Rettungsdienst muss auch diese Teste machen und die sagen, ja, das ist die Diagnose Schlaganfall. Weil dann geht es nämlich mit der höchsten Geschwindigkeit zum nächsten geeigneten Krankenhaus. Und geeignete Krankenhäuser sind die, die sich auf die Schlaganfallversorgung spezialisiert haben. Und da geht es dann auf die ZNA und eine Stroke Unit. Was passiert dann, wenn Sie das tun? Da haben sich alle ganz fürchterlich beeilt und dann kommt die Notaufnahme und dann passiert gar nichts. Nee, so ist es nicht. Sie stehen auch da nicht in der Warteschlange, sondern die werden dort schnell aufgenommen, es wird schnell ein Bild gemacht und dann werden Entscheidungen getroffen. Wichtig für uns ist die Vorgeschichte. Seit wann bestehen die Symptome? Also wenn Sie das wissen, sagen Sie das. Dass man weiß, das ist aufgetreten um 10 Uhr, als wir beim Frühstückstisch saßen. Oder aber, ich weiß nicht, wann es aufgetreten ist, weil er hat geschlafen und als er morgens sich aufrichtete, konnte er nicht mehr sprechen. Das macht einen Unterschied für uns, für die Berechnung der Zeit und der Dinge, die wir tun können. Und dann machen wir natürlich nur eine kurze Untersuchung, eine Computertomographie, ein EKG, ein Labor fangen wir an. Warum machen wir das alles so schnell? Weil wir drei Entscheidungen treffen müssen. Die erste Entscheidung beim Eintreffen ist, ist das wirklich ein Schlaganfall? Ein ischämischer Schlaganfall? Oder ist das hier mit der Blutung? Oder war es vielleicht ein epileptischer Anfall? Oder ist es doch ein peripher vestibulärer Schwindel? Also es gibt andere Dinge, die sortieren wir dann aus. Und dann natürlich gibt es nicht keine Behandlung, sondern dann gibt es eine entsprechende andere Behandlung. Aber die wollen wir jetzt nicht ein Blutgerinnsel aus dem Gefäß ziehen, das gar nicht da ist. Und wir klären die Vorgeschichte. Und auch da ist wichtig, häufig können die Patienten ja nicht selber sprechen. Und dann versuchen wir, Angehörige, Verwandte zu erreichen. Wir sind dann manchmal am Telefon ein bisschen kurz angebunden, weil die Zeit läuft. Ja? Die Zeit läuft und wir wollen nicht wissen, ob sich jemand vor einem halben Jahr irgendwo einen Fuß verstaucht hat. Das ist nicht das Relevante, sondern wir müssen ein paar Dinge abfragen. Gab es eine größere Operation in letzter Zeit? Was für Medikamente werden eingenommen? All die Dinge, die müssen wir ganz gezielt wissen und können Ihnen noch gar nicht so viel beantworten, weil wir müssen jetzt wirklich, kommt auf jede Minute drauf an. Insofern entschuldige ich mich hier schon vorab für meine Kollegen, wenn die dann einfach mal am Telefon kurz angebunden sind. Wenn wir keine andere Ursache haben, dann müssen wir entscheiden, ob wir diesen Patienten lysieren wollen. Mit diesen Medikamenten, die das Gerinnsel auflösen. Und diese Entscheidung hier treffen wir mit dem ersten CT. Wenn nichts dagegen spricht, lysieren wir und zwar schon dort am Gerät. Das Ganze soll von Eintreffen bis die Lyse läuft keine halbe Stunde dauern. Unabhängig davon, ob wir hier Ja oder Nein sagen, prüfen wir im nächsten Schritt immer, ob etwas da ist, wo wir ein Blutgerinnsel aus dem Gefäß holen können. Weil auch wenn man keine Lyse machen kann, kann man vielleicht ein Gerinnsel rausholen. Und auch wenn man schon lysiert, kann man immer noch ein Gerinnsel rausholen.
1: Um Ihnen, liebe Hörerinnen und Hörer, noch einmal den Begriff der Lyse zu erläutern. Hier der Hinweis, es ist eine sogenannte Thrombolyse oder Lysetherapie. Und darunter versteht man die medikamentöse Auflösung eines Blutgerinnsels, das ein Herzkranzgefäß verstopft. Und durch die Gabe spezieller Medikamente wird dieser Pfropf im Blut aufgelöst, um den Blutfluss zum Herzmuskel schnellstmöglich wiederherzustellen und bleibende Schäden zu verhindern. An Professor Dressel jedoch jetzt die Frage, gibt es denn auch vorausschauende weitere Behandlungsmethoden, die zukünftige Schlaganfälle vermeiden helfen?
0: Wir wollen ja unbedingt vermeiden, dass wer einen Schlaganfall hatte, den nächsten kriegt. Und nicht wirklich überraschend ist der Schlaganfall selbst ein Risikofaktor für weitere Schlaganfälle, weil der Patient hat ja offensichtlich die Risikofaktoren, den ersten zu kriegen, dann kann sich von so einem Gerinnsel ja auch ein zweiter lösen oder hat er Herzrhythmusstörung, dann kann der nächste Thrombus fliegen. Also ein Schlaganfall ist ein Risiko für den nächsten Schlaganfall. Und damit wir das Richtige tun, um das zu vermeiden, müssen wir die Ursache klären. Wir haben die kardiogenen, also die vom Herz ausgehenden Schlaganfälle. Wir haben die Großgefäße, die makroangiopathischen, die arteriosklerotischen und wir haben die mikroangiopathischen. Je nachdem, was wir da haben, müssen wir unterschiedlich handeln. Wenn der Schlaganfall nicht von, sondern vom Herzen kommt, dann müssen wir gucken, hat der Patient ein Vorhofflimmern? Das ist die häufigste Ursache. Ein bislang noch nicht bekanntes Vorhofflimmern. Wenn wir das finden, dann muss man dem Patienten eine Blutverdünnung angedeihen lassen. Und zwar mit einem der modernen Medikamente, die in das Gerinnungssystem relativ tief eingreifen. Man ist dann durchaus blutungsgefährdet, aber nicht so sehr wie unter den alten, die man hatte. Und die Blutungsneigung ist deutlich kleiner als das Risiko, einen neuen Schlaganfall zu erhalten. Wenn dieses Vorhofflimmern beeinträchtigend ist oder wenn es dafür Gegenargumente gibt, warum das nun gar nicht geht, dass jemand zum Beispiel Magenblutungen hat und die immer wieder kommen und man kann das nicht machen, dann muss man sich überlegen, kann man was anderes machen? Ja, man kann dieses Vorhofohr verschließen mit einem Schirmchen. Da muss man nur kurz mal das Blut verdünnen für ein paar Wochen. Oder man kann auch den Herzrhythmus versuchen wieder zu rhythmisieren, aber eigentlich brauchen die auch noch eine Blutverdünnung obendrauf. Wenn das Gerinnsel an der Herzklappe sitzt, das sehen wir mit einem Schluckecho, dann muss man auf jeden Fall Blut verdünnen und wenn das infektiös aussieht, dass da möglicherweise auch noch ein Keim drin hängt, spätestens dann ist der Kardiochirurg gefordert und muss sich darum einen Klappenersatz kümmern. Und wenn man ein Loch in der Herz, also in der Herzscheidewand, Entschuldigung, das habe ich hier falsch geschrieben, ein Loch in der Herzscheidewand hat, das ist ein Überbleibsel von der Embryonalentwicklung, das hat sich halt nicht verschlossen, haben 5-10% aller Menschen. Aber wenn wir keinen anderen Grund für einen Schlaganfall finden, gerade beim jungen Patienten, wenn ein 50-Jähriger einen Schlaganfall hat, wir haben keinen anderen guten Grund, dann würde man so ein Loch auch mit einem Schirmchen verschließen, damit da nicht andere Blutgerinnsel aus der Peripherie wieder durchrutschen können. Wenn der Schlaganfall von der Halsschlagader kommt, die sehr eng ist, wir reden nicht von einem Plack oder einer halben Stenose von 50%, wir reden schon von einer hochgradigen Stenose, dann gibt es zwei Wege. Dann kann man entweder das Ganze mit einem Stenting wieder öffnen. Die Alternative dazu ist eine gefäßchirurgische Operation. Das ist der Thrombus. Und den schält der Chirurg da hinaus und hinterher haben die wieder eine schöne, schiere, glatte Gefäßwand. Sind es die kleinen Gefäße, dann haben wir keine von diesen tollen, invasiven Möglichkeiten. Ja, die kleinen Gefäße, das Kapillärareal, das ist zu klein. Das können wir weder rauslösen noch aufdehnen. Das machen wir alles nicht. Dann müssen wir uns auf die Risikofaktorbekämpfung, die konservative Risikofaktorbekämpfung beschränken.
1: Wenn diese möglichen Optionen erneuter Schlaganfälle abgeklärt sind, wie wird denn der Patient dann entlassen? Also ich meine, welche medikamentöse Begleitung erfolgt dann?
0: Das Erste ist, wir tun was für die Blutverdünnung. Wenn wir was vom Herzen haben, haben wir besprochen, dann braucht er einen richtig starken klassischen Blutverdünner, der das Blut wirklich auch die Blutungsgefahr erhöhen kann. Die hemmen Blutgerinnsel vor allen Dingen da, wo das Blut langsam fließt. Und wenn so ein Vorhof flimmert, dann steht das Blut da und dann gerinnt das. Was ist ja die Funktion? Sie wollen ja nicht verbluten, wenn das Blut aus dem Gefäß austritt. Wenn Sie das nicht haben, dann gibt es ASS oder Clopidogrel. Das sind Thrombozytenfunktionshemmer und die verhindern, dass sich in den schnell fließenden Gefäßen die anlagern. Wenn Sie irgendwo schon einen kleinen Plack haben, dann sieht ein Thrombozyt, oh, da ist was, da muss ich was abdichten und hängt sich dran und plötzlich haben Sie langes Gerinnsel dranhängen, das dann wieder abfliegen kann. Das verhindern die Thrombozytenfunktionshemmer. Was wir auch praktisch jedem geben, sind Blutdrucksenker und die Cholesterinsenker. Das Ziel ist deutlich unter dem, was ein Normalwert auf Ihrem Laborbefund ist. Na, also wenn Sie sich darüber rausbeugen und sagen, wieso haben die was gegeben? Mein Wert war doch bei 2,8 und 3,5 ist die Grenze. Ja, wir wollen mit den Einheiten, die wir hier haben, Millimol pro Liter, wenn Sie einen Schlaganfall hatten, mindestens unter 1,4 kommen. Eigentlich geht die Tendenz hin, sagen eigentlich unter 1,1. Ja, und um die Hälfte gesenkt. Weil wir wissen, dass das auch die Schlaganfallrate deutlich senkt. Ja? Und zwar nicht nur prinzipiell in 5 Jahren, sondern tatsächlich auch ganz schnell was tut für das Verringerung des Wiederholungsrisikos.

0: Herr Professor Dressel, nun haben Sie uns den Verlauf einer solchen Behandlung des Schlaganfalles geschildert. Was kann man denn aber tun oder welche Möglichkeiten gibt es denn, vorbeugend den ersten oder weitere Schlaganfälle zu minimieren?
1: Was wir hier tun können für Primär- und Sekundärprophylaxe ist, den hohen Blutdruck behandeln, einen Diabetes mellitus behandeln, das heißt, wir wollen wirklich, dass der, wenn Sie einen haben, er gut eingestellt ist. Und wenn Sie keinen haben, dass der HbA1c wirklich da ist, wo er hingehört. Und dass das LDL-Cholesterin sinken. Das macht hier auch durchaus schon Sinn in der Primärprophylaxe im Gegensatz zum ASS. Das muss man mit dem jeweiligen Hautarzt besprechen. Und dann gibt es hier so eine Reihe von Dingen, die hören sich so an wie so, ja, nebenbei, mein Arzt hat mir gesagt, ich soll mal, ja. Das ist aber tatsächlich hocheffektiv, ja. Nicht rauchen senkt das Risiko, kein exzessiver Alkohol, Sport treiben, Übergewicht reduzieren, Diät anpassen. Und diese Dinge im Optimalfall, wenn Sie Übergewicht reduzieren, wenn Sie Diät angepasst haben, ist Ihr Diabetes mellitus Typ 2 auch wieder weg. Also ein Patient mit Vorhofflimmern, das er nicht erkannt hat oder nicht antikoaguliert, ist mehr als siebenfach so wahrscheinlich dran. Adipositas erhöht es um das 3- bis 4-fache. Bewegungsmangel, Alkoholkonsum, Cholesterin, Diabetes, Rauchen und der Fan beim Schlaganfall ist der Bluthochdruck. Ja? Der Bluthochdruck ist der größte einzelne Risikofaktor, der hier schon sagen massiv 10-fach erhöht. Und dann hat man ja manchmal nicht nur einen Risikofaktor. Und jetzt könnte man ja meinen, wenn ich einen Rauch und einen Bluthochdruck habe, dann ist es nicht mehr 10-fach, das ist 12-fach, ist ja auch wurscht. Ist aber nicht so. Wenn Sie rauchen und Bluthochdruck haben, das ist mehr als Multiplikation. Das heißt, zu sagen, ich behandle meinen Blutdruck nicht, weil ich rauche ja eh weiter, oder zu sagen, was soll ich aufhören zu rauchen, wenn der Druck noch hoch ist, ja, beides keine gute Antwort. Reduzieren Sie die Risikofaktoren, die Sie können.

0: Immer öfter wird ja heute die Frage gestellt, ob ich nach einem behandelnden Schlaganfall wirklich noch eine Rehabilitation nutzen soll.
1: Ja, wir empfehlen das schon, weil Sie haben hier damit begonnen, aber Sie lernen die Funktionen wieder zu machen und Sie vermeiden auch falsche Bewegungsmuster sich anzugewöhnen, die man gerne sich angewöhnt, wenn einem kein Physiotherapeut zeigt, wie man das denn richtig macht. Es hilft auch, damit umzugehen. Also in vielen Rehas, in den meisten Rehas sind auch Psychologen mit an Bord, weil wir kennen einmal eine Post-Schlaganfall-Depression, richtig eine tatsächliche Depression. Wir kennen aber auch viele Patienten, die einfach verunsichert sind, weil sie jetzt plötzlich so eine Funktionsstörung gehabt haben. Ich fasse zusammen. Der akute Schlaganfall sollte sofort behandelt werden. Schlaganfall sollte in spezialisierten Zentren behandelt werden. Schlaganfall bleibt trotz unserer besseren Behandlung die dritthäufigste Todesursache. Und Prävention verhindert das Auftreten von Schlaganfall. Lebensstilmodifikation ist wichtig, aber tatsächlich, das wissen wir, schwer durchzuhalten. Trotzdem sollten wir es versuchen, auch immer wieder aufs Neue. Und wenn Sie den Verdacht auf einen Schlaganfall haben, rufen Sie 112 und gehen Sie nicht erst zum Hausarzt.
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0: Dietmar Micklich bedankt sich bei den Mitstreitern der Mittwochsvisite der Medizinischen Universität Lausitz Karl Thiem und bei Professor Dr. Med. Alexander Dressel.

0: 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Es ist 12 Uhr.
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2: Einen schönen guten Tag und herzlich willkommen zum Mittagsmagazin bei Radio Ginseng. Schön, dass Sie dabei sind. Wir schauen heute wieder auf interessante Themen und Veranstaltungen in Brandenburg und darüber hinaus. In den nächsten Minuten geht es unter anderem um Menschen, die sich gegenseitig unterstützen, um offene Türen zu historischen Orten, um einen ganz besonderen Krimi aus dem Spreewald und um ein Thema, über das man vielleicht nicht jeden Tag spricht, das aber viele Menschen irgendwann im Leben berührt. Selbstverständlich gibt es auch das Album der Woche, das Rezept der Woche, die Veranstaltungstipps und jede Menge Musik. Bleiben Sie bei uns. Und bevor wir mit unserem ersten Beitrag starten, gibt es natürlich erst einmal Musik.
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0: Selbsthilfe. Das bedeutet, Erfahrungen miteinander zu teilen, sich gegenseitig Mut zu machen und gemeinsam nach Lösungen zu suchen. Eine gute Gelegenheit, sich über die vielfältigen Möglichkeiten der Selbsthilfe zu informieren, gibt es am kommenden Samstag, dem 12. September. Dann findet nämlich der 21. Brandenburgische Selbsthilfetag statt. Dort treffen sich Selbsthilfegruppen, Initiativen und Interessierte. Es geht einfach um Begegnungen, Informationen und natürlich auch darum, Menschen zu erreichen, die vielleicht selbst auf der Suche nach Unterstützung oder Austausch sind. Was Besucherinnen und Besucher beim diesjährigen Selbsthilfetag erwartet und welche Themen dort eine Rolle spielen, erfahren Sie jetzt in unserem Interview von und mit Renate Engel.
1: Einen schönen guten Tag aus dem Studio F. Mein Name ist Renate Engel und ich habe heute Frau Kerstin Radecker im Studio zu Gast, die von der Selbsthilfekontaktstelle Elbe-Elster eine wichtige Einladung für Sie mitgebracht hat. Guten Tag, Frau Radecker, und ich übergebe Ihnen gleich mal das Wort.
2: Guten Tag, Radio Ginseng. Ich freue mich, hier zu sein. Komm auf unsere Insel der Selbsthilfe. Unter diesem Motto findet am Samstag, dem 12. September 2026, der 21. Brandenburgische Selbsthilfetag statt. Von 14 bis 20 Uhr wird an der F60 in Lichterfeld im Landkreis Elbe-Elster ein großer Familientag rund um die Selbsthilfe gefeiert. Im Mittelpunkt steht die Selbsthilfe als Ort der Begegnung, des Vertrauens und der gegenseitigen Unterstützung. Denn Selbsthilfe bedeutet Menschen treffen, die ähnliche Erfahrungen gemacht haben, Verständnis finden, sich austauschen und gemeinsam neue Wege entdecken. Hier geht es darum, sich gegenseitig Mut zu machen, Orientierung zu geben und füreinander da zu sein. Der Selbsthilfetag lädt mit einem offenen Marktkonzept dazu ein, ganz unkompliziert ins Gespräch zu kommen. Auf der Selbsthilfeinsel präsentieren sich zahlreiche Kontaktstellen, Selbsthilfegruppen und Netzwerkpartner aus dem ganzen Land Brandenburg. Besucherinnen und Besucher können sich informieren, Kontakte knüpfen und vielleicht genau die Unterstützung finden, die sie gerade suchen. Auch für Kinder gibt es viel zu entdecken. Auf der Kinderinsel können sie auf der Hüpfburg toben, sich beim Kinderschminken verwandeln, basteln und an einem Gefühlstraining teilnehmen. Zahlreiche Mitmachaktionen laden in allen Bereichen dazu ein, selbst aktiv zu werden, unabhängig vom Alter. Wer zum Beispiel Geschicklichkeit und Gleichgewicht testen möchte, kann auf einem Geschicklichkeitsparcours mit dem Segway fahren. Außerdem gibt es ein Mobilitätstraining mit Rollstühlen und Rollatoren. Verschiedene Sinnesübungen machen Wahrnehmungen erlebbar. Und beim Bogenschießen können Besucherinnen und Besucher ihre Konzentration und Treffsicherheit unter Beweis stellen. Für musikalische Unterhaltung sorgt das Bühnenprogramm. Außerdem stellt die junge Selbsthilfe ein spannendes Projekt vor. In zwei Workshops können Interessierte die Grundlagen der Gebärdensprache kennenlernen oder sich mit dem Thema Inklusion auseinandersetzen. Ein ganz besonderer Höhepunkt an diesem Tag ist eine Spendenaktion zugunsten des Kinderhospizes Pusteblume in Burg und des Hospiz Friedensberg in Lauchhammer. Damit wird ein Zeichen der Solidarität und Unterstützung für Menschen und Familien in schwierigen Lebenssituationen gesetzt. Ob zum Informieren, Mitmachen, Austauschen oder einfach für einen besonderen Nachmittag mit der Familie. Beim 21. Brandenburgischen Selbsthilfetag wartet ein abwechslungsreicher Tag auf alle Generationen. Also, komm am 12. September 2026 von 14 bis 20 Uhr an die F60 nach Lichterfeld, zum liegenden Eiffelturm der Lausitz und entdecke die Insel der Selbsthilfe. Der Eintritt für den Selbsthilfetag ist frei. Lediglich für den Besuch der F60 ist ein kleiner Bonus zu entrichten. Weitere Informationen findest du unter www.selbsthilfe-brandenburg.de. Wir freuen uns auf dich.
1: Wir sehen uns. Vielen Dank für Ihren Tipp. Und jetzt kommt Ihr Musikwunsch und Ihnen allen, liebe Hörerinnen und Hörer, weiterhin einen schönen Tag bei Radio Ginseng.

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1: Das war unser Beitrag zum 21. Brandenburgischen Selbsthilfetag am 12. September von Renate Engel. Vielleicht ist dieser Tag ja eine gute Gelegenheit, einmal ganz unverbindlich vorbeizuschauen und sich zu informieren. Und jetzt geht's bei uns musikalisch weiter. Ja.

0: Historische Gebäude erzählen Geschichten. Und manchmal bekommt man die Gelegenheit, diese Geschichten ganz unmittelbar vor Ort zu erleben. Am kommenden Wochenende ist dafür wieder eine besonders gute Gelegenheit. Am 12. und 13. September findet bundesweit der Tag des offenen Denkmals statt. Seit 1993 öffnen dabei jeweils am 2. Septemberwochenende historische Orte ihre Türen. Das diesjährige Motto lautet Netzwerke, Denkmale und Infrastruktur. Allein in Berlin und Brandenburg können Interessierte an zahlreichen Orten hinter sonst verschlossene Türen schauen. Und das kostenlos. Unser Kollege Herbert Schadewald hat bereits einen dieser Orte besucht. Im französischen Dom am Berliner Gendarmenmarkt hat er mit Lena Kögler gesprochen. Sie ist Pressesprecherin des dortigen Hugenottenmuseums. Was es dort am Wochenende zu entdecken gibt und welche besonderen Führungen angeboten werden, hören Sie jetzt.
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3: Was hat denn das Hugenottenmuseum zum Tag des offenen Denkmals vorbereitet?
4: Wir als Hugenottenmuseum dürfen unseren ganz besonderen Standort, den französischen Dom, vorstellen. Aktuell zeigen wir eine Sonderausstellung im Rahmen eines deutsch-polnischen Kooperationsprojektes. Das nennt sich Chodowiecki 300. Unsere Ausstellung heißt Zwischen Kunst und Konfession. Dieses Kooperationsprojekt beschäftigt sich mit Daniel Chodowiecki, einem der bekanntesten Grafiker und Kunststecher des 18. Jahrhunderts. Und für uns vor allen Dingen sehr spannend ist, dass er auch Mitglied in unserer Gemeinde war, weil das Hugenottenmuseum ja eine Institution der französischen Kirche zu Berlin oder auch der sogenannten Hugenottengemeinde ist. Und in der Ausstellung schauen wir uns an, wie er so zwischen seinem künstlerischen Schaffen in ganz Europa und seinem Engagement hier in der Gemeinde, sowohl künstlerisch als auch ehrenamtlich, so sein Leben bestritten hat. Und was wir in der Ausstellung, aber vor allen Dingen jetzt auch nochmal für den Tag des offenen Denkmals in den Mittelpunkt stellen, ist, dass Daniel Chodowiecki die Entwürfe gemacht hat für die Bauskulpturen, die sich außen am französischen Dom befinden. Also sowohl die großen Skulpturen als auch die Reliefs an allen Seiten. Also wenn man einmal rumgeht, dann ist alles Chodowiecki, könnte man sagen. Natürlich nur die künstlerischen Figuren. Und wir haben sehr spannend in der Ausstellung die originalen Entwurfszeichnungen, die er angefertigt hat für diesen Bauprozess. Die haben wir als Leihgabe der Akademie der Künste. Das ist was sehr Besonderes, weil sie sind das erste Mal wieder hier zurück am historischen Ort. Und für den Tag des offenen Denkmals stellen wir natürlich diese Geschichte des französischen Doms in den Mittelpunkt, also von seiner Errichtung, vom künstlerischen Schaffen, aber auch, das ist auch ein kleiner Teil der Ausstellung, von seiner Zerstörung im Zweiten Weltkrieg und dem Wiederaufbau in den 80er Jahren. Da haben wir sehr spannende historische Fotografien auch in der Ausstellung. Genau, das beleuchten wir an beiden Tagen, am 12. und am 13. September, jeweils in einer Sonderführung. Die nennt sich die Turmbewohner. Das ist so der allgemeingültige Begriff für die wunderschönen Skulpturen, die hier sowohl den französischen als auch gegenüber auf der anderen Seite des Gendarmenmarkts den deutschen Dom schmücken.
3: Sie haben ja nicht nur was vorbereitet, was den unmittelbar französischen Dom betrifft, sondern es geht auch um den französischen Friedhof.
4: Das ist richtig. Wir haben dieses Jahr ein sehr besonderes Ereignis. Der Tag des offenen Denkmals, beziehungsweise einer der beiden Tage, nämlich der 13., der Sonntag, fällt zusammen mit dem Tag des Friedhofs, der ist auch am 13. September. Und den richten dieses Jahr die Friedhöfe in der Liesenstraße aus. Und einer davon ist auch ein Kirchhof der französischen Kirche. Dort erwartet die Besuchenden den ganzen Tag über ein spannendes Programm mit verschiedenen Ausstellungen, Friedhofsführungen, musikalischem Programm. Und wir hier im Dom haben uns überlegt, dass wir unter dem Motto des diesjährigen Tag des offenen Denkmals, das ist ja Netzwerke, Denkmale und Infrastruktur, auch so ein bisschen diese Vernetzung in den Mittelpunkt stellen. Und deswegen werden wir eine zweite Führung anbieten an beiden Tagen, die die Institutionen der französischen Kirche beleuchtet, sowohl die historischen, also sowas wie Hospitale, ein französisches Gymnasium, das es auch immer noch gibt, und eben die Kirchhöfe. Und dieses Netzwerk an Institutionen beleuchten und dabei uns auch noch mal genauer mit den Kirchhöfen beschäftigen und deren Geschichte.
0: Das war Herbert Schadeweit mit seinem Beitrag über das Hugenottenmuseum im französischen Dom. Wer neugierig geworden ist, Informationen zu den Öffnungszeiten und zu den Sonderführungen, unter anderem zur Führung Turmbewohner, gibt es im Internet unter www.hugenottenmuseum-berlin.de. Dort finden Sie auch Informationen zum Friedhof der französischen Kirche und damit zu einem weiteren historischen Ort, an dem sich unter anderem das Grab von Emilia und Theodor Fontane befindet. Und nach so viel Geschichte machen wir jetzt erst einmal wieder einen musikalischen Abstecher, diesmal in die goldenen 70er.
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0: Einige Anregungen zur Gestaltung Ihres Wochenendes haben Sie ja schon bekommen, mit dem Brandenburgischen Selbsthilfetag oder dem Tag des offenen Denkmals im Hugenottenmuseum. Und was das Wochenende noch so für Sie bereithält, verrät uns jetzt Ingrid Fröner.
1: Ich darf Sie zu den Veranstaltungstipps für das zweite Septemberwochenende ganz herzlich begrüßen. Am 12. und 13. September gibt es wieder ein Burgspektakel auf dem Gelände der Burgruine Gerswalde ab jeweils 10 Uhr. Echte Ritter, traditionelle Handwerker und weitgereiste Händler sind die Hauptakteure beim Burgspektakel. Auf einem mittelalterlichen Markt kann gestöbert werden. Recken präsentieren Schaukämpfe, Musiker und Gaukler unterhalten das Volk. Der Eintrittspreis zur Wasserburg Gerswalde beträgt 6 Euro, Kinder zahlen 3 Euro. Ein weiteres Fest zur neuen Spielzeit ist das Theaterfest im Kleistforum Frankfurt, kostenfrei am 12. September von 13 bis 17 Uhr. Das gesamte Haus steht allen Gästen offen. Im Saal verwandeln 3 Clowns und ein Zauberer Chaos in Kunst und zeigen Ausschnitte aus ihrem Programm Bajazzo Invasion, eine explosive Mischung aus Clownerie, Pantomime und Magie. Auf der Studiobühne verrät Jörn Voisin, der Chef der Requisite am Deutschen Schauspielhaus Hamburg, in einer spektakulären Show ein paar Geheimnisse seiner Zunft. Das Foyer lädt mit Kaffeehausatmosphäre und Live-Musik zum Verweilen ein. Am 12. September gibt es ein Schwimmbad.

0: Das Havelkonzert von 19 bis 20:30 Uhr mit der Band Zagenbruch. Es ist ein kostenfreies Wanderkonzert. Nach einem kleinen Auftakt an der Bootsanlegestelle am Bollwerk Oranienburg bewegt sich die Bühne samt Band entlang der schnellen Havel. Die Gäste sind eingeladen, am Ufer mitzulaufen oder mitzufahren. Das schwimmende Havelkonzert ist ein Konzert der besonderen Art. Bewegende Live-Musik auf dem Wasser, und zwar im wahrsten Sinne. Nach dem regen Andrang 2025 lädt das zweite Bücherfest im Kloster Korin am 12. September wieder Verlage, Buchhandlungen und Buchkünstler aus Berlin und Brandenburg von 10 bis 18 Uhr ein. Stündlich werden Lesungen und Mitmachaktionen in der offenen Druckwerkstatt angeboten. Klöster und Bücher standen schon früher in enger Beziehung. Das gilt es an diesem Tag in Korin wieder zu entdecken. Der Eintritt für Erwachsene beträgt 8 Euro, ermäßigt 6 Euro. Mit diesen Tipps verabschiede ich mich bis zur nächsten Woche. Wünsche Ihnen noch einen angenehmen Tag. Ihre Ingrid Fröner.
1: Vielen Dank, Ingrid Fröner, für die Veranstaltungstipps. Na, da wird doch garantiert was für Sie dabei sein, liebe Hörerinnen und Hörer. Wir machen jetzt erstmal weiter mit den 80er Jahren mit Depeche Mode, Strange Love.

0: Ich hoffe, Sie sind genauso gespannt wie ich, was uns Günter Schich diesmal ins Album der Woche gepackt hat. Lassen Sie uns gemeinsam das Rätsel lösen.
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2: Hallo, mein Name ist Günter Schicht und ich darf Ihnen das Album der Woche bei Radio Ginseng präsentieren. Was fällt Ihnen ein, liebe Hörerinnen und Hörer, wenn Sie das Wort Interpol hören? Falls Sie jetzt nur an die internationale Polizeiorganisation denken, dann gehören Sie wahrscheinlich nicht zu denen, die den sogenannten Indie-Rock der letzten 15 Jahre aufmerksamer verfolgt haben. Denn es gibt hier eine ziemlich erfolgreiche Band dieses Namens. Die legen gerade ein neues Studioalbum vor, das Album der Woche sein soll und mit dem ich auch den Hörern und Hörern, die diese Band bisher nicht kannten, deren Musik näher bringen möchte. Ein bisschen zur Bandgeschichte. Interpol gründeten sich 1997 in New York. 2002 erschien ihr Debütalbum Turn on the Bright Lights, das zwar Kritikeraufmerksamkeit errang, jedoch nur wenig kommerziellen Erfolg hatte. Mittlerweile hat es in den USA und in Großbritannien jedoch goldene Schallplatten errungen. Ihr zweites Album Antics, das 2004 erschien, wurde dann schon häufiger gekauft und sie stiegen erstmals auch in die deutschen Charts ein. Im Laufe der Jahre gab es in der Band einige Personalwechsel. Die Konstanten sind Sänger und Rhythmusgitarrist Paul Banks und Leadgitarrist Daniel Kessler. Wie bei vielen Indie-Rock-Bands dominiert bei Interpol das Liedhafte. Jedoch wird ihr Stil auch als morbide romantisch beschrieben. Dazu passend kam es 2011 zu einer Zusammenarbeit mit Regisseur David Lynch, der über die Band einen Kurzfilm drehte. Bei den Live-Auftritten von Interpol kommen häufig Nebelmaschinen zum Einsatz, während die Band von hinten beleuchtet ist und damit für das Publikum nur schwer erkennbar. Ihr neues Album heißt This Mirror Weighs a Ton, zu Deutsch Dieser Spiegel wiegt eine Tonne. Gegenüber den Vorgängeralben haben Interpol für diese Platte ihre Klangpalette erweitert. Es gibt Streicher, Holzbläser und vielschichtige Gesangsharmonien. Machen Sie sich Ihr eigenes Bild und hören Sie mit mir Iron City vom neuen Interpol-Album This Mirror Weighs a Ton, Album der Woche bei Radio Ginseng.
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0: Danke, Günther, für den Ausflug in das Genre des Indie-Rock. Also mir hat's gefallen und ich werde mir auf jeden Fall noch mehr Songs der Gruppe Interpol anhören. Und jetzt wird's ein bisschen kriminell. Zumindest dem Namen nach. Denn in unserer Reihe Brandenburger Orte geht es in dieser Woche in den Spreewald. Und dort hat das ZDF in den vergangenen 20 Jahren ordentlich gemordet. Zwischen 2006 und 2026 entstanden insgesamt 18 Filme der beliebten Reihe Spreewald-Krimi. Mit dabei Christian Redl als Hauptkommissar Thorsten Krüger und Thorsten Merten als Ortspolizist Martin Fichte. Ihre Spuren kann man jetzt sogar per Kahn verfolgen. Eine fünfstündige Spreewald-Krimi-Thementour führt zu verschiedenen Drehorten. Leichen werden dabei glücklicherweise nicht gesucht und hoffentlich auch nicht gefunden. Dafür gibt es jede Menge Geschichten rund um die Dreharbeiten. Fährmann Thomas Groß erzählt von Episoden, die so in den Filmen gar nicht zu sehen waren. Hier schon mal ein kleiner Vorgeschmack.
1: Noch weiter hoch vor der Bleiche, das Grundstück, spielen wir nachher die Tote im Weiher. Das ist das Grundstück, wo die Familie dort gelebt hat. Und an der Uferkante, naja, das ist nicht gerade flach zu nennen dort, vielleicht 2,5 Meter Wassertiefe dort an der Uferkante ausgespült. Und das hier war der Kamerakahn. Und Krüger sollte auf der rechten Seite an der Anlegestelle anlegen. Und wir stehen mit unserem Kamerakahn auf der anderen Seite drüben an diesen Pfählen, die auch dort waren. Und unser Rudel natürlich unten drin, mein Kollege auch im Kahn. Und einer vorne, einer hinten, die Pfahl festgehalten, damit die Kamera hier diese Ankunft von Krüger filmen kann in Richtung Ufer. Krüger kommt angefahren. Und immer wenn Krüger irgendwo anlegen muss, dann stelle ich dort einen Pfahl hin, damit Krüger die Kette drüber schmeißen kann und der Kahn gesichert ist. Krüger kommt an, stoppt den Kahn ab und schmeißt die Kette raus, verfehlt diesen Pfahl. Anstelle nachzugreifen und die Kette dort über den Pfahl zu schmeißen, war der Meinung, er steige aus. Hat die Hände an der Uferkante und die Beine im Kahn. Na genau, kann man sich schon gut ausmalen. Ne? Na, jedenfalls schiebt er den Kahn weg. Und ich wusste gar nicht, dass er so sportlich ist. Der Kahn hört ja nicht auf. Die Finger auf der Uferkante festgekrallt, die Füße hier auf der Kahnkante. Und der zieht sich nicht zurück. Du hast die Kraft nicht, hier dich zurückzuziehen. Du bist zufrieden, dass du nicht ins Wasser landest. Auf alle Fälle hat er ein Liegestütz hingelegt, der hat das Wasser nicht berührt. Die haben ja die ganze Zeit gefilmt. Ja, du kannst ja nicht unterbrechen. Und wie die dann meinten, Schluss, dann hieß es erstmal, ja, unser Rudel, irgendwo hier am Kahn, die ganzen Leute, Kamera und so weiter, bis wir das dann raus hatten. Mein Kollege, der kam dann auch schon hier hinter, der sagte dann schon zu denen an der Uferkante, der hinterm Baum versteckt war, löse mal die Fingerspitzen von Krüger. Ja, na, du kriegst den, der geht sowieso ins Wasser, den kriegst du nicht anders gerettet. Aber das Problem ist, wenn du denen die Fingerspitzen löst und er ins Wasser fällt, das Schwergewicht drückt ihn unter Wasser. Du kriegst ja die Füße hier nicht runter, das ist der höchste Punkt. Du kriegst die nicht vom Kahn runter, du ertränkst. Weil der Oberkörper drückt dich unter Wasser. So, jetzt musste mein Kollege rüberspringen und musste erstmal die Beine hinterher schubsen. Dann konnte er sich unten im Wasser drehen und wir hatten erstmal eine halbe Stunde Ruhe, weil Krüger musste wieder trockengelegt werden. Haben die aufgenommen, aber haben sie nicht gezeigt. Also sollte noch irgendwo unter Verschluss sein, keine Ahnung. Aber das hatten die gefilmt, das weiß ich. Ob sie das schnell gelöscht haben, weiß ich nicht. Aber das sind natürlich Bilder, die bleiben hängen. Ne?
0: Das war ein kleiner Vorgeschmack auf unsere Spreewald-Krimi-Kahnfahrt. Die komplette Sendung können Sie in dieser Woche in unserer Reihe Brandenburger Orte hören. Die genauen Sendezeiten finden Sie wie immer in unserem Programm. Und falls Sie die Sendung verpassen sollten, über die App Freies Radio können Sie sie noch während der gesamten folgenden Wochen nachhören.

0: Oh, es ist gleich 12.50 Uhr. Vielleicht sitzen Sie gerade beim Mittagessen. Vielleicht wissen Sie aber noch gar nicht, was Sie heute kochen sollen, so wie ich. Dann lassen wir uns doch mal überraschen, was Lutz Engelmann uns vorschlägt als Rezept der Woche.
1: 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Legen Sie am besten schon einmal Papier und Bleistift bereit.

Heute bereiten wir Eierfrikassee zu. Zutaten für 2 bis 3 Personen: 4 Eier, eine Zwiebel, 30 Gramm Butter, ein gehäufter Esslöffel Mehl, 1/4 Liter Milch, 2 Esslöffel Senf, 1 Esslöffel Zucker, 1 Teelöffel Gemüsebrühe Instant und eventuell Salz, 100 Gramm Tiefkühlmischgemüse und Petersilie. Zubereitung: Die Eier werden in kaltes Wasser gelegt, zum Kochen gebracht und reichlich 6 Minuten gekocht. Die Zwiebel wird gewürfelt und in der Butter goldbraun angebraten. Das Mehl wird darüber gestäubt und mit der Butter verrührt. Unter ständigem Rühren wird die Milch aufgefüllt und zum Kochen gebracht. Nun wird diese Soße mit Senf, Zucker, Gemüsebrühe und Salz abgeschmeckt. Das Tiefkühlmischgemüse wird dazugegeben und 8 Minuten geköchelt. Öfter mal umrühren. Zum Schluss wird klein gehackte Petersilie hinzugegeben. Die Zubereitungszeit ist ca. 20 Minuten. Und zur Anrichtung: Die Eier werden geviertelt und auf dem Teller verteilt. Die Soße und Kartoffeln kommen hinzu. Ich wiederhole die Zutatenliste noch einmal. Zutaten für 2 bis 3 Personen: 4 Eier, eine Zwiebel, 30 Gramm Butter, ein gehäufter Esslöffel Mehl, 1/4 Liter Milch, 2 Esslöffel Senf, 1 Esslöffel Zucker, 1 Teelöffel Gemüsebrühe Instant und eventuell Salz, 100 Gramm Tiefkühlmischgemüse und Petersilie.

0: Für alle diejenigen, die es nicht geschafft haben, alles zu notieren, Sie finden das Rezept der Woche auch auf www.radioginseng.de als PDF-Datei.
1: Eierragout ist eine hervorragende Idee. Hatte ich schon ewig nicht mehr und es ist ratzfatz zubereitet. Und ich habe keine Lust mehr, heute so aufwendig zu kochen. Worauf ich aber richtig Lust habe, ist der nächste Song. Das ist eine Popballade von The Bangles über die ewige Liebe. Lassen Sie uns gemeinsam dahin schmelzen.

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0: Es gibt Themen, über die wir vielleicht nicht so gerne sprechen. Und gleichzeitig gehören sie zum Leben dazu. Der Abschied von einem Menschen, das Sterben und die letzte Lebensphase können für Betroffene und Angehörige eine sehr belastende Zeit sein. Umso wichtiger sind Menschen, die in dieser Situation da sind, zuhören und begleiten. In unserer Reihe »He Alter« geht es in dieser Woche wieder um ein Thema aus dem Leben älterer Menschen. Und diesmal um das Ehrenamt der Sterbebegleitung. Meine Kollegin Gabi Loke hat mit Marion Brandow-Prinz gesprochen. Sie ist ehrenamtliche Sterbebegleiterin und berichtet über ihre Arbeit, ihre Erfahrungen und darüber, was es bedeutet, einen Menschen auf seinem letzten Weg zu begleiten. Auch davon hören Sie jetzt einen kleinen Ausschnitt.
1: In welchen Situationen finden Sie denn die Menschen vor?
2: Ja, also ich habe schon Verschiedenstes erlebt in den 5 Jahren, in denen ich das mache. Zum Beispiel habe ich jahrelang, muss man schon sagen, es waren fast 2 Jahre, einen älteren Herrn besucht, mit dem ich mich wunderbar unterhalten konnte, mit dem ich spazieren gegangen bin. Und der saß dann im Rollstuhl und wir sind durch die Gegend gefahren an Orten, an denen er früher oft war, zum Beispiel bei seinem Segelclub sind wir vorbeigegangen. Und das war sehr schön und ist aber vielleicht eher die Ausnahme. Meine anderen Begleitungen lagen doch eher dann schon im Bett. Ja. Und je nach Krankheit ist noch Kommunikation möglich. Oder auch nicht. Ja, das ist natürlich sehr unterschiedlich. Ja, ich hatte auch mal einen Mann, der konnte nur noch über iPad kommunizieren. Mit anderen kann man noch sprechen. Andere sind so weit fortgeschritten im Sterbeprozess, dass man nur noch die Hand halten kann. Also man muss jedes Mal offen sein für die Situation und gucken, was einen erwartet. Vorlesen tue ich auch oft. Kürzlich habe ich mit einer alten Dame Lieder gesungen, weil sie sich das gewünscht hat. Ich habe aber auch schon einfach nur noch die Hand gehalten, weil es die letzten Stunden des Lebens waren.
1: Wenn ich das so höre, dann kommt mir so der Gedanke, dass Sie auch ein bisschen sowas sind wie wie so ein Beichtvater vielleicht, dem man nochmal Dinge erzählt, die einem wichtig sind, die man anderen vielleicht auch nicht erzählt hat oder nicht erzählen möchte oder nicht erzählen konnte. Haben Sie solche Erfahrungen auch gemacht?
2: Ja, das habe ich auch schon erlebt bei dem erwähnten älteren Herrn, mit dem ich spazieren war. Der hat dann mit mir über seine Ängste auch vor dem Sterben gesprochen. Und das konnte er mit seiner Frau nicht, weil er sie nicht belasten konnte oder wollte. Und er hat auch mit mir darüber gesprochen, dass er meint, er sei eine große Belastung für seine Frau und sie könne bald nicht mehr. Und dann war es auch so, dass er 2-3 Wochen später tatsächlich dann gestorben ist. Ja. Und bei der aktuellen Dame, die ich begleite, ist es so, dass sie mir ganz viel aus ihrem Leben erzählt hat und auf ihrer Suche nach der Liebe. Ja. Und sie hat ganz ernüchternd kürzlich gesagt, als sie noch mehr gesprochen hat, dass sie so die richtige Liebe nie gefunden hat. Und das fand ich dann auch erschütternd.
0: Das war ein Ausschnitt aus dem Gespräch von Gabi Loke mit der ehrenamtlichen Sterbebegleiterin Marion Brandow-Prinz. Das vollständige Gespräch hören Sie in dieser Woche in unserer Reihe He Alter. Die konkreten Sendezeiten finden Sie in unserem Programm.

0: Oft sprechen wir hier über die großen Themen des Lebens. Aber jetzt widmen wir uns mal der wohl hartnäckigsten Beziehung unseres Alltags. Der mit uns selbst. Oder besser gesagt, mit dem Typen auf der Couch, der uns verlässlich jedes Mal einredet, dass morgen auch noch ein fantastischer Tag für Sport ist. Er ist fest angestellt in unser aller Köpfen, arbeitet 24/7 gegen unsere guten Vorsätze und hat heute überraschend einer Live-Schaltung zugestimmt. Herzlich willkommen im Studio, mein innerer Schweinehund. Schön, dass Sie es aus dem Bett geschafft haben. Wie oft habe ich schon mit Ihnen gerungen? Doch hätte ich nie gedacht, dass ich Ihnen mal Auge in Auge begegne.
1: Und erfülle ich Ihre Erwartungen?
0: Offen gesagt hatte ich sie mir völlig anders vorgestellt. Mit einem Rüssel, dazu einem dicken Schmerbauch vom vielen Faulen herumliegen.
1: Das kann ich mir nicht leisten. Wer heute als Schweinehund erfolgreich sein will, muss ein Fuchs sein, flink und wendig. Die digitale Welt ist doch für mich voller Herausforderungen. Mal mahnt die Smartwatch vibrierend, ein paar Schritte zu tun. Dann ploppt eine Nachricht vom Messenger-Dienst auf, Walking-Gruppe nicht vergessen. Da muss ich mir blitzschnell Ausreden einfallen lassen.
0: Aber hat Ihnen die digitale Welt nicht insgesamt wunderbar in die Pfoten gespielt?
1: Da haben Sie recht, ich sollte nicht klagen. Was denken Sie, wie viel Zeit verbringt ein Erwachsener im Durchschnitt heute online? Ganze 72 Stunden die Woche. Von mir aus könne das auch noch mehr sein.
0: Was ja nicht heißt, dass man dabei auf dem Sofa sitzen muss. Ich hatte mir an Neujahr vorgenommen, jeden Tag mit einer Stunde Trimrad zu beginnen und dabei Podcasts zu hören. 2-3 Mal habe ich es geschafft. Und dann? Ich weiß nicht, was passiert ist. Kann es sein, dass Sie daran schuld waren?
1: Eine volle Stunde? Und vorher sind Sie gar nicht geradelt? Klar, dass ich mich da querstelle. 5 Minuten, da hätte ich wohl mitgezogen. Wer zu viel auf einmal verändern will, stolpert fast immer über mich. Genauso, wenn man nicht gut plant, was man anders machen will. Vorsätze wie »Ab jetzt bewege ich mich mehr« entlocken mir nur ein mildes Grunzen.
0: Aber ich fühlte mich danach jedes Mal prächtig. Das hätte mich doch motivieren müssen. Auch weiß ich, wie gesund Bewegung ist.
1: Ihr Menschen ändert euch doch nie. Noch immer denkt ihr, euer Hauptantrieb wäre die Vernunft. Und wenn ihr merkt, dass das nicht stimmt, schiebt ihr es zum Beispiel auf mich, den inneren Schweinehund. In Wahrheit bin ich ein Teil von euch. Und das schon seit Urzeiten.
0: Da ist mein Wissensstand aber ein anderer. Ich habe gelesen, dass unsere Vorfahren viel fitter waren als wir. Ein täglicher Fußmarsch von 30.000 Schritten soll in der Steinzeit normal gewesen sein.
1: Mag sein. Aber glauben Sie, die Menschen sind über Stock und Stein gelaufen, um endlich mal 18 Mammut zu beobachten? Sie mussten sich bewegen, damit ihnen der Magen nicht knurrte. Und wenn sie fette Beute machten, taten sie keinen Schritt mehr zu viel. Die meiste Zeit in der Menschheitsgeschichte war Energiesparen überlebenswichtig. Damals war ich ein fürsorglicher Begleiter und niemand nannte mich einen Schweinehund.
0: Wobei ich hier sehr gern auf Ihren fehlenden Rüssel zu sprechen kommen würde. Was ist denn ein Schweinehund?
1: Jedenfalls keine Mischung aus Schwein und Hund. Meine Namensvettern waren pflichtbewusste Vierbeiner, die halfen, Schweine zu hüten oder zu jagen. Und weil sie ihren Job ernst nahmen, waren sie schon mal knurrig und bissig. Leider haben Menschen die Neigung, die Namen tüchtiger Tiere als Schimpfwörter zu verwenden. Und so nannte man einen unangenehmen Menschen einen Schweinehund.
0: Und wie entstand der innere Schweinehund?
1: Wann ich sozusagen in die Menschen eingezogen bin, kann ich Ihnen nicht sagen. Nur, dass es vor etwa 100 Jahren schon so war. In den 1930er Jahren sprach zum Beispiel der Politiker Kurt von Schleicher von mir als inneren Schweinehund, den er wohl hatte, und Kurt von Schleicher war ja schon etwas wie ein Reichskanzler.
0: Verzeihen Sie, wenn ich das sage, denn eigentlich bin ich ja ein Tierfreund. Aber gibt es denn gar keine Möglichkeit, sie loszuwerden?
1: Wie ich sagte, ich bin ein Teil von euch und werde es bleiben. Deshalb sollten Sie mich auch nicht als Feind betrachten, sondern als einen Partner, der zwar oft anderer Meinung ist, an dem man aber auch wachsen kann.
0: Sie meinen, wir sollten Freundschaft schließen?
1: Unbedingt, da wir ja miteinander leben müssen. Dabei hilft es, zu wissen, was mich stark macht. Perfektionismus etwa. Oder zu viel Neues. Ich bin ein Gewohnheitstier. Was ich dagegen liebe, Leckerli. Bekomme ich nach einer Anstrengung eine Belohnung, bin ich das nächste Mal etwas leiser. Und wenn ich mal allzu widerspenstig bin, einfach lächeln. Und am nächsten Tag probieren, ob ich heute brav bei Fuß gehe.
0: Das Interview habe ich gefunden in der Apothekenrundschau vom 1. Mai 2026. Die Autorin ist Sonja Giebes und meinen inneren Schweinehund hat Dr. Ulrich Buro gesprochen.

Jetzt sind wir auch schon wieder am Ende unseres Mittagsmagazins. Ich hoffe, es hat Ihnen etwas Spaß gemacht. Bedanken möchte ich mich bei Dietmar Witt für die Bereitstellung der Musik, bei allen Mitwirkenden von Radio Ginseng, die die Beiträge ermöglicht haben, und natürlich bei Ihnen, liebe Hörerinnen und Hörer, fürs Zuhören. Danke, dass Sie dabei waren. Am Mikrofon saß für Sie Katrin Boro. Ich wünsche Ihnen eine angenehme Woche, eine gute Zeit und söhnen Sie sich mit Ihrem inneren Schweinehund ab und zu einfach mal aus. Dann werden Sie ihn schneller los. Ihre Katrin Boro.

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Moin, liebe Hörerinnen und Hörer, und ein herzliches Willkommen. Ich freue mich sehr, dass Sie auch heute wieder dabei sind bei einer Lesung aus meinem neuen Roman, exklusiv für Sie. Denn die Geschichte ist noch nicht im Buchhandel zu bekommen, aber ganz bald. Und sie erzählt von Evke, einer Frau, die Entscheidungen bisher anderen überlassen hat und die gern allein ist. Doch seit ihrem Ruhestand kann sie ihre Spaziergänge in den Dünen von Borkum nicht mehr genießen. Die Meldungen aus den Medien, Einsamkeit macht krank, verunsichern sie. Und die haben offenbar auch die Nachbarn erreicht, die plötzlich jeden ihrer Schritte beobachten. Evke hat zunehmend die Nase voll, macht einen spontanen Ausflug in die nächstgelegene Großstadt und landet in einer Kirche. Dort sagt die Pastorin einen Satz, der alles in Bewegung bringt. Ab jetzt möchte Evke selbst bestimmen, wie es weitergeht, und plant einen Umzug. Ihr Nachbar Piet hält das alles für eine Schnapsidee. Und auch Evke beginnt zu zweifeln. Dann entdeckt sie im Internet Fotos von ihrem Wunschwohnort, meldet sich bei Social Media an, um sie anzuschauen. Und damit soll es nach einem kurzen Musikeinspieler heute losgehen. Am nächsten Morgen fuhr Evke schon vor dem Frühstück den Rechner hoch, loggte sich ein in die virtuelle Welt und klickte auf ihren ersten Beitrag. 7 Likes und ein Kommentar. Hallo Evke, herzlich willkommen. Ich liebe deinen Fensterblick aufs Meer und so ein sympathisches Profilfoto, besonders deine Haarfarbe. Ist das Henna? Aber wer bist du? Stell dich doch ein wenig vor. Vorstellen? Schon bei dem Gedanken wurde Evke übel. Never ever. Sie rannte ins Bad,

0: malte ihre Lippen sorgfältig aus und wuschelte den Pony ein wenig auf. Die Haarfarbe gefiel? Sie musterte sich im Spiegel, schaute an sich herunter und schüttelte den Kopf. Sie hatte noch nicht einmal gefrühstückt und ihre innere Stimme nörgelte: Kaum einen Tag in dieser neuen Welt und du fällst raus aus deiner morgendlichen Routine? Evke schaute erneut auf ihr Spiegelbild, bemerkte den feuchten Schimmer in ihren Augen und wie sich die Mundwinkel langsam nach oben bewegten, während im Kopf die Synapsen Samba zu tanzen schienen. Sich vorstellen, erzählen, was ihr wichtig war? Könnte sie hier auf Gleichgesinnte treffen? Aber erst einmal frühstücken. Evke nahm einen kräftigen Schluck Tee, schleckte den Honig auf, der von dem Bio-Sesam-Knäckebrot über ihre Finger lief, überlegte, wie sie anfangen sollte. Doch dann tippte sie spontan: Moin und Hallo. Eine Followerin möchte, dass ich mich vorstelle. Also, los geht's. Ich war Bankangestellte, bevor ich mit einem kräftigen Burnout-Rückenwind in den Ruhestand gesegelt bin. Ruhestand. Ein Wort? Oder ein Zustand? Na ja, jedenfalls, jetzt hat der Tag wirklich 24 Stunden. Stunden, die gefüllt werden möchten. Früher bin ich gerne in meiner Freizeit am Strand entlang spaziert, habe stundenlang Wellen und Wolken zugeschaut. Aber etwas hat sich verändert. Im Fernsehen bekomme ich andauernd zu hören, wie schädlich Einsamkeit ist. Nun kann ich diese Spaziergänge nicht mehr genießen. Fühle mich von den Nachbarn mit Argusaugen beobachtet. Ihre Blicke triefen vom Mitleid. So kommt es mir jedenfalls vor. Und verfolgen mich bis in den Schlaf. Und da kam mir der Satz: Stadtluft macht frei, in den Sinn. Keiner versteht, dass ich von Borkum weg will. Und mir wird auch manchmal ganz schwummerig bei diesem Gedanken. Ich, die Inselpflanze in der Großstadt. Aber nun schaut mal, worauf ich mich freue. Diese Fotos habe ich gefunden bei @annasbleacheideen. Es wundert sich selbst und grüßt ganz herzlich Evke. PS, ich habe mir Oldenburg ausgesucht. PPS, die Wohnungssuche ist schwierig. Noch ein tiefer Atemzug, ein Klick und ihre Worte waren in der Welt. Puh, zu persönlich, zu privat? Konnte man das löschen? Doch schon ploppten Reaktionen auf. Wie machen dir das nur so schnell? Wunderte sich Evke, las die Kommentare. Sabi 54 schrieb, dass sie im Ruhestand zur Autorin geworden war. Gerdi Lernt berichtete von ihrem Studium Generale. Schick in Strick möchte ihr per DM Wohnungssuchtipps schicken. Doch es gab auch Kopfschüttel-Emojis. Und Stadtland im Fluss schrieb: Stadtluft macht frei? Guter Plan. Ein dickes Aber. Dieser mittelalterliche Rechtsgrundsatz war damals nicht so hoffnungsfroh, wie er klingt. Zwar ist es möglich gewesen, dass entlaufene Leibeigene, wenn sie unentdeckt blieben, frei waren. Doch die sozialen Schranken haben das in der Regel verhindert. Bin gespannt, was du draus machst. Evke kicherte. Könnte direkt von Piet sein, sicher auch ein Lehrer. Kapitel 10 Balkon zum Norden. Auf dem Weg zur nächsten Besichtigung fiel Evke ein, dass Schick in Strick ihr Wohnungssuchtipps per DM schicken wollte. DM? Die Suchmaschine im Netz wusste Rat. Der Papierflieger am oberen Rand sollte die Lösung sein. Und tatsächlich, die Nachricht begann mit einem Nachdenke-Emoji. Du suchst eine Wohnung? Was in der Zeitung und im Internet steht? Na ja, ich will das ja nicht schlecht machen, aber die guten Wohnungen werden unter der Hand weitergegeben, kommen gar nicht auf den Markt. Ich hätte da was, doch das möchte ich noch mit meiner Cousine absprechen. Evke seufzte. Da könnte sie eigentlich die nächsten Besichtigungstermine direkt sausen lassen. Sie schaute auf die Uhr. Die Höflichkeit siegte. So, hier haben wir dann das Schlafzimmer, sagte der Mieter, der sich als Musiklehrer vorstellte. Seinen Namen hatte Evke nicht verstanden. Er öffnete eine der Glastüren, durch die Licht in den fensterlosen Flur schimmerte. Evke trat zögernd in den Raum. Ein großes Bild in der Mitte über dem Ehebett. Dicke Federkissen mit Lochstickerei, durch die das rote Inlet schimmerte. Eine Frisierkommode mit Glasflakons in verschiedenen Grün- und Blautönen. Die obere Schublade stand auf. Im Gegensatz zum penibel aufgeräumten Raum herrschte dort Chaos. Urplötzlich fuhr Evkes Bauch Karussell. Ihr Blick hetzte durch den Raum. Übelkeit griff nach ihr. Der Mann mit der dicken Hornbrille auf der Nase hatte schütteres Haar und ein nettes Lächeln. Und er stand zwischen ihr und der Schlafzimmertür. »Schön, alles ganz schön, ich überlege es mir«, stieß Evke hervor und hielt sich an ihrer Tasche fest. Lief auf die Tür zu. Ihre Absätze auf dem Parkettboden hallten im Kopf und knallten durch den Raum. Der Mann sprang erschrocken zur Seite. Sie kurfte um die Ecke auf den Flur, riss mit feuchten Fingern am Türgriff der Wohnungstür. Und sie war zu. Schweiß schoss ihr aus allen Poren. Der herbeigeeilte Mann starrte sie mit weit aufgerissenen Augen hinter dicken Brillengläsern an. »Sie geht immer auf, wenn sie nicht abgeschlossen ist«, stotterte er. Evke drehte den Schlüssel rum und war mit einem Satz im Hausflur. Jetzt konnte sie auch wieder denken. »Es tut mir leid, die Wohnung ist schön, aber nichts für mich. Viel Erfolg!« Sie sauste die Treppen runter und eilte zum nächsten Termin. Die Wohnung war klein, aber sehr verschachtelt. Evke hastete dem Vermieter nach, der in großen Schritten und die Vorteile aufzählend voranschritt. Sie verlor die Orientierung, bemerkte aber, dass in jedem Raum Licht brannte, obwohl es Mittag war. »Feucht!« zischelte ihr die Mieterin zu. Evke zuckte mit den Schultern und verabschiedete sich.
1: »Es ist Altbau! Sie wollten doch Altbau!«
0: hörte sie den Vermieter hinterherrufen und schaute nach der nächsten Adresse.
2: »Und welche Himmelsrichtung ist hier?«
0: Die Vermieterin musterte Evke von oben bis unten.
1: »Na, Sie stellen ja Fragen. Norden.«
2: »Balkon im Norden?« sagte Evke leise und bemerkte ihre Luftnot. Sog vorsichtig und lautlos den stechenden Geruch ein, der durch die Zimmer waberte.
0: Wieder auf der Straße angekommen, fächelte sie sich mit einem Mentholtempo Luft zu und blickte sich um. Die Gegend war genau so, wie sie es sich vorgestellt hatte. Kopfsteinpflaster, schattenspendende Bäume. Kein moderner Baufrevel zwischen den Gründerzeithäusern. Im Vorgarten blühten rosa Kosmeen, weiße Margeriten und blaue Lobelien um die Wette. Alles versprühte den Flair eines gutbürgerlichen Lebens. Evke seufzte. So hatte sie sich die Wohnungssuche nicht vorgestellt. Vor allem nicht,
2: dass sie bei den Besichtigungen Panik und Herzrasen bekam. Tja, liebe Hörerinnen und Hörer, Wohnungssuche, da habe ich auch meine Erfahrungen machen müssen. Wie ist das bei Ihnen? Haben Sie auch Erfahrungen damit? Und schreiben Sie uns doch gerne Ihre Geschichten an info@radioginseng.de. Und nach einem kurzen Musikeinspieler hören wir mal hin, wie es Evke damit geht.

0: Evke überlegte, war es das ungute Gefühl, einzudringen in die Privatsphäre fremder Menschen, sich dann in wenigen Minuten die Habseligkeiten der Mieter rauszudenken, sich vorzustellen, wie die Räume mit ihren Möbeln aussehen könnten und vor allem, ob sie sich dort wohlfühlen würde. Wer einmal ein eigenes Haus hatte, ist verdorben für ein Mietverhältnis, krakeelte ihre innere Stimme. Diesmal gab Evke ihr Recht und schrieb sich ihren Wohnungssuchenfrust bei Social Media von der Seele. Sofort ploppten Tränen-Emojis auf und Stadtland im Fluss schrieb, lass dir Zeit. Zeit lassen? Mit diesem Impuls war Evke früh zu Bett gegangen, hatte fest geschlafen, bis das Gerumpel der Mülltonnen, die über das Pflaster gezogen wurden, durch ihr Fenster drang. Gedankenverloren rührte sie in ihrem Tee und genoss die erste Süße eines neuen Tages, fühlte sich ein wenig aufgeräumter. Zeit. Stimmt, die hatte sie noch. Aber der Termin rückte dennoch unaufhörlich näher. War da nicht bei Annas Plitsche Ideen ein Beitrag über die Zeit? Evke schnappte sich das Laptop, loggte sich ein und klickte auf den Account. Scrollte sich durch die Beiträge und blieb bei »Wohin geht die Zeit, wenn sie vergeht?« hängen. Wusstet ihr, dass die Zeit bei Kälte langsamer, bei Fieber schneller vergeht? Wir bei Konzentration die Zeit ausblenden? Sie subjektiv schneller vergeht, wenn wir Neues lernen? Das habe ich in einem Bericht bei Arte gesehen und meine Freundin Judith hat zu diesem Thema eine Bachelorarbeit geschrieben. Wenn ihr mögt, berichte ich gerne davon mehr. Evke hinterließ ein Emoji, das die Augen erwartungsvoll aufriss und fügte das Thema ihrer Lieblingsschublade hinzu. Dachte an ihr Manuskript. So ganz zufrieden war sie noch nicht mit der Szene, in der ein älterer Herr auf trocken gefallene Schiffe zeigte. Dort, wo einmal ein Fluss gewesen war, in dem er als Kind schwimmen gelernt hatte. Mit einem grimmigen Lächeln auf einen Schlüpper deutete, fast zersetzt, kaum noch zu erkennen, wie ein Mahnmal, das an diese Zeit erinnerte. Evke strich mit den Fingern über die Tasten, dachte daran, dass sie gerade an ihr vorbeiraste, die Zeit. Sie das Gefühl hatte, nicht mehr mitzukommen, einfach nur zusah, wie auch dem Gedankenkarussell, in dem Friederike, Frerk, Madita, Wilko, Vormieterinnen und Vermieter saßen. Sie seufzte und massierte mit den Fingerspitzen ihre Stirn. Das aufgeräumte Gefühl nach dem Aufstehen war verflogen. Sie schaute aus dem Fenster, runter zum Meer, ihrer Kraftquelle. Sah sich schon unten am Strand entlang spazieren. Doch wie eine sirrende Mücke kamen die Erinnerungen, Kommentare und Blicke der Nachbarn angeschwirrt. Das Letzte, was sie jetzt gebrauchen konnte. Also weitermachen mit der Wohnungssuche. Und wenn ich nichts finde, wenn diese Stadt mich nicht will, Evke schnappte nach Luft, fragte sich, was sie da gerade machte und drückte entschieden auf die innerliche Stopptaste. Eine Stadt, die mich nicht will? Es waren Gedanken, einfach nur Gedanken, die Gefühle nach sich zogen. Das hatte sie doch gelernt. Entschieden und mit einem Ruck straffte sie die Schultern, lief ins Bad und ließ kaltes Wasser über ihre Handgelenke laufen, fuhr mit einem kühlen Waschlappen über Stirn und Augen, legte ihre Tagescreme neu auf und sog den vertrauten Duft tief ein. Vielleicht nochmal nachschauen, ob eine Nachricht von Schick in Strick über die Wohnung ihrer Cousine angekommen war. Yes! Sogar mit einem spontanen Terminvorschlag. Evke schaute auf die Uhr und suchte im Handy nach dem Straßennamen. Die Gegend kannte sie schon. Ihr Herz hämmerte, als sie sich durch die Fotos klickte. Sonnenbeschienene Räume und alle waren bis auf die Küche leer. Doch bei der Außenaufnahme stockte es. Der kleine grüne Pfeil zeigte auf den 7. Stock in einem 70er-Jahre-Bau. Aber die Followerin enttäuschen? Kapitel 11. Ein frischer Duft. Kommen Sie! Meine Mutter ist in eine Seniorenresidenz gezogen, möchte aber, dass die Wohnung in gute Hände kommt, rief ihr die junge Frau zu und tippelte mit ihren Stiletto-Stiefeletten auf den Gebäudekomplex zu. Evke schaute sich um. Das Treppenhaus wirkte gepflegt. Weiße Briefkästen, einheitliche Namensschildchen, keine wild aufgeklebten Sticker oder handgeschriebene Zettel. Die Fahrstuhltür glitt auf und sie rauschten lautlos in den 7. Stock. Evke schnupperte, als sie durch die Korridortür trat. Ein Schwall von frisch gemähtem Rasen, gemischt mit einer Spur von Wandfarbe, schlug ihr entgegen. Der Duft von Gras? Er kam offenbar durch die geöffneten Oberlichter der Fenster und durch ein Dachfenster Sonnenstrahlen, die den Parkettboden zum Spiegeln brachten. Die junge Frau ließ sich auf dem einzigen Möbelstück, einem Küchenstuhl, nieder, schlüpfte aus ihren Stiefeletten und ließ Evke Zeit, die Wohnung zu erkunden. Die Küche mit Blick in den wolkenlosen Himmel gefiel ihr schon mal sehr gut. Auf der marmorierten Arbeitsplatte lagen drei Namensschildchen mit der Aufschrift E. Klasen. Für Klingelanlage, Briefkasten, Korridortür? Evke schmunzelte über diese clevere Überzeugungsidee und schaute ins Bad. Blitzblanke Armaturen, Dusche, sogar eine Badewanne und ein Waschmaschinenanschluss. Juhu! Die hellgelben Fliesen waren in die Jahre gekommen, aber heil. Evke nähte schon in Gedanken passende Vorhänge und trat ins Wohnzimmer. Fast quadratisch, genügend Platz für ihr Klavier und mit Blick auf den Balkon.
1: Darf ich?
0: Rief sie der jungen Frau zu, die emsig auf ihrem Smartphone herumtippte und nickte, ohne aufzusehen. Evke lehnte sich über die Brüstung. Unter ihr tuckerte ein Rasenmäher über die Außenanlage. Im hinteren Garten lud eine hellgraue Bank zum Verweilen ein und einen Grillplatz gab es auch. Sie hob den Blick. Was für eine Aussicht!
1: Ich habe eine Wohnung gefunden! Jubelte Evke ins Telefon, bekam von Piet nur ein mürrisches Gebrummel zur Antwort und schwärmte weiter. Kein Altbau und auch keine Nordsee vor der Tür, aber ein kleiner See. Und wenn abends die Lichter der Stadt angehen, ich mit einem Glas Wein auf dem Balkon sitze.
0: Du allein in der Großstadt, wurde sie von Piet unterbrochen. Und das so holter die Polter, was da alles passieren kann. Hier kennst du jede und jeden.
1: Und jede und jeder kennt mich. Ich fühle mich auf Schritt und Tritt beobachtet, begutachtet, bewertet. Und nein, bevor du es jetzt wieder sagst. Das bilde ich mir nicht ein. Denk an die Dorftratsche im Supermarkt.
0: Ach, Evke, du wirst mir fehlen und Madita ist auch ganz traurig.
1: Evke atmete lange aus, beendete das Telefonat. Sie würde fehlen? War das ein Grund zum Bleiben? Ein Grund, ihr Vorhaben aufzugeben? An sich selber denken wurde in ihrer Generation oftmals mit Egoismus gleichgesetzt. War ihr Wunsch, ohne kritische Blicke in ihrem Tempo durch die Straßen zu streifen, egoistisch? Sie damit zu sehr auf sich selbst bedacht? Und würde nicht auch ihr etwas fehlen? Evke schüttelte den Kopf über ihre Gedanken, die sich urplötzlich wie ein altes Wollknäuel verhedderten und immer größer wurden. Piet, Madita, Friederike und Frerk, Wilko, die Weite der Nordsee, das Gräserrascheln, die untergehende Sonne, die den Horizont und die Wasseroberfläche rot färbte, salzige Lippen nach einem ausgedehnten Spaziergang. Noch war ihr Haus nicht neu vermietet. Was wäre, wenn sie es behielte? Als Sommerhaus oder für ein verlängertes Wochenende? Evke startete den Rechner, trug die Rente in grün, Ausgaben in pink in eine Excel-Tabelle ein. 450 Euro Luft, sprang ihr das Ergebnis ins Auge. Dennoch, es würde eng werden. Das deckte gerade mal die Miete. Was war mit den Nebenkosten? Evke zog die Schultern hoch, spürte den Druck im oberen Rücken. Vielleicht noch sparsamer leben oder etwas hinzuverdienen? Hunde ausführen wäre in der Großstadt bestimmt eine Marktlücke. Doch dann fielen ihr wieder die Blicke der Nachbarn ein, die sie bis in den Schlaf verfolgten, das Getuschel und die Stille, wenn sie näher kam. Erholsame Wochenenden oder Sommerurlaube wären das nicht. Die neue Wohnung war bezugsfertig und der Blick vom Balkon auf den See?
2: »Ist auch Wasser«, rief ihre innere Stimme und fügte bestimmt hinzu. »Möwen gibt's in Oldenburg auch. Nicht nochmal zögern, wie bei der Altbauwohnung mit dem schönen Buntglasfenster.«
1: Evke stockte. Das war ja mal ganz was Neues. Kein Gedankengequengel, sondern Ermunterung.
0: Tja, liebe Hörerinnen und Hörer, das ist ja mal echt was Neues. Eine innere Stimme, die nicht nörgelt, sondern ermuntert. Was meinen Sie? Nimmt Evke die Wohnung oder wird sie wieder zu lange zögern? Sich doch ein selbstbestimmtes Leben nicht trauen? Das erfahren Sie, wenn es wieder heißt Leise Literatur. In der zweiten Oktoberwoche geht's weiter. Und das Lied, das gleich zum Abschluss erklingt, gibt einen kleinen Hinweis, wie es weitergehen könnte. Deshalb bleiben wir noch ein wenig beisammen. Hören wir rein in die Musik, die Dietmar Witt immer so wunderbar einfügt. Danke dafür und danke an Sie, dass Sie dabei waren. Und so sagt für heute Tschüss und wünscht eine gute Zeit. Ihre Regina Koch.

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1: Hallo liebe Schlagerfreunde, hier ist Dietmar Micklich und natürlich sind hier wieder eure Schlager aus den 10 Jahrzehnten. Ich freue mich ganz besonders, dass ihr wieder eingeschaltet habt und ich habe natürlich wieder viel Musik für euch parat. Bei den Schlagern des Monats geht es diesmal um deutschsprachige Interpreten, die mit dem Buchstaben O beginnen. Und zwar kann das der Vorname oder auch der Familienname sein, meistens ist es ein Künstlername. Ich wünsche euch also viel Spaß bei den Interpreten aus den deutschen Schlagergefilden und aus den 10 Jahrzehnten des deutschen Liedgutes.

Ja, wie versprochen haben wir in den 20er Jahren begonnen. Diesmal aus dem Jahre 1927 hörten wir den Titel »Drum sollt ich im Leben ein Mädel mal freien, dann muss es am Rhein nur geboren sein.« Und der Interpret, der Komponist und auch der Texter war Willy Ostermann, der wie gesagt als Texter, als Komponist, aber auch als Sänger mit seiner Krätzchenstimme großen Erfolg hatte im Kölner Raum. Übrigens ist dieser Titel aus dem Jahre 1927 auch sein wirtschaftlichster, bester, größter Erfolg gewesen, denn er spielte in einer Saison 130.000 Goldmark ein. Ostermann selbst übrigens konnte keine einzige Note lesen oder schreiben, sondern er brachte seine Kompositionen singend auf Tonträger, und zwar anfangs auf eine Wachswalze und später dann auf Zinkplatten. Und so wurden dann seine Noten von anderen aufgeschrieben, notiert und für das Orchester arrangiert.

Ja, der Kriminaltango ist ein Schlager, der am erfolgreichsten vom Hasi Osterwald Sextett interpretiert wurde. Im Original wurde er vom Italiener Piero Trombetta komponiert und auch herausgebracht. Und die Single wurde über 900.000 Mal verkauft. Übrigens, der Kriminaltango erreichte in der Version des Hasi Osterwald Sextett, hier also unser O, den 4. Platz und war 27 Wochen in der deutschen Hitparade. Die gleichnamige Single von Ralf Bendix erreichte ebenfalls den 4. Platz, aber befand sich nur 22 Wochen lang in der Hitparade. In der Liste der erfolgreichsten deutschen Singles des Jahres 1959 tauchte das Lied von Hasi Osterwald wieder auf, und zwar auf dem 10. Platz. Übrigens, das Lied wurde auch gecovert, und zwar Nina Hagen, die Toten Hosen und auch Peter Alexander sangen den Kriminaltango. 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

An die eben gehörte Sängerin, das war Vanna Olivieri, werden sich sicherlich nur eingefleischte Schlagerkenner erinnern. Aber eigentlich hieß sie ja Arietta Anna Biasini und ist 1924 auf Korsika geboren. Ihre Gesangsausbildung absolvierte sie in Mailand und in Salzburg. Aber bald befand sie sich im Metier von Chanson und Schlager wieder. Sie tourte dann 5 Jahre durch Europa und trat dabei auch in der DDR mit dem Tanzorchester Schwarz-Weiß auf. Und zwar innerhalb von 3 Monaten tourte sie durch die DDR und absolvierte 112 Veranstaltungen. Sie wurde dann ständiger Gast in den bekanntesten Fernsehsendungen der DDR und im Mai 1963 war sie dann auch auf dem Cover von Melodie und Rhythmus der DDR-Musikzeitschrift zu sehen. Ihren letzten Auftritt im Fernsehen der DDR, und da erinnere ich mich noch an gute Konserven, die ab und zu bei Wiederholungen gezeigt werden, den hatte Vanna Olivieri am 17. November 1964 in der 12. und letzten live gesendeten Sendung des Amiga-Cocktails. Denn die aufkommende neue Beatmusik der 60er sowie die Beatmania waren auch an der DDR-Jugend nicht spurlos vorübergegangen. Direkt vor Olivieri traten nämlich junge Beatgruppen, zum Beispiel die Sputniks mit Shake Hands und das Hammond-Quintett mit Sie liebt dich, einer Coverversion des Beatles-Songs She Loves You, auf. Beschrieben wird das heute so, als direkt im Anschluss die 40-jährige Olivieri in einem schwarzen Abendkleid auf die Bühne trat und den Schlager In Marseille lebt Marcel anstimmte, wurde sie vom Publikum ausgebuht. Und auch der Moderator Heinz Quermann konnte das Publikum nicht besänftigen. Da es sich um eine Live-Übertragung handelte, konnte der Auftritt auch nicht bearbeitet werden. Die Sendung wurde abgesetzt und Vanna Olivieri trat nie wieder in der DDR auf.

oder es ist eigentlich Gänsehaut pur, Esther und Abi Ofarim. Im Jahr 59 wurde im Anschluss an ihren gemeinsam verbrachten Wehrdienst dieses Gesangsduo Esther und Abi Ofarim gegründet. Dessen erster Auftritt fand im Hebräischen Theaterclub am israelischen Nationaltheater Habima in Tel Aviv statt, an dem Abi Ofarim als Tänzer und Esther Ofarim als Sängerin engagiert waren. Beide waren übrigens zu dieser Zeit bereits ein Liebespaar. Und das Duo begann mit folkloristischen Liedern, wobei Esther in der Regel den Gesangspart übernahm, während Abi Gitarre spielte und für den dunklen Begleitgesang zu ihrer wunderbaren, hellen Stimme sorgte.

Ja, von 59 bis 69 sind sie zusammen auf den Bühnen der Welt unterwegs gewesen. Esther und Abi Ofarim. Sie sind auch dadurch international bekannt geworden und erhielten im Laufe ihrer Karriere 59 goldene Schallplatten. Ab Mitte der 60er Jahre waren sie dann stetig in den Hitparaden präsent und ihr Repertoire reichte von anspruchsvollen Schlagern über Chansons bis hin zu folkloristischen Stücken sowie Coverversionen international bekannter Folksongs. Das letzte gemeinsame Konzert fand dann im März 1969 in Köln statt. Im selben Jahr trennte sich das Paar. 1970 ließen sie sich scheiden. Wir hören jetzt Esther Ofarim.

Chen Oliver, also auch da ist wieder das O vorhanden, der war Sänger in der DDR. Einige werden sich sicherlich noch an ihn erinnern. Eigentlich später wieder in der Auseinandersetzung zwischen Beat-Ära in der DDR und Schlagerleben musste er den Namen Klaus Sommer annehmen. Übrigens hieß er wirklich Klaus Müller und ist 43 in Lugau geboren. Von Beruf war Steinsetzer und Gebrauchswerber und er hatte als junges Talent bereits Auftritte im Erzgebirge. In Zwickau wurde er dann von der Sängerin Ruth Brandin entdeckt, die ihn dem Amiga-Produktionsleiter Wolfgang Kähne empfahl. Und dann ging es eigentlich los mit Duetten mit Tina Brix und auch mit Produktionen von Gerd Natschinski. Und diese Titel, die entstanden dann unter dem Künstlernamen Ten Oliver, den er später wieder ablegen musste. 1967, und daher ist dieses Lied, produzierte er sein erfolgreichstes Lied, Es ist nie zu spät. Im April des Jahres 67 warb Amiga für diesen Titel noch unter dem Namen Ten Oliver. Klaus Sommer trat regelmäßig bei Schlagerwettbewerben der DDR auf. Er stand auch auf allen Bühnen der DDR und war in vielen Sendungen des Fernsehens wie dem Schlagerstudio, Schlager einer kleinen Stadt, einmal im Jahr oder im Kessel Buntes zu sehen. Übrigens der nachfolgende Interpret Peter Orloff, der coverte diesen Titel auch für den Westen.

Ja, bei den 10 Jahrzehnten des deutschen Schlagers sind wir immer noch beim Buchstaben O. Und da hatten wir also jetzt Peter Orloff angespielt mit einer Coverversion von »Es ist nie zu spät«. Und das war auch seine zweite veröffentlichte Single. Die erste war bereits auch eine Coverversion, und zwar »Das schönste Mädchen der Welt«, einem der größten Hits des DDR-Sängers Günter Geißler, der Text und Musik erfand und auch selber sang. Mit seinen Hits trat Peter Orloff insgesamt 28 Mal in der ZDF-Hitparade auf. Aber von dieser Sendung wurde er Anfang der

1940 in Lemgo geborene Peter Orlov trägt den Namen Piotr Nikolajewitsch von Orlov. Interessant ist auch, dass er in die Fußstapfen seines Vaters getreten ist, denn der gründete in den 30er Jahren den Schwarzmeer-Kosakenchor. Und Peter Orlov sang meist auch bei Tourneen dieses Chores durch Deutschland als Solist mit. Mittlerweile feiert Peter Orlov mit eben diesem Chor sein 65-jähriges Bühnenjubiläum. Hören wir Peter Orlov jetzt aber mit seinem größten Titel »Immer wenn ich Josie sehe«. Das O in den 10 Jahrzehnten des deutschen Schlagers steht für Peter Orlov.

Ja, wer hätte das gedacht, dass wir jetzt bei einer Sängerin sind, die aus der Schweiz kommt und Geraldine Olivier heißt. Eigentlich Geraldine Bury. Ja, sie ist 1967 geboren und seit 1986 eigentlich auf den Bühnen im deutschsprachigen Raum unterwegs. Eigentlich kommt sie aus dem Bereich der Volksmusik, denn sie belegte 1995 dort einen ersten Platz und ihre Schallplatte wurde in der Schweiz und in Österreich sogar vergoldet. In Deutschland erhielt sie Platin für über 1 Million verkaufte Einheiten. Kommen wir aber zu einem nächsten Interpreten und das ist Oliver Petzokat, also auch hier wieder unser O. Olli P.

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1: Ich glaube, bei den Interpreten mit O kommen wir aus den Coverversionen überhaupt nicht heraus. Wir hörten eben Flugzeuge im Bauch von Grönemeyer und jetzt in einer Rap-Schlager-Version von Oliver Alexander Reinhard Petzokat. 78 in Berlin geboren und natürlich unter dem Pseudonym Oli P. als Schauspieler, Sänger und Moderator auch bekannt. Übrigens mit diesem Titel aus dem Herbst 1998 mit seiner Co-Sängerin Tina Frank, das war also seine dritte Single, eine gerappte Coverversion des eben genannten Hits Flugzeuge im Bauch von Grönemeyer aus dem Jahre 84. Und diese Single erreichte die Spitzenposition in Deutschland, Österreich und der Schweiz. In Deutschland erhielt sie dafür eine Dreifach-Platin-Schallplatte für über 1,5 Millionen verkaufte Einheiten. Bis heute ist dieser Titel Gib mir mein Herz zurück die meistverkaufte deutschsprachige Single seit 1975. Und für diesen Erfolg wurde Petzokat 99 für die erfolgreichste nationale Single mit dem Deutschen Musikpreis Echo ausgezeichnet. Wenn wir bei unseren Interpreten mit dem Vor- oder Nachnamen mit O beginnend doch hier so einen Schlenker machen vom Schlager vielleicht zum leichten Rap, da fällt mir ein, einen anderen Künstler müssen wir natürlich auch erwähnen. Und das ist Otto, natürlich auch mit dem O, hier bei den deutschen Interpreten. Und der hat natürlich manche Persiflage auf die Schlager in Deutschland gemacht. Unter anderem hat er in einer Veranstaltung zu Ehren von Udo Jürgens ein Lied von ihm gesungen und die Herkunft dieses Liedes wirklich richtig gestellt, dass es eben ein norddeutsches Lied sei. Hören Sie selbst.
2: Bei einem Lied, das dann kam, da hatte ich Bedenken. Und zwar, das ist ein Lied von dir, das hast du irgendwie gesungen, da ging es um irgendwie ein Getränk da in einem osteuropäischen Raum. Und das habe ich gehört und das kam mir so bekannt vor. Ich habe das mal gehört, ist das nicht ein ostfriesisches Lied aus der Jahrhundertwende? Und ich habe das mal zurückverfolgt, ich habe da recherchiert und habe das Originallied gehört. Und ich singe es jetzt hier in Originalversion, die originale Sprache. Und Sie werden merken, an bestimmten Stellen werden Sie den ostfriesischen Einfluss bemerken und erkennen, okay? 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Und aus der Jukebox erklang Musik, die laut und norddeutsch war. Als man mich sah, standen alle auf und sagten: Moin!

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1: Ja, bei der deutschen Musik kommen wir nun nach dieser Persiflage von Otto, also auch hier wieder der Buchstabe O in unserem Alphabet, zu Johannes Oerding. Nicht unbedingt ein Schlagerinterpret, aber dafür Popsänger und Songwriter. 81 in Münster ist er geboren und ein vielseitiger Künstler ohnegleichen. Er schrieb verschiedene Titel, unter anderem für Peter Maffay, und war auch sein Gast auf dessen MTV Unplugged Tournee. Ja, Johannes Oerding hat natürlich auch schon mehrere goldene Schallplatten, unter anderem für über 100.000 verkaufte Exemplare für Immer ab jetzt und Alles brennt. Und er agierte auch von 2021 bis 2023 in der Serie Sing meinen Song, das Tauschkonzert, als Gastgeber. Wir hören jetzt von ihm einen Titel, An guten Tagen.

Das war also Johannes Oerding. Man kann sagen, was man will. Ein ganz, ganz toller Titel. Ob er dem Schlager zuzurechnen ist, das wage ich zu bezweifeln. Aber auf alle Fälle passt der Interpret mit dem Namen Oerding in unser Alphabet. Als nächsten haben wir einen wirklichen Schlagerbarden, nämlich Olaf Berger. Ja, und so häufig wie der Name Olaf heute auch vorkommt, aber Olaf Berger wird uns auch keinen Schlager interpretieren, zumindest habe ich keinen ausgewählt, sondern einen richtigen Klassiker von Uriah Heep, Lady in Black. Natürlich heißt es in Deutsch dann die schwarze Lady. Und ich freue mich drauf, diesen Titel für unsere Schlagerfreunde hier präsentieren zu können. Hier ist Olaf Berger, der 1963 in Dresden geboren wurde und als Moderator und Schlagersänger seit Jahrzehnten das Angebot des deutschen Schlagers bereichert.

Ja, ich finde eine ganz interessante Interpretation dieses Rocktitels. Kommen wir nun zu einer Interpretin, die auch mit dem Namen O beginnt, und zwar Kerstin Ott. 82 in West-Berlin geboren, als deutsche Sängerin und Songwriterin sicherlich vielen mittlerweile bekannt, denn ihr Titel, der durch Stereo Act bekannt wurde, Die immer lacht, der ist wirklich ganz, ganz bekannt. Übrigens erreichte sie mit diesem Titel 2016 die österreichischen Singlecharts und natürlich auch die deutschen und die schweizerischen Charts. Mittlerweile hat sie eine Vielzahl von Titeln komponiert und auch getextet und sie schreibt auch für andere Interpreten. Hören wir jetzt Kerstin Ott mit dem Titel »Ich hab's wirklich versucht«.

Zum Abschluss unserer heutigen Ausgabe mit dem Buchstaben O der deutschen Schlagerinterpreten habe ich noch einen Olaf für euch. Und zwar ist das diesmal Olaf Malolepski. Kennt ihr nicht? Doch, kennt ihr. Olaf den Flipper. Und der Olaf tourt zurzeit mit dem Titel Wir sagen Dankeschön, 40 Jahre die Flipper. Und das soll auch für mich der Rausschmeißer sein.

Ja, was wäre der Schlager ohne die Fans und was wäre das Radio ohne die Hörer? Das war sie wieder, unsere Ausgabe der Schlager des Monats, heute mit dem Buchstaben O. Ich bedanke mich ganz, ganz herzlich für euer Zuhören. Wir

Liebe Schlagerfreunde, ich bedanke mich ganz herzlich für euer Zuhören und wünsche mir natürlich, dass ihr mir vielleicht eine Information zukommen lasst, wie euch die Sendung gefallen hat. Wenn ihr also schreiben wollt, dann bitte wieder an info@radioginseng.de.

Radio Ginseng präsentiert euch wieder eine Stunde lang deutsches Liedgut innerhalb unserer Reihe Schlager des Monats. Am Mikrofon hier verabschiedet sich Dietmar Micklich und ich wünsche euch natürlich wieder eine spannende Zeit und bleibt oder werdet gesund.

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1: Hier ist Lutz Engelmann von Radio Ginseng mit Weltmusik, das heißt mit internationaler und deutscher Folklore.

Sie hörten Ati Ati vom 1995 erschienenen Album Estrellas der Gypsy Kings, deren Mitglieder aus Familien in Südfrankreich ansässiger Roma stammen. Die Band wurde durch die Kombination von Flamenco und Rumba Catalana kommerziell sehr erfolgreich. Wir hören noch den Song Pacharito.

Wir bleiben beim Flamenco und hören zwei Titel vom 1997er Album Flamenco Total der britischen Gruppe El Mundao y su Grupo, nämlich die Lieder Olvidame und Annie.

Vom spanischen Flamenco zum portugiesischen Fado. Dieser Musikstil ist beheimatet, vor allem in den Städten Lissabon und Coimbra. Die Lieder handeln meist von unglücklicher Liebe, sozialen Missständen oder der Sehnsucht nach besseren Zeiten und vor allem von der Saudade, was so viel wie Weltschmerz heißt. Der Fado enthält unter anderem arabische Elemente, viele Tonhöhensprünge, bevorzugt Mollmelodien und drückt ein Lebensgefühl aus, das viele Portugiesen als verbindend empfinden.

Und nun hören wir eine Mischung aus iberischer, griechischer und orientalischer Musik, kreiert von der Gruppe Lame de Phoque, und zwar die Lieder Kuss und Angels Dementa vom Album Corps de Porc.

Hier ist Lutz Engelmann von Radio Ginseng mit Weltmusik. Das heißt mit internationaler und deutscher Folklore. Es folgt ein Pentozali, interpretiert von der Gruppe Ramiosini. Der Pentozali ist ein Volkstanz der Insel Kreta, den man mit 5 Schritten übersetzen kann. Tatsächlich hat der Tanz insgesamt 10 Schritte. Die Legende besagt, dass als türkische Armeen nach Kreta segelten, um dort Volksaufstände niederzuschlagen, die Kreter Pentozali tanzten und die Türken flohen, weil sie befürchteten, dass die Tänzer wegen der Geschwindigkeit und Wildheit ihre Bewegungen Dämonen waren.

Für griechische Folklore steht vor allem Mikis Theodorakis. Wir hören im Folgenden Aufstehen, interpretiert vom Chemnitzer Trio Quixote.

0: lassen wir Mikis Theodorakis selbst singen, zusammen mit Giannis Parios, Strose to Stroma Su, oder zu Deutsch, breite dein Bett aus für uns zwei.
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Und gleich noch einmal Mikis Theodorakis live in Ost-Berlin 1987 mit Image de Dio, das Sie sicherlich vor allem in der Version Nous sommes deux mit Georges Moustaki kennen.

Im Marsch der Dio hat Mikis Theodorakis gegen Ende der 1960er Jahre für das prominente Mitglied der griechischen Linken Andreas Lentakis geschrieben. Das Lied behandelt Folter und Isolation zur Zeit der siebenjährigen Militärdiktatur in Griechenland. Wir hören das Lied noch einmal in der deutschen Version mit Hans-Eckard Wenzel, der unter dem Künstlernamen Wenzel auftritt.

Der eben gehörte Liedermacher und autodidaktische Multiinstrumentalist Hans-Eckard Wenzel arbeitete in der DDR seit 1981 freiberuflich, oft zusammen mit Steffen Mensching, Karls Enkel oder der Gruppe Wacholder. Im geeinten Deutschland gehört er zu den erfolgreichsten Liedermachern. Wir hören den Titelsong vom 30. Wenzel-Album Kamille und Mohn, mit dem Wenzel 2010 monatelang die Liederbestenliste anführte.

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Sie hören die Reihe Weltmusik bei Radio Ginseng. Wir beenden unsere 37. Sendung mit einem weiteren Baden, der seine künstlerischen Wurzeln in der DDR hatte. Gerhard Gundermann mit Keine Zeit mehr, aufgenommen 2008. Ich hoffe, die heutige Musikauswahl hat Ihnen gefallen. Und ich wünsche Ihnen noch viel Spaß beim Hören von Radio Ginseng. Ihr Lutz Engelmann.

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Hallo und herzlich willkommen zu einer neuen Proggy-Art, der Sendung für Freunde der progressiven und alternativen Rockmusik bei Radio Ginseng. Wie immer live aus dem Studio in Grünheide. Ich habe heute einige alte Schinken dabei, und zwar von John Kay und den Moody Blues und eine ganze Reihe neuerer Produktionen. Beginnen möchte ich heute mal mit dem amerikanischen Sänger und Blues-Gitarristen Johnny Winter, der ja nun auch schon 10 Jahre nicht mehr unter uns weilt. Wer erinnert sich nicht an seine hagere Gestalt, seinen bleichen Teint, sein langes weißes Haar? Ja, der als Albino zur Welt gekommene Johnny Winter kommt hier mit einem eher funkigen Song, fast Soulstück, also ein Song von seinem Album Saints and Sinners, das auch schon 50 Jahre alt ist. Feedback on Highway 101.

Ja, den nächsten Song entdeckte ich 1969 auf der Compilation Pop Revolution from the Underground. Von der hatte ich ja in der letzten Sendung schon einige Titel vorgestellt. Heute habe ich Twisted von John Kay mit dabei. Ja, John Kay kannte ich damals schon als Leadsänger von Steppenwolf. Es musste sich also um einen älteren Song handeln, der da auf dem Album war. Und das bewahrheitete sich, denn Twisted wurde für ein Album von John Kay and the Sparrow bereits 1967 aufgenommen, aber erst 1969 veröffentlicht. Das war quasi die Band, aus der dann Steppenwolf hervorging. Aber noch was Interessantes gibt es über John Kay zu berichten. Er wurde als Joachim Fritz Krauledatt 1944 in Tilsit in Ostpreußen geboren, flüchtete im Krieg mit seiner Mutter über Arnstadt in Thüringen schließlich bis nach Hannover. Sein Vater war 2 Monate vor seiner Geburt im Krieg gefallen. In Hannover entwickelte der Farbenblinde und nur mit einer Sehstärke von 21% fast blinde John Kay durch das Hören der Soldatensender EFN und BFBS seine Vorliebe für Rock'n'Roll und Country Blues. Seine Mutter heiratete in Hannover dann ein zweites Mal und 1958 wanderte die Familie nach Kanada aus. 1963 zogen sie dann nach Buffalo in die USA, wo er sich dann schließlich 1965 der Band The Sparrow anschloss. Und hier kommt John Kay and the Sparrow mit Twisted.

Biffy Clyro ist eine schottische Band, deren Stil sich seit der Gründung im Jahr 1995 vom alternativen Rock immer mehr zum Prog-Rock entwickelte. 2013 erreichte die Band mit ihrem 6. Album Opposites in Deutschland Goldstatus. Der Name der Band soll, so sagt man, ein Akronym sein, und zwar für Big Imagination for Feeling Young, 'cause Life Yearns Real Optimism. In Deutsch bedeutet das viel Vorstellungskraft, um sich jung zu fühlen, denn das Leben verlangt nach echtem Optimismus. Hier sind Biffy Clyro mit einem Stück aus dem Album Opposites, Biblical.

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1: Das australische Trio Yomi Ship, gegründet 2016, nimmt den Hörer auf ihrem 2024 erschienenen Debütalbum Feast Eternal mit auf eine instrumentale Reise, bei dem die Geister des Prog-Rocks, des Psychedelic-Rocks und des Post-Rocks gleichermaßen gerufen werden. Stellvertretend für dieses faszinierende Debütalbum steht der Song Too Many Have Vanished Into These Woods. Er klingt wie eine Reise durch die japanische Shinto-Mythologie, versponnen, komplex und unvorhersehbar.

Wir blicken nun zurück in die 1960er Jahre zu The Moody Blues. Die hatten bedingt durch Besetzungswechsel den Stil gewechselt, weg vom Beat hin zum Symphonic Rock mit Days of Future Past, das den Riesenhit Nights in White Satin enthielt, gelang ihnen 1967 die erste sinfonische LP der Rockgeschichte. Ein Konzeptalbum. Es sollten 3 weitere folgen. Die schon bei Days of Future Past zu hörenden psychedelischen Anklänge wurden 1968 auf der nächsten LP In the Search of the Lost Chord weiterentwickelt. Thematisiert werden nun Drogen und Mystik. Kein Orchester mehr, sondern Instrumente wie Mellotron, Sitar, Tablas und wieder die Flöte sind da zu hören. Eine gewisse stilistische Nähe zur Experimentierfreudigkeit der Beatles, die diese Zeit prägten, ist nicht zu verleugnen. Früher progressiver Rock, könnte man sagen. 1969 erschienen dann gleich 2 weitere Alben, On a Threshold of a Dream, ein Album, das die Hoffnung des Flower Power Zeitgeist und der Woodstock Ära nach freier Liebe widerspiegelt. Man war der guten Hoffnung, dass sich die Gesellschaft an der Schwelle zu einem neuen Zeitalter des Bewusstseins befindet, eine neue Erleuchtung erreichen könnte. Und bei Two Hours Children's Children's Children heißt, ließ sich die Band vom Wettlauf ins All und der Mondlandung von Apollo 11 im Juli 1969 inspirieren. Die fand nämlich während der Aufnahmen für das Album statt. In einigen Songs werden die Emotionen so einer Raumfahrt, also einer sehr langen Reise thematisiert. Der Umgang mit der Isolation und der Verlust persönlicher Bindungen. Gypsy ist so ein Titel, den ihr am Ende einer Moody Blues Trilogie hören werdet, die gleich kommt. Davor gibt es vom Album On the Threshold of a Dream den Song So Deep Within You, den man so als Liebeswunschtraum der Hippie-Zeit bezeichnen könnte. Und als erstes hören wir jetzt vom Album In the Search of the Lost Chord den Song Aum, eine Ode an die Meditation durch Verwendung des Mantras Aum. Denn Aum ist das wichtigste Kraftwort in den Hindu-Schriften, das wirklich Aum ausgesprochen wird und Gott alles Sein oder die Antwort bedeutet. Wenn man sich auf diese Weise konzentriert, so wird gesagt, werden alle anderen Gedanken ausgeschlossen, was letztlich den Geisteszustand herbeiführt, den der Meditierende anstrebt.

The Shadow Lizards, eine Band aus Nürnberg, machen Retro-Rock und auf ihrem dritten Album noch vielseitiger als bisher. Paradise heißt das neue Album, das 2024 veröffentlicht wurde. Es gibt neben dem bewährten Psychedelic und Doors-Anlehnung auch etwas Western-Sound und Neil Young-artiges. Der nun folgende Titel, One Inch Closer, ist dagegen eher 60s-Pop-affin und offenbart vielleicht sogar Ohrwurm-Qualitäten.

Wheels Within Wheels heißt das dritte und aktuelle Album des norwegischen Oktetts Meer. Die Harmonien des Openers Chains of Changes erinnern an Bands wie A-ha oder das Electric Light Orchestra. Recht schnell kann man da in einen Harmoniesog geraten. Symphonische Melodik pur, die bei denen, die das mögen, wahrscheinlich nur schwer wieder aus den abgestumpften Gehörgängen zu entfernen ist.

Jadis ist eine englische Prog-Rock-Band, die dem Neoprog und dem Symphonic Hardrock zugeordnet wird. Die Anfänge von Jadis gehen in das Jahr 1980 zurück. Jetzt, 8 Jahre nach ihrem letzten Studiowerk, präsentieren sich Jadis auf ihrem neuen Longplayer More Questions Than Answers eigentlich wie immer mit angenehmem melodischem Gesang, markanten Keyboards und geschmackvoller Gitarrenarbeit. Hören wir mal diese Zutaten bei dem Titel Wood Between the Worlds.

Die Mind Games aus Belgien, 1997 gegründet, waren bisher als Neo-Prog-Band bekannt. Nach längerer Abstinenz und zum Quartett geschrumpft, zeigten sie sich jetzt mit einem moderneren Sound. In dem hier von mir ausgesuchten Stück von der LP Spirals in the Wider Space, ein Song, halb Rocksong, halb Akustikballade, verknüpfen sie überzeugend eine Marillion-Stimmung mit Hardrock der Marke Silvan. Mind Games mit Godlike Strangers.

So, liebe ProgiArt-Fans, das war's mal wieder. Wir hören uns wieder, wenn ihr wollt, in 14 Tagen. Ich verabschiede mich, sage Danke fürs Zuhören und wünsche eine gute Zeit. In diesem Sinne, bis die Tage und madet gut. Euer Dietmar Witt.

0: Ein Freund mir ist hallo und willkommen zum Abendmagazin. Am Mikrofon begrüßen Sie
1: Martina Rehmer
0: und Herbert Schadewald.
1: Und Peter hat im Technikbereich wieder alle Regler und Tasten unter Kontrolle.
2: Hallo.
0: Ja, hallo. Wir sind in der zweiten Septemberwoche, sodass Sie unser Abendmagazin nun bis einschließlich 15. September täglich zur gleichen Zeit ab 17 Uhr hören können. Und auch diesmal haben wir wieder einen Studiogast, der direkt aus dem Oderbruch gekommen ist. Birgit Wulzberger, herzlich willkommen, BG.
3: Ja, ich danke euch recht herzlich. Es war ein weiter Weg. Ich habe 60 Kilometer bis hier.
1: Wow. Boah. Gleich nach der ersten Musik wird die BG ausführlicher zu Wort kommen. Als erstes habe ich den Titel von Earth, Synth and Fire, September, weil wir sind im September herausgesucht. Band ab, Peter.

0: Biggie Wulfsberger ist ja kein Neuling bei Radio Ginseng, denn viele kennen dich aus den verschiedenen Sendungen, in denen du selbst verfasste Texte zu Gehör brachtest und bringst. Kommst du eigentlich aus der Schreiberei?
1: Nein, also ich bin kein Literat und kein Naturwissenschaftler und kein Literaturwissenschaftler. Ich bin ein ganz einfacher Mensch, der aber schon von klein an, als ich dann schreiben konnte, angefangen habe zu schreiben.
0: Und wann war das so? Wann konntest du schreiben?
1: Ja, kleine Gedichte oder Beobachtungen. Und ich habe mich dann immer unter den Tisch bei den Großeltern gesetzt, wenn da Geburtstag war. Und dann mussten mir alle zuhören.
2: Aber du warst kein Kind, das schon mit 3 Jahren schreiben konnte, richtig?
1: Um Gottes Willen, nein.
2: Also mit der Schule.
1: Ich hatte das mit dem Schreiben sehr schwer. Und nur die ganz beruhigende Oma hat mir geholfen, dass ich dabei geblieben
0: Schön.
1: Bin.
0: Aber zum Schreiben, zu deinen Texten und so weiter kommen wir nachher nochmal. Mich würde erst mal interessieren, das Oderbruch ist ja deine Wahlheimat. Seit wann und warum eigentlich?
1: Ja, wir lebten in Berlin, mitten im Tiergarten, zwischen Siegessäule und Brandenburger Tor. Das war ein abgeschlossenes Gelände vom Gartenbauamt und mein Mann hatte da eine Dienstwohnung. 4 Parteien. Und wir hatten einen kleinen Garten, er konnte einen Taubenschlag haben, er hatte einen kleinen Teich. Er hatte überhaupt alles, was für ihn wichtig war. Aber das wurde immer weniger, es wurde eingeschränkt. Er musste den Taubenschlag abreißen, der Garten wurde verkleinert. Also es war nicht mehr so, wie es für ihn die große Freiheit war.
2: Und dann kam der Schritt Richtung Oderbruch.
1: Und dann kam der Schritt nach der Wende, dass wir erstmal um Berlin überall rumgefahren sind am Wochenende. Und überall klebten wir an, suchen Haus zu kaufen.
0: Ja.
1: Ja, da haben sich auch einige gemeldet, aber die waren entweder abbruchreif oder die Wessis haben sich überboten. Da konnten wir nicht mithalten. Und dann waren wir erstmal zufrieden und sind immer ins Oderbruch gefahren. Und dabei war es ganz merkwürdig, das erste Mal DB1 von Berlin bis Seelow, dann weiter runter die Seelower Höhen und dann diese Weite. Du sahst nur plattes Land. Ich war entsetzt. Ich habe gedacht, das wird doch meinen Mann nicht interessieren. Das wird ihm überhaupt nicht gefallen, denn der kommt aus Bayern. Ja, aber er hat es geliebt.
0: Kontrastprogramm.
2: Ja, ja, wobei Bayern doch auch ganz weite Wege, Felder und so hat. Oder lebt er in einer Großstadt oder einer Stadt?
1: Nein, nein, aber die Dörfer sind in Bayern schon sehr zusammengewachsen.
2: Ja.
1: Also da sind kaum noch freie Flächen. So hier hatte er das Gefühl der unglaublichen Freiheit.
2: Ja.
0: Und wie lebt es sich im Oderbruch?
1: Eigentlich gut, wenn nicht gerade Hochwasser ist.
2: Ja. Oh ja.
1: Aber das war 97, da waren wir gerade gut eingerichtet. Und haben dann erstmal alles nach oben geschleppt. Und wir hatten schon viele Tiere. Die Pferde mussten bis nach Marxdorf. Die Hühner wurden in Seelow untergebracht. Die Tauben hat ein Kollege von Gerhard abgeholt und mit nach Berlin genommen. Ja, und Katze und Hund mussten nur oben leben. Und ich habe gedacht, ja, das wird schon irgendwie gehen.
2: Die Bremer Stadtmusikanten.
1: Mhm. Und ja. Die Fische im Teich können ja schwimmen, habe ich gedacht. Ja.
0: Und was macht ihr jetzt im Oderbruch, außer, ich sag jetzt mal, Rentner da sein?
1: Naja, die Rentner beschäftigen sich in ihren Gärtchen oder haben kleine Hobbys, gehen zu Seniorenveranstaltungen oder machen auch mal kleine Tagesfahrten. Das ist eigentlich ganz gut.
2: Ich möchte doch nochmal auf das Hochwasser im Oderbruch kommen. Das heißt, ihr wart betroffen. Wohnt ihr sehr nah an der Grenze?
1: Ja, wir wohnen ganz dicht am Deich, wobei ich sagen muss, Blein hat so eine besondere Lage. Es gibt ein Altblein, da sind wir, 100 Meter bis zum Damm und der Damm zieht sich dann ganz lang bis hinter Reitwein. Und Neublein liegt vor dem Damm, ist aber durch einen Extradamm eingeschlossen. Und es heißt immer, ja, wenn die überleben, wir nicht und umgekehrt.
2: Danke erstmal.

0: Was das zweite Septemberwochenende an Kulturellem zu bieten hat, weiß wieder Ines Rosiak.
1: Liebe Hörerinnen und Hörer, ich begrüße Sie recht herzlich zum Kulturkalender der Woche 37 mit dem Wochenende vom 11. bis 13. September. Und mal sehen, was uns diese Woche an Kultur so bieten kann. Als erstes würde ich Ihnen die Museumsnacht in Frankfurt-Oder empfehlen in der St. Marienkirche. Es geht in die 26. Runde. Der Eintritt zu allen Veranstaltungen und in die Häuser ist an diesem Abend frei. Der Turm ist an diesem Abend bis 22 Uhr geöffnet. Viel Vergnügen dabei! Auch das Hoftheater Bad Freienwalde in der Königsstraße 11 in Bad Freienwalde wartet mit einer Veranstaltung auf. Am 11.09. um 19 Uhr heißt es Ingo Oschmann Scherztherapie. Lachen, bis einer heult. In diesem Programm werden Sie weinen, bis es wehtut. Vor Lachen. Und dieses Lachen brennt. Im Zwerchfell, auf den Schenkeln und unter den Nägeln. Wie oft stehen wir fassungslos da, schütteln den Kopf und denken, hä, alle bekloppt oder was? Aber verzweifeln gilt nicht. Komiker Ingo Oschmann seziert in seinem neuen Programm das große Ding, das wir Leben nennen und legt mit feinem Skalpell und pointierter Präzision das schlagende Herz frei. Er verbindet gute Stand-up-Comedy mit Wiedererkennungseffekt, pfiffige Improvisation und spannende, verblüffende Zaubertricks zu einem Abend der Extraklasse. Zu einem Eintrittspreis von 36 Euro können Sie dabei sein. Liebe Hörerinnen und Hörer, vielleicht wollen Sie sich auch mal einen ganzen Abend der Natur widmen, mit einer Führung, Lesung und Essen. Am 11.09. ab 18 Uhr im Schloss Kossenblatt in der Lindenstraße 37 in 15848 Tauche. Dort findet die Veranstaltung Naturführung und Lesung mit Carsten Nitsch statt. Das Schloss Kossenblatt liegt inmitten des Naturparks Dahme Heidesee, direkt am Ufer der Spree. Ein idealer Ausgangspunkt, um die einzigartige Natur der Lausitz zu erkunden. Der Autor und Naturführer Carsten Nitsch ist in der ländlichen Idylle der Lausitz aufgewachsen und hat eine intensive Liebe zu Heide- und Teichlandschaft entwickelt. Ab 19 Uhr können Sie einen kleinen Imbiss im Schloss Kossenblatt zu sich nehmen. Ab 19.45 Uhr findet dann die Lesung statt. Carsten Nitsch ist nicht nur Naturfotograf, Naturführer und Umweltpädagoge, sondern auch Buchautor. In seinem Debüt »Wo die wilden Tiere wohnen – Mein Leben als Naturführer in der Lausitz« erzählt er anhand von Begegnungen mit Tieren wie der Nebelkrähe Max, majestätischen Seeadlern oder heulenden Wolfen von der Einzigartigkeit dieser Region. Er zeigt dazu fantastische Tier- und Naturaufnahmen im Saal des Schlosses. Im Anschluss haben Sie die Möglichkeit, Fragen zu stellen und sich mit dem Autor auszutauschen. Am 12.09. um 19 Uhr bietet das Weingut Patke in 15236 Jakobsdorf, Kirchstraße 5, eine Lach- und Weingala an mit Dagmar Friederik, Lothar Bölk und Roy Reinker. Drei berühmte Künstler gemeinsam auf der Bühne vereint. Schlagerstar Dagmar Friederik, Kabarettist Lothar Bölk, Puppenspieler und Bauchredner Roy Reinker. Erleben Sie eine Gala voller Höhepunkte, die Sie nie vergessen werden. Der Eintritt hierzu beträgt 37 Euro. Mit Essen 72. Viel Vergnügen! Und zum Ende meiner Veranstaltungstipps möchte ich Sie auf den 5. Bernauer Seniorentag aufmerksam machen. Er findet am Freitag, dem 11. September von 14 bis 18 Uhr im Kulturhof Bernau statt. Die Mitglieder des Seniorenbeirats haben sich für den unter dem Motto »Ja zum Alter« stehenden Aktionstag am 11. September viele Angebote einfallen lassen. Sie können sich auf Musik mit der Band Sowieso, Spielspaß für alle und verschiedene Stationen freuen. Für Essen und Trinken sorgt die Bernauer Braugenossenschaft. Kaffee und Kuchen kommen aus Mutters Küche. Der Eintritt ist frei. Liebe Hörerinnen und Hörer, das war's auch schon für heute von meiner Seite her. Ich wünsche Ihnen eine schöne Woche, natürlich mit viel Kultur, und verbleibe mit den besten Grüßen. Bis zum nächsten Mal, Ines Rosiak.

0: Am kommenden Wochenende gibt es wieder den alljährlichen Tag des offenen Denkmals. Er wird bundesweit seit 1993 immer am 2. September-Wochenende veranstaltet. Allein in Berlin und Brandenburg gibt es in diesem Jahr wieder rund 700 interessante Angebote.
1: Ja, und Herbert, du hast dich für zwei entschieden.
0: Ja, die Auswahl war schwer genug. So habe ich für unser Abendmagazin ein kulturelles Angebot aus Brandenburg und ein industrielles aus Berlin ausgewählt. Dazu war ich zunächst in der Märkischen Schweiz bei der Leiterin des Brecht-Weigel-Hauses, Juliane Grützmacher.
2: Das Brecht-Weigel-Haus hier in Buko ist ja auch museal. Und sind Sie am Tag des offenen Denkmals dann auch wieder offen?
3: Da sind wir auch wieder auf und wir machen auch bei freiem Eintritt auf. Allerdings haben wir außerdem noch eine Sonderführung oder mehrere geplant, die bis unter das Dach der Villa gehen, aber auch dieses in diesem Jahr in Bertolt Brechts ehemaliges Arbeitszimmer führen. Auch mit dem Blick darauf, dass wir uns Brecht in diesem Jahr, in seinem Todesjahr, etwas mehr widmen wollen, in seinem 70. Todesjahr, und können eben auch mal wieder in die originalen Räumlichkeiten reinschauen, wo er sein Arbeitszimmer hatte und sein Bett stehen hatte, und sozusagen den Blick auf den See genießen aus seinem Arbeitszimmer, was er selten sonst ist.
2: Das ist sonst nicht zugänglich, ja?
3: Das ist privat, das Gelände und das Grundstück und auch das Haus. Und wir freuen uns sehr, dass uns die Eigentümer das gestattet haben, dort in Sonderführungen auch reinzugehen.
0: Wer sich für Industriehistorie interessiert, ist immer im Industriesalon Schöneweide willkommen. Dieses umfangreiche Dokumentations- und Ausstellungszentrum auf dem Industrieareal an der Wilhelmstraße wird von einem Verein betreut. Dort sprach ich mit dem Vorstandsmitglied Susanne Räumschüssel.
2: Was hat denn der Industriesalon vorbereitet für den Tag des offenen Denkmals?
4: Ja, der Tag des offenen Denkmals ist für uns in jedem Jahr wieder willkommener Anlass, um Besucher hierher zu bekommen, die uns sonst gar nicht finden würden. Deshalb denken wir uns auch in jedem Jahr was ganz Besonderes aus. Und in diesem Jahr haben wir den Walk of Fame in Vorbereitung. Walk of Fame, Schöneweide. Da hatten wir die Idee, dass wir eigentlich die großen Erfindungen, die Technologien, also alles, was mal zum Ruhm von Schöneweide beigetragen hatte, auf die Straße bringen. Das heißt, das Museum geht auf die Straße. Wir bauen also sogenannte Seerohre auf. Das sind so 1,60 Meter große Rohre auf Ständern, durch die man durchschaut. Aber man schaut da nicht auf die alten Industriegebäude, sondern man schaut auf eine der Technologien, die in dem jeweiligen Gebäude, was auf der anderen Straßenseite steht, stattgefunden hat. Als Beispiel: der weltgrößte Transformator wurde in den 20er Jahren hier gebaut. Oder auch das erste Magnetophon, Vorläufer für das Tonbandgerät, wurde im Kabelwerk entwickelt. Es gibt das berühmte Tschuchalski-Verfahren, das hier entwickelt wurde, mit dem heute noch die Siliziumkristalle gezüchtet werden. Also da gibt es eine Menge großartiger Erfindungen, die Ingenieure hier geleistet haben. Und um darauf aufmerksam zu machen, was ist das hier für ein Gebiet, was sind das hier für historische Hallen, machen wir das auf der Straße.
2: Auf welcher Straße bauen Sie das auf und wie viele Seerohre werden denn da sein?
4: Ja, es sind insgesamt 24 Seerohre und es ist entlang der Wilhelminenhofstraße, und zwar auf der nördlichen Seite. So, die Rohre sind alle auf die historischen Industriegebäude ausgerichtet, die ja auf der anderen Straßenseite sind.
2: Wie lange wird denn diese Installation vorhanden sein?
4: Ja, jetzt muss ich alle Hörer mal komplett verwirren, weil es gibt nämlich zusätzlich das Berliner Festival der Industriekultur. Da sind wir einfach Partner, wir haben uns diesen Termin nicht ausgesucht. Aber dieses Festival beginnt auch am 12. September und endet am 4. Oktober. Und genau so lange werden auch die Seerohre aufgestellt bleiben. Nach 3 Wochen sind sie wieder weg und werden dann hier bei uns vor dem Industriesalon zu sehen sein, sodass die Besucher, die bei uns Touren machen, die auch weiterhin gerne mal entdecken dürfen.
2: Also die werden auch weiterhin genutzt und man kann auch weiterhin sehen, was mal hier in dem Areal alles entstanden ist.
4: Genau so ist es. In 5 Serien sind so kleine Aufgaben, was fotografiert werden soll. Und alle Leute, die diese 5 Fotos zu uns in den Industriesalon mitbringen, die kriegen ja ein richtig schönes Geschenk. Das ist das Stadtspiel, das läuft also 3 Wochen.

0: Unser heutiger Studiogast, Biggi Wulfsberger, sitzt immer noch bei uns und ist hier geblieben. Schön, dass du es ausgehalten hast. Sag mal, wie bist du eigentlich auf Radio Ginseng aufmerksam geworden?
1: Das war eigentlich ganz einfach. Ein langweiliger Sonntagvormittag. Was macht man da, wenn es regnet? Man sieht fern. Und da habe ich irgendeine Sendung von euch gesehen und gehört und dachte, das ist es. Mhm. Das ist was für mich. Und es erschien mir so, als ob ich da endlich auch Kontakte kriege, mit denen ich mal diskutieren kann, auch mal mich flattern kann, auch mal was erfahren kann. Das dachte ich, das ist es.
2: Wunderbar. Und hast du schon Pläne, wie du dich bei uns einbringen möchtest?
1: Ja, da der Weg ja sehr weit bis hierher ist und ich ja auch nicht jünger werde und auch mich noch viel um meinen Mann kümmern muss, habe ich mir vorgestellt, dass ich vielleicht selber Sendungen machen kann mit eigenen Geschichten, die Musik einarbeiten und vielleicht so 20 Minuten, eine halbe Stunde das aufnehmen kann zu Hause und auch schneiden. Ich mache jetzt gerade eine Fortbildung bei euch.
2: Genau.
1: Audacity heißt es wohl. Und dann bin ich da ein bisschen selbstständig und kann es liefern. Natürlich werde ich auch ab und an kommen, keine Frage. Aber ja, nicht so oft.
0: Ja, Biggi, wir hatten vorhin schon mal eine Schreibkultur, deine Schriftstellerei angesprochen. Mich würde mal interessieren, was schreibst du vor allen Dingen? Sind das Gedichte, sind das Geschichten und in welchem oder welche Kriterien spielen da eine Rolle?
1: Also da muss ich mit dem Oderbruch wieder anfangen. Da wölbt sich ja der Himmel wie eine Käseglocke um dich rum. Und wenn du da mit dem Rad durch die Landschaft fährst oder läufst,

0: oder an die Oder gehst, da hast du so viel Eindrücke. Und es ist, als ob das Universum dich auf Ideen und Gedanken bringt. Und dann komme ich nach Hause und dann gehst du los, dann schreibe ich es auf.
1: Die egal Gedanken. Was, ja.
0: Ja, egal was es ist. Oder aber es passiert etwas, der Brunnen bei uns ging kaputt. Dann kam der Brunnenbauer und dann haben die da hinten gewerkelt. Naja, da wo die Männer sind, habe ich ja nichts zu suchen. Also blieb ich vorne und putzte die Fenster. Und dann fiel mir das Gedicht mit dem Brunnen ein. Und dann eine Strophe hatte ich rein, aufgeschrieben, raus, nächste Fenster, zweite war da. Und so war der Brunnen noch nicht fertig, aber das Gedicht.
2: Ja, und unseren Hörern nur noch mal zur Erinnerung, du hast auch ein Abendmagazin zusammen mit Thomas Rothe gestaltet, das war schon vor einer Weile, und bist aber weiterhin mit Geschichten in der Reihe Kurzweil oder auch in anderen Programmen dabei.
1: Ja, und aber mal zurück zu deiner Vorgeschichte. Ich habe irgendwo mal mitbekommen, du warst auch Sprecherkind.
0: Nein, ich war nicht Sprecherkind, ich war Sängerkind.
1: Oh,
0: Sprecherkind, das wird viel gesagt. Einer von euch ist auf mich zugekommen. Ja, nun sag doch mal mit Onkel Tobias, das interessiert mich ja. Nee, sag ich, Onkel Tobias wurde es nicht. Aber der Rias Kinderchor mit Sebastian. Das ist eine ganz niedliche Geschichte. Ich war 9 Jahre alt und mein Vater verzog von Wedding nach Moabit mit seiner neuen Frau und mir. In der Schule war es auch nicht berückend. Ich war eine gute Schülerin und wurde oft denn nach der Schule verkloppt.
2: Oh.
0: Und hatte ein Zimmer ohne Tageslicht. Es war so ein Hinterhofzimmer, da schien nie die Sonne rein. Und ich habe mich immer beschäftigt und auch meine Ideen gehabt. Und dann hatte ich die Idee, ich will zu Onkel Tobias. Hab mir mein Sonntagskleidchen angezogen, weiße Kniestrümpfe.
2: Stimmt, das gab's ja damals noch.
0: Ja, Zöpfe gemacht und weiße Schleifen rein. Und dann hatte ich so ein Handtäschchen mit so, was man sich so, wie die Damen das früher gemacht haben. Hab mich erkundigt, wie komme ich zum Rias. Bin gelaufen zum 16er Bus bis Innsbrucker Platz. Und von da aus kann man dieses runde Gebäude schon sehen. Ich also hin zum Pförtner. Hallo? Ich bin Birgit Stephan, so hieß ich damals noch. Ja. Ich möchte gerne zu Onkel Tobias und den Rias-Kindern. Ja, aber das tut mir leid, die sind nicht da. Ja, aber ich würde da gerne mitmachen. Ja, das tut mir auch leid, der hat genug. Aber Sebastian, der sucht. Lass doch mal deine Adresse hier und dann schreiben wir dir. Der sucht demnächst wieder neue.
2: Ich muss noch mal oder würde gerne noch mal auf deine schriftstellerische Tätigkeit zurückkommen. Du hast ja schon erzählt, dass du also recht früh auch schon angefangen hast damit. Aber was bedeutet dir, für dich, vielleicht auch für deine Seele, das Schreiben?
0: Das ist schwer zu sagen. Das kommt drauf an. Ich mache ja auch Märchen für Erwachsene, für Kinder. Oder also das ist einfach für mich eine Befreiung, weil ich habe nur auf den Dörfern nicht die Möglichkeit, mich auszutauschen.
2: Ja.
0: Mein Mann war auch mehr beschäftigt mit Bauen und Pflastern und Tiere versorgen, seiner Jägerei, und war eigentlich immer von damals an schon Einzelkind geblieben.
2: Ja, ja. Dann verstehe ich das. Also vielleicht auch ein bisschen aus der realen Welt raus in diese Fantasien.
0: Ja.
2: Dankeschön.
1: Ja, aber du hast natürlich noch einen Musikwunsch frei und irgendwo, denke ich mal, könntest du dir einen Titel aussuchen und welchen?
0: Na, ich hätte sehr gerne aus den 50er Jahren ein Lied von der Edith Schollwer, und zwar geht es um die Hausfrauen. Ich kann mich noch genau erinnern, wie meine Mutter in dieser Zeit, das war so, bevor ich in die Schule kam, als ich in die Schule kam, in einer 1,5-Zimmer-Wohnung mit Mann und Kind eingepfercht war und trotzdem den ganzen Tag beschäftigt und hin und her gerannt.

ich Brötchen aufgebracht. Danach steht der Gang zur Küche mir bevor. Dann nehme ich die Zeitung ab und dann laufe ich im Trab mit den Kaffeetassen durch den Korb.

0: Denn du sitzt doch hier den ganzen Tag bloß rum.
1: Frage an den Sender Jerewan. Was ist der Unterschied zwischen Rückgrat und Wirbelsäule? Antwort: Im Prinzip ist es das Gleiche, nur Wirbelsäule hat jeder.
2: Ich bin jetzt etwas verwirrt. Was geht denn da jetzt ab? Wo hast du denn den ausgebuddelt?
3: Ach, da fällt mir doch gleich noch einer ein. Frage an den Sender Jerewan. Werden Radio Jerewan-Witze honoriert? Antwort: Im Prinzip ja, von 30 Jahren bis lebenslänglich.
2: Na, sagt mal, Jungs, was wird das jetzt?
1: Na, ihr kennt doch sicherlich auch noch diese Radio Jerewan-Witze.
2: Ja, klar.
3: Muss
2: doch.
3: Mal sein.
2: Klar, doch. Ja, klar doch. Aber wie kommst du oder ja letztendlich ihr darauf, gerade jetzt?
1: Ja, das fiel mir wieder ein, weil Radio Jerewan am 1. September seinen 100. Geburtstag feierte.
2: Also nachträglich Glückwunsch an die Kollegen in der armenischen Hauptstadt.
1: Ja, aber was ich jetzt erst erfahren habe, als ich mich ein bisschen mit der Entwicklung dieses Radiosenders in Armenien beschäftigte, ist, dass ursprünglich diese Radio Jerewan-Witze ab 1960 dort in dem Rundfunkredaktion selber erfunden wurden und gesendet wurden.
2: Ja, und dann weißt du doch bestimmt auch, wie es dazu kam.
1: Naja, ich vermute mal, weil die Armenier für ihren etwas besonderen Humor bekannt sind, haben sie auf diese spezielle Art die vorhandenen Alltagsmissstände und Probleme in der Sowjetrepublik so aufs Korn genommen. Und das relativ furchtlos, denn Moskau ist weit weg und hinter dem großen Kaukasus fühlten sie sich eh sicher. Interessant ist doch, dass die sowjetische Zeitschrift Sputnik, die ja mehrsprachig erschien und Ende der 1980er Jahre in der DDR verboten wurde, ab 1967 die Radio Jerewan-Witze publizierte.
2: Die waren ja richtig verbreitet, fast so wie die Häschen-Witze damals.
1: Ja, obwohl viele Radio Jerewan-Witze 1:1 übernommen wurden, gab es doch zunehmend auch Adaptionen auf DDR-Verhältnisse, wie zum Beispiel den.
2: Oh je.
1: Frage an den Sender Jerewan: Stimmt es, dass Erich Mielke Witze über sich sammelt? Antwort: Im Prinzip ja, aber er sammelt mehr die, die diese erzählen. Das war so eine Adaption vom Original. Frage an den Sender Jerewan: Wo sitzt eigentlich der, der immer die Witze über Radio Jerewan erfindet? Antwort: Das wissen wir leider nicht. Aber er sitzt ganz bestimmt.

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0: Ach, was wäre ein Abendmagazin in der zweiten Monatswoche ohne einen Klang aus dem Norden?
1: Ja, es wäre möglich, aber sinnlos.
0: Genau, Peter. Und deshalb bitte ich dich nun, den Regler für Martinas Mikro aufzuziehen, damit sie uns etwas aus ihrem reichhaltigen Angebot des skandinavischen Musikschaffens berichten kann.
2: Ja, und heute kam ich sogar ohne meinen berühmten skandinavischen Koffer. Der heutige Titel heißt Kärleken, was man mit die Liebe übersetzen kann und stammt aus dem Jahr 2023. Das Lied wird von dem Trio One More Time gesungen. Mitglieder dieser Gruppe sind Nanne Grönwall, Peter Grönwall, der übrigens der Sohn von ABBA-Komponist Benny Andersson ist, und Maria Rothstein.

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0: Ich weiß ja nicht, wie es Ihnen geht, aber unser Musikredakteur Jürgen Rothe behauptet ja, Musik macht schlau. Jedenfalls nennt er so seine jüngste Sendung, in der er über allerlei interessante Aspekte aus der Notenbranche plaudert und die diese Woche wieder in unserem Programm zu hören ist. Hier schon mal ein Ausschnitt.
1: Haben Sie, verehrte Musikfreunde, schon mal von dem Teufel in der Musik gehört? Im Ernst, schon seit Jahrhunderten geht das Gerücht um, dass sich der Leibhaftige höchstpersönlich zwischen Notenlinien und Violinschlüsseln herumtreibt. Damit meine ich nicht die Situation, wenn die kleine Chantal auf der Blockflöte ihr neuestes Stück präsentiert und die ganze Familie nebst Tante und Onkel müssen zuhören. Obwohl einem da auch manchmal Gedanken an das Fegefeuer kommen, ne? Nein, gemeint ist der sogenannte Trinitus, ein besonders verdächtiger Tonabstand. In der Musik des Mittelalters galt dieses Intervall als so unerquicklich, dass man ihm den ehrwürdigen Namen Diabolus in Musica, der Teufel in der Musik, verlieh. Was soll denn das nun sein? Es ist einfach der Tonabstand zwischen zwei Tönen, den das menschliche Ohr als unangenehm empfindet. Wir reden jetzt nicht von der übermäßigen Quarte oder der verminderten Quinte, das bringt uns nur durcheinander. Im Mittelalter war der Tritonus in der Kirchenmusik streng verboten. Heute sind wir da viel abgeklärter und empfinden diesen Diabolus als wohligen Spannungsbogen. Der große Johann Sebastian Bach hat diesen Diabolus mehrfach angewendet und nicht immer ist ihm das gut bekommen, hat er doch als Thomas Kantor in Leipzig laufend die Quängeleien des Leipziger Stadtrates auszuhalten. Dennoch, wir wissen, er hat sich nicht gebeugt und seine Musik nicht geglättet. In einem seiner größten Werke verwendet er den Tritonus gleich doppelt. Und zwar so. Na, kommt Ihnen das irgendwie bekannt vor? Ganz recht. Es ist der Ruf Barabbas aus der Matthäus-Passion. Der römische Statthalter Pontius Pilatus sieht keine Schuld an Jesus, die eine Todesstrafe rechtfertigen würde. Nach einem Brauch zum Passafest bietet er der versammelten Volksmenge an, einen Gefangenen freizulassen. Zur Wahl stehen Jesus von Nazareth und Barabbas, ein Mann, der wegen Aufruhrs und anderer schwerer Vergehen im Gefängnis sitzt. Pilatus fragt die Menge: Welchen wollt ihr, dass ich euch losgebe? Die von den Hohepriestern aufgewiegelte Menschenmenge antwortet mit dem berühmten Ruf Barabbas.
2: Er spottete nun der Landfrieder und sprach zu ihm:

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1: In dieser Programmwoche läuft wieder eine neue Ausgabe der Sendereihe Kurzweil. In dieser stellen Alice Mier, Klaus Brandenburg und Alfons Hansch einige ihrer eigenen Textwerke vor. Diesmal geht es um Tierisches. Und da hören wir mal einen kleinen Ausschnitt aus der Sendung.
2: Einfach tierisch. Es pickte eine kleine Meise reichlich Sonnenblumenkerne. Denn die mochte sie so gerne und pupste dabei still und leise. Der Gepard ist die schnellste Katze, pest sich in kurzer Zeit die Lunge leer und bald darauf geht gar nichts mehr. Er legt sich müde nur die Tatze. Ihr kennt doch die perfide Schlange, verführte Eva unterm Apfelbaum und Olle Adam war am Apfelkauen. Im Paradies hielt's beide nicht sehr lange. Im Wald, da wohnt ein Kauz. Der dreht den Kopf in jede Richtung. Das dient ihm wohl zur besseren Sichtung. Da fällt der Kauz vom Ast. Pardauz. Im Meer trieb ne Amöbe. Und vor ihr schwebten Artgenossen. Auch die ganz ohne Flossen. Alle ohne Antrieb. Das ist blöde. Zum Schluss kommt hier der Wolperdinger, ein Fabeltier mit Horn und Schwanz, auch ohne Finger. Tschüss. Kennt ihr den Wolperdinger?
3: Ich nicht.
4: Doch, ich kenne das. Ich kenne es als Ausdruck und es gibt aber verschiedene Bilder dazu.
2: Mhm. Ja. Richtig. Mhm. Ich glaube, es ist in Bayern erfunden worden, um die Preußen so ein bisschen das Licht zu fühlen. Und da soll es wohl so gewesen sein, dass ein Preuße mal in einer bayerischen Wirtschaft war. Und dann haben die Bayern ihm gesagt, du sag mal, hast du schon einen Wolperdinger hier bei uns geschossen? Und der Norddeutsche so, ich weiß nicht, was ein Wolperdinger ist. Und so weiter und so fort. Das ist also wirklich ein Fantasietier, das es nicht gibt.
4: Ja, ja? Richtig. Also ich kenne es einmal mit Hasenkopf.
2: Richtig.
4: Und ja. Weiß jetzt gar nicht, was der andere Teil war. Ich glaube, wie eine Ente.
2: Ich glaube, es gibt ganz verschiedene. Also, ne? der Fantasie, ja, sind da keine Grenzen gesetzt. Hauptsache, man kann es irgendwie zusammensetzen.
5: Ja. Ja. Das war ein Ausschnitt aus der Sendung Kurzweil, die in dieser Woche in unserem Programm zu hören ist.

Wussten Sie schon, wann man von einer Midlife-Crisis spricht? Die Midlife-Crisis, Englisch für Krise in der Mitte des Lebens, ist eine psychische Krise, die als Zustand der Unsicherheit im Lebensabschnitt von etwa 30 oder 40 bis 55 Jahren auftritt. Der Begriff Midlife-Crisis wurde 1957 von dem kanadischen Psychoanalytiker Elliot Judd geprägt, der über Patienten berichtete, die im Lebensalter von Mitte 30 erkennen, dass sie die Lebensmitte überschritten haben. Als Auslöser identifizierte er die Erkenntnis über die eigene Sterblichkeit. Angst, Ohnmacht, Veränderungsdrang, Schönheitswahn, Schuldgefühle und Pessimismus, Überlastung und Selbstzweifel sind Symptome einer Lebenskrise. Der Peak dieser Unglücklichkeit lag in einer Studie bei 49 Jahren. Hat man die magische 49 erst einmal hinter sich gelassen, so geht es laut dieser Studie wieder bergauf. Demnach sollten die Menschen dann erkennen, dass sie unrealistischen Zielen hinterherrennen und sich wieder auf das Hier und Jetzt konzentrieren. Im Alter werden viele Dinge wertgeschätzt, die lange Zeit selbstverständlich erschienen, wie zum Beispiel die Gesundheit.

0: Aber danke, jetzt weiß ich.
1: Auf unserer Studiouhr rückt der große Zeiger unweigerlich auf die 5 zu.
2: Du meinst also, wir sollten Schluss machen?
1: Naja, der Schluss ist ja bekanntlich das Schönste.
2: Der Spruch geht zwar etwas anders, mein lieber Herbert, aber was will man von dir schon erwarten?
1: Naja, es ist doch aber schön, wenn es vorbei ist und wir Feierabend haben.
2: Und Biggie, wie war es denn heute für dich mit uns?
3: War toll. Ich komme wieder.
1: Oh ja.
3: Wenn ihr wollt.
1: Versprechen oder Drohung?
2: Ja, nein, mach schön eigene Sendungen. Das ist bestimmt auch was Wunderbares dann.
1: Ja, aber schön, dass du hier warst und vor allen Dingen geblieben bist und nicht rausgerannt. Nun müssen wir aber wirklich das Studio räumen, damit Klaus Brandenburg gleich seine Gute-Nacht-Geschichte unseren jüngsten Hörern vorlesen kann.
2: Zuvor bedanken wir uns aber noch rasch bei den externen Mitwirkenden dieser Sendung.
1: Bei Juliane Grützmacher, Alice Mir, Susanne Räumschüssel, Ines Rosiak, Peter Auerbach, Klaus Brandenburg, Ralf Engel, Alfons Hansch, Peter Reichelt und Jürgen Rothe.
2: Danke auch an unseren lieben Peter, der uns hier wieder technisch betreute.
4: Na, den Dank gebe ich gern zurück, denn ihr wart ja so schön unkompliziert heute.
1: Oh, ein Lob vom Techniker, das hier doppelt.
2: In der nächsten Woche gestalten Birgit Mühl und Dietmar Witt das Abendmagazin.
1: Für heute verabschieden sich vom Mikrofon
2: Martina Rehmer,
1: die auch wieder die Musik auswählte,
3: Biggie Wolfsberger
1: und Herbert Schadewald.
5: Gute Nacht!

0: Es folgen nun die Gute-Nacht-Geschichten für unsere kleinen Zuhörer.
1: Das Moosmännlein. Noch ist es bis Weihnachten weit. »Och, Mama, erzähl uns was von Weihnachten«, bettelten die Kinder. »Nein, nein, dafür habe ich gar keine Zeit. Geh zur Großmutter, die kennt alte Geschichten.« Und Großmutter erzählte. »Heute kommen viele Besucher gern in unser Land. Aber damals war es eine arme Gegend. So arm, dass nicht einmal der Weihnachtsmann Geschenke für die Familien hatte. Da war es ein Glück, wenn man ein Moosmännlein traf. Dieses Glück hatten zwei Bärensammlerinnen, die im Sommer einen Wintervorrat anlegen wollten. Vom vielen Bücken tat ihnen der Rücken weh, und sie richteten sich auf. Da stand plötzlich ein Moosmännlein vor ihnen, nicht größer als ein Blaubeerstrauch, so dass sie es erst gar nicht sahen. Aber wie die Frauen vom Brotbacken sprachen, mischte sich das kleine Moosmännlein ein. »Ach, gute Frauen, wenn ihr Brot backt, so backt doch eins für mich mit.« Die Frauen erschraken zuerst, aber dann erklärten sie dem Moosmännlein, dass sie arme Leute seien und keinen Überfluss zu verschenken hätten. Doch als sie sahen, dass das Moosmännlein zu weinen begann, versprachen sie ihm ein kleines Brot, ein Brötchen. Das brachten sie wirklich am nächsten Tag in den Wald. Das Moosmännlein bedankte sich überschwänglich und schenkte ihnen zwei Glitzersteine. »Die glitzern so schön, die sollen eure Kinder erfreuen.« Tatsächlich freuten sich die Kinder, und sie spielten den ganzen Tag mit den glitzernden Steinen. Das sah auch der kleine Sohn vom Müller. »Was ist denn das?« Und die Kinder antworteten, »Gold!« So hatten ihre Mütter es ihnen aus Spaß gesagt. Und der Müllersohn, der viel reicher war als die Häuslerkinder, fragte, »Schenkt er sie mir?« Die Häuslerkinder sagten, »Nein, nein, schenken können wir sie nicht.« Da lief der Müllersohn zu seinem Vater und erzählte von den beiden Goldklumpen. Und der Müller glaubte, ein gutes Geschäft zu machen, wenn er die beiden Steine gegen einen Sack Mehl eintauschte. Das war eine Freude bei den armen Leuten. Sie backten aus dem feinen Mehl weiße Brote und zwei Weißbrötchen für das Moosmännlein und außerdem einen weißen Kuchen mit Blaubeerfüllung. Dazu auch ein Küchlein für das Moosmännlein. So war im Dorf und im Wald Freude. Nur nicht beim Müller. Der war nämlich stolz in die Stadt zu einem Juwelier geeilt, um den Klumpen Gold in Geld einzutauschen. Aber der Juwelier lachte nur. »Das ist Katzengold!« Der Müller sah den Goldschmied verständnislos an. Und der Juwelier erklärte, »Katzengold, weil es wie Gold glänzt, aber Pyrit ist ein Stein, der bei uns häufig vorkommt und gar nicht wertvoll ist. Nimm die Steine nur wieder mit. Dein Sohn kann damit spielen.« Verdrießlich wanderte der Müller wieder nach Hause und schenkte die glänzenden Steine seinem Sohn. Wenigstens der freute sich.
2: Das waren die Gute-Nacht-Geschichten.
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6: Tja, das ist so eine Sache mit der Musik. Jeder erlebt sie anders. Vielleicht aber ist es gerade das, was sie so unergründlich macht. Schauen wir etwas näher hin. Willkommen, liebe Hörerinnen und Hörer.

0: Ich sage Ihnen, da stoßen Welten aufeinander. Ja, so entstehen Glaubenskriege. Aber beide sind sie Musikliebhaber. Ach, was ist da zu tun? Ich glaube, da kann man gar nichts machen. Pascal wird nicht zur klassischen Musik konvertieren und Günther wird niemals Heavy-Metal-Fan werden. Sehen Sie, und das meine ich, wenn ich sage, jeder erlebt die Musik anders. Ganz individuell. Oder nehmen Sie den deutschen Dichter, Musiker, Musikschriftsteller und Journalisten Christian Friedrich Daniel Schubart. Er ordnete den Tonarten emotionale Charaktere zu. Beispiel C-Dur, die Reinheit und Einfachheit. D-Dur, der Triumph und die Freude. Es-Dur, Liebe, Andacht. D-Moll, Schwermut und E-Moll, Klage, Melancholie und so weiter. Schubert war ein streitbarer Mensch und brachte sogar 10 Jahre seines Lebens auf der Festung Hohenasperg zu, weil er den württembergischen Herzog Karl Eugen öffentlich kritisierte. Hier zum Beispiel das Gedicht An ihro Gnaden, vorgetragen von Lutz Görner.
1: An ihro Gnaden. Es kennen ihro Gnaden Redouten, Maskeraden, die Moden der Koketten und deren Toiletten. Sie sprechen mit der Base Französisch durch die Nase. Auf Deutschland tun sie schimpfen, vornehm mit Nasenrümpfen. Der Bürger wird verachtet, weil er nach Gleichheit trachtet. Uns straft ihr kühner Tadel. Mein Gott, sie sind von Adel.
0: Tja, so eine Majestätskritik, das ist schon ein gefährliches Unterfangen, wie wir ja alle aus aktuellem Anlass wissen. Donald Trump soll ja inzwischen nach den derzeit verfügbaren Übersichten zur Zeit über 20 Defamationsklagen, so heißt das, zu laufen haben. Aber zurück zu unserem Friedrich Daniel. Ihm wurde ja nun besonders übel mitgespielt. 1777 wurde Schubart durch eine List auf württembergisches Gebiet gelockt, in Blaubeuren verhaftet und anschließend auf den Hohenasperg gebracht. Er erhielt weder eine Anklage noch einen Prozess oder gar ein Urteil. In den ersten Jahren war er weitgehend isoliert. Lesen, Schreiben und Besuche waren ihm zunächst verboten. Später aber dann durfte er wenigstens schreiben und legte den Grundstein für sein Werk über die emotionalen Charaktere der Tonarten. So hat eben jede Medaille ihre zwei Seiten. So richtig bekannt geworden ist Schubart nicht durch seine Komposition, sondern durch sein Gedicht Die Forelle, das er 1782 schrieb. Ganze 35 Jahre später erfand ein gewisser Schubert, Franz, eine Melodie dazu. Es singt Dietrich Fischer-Dieskau und am Klavier hören wir Gerald Moore.

0: Wenn man nur wüsste, was man eben nicht weiß. Nämlich, wie ein Musikstück, eine Melodie beim geschätzten Publikum ankommt. Nun gibt es ja Kompositeure und Musikkünstler, die machen sich einen feuchten Kehricht daraus. Allerdings, das wird schwierig, wenn das Holz im Kamin nämlich knapp wird. Der Schornstein muss ja schließlich irgendwie rauchen, ne? Brecht hat das ja ziemlich drastisch formuliert. Erst kommt das Fressen, dann erst die Moral. Na, und die Kunst, die kommt noch danach. Was geben die Verantwortlichen vom NDR und seit neuestem vom SWR nicht dafür, könnten sie nur ein ganz klein bisschen in die Köpfe der Schlagerfans gucken, die weltweit jährlich den Eurovision Song Contest rezipieren. Bislang hat es ja nur sehr selten geklappt. Immerhin 1982 und 2010 standen wir auf der Siegertreppe. Aber dann, die jüngste Vergangenheit, ab 2021 haben wir erfolgreich um die letzten Plätze gekämpft. Auch in diesem Jahr haben wir es wieder geschafft, Platz 23. Tja, der Erfolg geht verschlungene Wege. Zum Beispiel auch über den Namen einer schwedischen Fischkonservenfabrik. Komme ich gleich drauf zu sprechen. Zunächst gab es 1969 eine glückselige Kabaretttruppe, die sich kurz zuvor bei einem Sommerurlaub in Schweden kennengelernt hatten. Zwei Damen und zwei Herren, die tingelten unter dem passenden Namen Festvolk, so viel wie Partyvolk, als glückselige Kabaretttruppe durch die Gegend. Niemand hat zu dieser Zeit auch nur eine kitzekleine Ahnung davon gehabt, dass daraus eine der erfolgreichsten Popformation der 70er Jahre werden würde, die 1974 sogar schließlich den Grand Prix Eurovision de la Chanson in Breiten gewinnen werden. Mit dem Song Waterloo gewann sie nicht nur den Wettbewerb, sondern auch die Herzen der Welt. Dabei hatten sie anfangs noch großen Zoff wegen ihres Bandnamens. Nachdem sie sich endlich von Ideen wie Alibaba oder Baba verabschiedet hatten, einigten sie sich auf die Anfangsbuchstaben ihrer Vornamen. A, B, B, A. Agneta, Björn, Benny und Annie Fried. Abba. Es gab nur ein kitzekleines Problem. Der Name war in Schweden bereits seit 1838 von einer sehr bekannten Fischkonservenfabrik belegt. Die Band musste also den Heringsproduzenten höflich um Erlaubnis bitten, den Namen für die Popgruppe nutzen zu dürfen. Offenbar hat es ja geklappt, sonst hätten wir uns bis heute mit irgendwelchen schwedischen Zungenbrechernamen herumschlagen müssen. Noch ganz am Rande, den heute berühmten ABBA-Look haben wir dem schwedischen Steueramt zu verdanken. Was viele für die puren 70er Jahre Größenwahn hielten, hatte in Wahrheit einen knallharten, fast schon geizigen finanziellen Hintergrund. Künstler durften ihre Bühnenoutfits komplett von der Steuer absetzen, allerdings nur dann unter einer strikten Bedingung. Nämlich, die Kleidung musste so extravagant, schrill und extrem sein, dass es für jeden normalen Menschen absolut unmöglich war, sie jemals im Alltag oder gar auf der Straße zu tragen. Björn Ulvaeus gab Jahre später lachend in einem Interview zu: Niemand kann so schlecht gekleidet gewesen sein wie wir. Wir sahen aus wie Zwangsgestörte auf der Bühne. Naja, hören wir den ersten Song, in dem alle vier ABBA-Mitglieder zu hören sind. Der Hey Gamlemann, Hallo alter Mann. Es war eigentlich ein Soloprojekt von Björn und Benny über einen alten Heilsarmeesoldaten. Agneta und Frieda sangen im Hintergrund nur das schmissige La la la la la und stahlen dabei den Männern prompt die Show.
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0: Haben Sie, verehrte Musikfreunde, schon mal von dem Teufel in der Musik gehört? Im Ernst, schon seit Jahrhunderten geht das Gerücht um, dass sich der Leibhaftige höchstpersönlich zwischen Notenlinien und Violinschlüsseln herumtreibt. Damit meine ich nicht die Situation, wenn die kleine Chantal auf der Blockflöte ihr neuestes Stück präsentiert und die ganze Familie nebst Tante und Onkel müssen zuhören. Obwohl einem da auch manchmal Gedanken an das Fegefeuer kommen. Ne? Nein, gemeint ist der sogenannte Trinitus, ein besonders verdächtiger Tonabstand. In der Musik des Mittelalters galt dieses Intervall als so unerquicklich, dass man ihm den ehrwürdigen Namen Diabolus in Musica, der Teufel in der Musik, verlieh. Was soll denn das nun sein? Es ist einfach der Tonabstand zwischen zwei Tönen, den das menschliche Ohr als unangenehm empfindet. Wir reden jetzt nicht von der übermäßigen Quarte oder der verminderten Quinte, das bringt uns nur durcheinander. Im Mittelalter war der Tritonus in der Kirchenmusik streng verboten. Heute sind wir da viel abgeklärter und empfinden diesen Diabolus als wohligen Spannungsbogen. Der große Johann Sebastian Bach hat diesen Diabolus mehrfach angewendet und nicht immer ist ihm das gut bekommen, hat er doch als Thomas Kantor in Leipzig laufend die Quengeleien des Leipziger Stadtrates auszuhalten. Dennoch, wir wissen, er hat sich nicht gebeugt und seine Musik nicht geglättet. In einem seiner größten Werke verwendet er den Tritonus gleich doppelt, und zwar so. Na, kommt Ihnen das irgendwie bekannt vor? Ganz recht. Es ist der Ruf Barabbas aus der Matthäus-Passion. Der römische Statthalter Pontius Pilatus sieht keine Schuld an Jesus, die eine Todesstrafe rechtfertigen würde. Nach einem Brauch zum Passafest bietet er der versammelten Volksmenge an, einen Gefangenen freizulassen. Zur Wahl stehen Jesus von Nazareth und Barabbas, ein Mann, der wegen Aufruhrs und anderer schwerer Vergehen im Gefängnis sitzt. Pilatus fragt die Menge: Welchen wollt ihr, dass ich euch losgebe? Die von den Hohepriestern aufgewiegelte Menschenmenge antwortet mit dem berühmten Ruf: Barabbas.
1: Ach, Gott, der Wunder, der Träger, und sprach zu ihnen,

Na, wenn das kein Gänsehautgefühl ist, oder? Tja, viele Komponisten verwendeten den Tritonus in ihren Werken, zum Beispiel auch Hector Berlioz in der Symphonie Fantastique im fünften Satz, der Gang zum Hexensabbat, oder auch Camille Saint-Saëns im Totentanz. Die Solovioline ist dort absichtlich auf einen Tritonus gestimmt. In Leonard Bernsteins Musical West Side Story ist der Tritonus das zentrale musikalische Motiv sogar, das das gesamte Werk durchzieht. Der Song Maria ist das berühmteste Beispiel dafür, wie genial Bernstein dieses Intervall nutzte. Uns fällt das heutzutage gar nicht mehr auf.

Das war ein Ausschnitt aus den BBC Proms von 2015. Es sang Julian Ovenden. Tja, es liegt schon eine große Tragik in der Liebesgeschichte zwischen Tony und Maria in der West Side Story, wie wir ja alle wissen. Es muss aber nicht immer um Mord und Totschlag gehen in der Liebe, auch nicht, wenn zwei Männer dieselbe Frau lieben. Das glauben Sie nicht? Dann hören Sie folgende Geschichte. Es ist die Geschichte um Patty Boyd, eine bildschöne englische Fotografin und gleichzeitig auch Fotomodell, begehrt und umschwärmt. Sie sollte zu einer der bekanntesten Musen der Rockgeschichte werden. Davon schwante ihr natürlich noch nichts, als bei den Dreharbeiten zum Beatles-Film A Hard Day's Night, in dem sie als Komparsin mitwirkte, ein gewisser George Harrison nach einem Date fragte. Aus dieser Begegnung entwickelte sich eine Beziehung. Am 21. Januar 1966 heirateten George Harrison und Patty Boyd. George schrieb für sie unter anderem Something, eines der schönsten Liebeslieder der Popgeschichte. Na, nun sind ja Männerfreundschaften an sich eine gute Sache, aber sie bergen auch Gefahren in sich. Ein guter Freund war zum Beispiel Eric Clapton. Er war oft zu Gast im Haus der Harrisons in Escher. Nun könnte man meinen, Gitarristen würden sich nur um Gitarrenmodelle streiten. Stratocaster oder Gibson Les Paul. Doch nein, Clapton hatte offenbar noch genügend Zeit, den einen oder anderen Blick auf Patty Boyd zu werfen. Und so wuchs in seinem Herzen etwas heran, was eigentlich nicht sein durfte, nämlich die Liebe zur Frau seines Freundes. George Harrison war bekanntlich der stille Beatle. Er sprach wenig, spielte großartig Gitarre und schrieb Lieder, die Millionen Menschen glücklich machten. Und so schien er zunächst nicht zu bemerken. Also so scheint es jedenfalls. Es gibt ja auch Wichtigeres auf der Welt, jedenfalls für Musiker. Patty Boyd stand jedenfalls plötzlich zwischen zwei der größten Gitarristen der Welt. Wahrscheinlich war sie die einzige Frau, die gleichzeitig als Muse für einen Beatle und für einen Gitarrengott diente. Was man keinesfalls übersehen durfte, Harrison nahm es selbst keinesfalls so genau mit der ehelichen Treue. Besonders belastend war für Patty eine Beziehung Georges mit Maureen Starkey, der damaligen Ehefrau von Ringo Starr. Diese Affäre führte zu erheblichen Spannungen, sowohl in der Ehe als auch im Freundeskreis der Beatles. Tja, also, da wundert man sich schon, dass sie nebenher noch so viel Musik machen konnten. Aber im Ernst, die Ehe steckte bereits in einer Krise, als Eric Clapton sich offenbarte. George nahm die Sache mit einer Gelassenheit, die fast buddhistisch wirkte, was angesichts seiner intensiven Beschäftigung mit der indischen Philosophie durchaus passte. George und Patty trennten sich 1974. Die Scheidung wurde 1977 dann erst rechtskräftig. Zwei Jahre später, 1979, heiratete Patty Eric Clapton. Trotz der ungewöhnlichen Vorgeschichte blieb George Harrison mit Eric Clapton befreundet. Harrison besuchte sogar die Hochzeit der beiden und nahm den Verlauf der Ereignisse später mit seinem typischen Humor. Er soll sinngemäß gesagt haben, ihm sei lieber gewesen, Patty sei mit Eric Clapton zusammen, als mit irgendeinem Unbekannten. Na, wenn das kein Trost ist, hören wir Old Love. Wie Clapton 1991 einem japanischen Fernsehsender mitteilte, handelt die Rockballade von Claptons Liebesbeziehung mit Patty Boyd.

0: So, das war's mal wieder. Ich hoffe, Sie sind beim nächsten Mal wieder dabei, wenn es erneut heißt:
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0: Alles Gute wünscht Jürgen Rothe.

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2: Hallo, liebe Freunde der geschätzten Unterhaltung. Premiere ist angesagt. Die erste Folge meiner neuen Sendereihe hier auf Radio Ginsing. Schätzen Sie mal, wie verrückt das ist. Mein Name ist Lutz Hoff und ich beziehe mich natürlich auf die Sendung Schätzen Sie mal, die im DDR-Fernsehen lief und auch im MDR-Fernsehen. Und ehe Sie googeln müssen, sage ich Ihnen, dass ich die Sendung übernommen habe 1984 von Dr. Jürgen Marten und sie dann bis 1997 über die Wende gerettet habe. Insgesamt lief, schätzen Sie mal, 23 Jahre im deutschen Fernsehen und ist damit die am längsten gelaufene Quizshow überhaupt. So, nun haben wir uns ein klein wenig vorgestellt. Ich sage noch, dass ich vorher Diplom-Ingenieur für Maschinenbau war und über den Amateurbereich dann zum Fernsehen kam. Natürlich möchte ich Ihnen Anekdoten, Geschichten, Hintergrundinformationen aus den 13 Jahren, schätzen Sie mal, die ich bestreiten durfte, präsentieren. Ja, und einige fragen natürlich ab und an, warum gibt es denn die Sendung, schätzen Sie mal, nicht mehr? Und da sage ich Ihnen, das war unmodernes Fernsehen 1997. Zumindest hat man mir das so gesagt. Unmodernes. Heute möchte man modernes Fernsehen, ganz modernes Fernsehen. Aber ich sage Ihnen eines, wenn dritt- und viertklassige Prominente im Dschungelcamp in Kakerlaken baden und Känguruhunden essen, nach dem Motto, ich habe Schulden, holt mich nicht raus. Wenn einem TV-Sender mal was Neues einfällt, alle anderen das kopieren und wir freitagsabends 13 Mal Comedy-Blödsinn hören. Wenn ungeprüfte Politiker-Aussagen gleichlautend auf allen Fernsehsendern ausgestrahlt werden und damit zur Volksunsicherheit beitragen. Wenn selbsternannte Wirtschaftsweisen vom Börsenparkett berichten und ihre treuglaubenden Anleger reihenweise in die Insolvenz führen, dann wenn unsere Inka, armselige, hormongesteuerte Bauernlümmel, vor die Kamera schiebt und wenn es mehr Kochsendungen als Naturreportagen gibt, wenn das modernes Fernsehen ist, bleibe ich gern unmodern und mache hier unmodern weiter. Wobei das Radio nie unmodern geworden ist. Denken Sie, in den 70er Jahren dachte man ja nur noch Fernsehen, Fernsehen. Da gab es auch diesen Hit, Video Kills the Radio Star. Nichts ist passiert, wir machen Radio weiter. Und jetzt komme ich zum ersten Interpreten, den ich Ihnen präsentieren möchte, aus der, schätzen Sie mal, Serie. Ich werde nur Kolleginnen und Kollegen präsentieren, die ich auch persönlich kannte. Der erste ist Lippi, liebevoll auch Wolfgang Lippert genannt. Und den kannte ich schon von vielen Bühnenauftritten. Und 1984 war er zu Gast in meiner Sendung, schätzen Sie mal. Da waren wir junge Burschen, wir kannten uns, hatten viel Spaß miteinander. Aber die Redakteurin hat uns ein Spiel aufgetragen. Wir sollten in eine Herrenhose einen Reißverschluss einnähen, in den Schlitz sozusagen. Und das taten wir auch. Und ich sagte noch zu Wolfgang Lippert, wissen Sie, wir haben uns sitzen müssen, wissen Sie, mein Vater war Herrenmaßschneider. Und dann legten wir los und während wir schätzten und uns unterhielten, haben wir genäht und dann war Schluss mit dem Spiel und Lippi präsentierte seinen wunderbar eingenähten Reißverschluss und meiner war auf dem Hosenboden sozusagen völlig falsch angenäht. Das wurde nicht geschnitten, alle lachten hinter den Kulissen und das Publikum hat sich auch gefreut. Danach hat Lippi welchen Titel gesungen? Schätzen Sie mal, natürlich den bis heute noch bekanntesten von ihm. Erna kommt und die kommt jetzt.

Ach ja, Erna. Nomen est omen, also Namen sind ein Vorzeichen. Ja, auch an Vornamen kann man so ein bisschen die Altersstruktur erkennen, das wissen Sie. Also wenn Sie Erna hören oder Wolfgang oder Lutz, da erwarten Sie keine 17-Jährigen, richtig? Und heutzutage, die beliebtesten Namen 2025 waren Sophia und Noah. Wobei das ja heute ein bisschen anders ist, vielleicht wenn die größer werden, in jugendlichen Jahrgangsbereichen sich bewegen, dann könnte ja aus der Sophia vielleicht ein Philipp werden, aus der Noah eine andere Dame. Das ist ja heute möglich. Aber insgesamt kann man am Vornamen schon was erkennen. Meine Enkelkinder heißen Lore, Merle, Ava und Lene. Ja, und dann gab es noch so das Mittelalter unserer Entwicklung, nämlich, wenn Sie so in die 70er Jahre schauen, 70er, 80er, ja, da gab es die Jacqueline, Jacqueline, Annette, Annette, ja, oder der Mandy, unsere Mandy, oder auch, und den Namen kennen Sie aus den Filmen Olsenbande, nämlich die Yvonne, ja, erinnern Sie sich, Yvonne, übrigens präsentiert und synchronisiert von Helga Hahnemann. Zu der komme ich noch. Ja, Yvonne. Aber zu Yvonne hat mir Harry Fiebig, ein gestandener Eulenspiegelautor, der hat auch immer das ganz raffinierte Kreuzworträtsel gemacht. Harry Fiebig hat mir zu Yvonne ein Gedicht geschrieben, das so in die Sommerzeit passt, und den haben wir so gerade wunderbar hinter uns gebracht. Aber, ich muss Yvonne sagen, sonst reimt sich das nicht. Und das geht so. Wie herrlich ist es, wenn ich mit Yvonne am Strand mich an der Sonne sonne. Und wenn wir dann wie junge Hasen vergnüglich über den Rasen rasen. Schön ist auch, wenn wir verwegen uns pitschenass im Regenregen. Danach gibt's immer Tee ganz heißen. Wer wird sie schon nach Reißen reißen? Schön ist auch an jeden Tagen, wo wir uns in den Wagen wagen und in großen Karawanen uns den Weg auf breiten Autobahnen bahnen. Nur einmal habe ich mich verfahren, so dass wir fast in Waren waren, weil zwei Typen solcher Miesen mir den falschen Weg durch Wiesen. Doch am schönsten wird's mir scheinen, wenn wir bei süßen Weinen. Im Restaurant, wo alle schweigen und nur ganz leis die Geigen. Sie sehen, mit Yvonne kann man eben ein wunderschönes Leben. Tja, solchen Blödsinn und so Klamauk liebe ich sehr. Und ich denke, das ist ein schönes, hübsches Sommergedicht, aber auch gut mit der deutschen Sprache gearbeitet. Und jetzt habe ich noch einen Vornamen zu besprechen mit Ihnen, nämlich Amanda. Amanda kommt aus dem, eigentlich Amare, aus dem Griechischen und heißt die Liebenswerte. Ja, vielleicht ahnen Sie schon, auf welche Künstlerin ich hinaus will. Die kam Anfang der 1990er Jahre nach Chemnitz ins, schätzen Sie mal, Studio. Ich muss immer überlegen, weil ich bin, glaube ich, einer der wenigen Moderatoren, die in der gleichen Sendung gesagt haben, guten Abend aus Karl-Marx-Stadt, und dann Jahre später, guten Abend aus Chemnitz. Also, im Chemnitz trafen wir Amanda Lear. Und da hat man ja so eine Vorstellung. Ich kannte sie nur aus dem Fernsehen. Man hatte eine Vorstellung, wissen Sie, Amanda Lear. Und dann stand vor der, schätzen Sie mal, Studiotür eine Frau mit einem schlichten Sommerkleid. Also schlicht, da ging es gar nicht. Blümchen, schlankes Kleid, flache Schuhe, ganz flache Schuhe, Treter und Haare hinterm Tuch verborgen. Und diese Dame kam zu mir, wir haben uns unterhalten, wie man das so macht vor der Show. Sie hat von ihrer Malerei erzählt, damals hat sie schon mehr gemalt als gesungen. Und dann kam die Generalprobe und die war immer im Kostüm. Also Licht aus, Spott an und dann
kam Amanda Lear rein in einem knackigen, engen Lacklederanzug mit High Heels, also super, super hohen Schuhen und aufgestylte Haarfrisur. Da stand Amanda da, alle waren geschockt, erfreut zugleich. Und dann legte sie los. Und wenn man dann den Titel hört, denkt man, glaube ich, so, ach, das müsste mir mal passieren, wenn ich so am Strand unterwegs bin, auf der Strandpromenade. Und dann kommt eine Dame und sagt, Follow me. Also, die macht das viel besser, Amanda Lear. Die singt es nämlich jetzt, diesen eigentlich Welthit von ihr. Bitteschön.

Ja, großes Erlebnis damals für mich, Amanda Lear. Und ich sagte ja, wenn die so am Strand vielleicht sagt, follow me, da ist man ja angesprochen, ne? Und da kommen wir gleich zum Strand, hatte ich Ihnen versprochen. Wie ist das heute? Also alle denken ja bei Ostsee, was heißt alle? Wir DDR-Aufgewachsenen bei Ostsee an Nackedeis, an FKK. Das war einfach so. Gibt es immer noch. Aber heute werden die FKK-Leute etwas zum Sport angeregt, von Hause aus. Ich meine, das haben sie immer gemacht, aber heute werden sie zum Wandern aufgefordert. Das ist in eigentlich jedem Ostseebad heute das gleiche Prozedere. Denn am Eingang sozusagen der Hauptstrand, wissen Sie, der Hauptstrand mit den Strandkörben. Da sitzen Menschen drin, die gerne auch den Strandkorb vorne zuhängen, ja, wegen des Windes und dann den Strandkorb den ganzen Tag drehen, wegen der Sonne. Also sie mögen keinen Wind und keine Sonne und der Sand soll auch nicht in den Korb wehen. Aber sie können sagen, ich war an der Ostsee. Ja, und ins Wasser gehen sie, glaube ich, auch nicht so gern. Warum gehen sie nicht so gern ins Wasser? Wegen der Quallen. Also wenn man dann im Wasser ist und die Quallen kommen, ist das so ein bisschen unbehaglich, wenn die in den Bikini schlüpfen möglicherweise. Und auch die Herren haben es nicht so gerne, wenn in der Badehose sich was Fremdes rührt. Woher kommt das? An der Ostsee gibt es die sogenannten Ohrenquallen. Die kommen vom Atlantik über die Nordsee und sie vertragen den geringen Salzgehalt der Ostsee. Schätzfrage, wie hoch ist der Salzgehalt an der Ostsee? Und das kann ich Ihnen versprechen, zwischen 0,3 und 1,8%, also um 1% etwa. Am Mittelmeer sind es um die 3% und am Toten Meer 30%. Ganz andere Situation. Und die Quallen, die Ohrenquallen, die können nichts hören. Die heißen nur so, weil sie mit viel Fantasie wie ein Ohr aussehen. Und sie tun uns nichts, gar nichts. Ihre Nässezellen, die sind für den Menschen völlig ungefährlich. Sie haben natürlich da eine Möglichkeit, für natürliche Feinde da zack was auszusprühen, die Nässezellen auszufahren mit 70 Kilometer pro Stunde. Das ist schon wieder eine Schätzfrage. So schnell bewegen wir uns höchstens beim Mücken totschlagen. Also ungefährlich die Quallen. Doch zurück zur Wanderung der Nackedeis. Der nächste Strand, wieder ein Stück gewandert, ist der Strand ohne Strandkörbe. Da kommen Menschen, die schmeißen Plastikzeug hin, das wird dann zur Strandburg, zur Liegeburg oder zur Luftmatratze, wie auch immer. Alles schön sortiert, 50 cm auseinander. Dann wird die Kühltasche aus dem Ort geholt. Und ich habe auch schon Herren in knackiger Badehose gesehen, die mit einer Sackkarre, so heißen die, voller Bierkästen oder Cola-Kästen, dann zum Strand laufen, um da für den Tag über gerüstet zu sein. Der Strand geht weiter und die Nackedeis wandern weiter. Denn nach dem Hauptstrand und diesem kleinen Normalstrand, da kommt der richtig Hundestrand. Ja, hier sind bekleidete Menschen unterwegs, also mit Badebekleidung natürlich und mit Hunden. Die Hunde sind nackt, aber die können da alles machen. Die können rumlaufen, Rundstrom, bellen natürlich auch, im Sand scharren und auch heimlich wahrscheinlich irgendwo hinpinkeln, wozu Herrchen und Frauchen erst umständlich ins Wasser gehen müssen. Soweit der Hundestrand. So, und noch ein Stückchen weiter, kommt dann der FKK-Strand. Ja, da sind also nackte Menschen unterwegs, die sich wohlfühlen, die ins Wasser gehen, aber ohne Hunde. Hunde sind dort verboten, weil, wissen Sie, so mancher Hund würde beim Anblick so manchen Nackedeis, würde der möglicherweise erblinden. Und deshalb also tierschutzmäßig dort keine Hunde, denn Blindenhunde werden trainiert und die werden nicht schocktherapiert. Also da muss man drauf achten. So, und wenn dann abends alle von allen Stränden wieder verschwinden, kehrt Ruhe ein und die Ohrenquallen, die bleiben da und die Ohrenqualle legt sich aufs Ohr. Dann ist der Strandtag vorbei, da kann man vielleicht noch den schönen blauen Himmel beobachten.
Und auf diese Überleitung bin ich stolz, denn wir kommen zu einem Titel, der heißt Himmelblau von Arnold Mohmel-Fritsch, komponiert und von Ines Paulke gesungen. Ines Paulke, die war dreimal Rocksängerin des Jahres in der DDR, hat immer interessante Titel gesungen. Nach der Wende wurde es ruhiger um sie und 2010 ist sie mit 51 Jahren aus dem Leben geschieden. Ines Paulke, in Gedenken an sie, der Titel Himmelblau.

0: Himmelblau. Tja, und da denke ich an einen Ausspruch so mancher Herren, insbesondere, die da sagen, ich hole dir das Blaue vom Himmel. Und was steckt hinter diesem Spruch? Ja, weil der blaue Himmel, der hat sowas wie Unendlichkeit. Man kann ihn ja nicht fassen. Alles blau, da ist gar nichts. Und man weiß auch gar nicht, wie weit es geht, ob da überhaupt was ist. Und deshalb der Spruch, weil jeder sagt, na, was willst du mir da holen vom Himmel? Ja, der flunkert doch, der übertreibt, der spinnt. Was verspricht er denn? Ja? Ein Versprecher. Im schlimmsten Sinne des Wortes. Und da kommen natürlich manche Frauen so schnell dahinter. Was machen so Männer so an Ostseestränden, an überhaupt Stränden auf der Welt? Ja, womit können sie noch brillieren? Am besten mit Geld, glaube ich. Und das ist ja heute auch so eine Sache, ne? Wenn wir an Ostseebäder-Tage zurückdenken und heute so gucken, wenn sie da 14 Tage in einem Hotel am Strand buchen, sie stehen an der Rezeption, sehen den Preis und denken, oh, jetzt gehört mir ein Stück Strand. Nein, es sind nur die 14 Tage. Ja, es ist alles ein bisschen teurer geworden. Essen, Trinken, Mietgebühren und so weiter. Man braucht da viel Kleingeld. Also das Kleingeld reicht nicht, aber es ist ja auch so ein Spruch, nicht? Man braucht viel Kleingeld, um da groß rauszukommen. Aber um Kleingeld geht's jetzt. Ich habe einen wunderbaren Gast zu präsentieren aus dem Jahr 1997, schätzen Sie mal, den kannte ich auch nur, ach, eigentlich als Kind schon aus dem Fernsehen. Also Musik aus Studio B sagte, glaube ich, vielen was. Und dann kam er an, ganz klein, in Begleitung, ganz bescheiden. Wie ich auch natürlich nur Menschen vorstelle, mit denen ich gute Erfahrungen gehabt habe. Ein ganz bescheidener, zurückhaltender, stiller Mensch, Chris Howland. Mit dem habe ich mich wunderbar unterhalten. Der hat sich gefreut, dass er bei Schätzen Sie mal dabei war, weil es war die letzte Sendung, die 111. Sendung nach 23 Jahren. Und da haben wir solche, ja, Heroen eingeladen, die also wirklich eine Historie in der Schlagerwelt darstellten. Und bei Kleingeld, was hat er gesungen? Was hat er gemacht? Der Mann, der schon viele Krimis parodiert hat und parodistische Filme gemacht hat. Was hat er gesungen? Und dann hau ich mit dem Hämmerchen genau das Sparschwein kaputt. Chris Howland.
1: Na, und dann?

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1: 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Hier ist Lutz Hoff mit der Sendung Schätzen Sie mal, wie verrückt das ist. Wir bleiben beim Geld. In ein Sparschwein kommen ja selten Scheine. Die klimpern nicht, schon deshalb macht es keinen Spaß, ist auch ein bisschen umständlich. Und der Geldschein, um den es sich jetzt handelt, ja, den konnte Chris Howland noch gar nicht haben.

haben am 30. September 1990 eine Sendung zu diesem Geldschein gemacht. Und das hatte auch was Praktisches für uns, für mich, meine Redakteure und das Kamerateam. Wir haben nämlich eine Dienstreise gemacht nach Frankfurt am Main. Das war dann nun für alle möglich. Also wir in das Hochhaus der Deutschen Bank. Sein der Chefs dort, hoch in die Etage, Riesenbüro, Riesenschreibtisch. Sowas merkt man sich. Gläserner Schreibtisch und auf dem Schreibtisch nur ein Telefon, damals noch ein Festnetztelefon und ein Familienbild, wie das üblich war für die Manager. Blanker, leerer Schreibtisch. Ich wusste sofort, Lutz, das sind Westmanager. Ich kannte im Osten nur Leiter und die hatten immer einen vollen Schreibtisch. Wie auch immer. Die werden ihre Arbeit gemacht haben, gehe ich mal davon aus. Und dann haben wir gesagt, na, nun zeigen Sie uns doch mal so einen Geldschein. Den gab es ja noch nicht zu sehen. Sagt er, kein Problem. Da hat er zwei bewaffnete Beamte in den Keller geschickt, ganz tief. Da muss ewige Meter unter der Erde gewesen sein. Und dann kamen die hoch mit so einer Kiste, mit so einem Mini-Container. 1 Meter mal 1,50, so 1 Meter hoch, so in etwa. So eine große Kiste, die macht den Deckel auf und sagt, sehen Sie mal, das sind 200 D-Mark-Scheine, bündelweise. Und ich sage, wie viel sind es? Na, das ist 1 Million. Also standen wir vor 1 Million D-Mark, haben ein schönes Foto gemacht. Naja, und wie die Wässe sind, die haben uns keinen mit nach Hause gegeben, keinen Schein. Aber Gott, wir haben den Chef dann eingeladen. Diese Sendung haben wir in Berlin-Adlershof aufgenommen, weil das Studio in Chemnitz renoviert wurde. Für schätzen Sie mal. Also waren wir in Adlershof. Wen laden wir nun ein zu dieser Sendung? Alle waren sich einig. Das kann nur Helga Hahnemann sein. Die Henne. Ja, Sie wissen schon, mit welchem Titel. Aber zur gleichen Zeit spielte sie im Berliner Friedrichstadtpalast mit Alfred Müller eine große Show. Nun muss ich dazu sagen, die Henne, also unsere Helga Hahnemann, die kannte ich schon sehr lange. Die war einer der ersten Profis, mit denen ich arbeiten durfte, schon 1980. Ich habe sie auch oft gefahren zu Veranstaltungen, zu großen Auftritten. Wir hatten ein eigenes Programm. Ich habe Sketche für sie geschrieben und nach so vielen, vielen großen Auftritten habe ich sie dann immer nach Hause gefahren. Nach Schöneiche bei Berlin ist das, in die Otto-Scheurer-Straße, das weiß ich noch wie heute. Und während der Fahrt wurde sie schon immer ruhiger und dann gingen wir durch den dunklen Garten zur Haustür. Sie schloss auf und begrüßt hat sie nur ihr Kater. Und das hat mir viele, viele Jahre zu denken gegeben. Und das ist so ein Synonym für viele Stars, eigentlich für uns alle, dass wir nach großen, schönen, bejubelten Auftritten zum Schluss doch immer mal wieder allein sind. Aber zurück zur Sendung. Helga Hahnemann, Friedrichstadtpalast, wir in Adlershof. Wir waren live, Friedrichstadtpalast ja sowieso. Also, und das war ein Novo. Unsere Freunde und Helfer haben mit Blaulicht die Henne vom Palast nach Adlershof ins Studio gefahren. Wir hatten extra ihren Auftritt an das Ende gelegt. Und sie kam rein im Kostüm schon. Und ich habe ja vor der Kamera so ein kleines Sparschwein geschenkt. Und dann war sie glücklich und hat dann auch, wir haben einen schönen Talk gemacht. Und wir haben uns auch erinnert an unsere gemeinsame Zeit. Und das war ein schönes Wiedertreffen. Und ja, das Kuriose war, dass diese Sendung genau ein Jahr vor ihrem Tod war. Am 20.11.91 starb Henne mit 51 Jahren. Und das ist schon eine ganze, ganze Weile her. Sie hätte in diesem Monat ihren 89. Geburtstag begehen können. Also, als Erinnerung, als Referenz an die große Komikerin, Kabarettistin, Sängerin, die gemeinsam mit Angela Gensmer wirklich Unterhaltungsgeschichte geschrieben hat. In Erinnerung an das alles kommt nun der Titel »Wo ist mein Geld bloß geblieben?«

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Ich hatte, das möchte ich noch erwähnen, mit Helge Hahnemann in den 1980er Jahren ein eigenes Tourneeprogramm. Das war eine tolle Sache, ich war stolz drauf. Das Programm hieß Jetzt kommt die Süße. Mit dem Berlin-Sextett, das war damals meine Band, mit Miro Fabian, ein Sänger aus Bulgarien, und eben der Henne. Und für Henne hat ja Angela Genzmer alle Titel geschrieben. Jeden Text, den sie gesungen hat, jeden Text, den sie gesprochen hat, der war von Angela Genzmer. Aber für dieses Tourneeprogramm durfte ich auch ein, zwei Texte für sie schreiben. Und ich sag mal ein Beispiel. Da habe ich mich da als Reporter ausgegeben. Wir sagten, ja, es ist ein kleines Interview auf dem Berlin-Alexanderplatz. Und Henne kam als so etwas elitäre Dame, DDR-Dame, so als ob sie gerade aus dem Exquisit kommt, ja, so ein bisschen reiche Dame. Und ich war eben der Reporter. Und dann ging ich auf sie zu, auf der Bühne, ne, spielt mir das vor den Leuten. Ich ging auf sie zu, sagte, guten Tag, liebe Frau, darf ich Sie mal etwas fragen? Ich komme vom Fernsehen der DDR. Und Henne? Ach was, die DDR hat Fernsehen? Ja, das haben unsere Zuschauer sofort verstanden. Und das war jeweils ein Knüller. Ist auch nicht viel passiert, obwohl das vielleicht damals schon ein bisschen grenzfällig war. Solange wie Henne dabei war, wenn ich den Gag, so wie jetzt, später mal alleine erzählt habe, gab es immer Probleme. Aber Gott, das habe ich auch überstanden. Die Henne war übrigens auch persönlichen Leben. Also zumindest, wenn sie mit Leuten zusammen war. Eine Ulknudel, immer lustig. Sie ging in die Garderobe zu den Musikern und sagt, Jungs, ihr zeigt eine neue Diät. Und ich sage, was machst du denn? Leck, mach eine Bierdiät. Und? Henne, hilft die? Nee, aber die halte ich durch. Das war so ihr Humor, auch im privaten Bereich. Nee, man kam, jetzt zeig was Neues. Dreimal am Tag eine Scheibe Vollkornbrot und einen Apfel. Ich überlege immer noch, ob vor oder nach dem Essen. Das war sie. So war sie lustig, fröhlich und das hat uns immer viel Spaß gemacht. Ich war auch bei ihr in Helgas Topmusik zu Gast, seinerzeit beim Berliner Rundfunk. Und da musste ich abends noch zu ihr, da haben wir die Texte durchgesprochen. Ich gastierte vorher in Hoyerswerda, in der damaligen Halle in Hoyerswerda. Dieser Kultur ist der Berg- und Energiearbeiter, so war das, und kam nachts vorbei. Und da hat sie mich vorher noch angerufen, sagte, ja, du kannst kommen, aber du musst mir Pilze mitbringen. Ich sagte, wie denn Pilze? Na du, in Teupitz an der Autobahn werden immer Pilze verkauft. Also, sie erinnern sich, DDR-Bürger wussten Bescheid und wussten, wo es wann was gab. Und dann haben wir am nächsten Tag die Radiosendung gemacht. Und das war auch sehr gut. Eines Tages habe ich sie nach Hause gebracht und vergaß was. Es war heißer Sommer und da habe ich erst dann mittags gemerkt, fuhr noch mal hin, gemeinsam mit meiner Frau. Wir standen an der Gartenpforte, ich wollte das abholen, klingelte. Und Helga kam von hinter ihrem Haus, da hatte sie einen kleinen Pool, kam sie heraus zu uns nach vorne und hatte an. Damals gab es auch schon heiße Sommer, ja. Ganz heißer Sommer, hatte einen schwarzen Pulli. Zunächst aber muss ich sagen, schwarze Leggings, ganz enge. Dann einen schwarzen Pulli mit breiten, 10 cm breiten weißen Querstreifen. Sie kam auf uns zu, das war schon eine späte Helga Hahnemann. Und meine Frau guckte, wie man so guckt, wenn man so guckt. Und Henne sah sofort, dass meine Frau guckt, wie man so guckt, stellt sich hin und sagt, da kickst du, wa? Naja, Streifen machen schlank. Unvergessen. Unvergessen auch der Interpret, mit dem ich sie jetzt bekannt machen möchte. In den 1990er Jahren war das ja möglich. Da kam ein Mann, den man kannte, so mit Holzfällerhemd, Freundschaftsringen an dem Arm und so Riesenwuschelkopf. Wolfgang Petri,
Und da war auch wieder das Phänomen, dass ich dachte, jetzt kommt so ein Krawallbursche da rein und wird mir was erzählen. Nein, ganz im Gegenteil. Auch der war ruhig, zurückhaltend. Wir haben uns gleich geduzt. Guten Tag, Lutz. Er wusste, wer ich bin, was ich mache. Wussten auch nicht alle Interpreten. Und war sich bewusst, dass er Gast war in meiner Sendung. Gast. In dem Fall, der Mann, der Stadion gefüllt hat zu der Zeit. Er war Gast bei mir, was viele andere auch vergaßen. Und Wolfgang Petri war mit Band da und hatte einen tollen Hit dann in der Live-Sendung zu präsentieren. Und die Sendung hatte den Übertitel Fußball. Das Thema Fußball, schätzen Sie mal, hatte immer ein Oberthema. Und es war Fußball. Und ich sagte dann live in die Kamera, ich hatte schon den Blick ins Dunkle, da stand Wolle Petri mit der Band und ich sagte live in die Kamera, meine Damen und Herren, Sie wundern sich vielleicht, wie wir immer diese Titel aussuchen für diese Sendung. Ja, wir richten uns natürlich nach dem Thema. Und jetzt kommt der Titel des Fußballtorwarts. Vorbei ist vorbei. Du kannst ihn nicht halten. Die Band verbog sich vor Lachen, Wolle Petri auch. Und dann habe ich mich natürlich wieder als Ansager präsentiert und natürlich den Titel ordentlich angesagt. Und hier ist Wolfgang Wolle Petri mit Ich will noch mehr.

Das waren für mich immer schon Ereignisse, wenn so die großen Stars, zu schätzen sie mal, kamen. Sie dürfen nicht vergessen, die haben, das sagte ich schon, große, große Sendungen gemacht, das wissen Sie. Und der MDR war schließlich ein drittes Programm, wo wir ausstrahlten. Aber die sind da irgendwie gerne gekommen, weil wir mit viel Aufwand auch immer die Kulisse, das Bühnenbild gestaltet haben. Da hatten wir tolle Leute im Fernsehen, viele Leute aus dem DDR-Fernsehen natürlich, die einfach weitergemacht haben mit viel Erfolg und viel Engagement. Und Wolfgang Petri war so einer. Den habe ich dann später auch angesagt bei den großen Schlagersendungen in Stadtteilen oder bei der Silvestershow. Und immer wieder haben wir uns gefreut auf ein Wiedersehen. Und der hat natürlich auf der Bühne eine andere Figur abgegeben, muss man sagen, als im Leben. Denn der, wenn alle zum Beispiel am Ende so schunkeln sollten, bei so großen Shows und so, da hat er immer gesagt, na, ich mach doch da nicht mit, Lutz. Ja, da hat er immer diesen coolen Typ raushängen lassen und sich da also stur gestellt, wenn andere da nach schönen Liedern mitgeklatscht haben. Das hat er nicht gemacht. Aber eben nur als Bühnentyp, privat, war ein ganz netter, sympathischer. Und ich sagte ja gerade, die Show, die ich mit ihm hatte im Fernsehen, ging um das Thema Fußball. Und unter den fußballspielenden Sängern war natürlich Achim Menzel. In meiner Karriere habe ich ihn mehrfach bei Promispielen gesehen und ich habe auch mitgespielt. Das heißt, ich stand auf dem Platz und er hat gespielt. Achim war wirklich Juniorenspieler der feinsten Sorte und hat dann trotz seiner Pfunde immer mitgespielt. Und bei einer Show von mir, die hieß dann, was wird denn hier gespielt, 1999, da hat er sich wirklich beim Fußballspielen dermaßen verletzt, die Achillessehne gerissen und der hat noch bis zum Schluss weitergemacht. Ich habe ihn dann im Krankenhaus besucht und dann war alles gut. Aber das war so ein Typ, der einfach mitmachte. Genauso wie Frank Schöbel. Frank Schöbel, auch ein guter Fußballspieler, der spielt, glaube ich, heute noch immer. Und war bei Eintracht Mahlsdorf, so einem Berliner Verein, immer tätig, hat da mittrainiert und war natürlich sehr beliebt. Und wenn er konnte, hat er auch mitgespielt. Und bei den Promispielen war er auch immer und gerne mit dabei. Frank Schöbel habe ich auch noch als Amateur kennengelernt, weil ich mit einer Band, ich erwähnte schon, das Berlin-Sextett unterwegs war. Und da habe ich schon zeitig vor meiner Fernsehzeit mit vielen Profis zu tun gehabt und die Stars geschätzt und immer entsprechend mich riesig vorbereitet damals, um die auch echt zu präsentieren. Und mit Frank kam ich auch sehr gut klar. Ich war bei ihm zu Hause und da hatten wir folgende Idee für, schätzen Sie mal, dass er viele, viele Lieder seiner Karriere singt und dass er zu jedem Lied ein anderes Kostüm anzog, nämlich das, das er trug, als das Lied das erste Mal im Fernsehen lief. Das ging über 20 Jahre, können Sie sich vorstellen, was er alles schon gesungen hat. Und seine Frau sagte, der Frank hat das alles noch im Kleiderschrank. Und das hat er mitgebracht nach Chemnitz. Und dann haben wir das so geschnitten, dieses Medley, dass er also erstmals in Schlaghosen, dann im Samtanzug, dann in ganz engen Röhrenhosen, dann in Bluthosen, wie die Mode so war, wie wir mit der Mode gingen. Und das war auch typisch Frank Schöbel, wenn er was gemacht hat, hat er das mit Esprit gemacht und war auch mit dem Herzen dabei. Und deshalb auch heute ein Lied von ihm in meiner ersten Folge hier. Und da habe ich rausgesucht, weil wir ja heute viel über den Strand gesprochen haben, schreib es mir in den Sand. Ja, machen Sie es, wenn Sie jetzt wieder am Strand sind, ist ja noch möglich. Oder denken Sie dran oder erinnern sich an diesen schönen Titel, den Sie jetzt wieder einmal hören. Bitteschön.

0: Das war's für heute. Meine erste Folge von Schätzen Sie mal, wie verrückt das ist, auf Radio Ginseng. Wenn es Ihnen gefallen hat, sagen Sie es weiter. Der Radiosender braucht viel Mundpropaganda. Und wenn es Ihnen nicht gefallen hat, dann hören Sie meine nächste Sendung. Die kommt im Oktober. Ich bedanke mich beim Redakteur Andreas Effer, beim Aufnahmeleiter Jörg Schubert. Und hier noch ein kleines Sprüchlein von Helga Hahnemann. Die hat mal gesagt, manchmal, da geht es einem schlecht. Wenn es einem einmal viel, viel schlechter geht, weiß man erst, wie gut es einem gegangen ist, als es einem schlecht ging. Damit sage ich Tschüss, ganz lieb und nicht schroff, Ihr Lutz Hoff.
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0: Und zu einer neuen Folge dieser Brandenburger Orte begrüßt Sie am Mikrofon Herbert Schadewald. In dieser Sendung möchte ich Sie zu einer akustischen Kahnfahrt einladen, denn zwischen 2006 und 2026 drehte das ZDF 18 Filme seiner beliebten Spreewald-Krimi-Reihe mit Christian Redl als Hauptkommissar Thorsten Krüger und Thorsten Merten als Ortspolizist Martin Fichte. Ihren Spuren folgt eine 5-stündige Kahnfahrt durch den Spreewald, bei der auch einige Originaldrehorte zu sehen sind. Doch bevor ich in Lübbenau an Bord stieg, sprach ich dort mit Jörg Schwertner. Ja, Sie veranstalten die Krimi-Touren hier durch den Spreewald. Wie ist es dazu gekommen?
1: Na, meine Fährleute oder unsere Fährleute von Schwertners Kahnfahrten, das ist mein Fährunternehmen, die haben vom ersten Spreewald-Krimi an die ganzen Transporte gemacht, die Fahrschule mit den Schauspielern gemacht, also die ganzen Krimis begleitet, schon im Vorfeld teilweise, um Drehorte mit auszusuchen. Und dann haben wir irgendwann gesagt, wir müssen diesen Spreewald-Krimi ein bisschen besser vermarkten hier im Spreewald und die Leute eigentlich ein bisschen mehr über die Hintergründe des Spreewald-Krimis informieren. Und dann habe ich dieses Konzept entwickelt für diese Spreewald-Krimi-Kahnfahrt und man erfährt während dieser Kahnfahrt eigentlich alles, was man im Spreewald-Krimi nicht sieht. Also es geht von den Vorbereitungen über die aufwendigen Transporte, Fahrschule mit den Schauspielern, wie verschiedene Sachen gedreht werden, also die 1000 Kleinigkeiten. Na, wenn man denkt, dass wir die Transporte, also vom kleinsten Verlängerungskabel bis zur Dixi-Toilette, haben wir schon alles transportiert durch den Spreewald.
0: Ist das eine besondere Herausforderung für die Fährleute oder ist das fast normal, solche Transporte, solche Equipment da zu transportieren oder ähnliche?
1: Naja, sagen wir mal, für unsere Fährleute ist es jetzt Gewohnheit. Das ist nicht das Problem. Für das Team des Spreewald-Krimis, da ist es eigentlich immer was Neues. Es ist jetzt so, dass vom Team des Spreewald-Krimis ja viele Leute über Jahre lang schon dabei waren. Aber wenn neue Leute dabei kommen, ist es natürlich schwierig. Wenn die jetzt verschiedene Drehorte im Spreewald haben, dann sagen die, gut, das dauert jetzt auf der Straße, weiß ich, 10 Minuten. Die Kähne mal schnell umsetzen, ist nicht. Dann sind wir eine Stunde, 2 oder 3 Stunden unterwegs. Ne?
0: Die Fahrten zu den Spreewald-Krimi-Orten finden ja 2-mal in der Woche statt, mittwochs und sonntags, und aber nur in einem begrenzten Zeitraum.
1: Genau, wir machen das von Anfang Mai bis Ende Oktober, diese Touren, und dann mittwochs und sonntags immer um 11 Uhr. Und das ist immer eine Voranmeldung wichtig, dadurch, dass viele Fahrten eigentlich schon dann auch ausgebucht sind. Ne? Es ist kurzfristig, sind immer noch ein paar Plätze zu bekommen, aber im Großen und Ganzen in der Hauptsaison sind die Kahnfahrten voll. Da fahren wir dann nicht nur mit einem Kahn, da fahren wir dann meistens auch mit 2 Kähnen.
0: Also kann ich davon ausgehen, dass das Interesse nach wie vor an diesen Touren groß ist?
1: Das Interesse an den Touren ist ganz groß und der Kundenkreis ist total verschieden. Also wir haben zum Beispiel Leute gehabt, die sind aus der Schweiz, weil die den Spreewald-Krimi gesehen haben, extra nach Lübbenau gekommen, um diese Kahnfahrt zu machen. Und wir bieten ja hier in Lübbenau auch die Stadtführung an. Die Krimiführung findet statt hier. Und die kommen dann aus Österreich, aus alles, was deutschsprachig ist, wo der Spreewald-Krimi läuft. Wir haben Kunden dabei, die kennen die Spreewald-Krimis in- und auswendig. Besser wie wir teilweise, weil wir sind meistens beim Dreh dabei und gucken uns den fertigen Film dann einmal an, ne? Und vielleicht in meiner Wiederholung nochmal oder so. Dann gibt es Leute dabei, die fixiert sind auf bestimmte Schauspieler, die von denen ganz, ganz viel wissen wollen. Wir haben Leute dabei, die wollen wissen, wie verschiedene Sachen gedreht werden, wie diese ganze Technik im Hintergrund läuft oder sind auf die Logistik aus, wie das alles funktioniert. Und dadurch entwickelt sich jede Spreewald-Krimi-Kahnfahrt auch komplett anders. Wir haben so ein Grundgerüst, was der Fährmann praktisch erzählt auf dem Kahn, wo es auch mal ein bisschen ausschweift. Und durch diese vielen Fragen entwickelt sich die Fahrt eben komplett anders auch, ne? Jedes Mal.
0: Wo haben denn die Fährleute das Wissen für diese Touren her?
1: Dadurch, dass wir diese Spreewald-Krimis komplett betreuen, von Anfang an, sind die ja beim Dreh immer dabei. Und dadurch wissen die eben alles, was so passiert ist, wer mal ins Wasser gefallen ist oder irgendwo gegengefahren ist mit dem Kahn. So ein Spreewald-Kahn ist ja nicht einfach wie so ein Auto hin und her zu rangieren, das ist alles schon ein bisschen aufwendiger. Und dann haben wir uns auch, oder die Fährleute, sich spezielle Techniken einfallen lassen, wie die Kähne teilweise auch durchs Bild gezogen werden, weil nicht jeder Schauspieler lernt halt das Kahnfahren so leicht.
0: Aber die Kähne, die im Krimi zu sehen sind, das sind alles Ihre, ja?
1: Das sind zum Teil unsere oder Kähne, die wir dann mit anmieten von anderen Leuten und dem Produktionsbüro das dann praktisch in Rechnung stellen. Ne?
0: Wie viele Kähne wären denn notwendig oder sind notwendig, um dieses Equipment vom Film hier zu transportieren?
1: Naja, ist unterschiedlich. Am Anfang waren es teilweise sehr, sehr viel, weil wir Drehorte mitten im Spreewald haben. Durch den Naturschutz dürfen wir jetzt nicht mehr oder durften wir jetzt nicht mehr direkt im Spreewald drehen, nur noch an bestimmten Gebieten oder an den Randgebieten des Spreewaldes. Das ist also auch immer schwieriger. Ich glaube, der Naturschutz hätte den Spreewald-Krimi schon gerne viel, viel eher rausgehabt aus dem Spreewald, aber es hat zum Glück nicht funktioniert, weil das ist eine Werbung, die könnte der Spreewald nie finanzieren. Aber die Einschaltquoten, was der Spreewald-Krimi hat, das ist ja immens, das ist ein Glücksgriff für den Spreewald gewesen.
0: So, und wir gehen jetzt mal los und lassen uns mal durch den Spreewald kutschieren.

0: Lübbenau, Dammstraße 81 ist die Hafenadresse, wo zweimal wöchentlich die Spreewald-Krimi-Kahnfahrten beginnen. Dort stimmte Fährmann Thomas Groß zunächst die Gäste auf die Tour ein.
1: Wir finden keine Leichen, wir suchen keine Leichen. Diese Tour ist so aufgebaut, die hier mitfahren, das sind die Spreewald-Krimis schon besser kennen wie wir, weil sie sich schon 5-6 Mal angeschaut haben. Und sie wollen nicht wissen, was im Krimi passiert, sondern sie wollen wissen, was sie nicht im Fernsehen sehen. Und das ist das, was wir erzählen. Also das, was wir erleben bei diesen Dreharbeiten. Wir sind aber natürlich auch nur dabei, wenn wir wassertechnisch mit zu tun haben. Und damit halt eben erzählen wir auch, was wir damit zu tun haben, was wir dabei erleben und Episoden, die wir dabei halt eben auch erlebt haben. So geht diese Geschichte dann hier. Das sagen wir auch immer Leuten, wenn sie hier kommen und da vorne Spreewald-Krimi lesen. Die denken immer Spreewald-Krimi-Dinner oder irgendwelche Sachen und verwechseln das, wo ich dann immer dazu sagen muss, schaut euch diese Pamphlet an, was wir dort geschrieben haben, weil das erklärt schon mal vieles. Weil, wie gesagt, sehr viele Leute kommen hier, Krimi-Kranfahrt hört sich interessant an. Wenn sie aber nichts damit zu tun haben und noch nie einen Spreewald-Krimi gesehen haben, dann weise ich sie auch darauf hin, dass sie dann die ganze Zeit nur Bahnhof verstehen und ich sie gar nicht so gerne mitnehmen würde wollen. Weil, wie gesagt, mir ist ein Gast lieber, der das wertschätzt, was er hat, als wie einer, der die ganze Zeit hier oben sitzt und sagt, ich habe die ganze Zeit nur Bahnhof verstanden, weil er überhaupt nicht weiß, von was wir reden. Nicht? Und das ist halt eben, was wir auch nicht wollen. Mir geht es nicht da ums Geld, sondern es geht darum, die Sache abzurunden. Und daher fahre ich auch gerne mal mit wenigern, als wie, dass ich dann irgendwelche oben habe, die dann nachher sagen, also war ja nicht schlecht die Fahrt, aber eigentlich hat die ganze Zeit nur Bahnhof verstanden. Das ist nicht Sinn und Zweck. Und so halten wir das jetzt auch schon sehr, sehr viele Jahre.

Meine erste Begegnung mit Kommissar Krüger, Christian Riedel, ist bei uns auf dem Hof. Und ich habe die Aufgabe, ihm Kahnfahren mit Motor beizubringen. Muss ich dazu erklären. Der obere Bereich, auf dem wir heute fahren, hat eigentlich offiziell Motorfahrverbot. Außer Ausnahmegenehmigung. Ausnahmegenehmigung bekommen zum Beispiel Jäger, Fischer, Landwirte. Die können Sondergenehmigung beantragen. Wenn gewährt, dürfen sie ihre Arbeiten hier mit dem Motor durchführen. Polizei, Feuerwehr, Wasserwirtschaft, die hier sowieso zu tun haben, haben auch diese Genehmigung, dann hier mit dem Motor fahren zu dürfen. Und wenn wir jetzt unterhalb Richtung Lübben runterkommen, dort haben wir einen Zusammenfluss dieser ganzen Arme, auch andere Wassertiefen. Und dort ist es nicht mehr überall gewährleistet, dass ich mit dem Rudel auch Grund bekomme. Und daher sind die Hauptfließe nachher mit dem Motor offiziell auch gestattet. Aber wenn du hier entweder einen Fährmannskahn oder einen Kahn mit Motor betreiben möchtest, dann muss dieser Kahn registriert werden. Der kriegt Papiere und so weiter und dann sind die Motoren eingetragen und so weiter, also bei dem ja auch mehrere. Und nur dann darfst du hier auch mit dem Motor fahren. Kommt noch dazu, dass du entweder den Sportbootführerschein hast oder einen Fährmannschein mit Motor. Das gehört auch noch dazu. Wir sind ein Biosphärenreservat, wir haben eigene Gesetze. Diese 15 PS Freigrenze gilt hier nicht. Meine erste Begegnung mit Krüger ist bei uns auf dem Hof. Und ich habe an diesem Kahn hier, so wie er jetzt hier steht, einen 5 PS Motor angebracht. Krüger kommt auf den Hof, stellt sich vor und sagt zu mir, er spielt hier den Kommissar und er habe hier ein Polizeiboot zu fahren. Ich sage, ja, du spielst ja den Kommissar, aber du hast hier einen Polizeikahn zu fahren, weil Polizeiboote haben wir nicht. Da sind wir hinter und ich sage, mit denen wollen wir üben. Da sagt er zu mir, nö. Ich sage, wie, nee. Er sagt, das ist kein Polizeikahn. Ich sage, nee, das ist mein Personenkahn, sage ich, und wir wollen damit üben. Nö, meine. Aha. Ja, sag ich, ist mir egal. Büro war in der Altstadt am Topmarkt, wo der Torbogen ist, da links ist die Augenklinik. Da waren die damals drin. Ich sage, müssen wir anrufen, sollen die klären. Ne? Ich weiß, was ich zu tun habe. Und 3 Minuten später stehen die auf dem Hof und machen Christian klar, dass er das zu machen hat, was ich sage. Und das ist ein Hauptdarsteller. Die Reaktion könnt ihr euch vorstellen. Von Minute an konnte der Fährleute nicht mehr leiden, weil die hatten mehr zu sagen wie er. Zähne knirschend, musste er ja mitmachen. Und wir sind dann hier hochgefahren. Ich wollte ihm eigentlich beibringen, dass so ein Kahn kein Boot ist. So ein Kahn, wenn ich den in Bewegung habe und mit dem Motor auf Geschwindigkeit bringe, dann kann ich auch das Gas wegnehmen oder den Motor ausmachen. Der Kahn hält deswegen nicht an. Der hat seine Eigenlast, der treibt weiter. Ein Boot ist anders aufgebaut und reagiert nur auf die Kraft des Motors. Und sobald er dort Gas wegnehme, dann stoppt es abrupt an und neigt sich meistens dann auch noch mal so vorne, bevor es dann Rest gleitet. Und wie gesagt, das hast du beim Kahn nicht. Der wird zwar etwas langsamer, der hält aber nicht an. Also musst du den Rückwärtsgang einschalten, um diese Masse wieder zum Stehen zu bekommen, wie bei so einem Lastenkahn. Umso schwerer, umso länger. Und wir sind nachher auch mit einer Restgeschwindigkeit auch gegen den Baum gefahren. Der Kahn war neu, die Beule ist halt noch drin. Und wenn ich hier die Bänke nicht oben gehabt hätte, dann hätten wir hier beide durch den Kahn gepurzelt. Und dann habe ich ihn angeguckt und habe gesagt, das ist der Grund, warum wir mit diesem Kahn hier machen. Dass ich da vorne eine Beule drin hatte, das habe ich erst später gesehen. Aber was willst du machen? Das war meine erste Begegnung mit Krüger. Und in den ersten Filmen, Krüger, naja, wie soll ich sagen, er ist, wie er ist. Er kommt ja eh so, naja, eigenbrödlerisch oder wie soll ich sagen, rüber. Und dann habt ihr das noch nicht gesehen, wenn die Kamera aus ist. Da sah das noch etwas anders aus. Und viele, die nichts mit ihm direkt zu tun hatten, haben in den ersten Filmen auch immer so einen kleinen Bogen gemacht um ihn. Was ich erst sehr viele Jahre später erfahren habe, dass er bei einem Podcast irgendwo mal geäußert hat, dass er sich damals ja von seiner Frau getrennt hat und das nicht verkraftet hat und so in sich anders geworden ist, was sich dann erst geändert hat, nachdem er seine jetzige Frau kennengelernt hat. Und dann konnte er auch offener über diese Sache sprechen. Ich habe ihn zur damaligen Zeit kennengelernt und ich kenne ihn heute. Ich habe ihn schon mehrmals auch alleine hier mit dem kleinen Krüger-Kahn schon privat mit ihm gefahren. Aber in den ersten Jahren war das eher nicht möglich. Und das hatte sich dann erst im Laufe der Zeit anders gestaltet. Obwohl ich immer sagen musste, mit mir hat er es nicht so gemacht wie mit meinen Kollegen. Meine Kollegen hat er ignoriert, das macht er heute noch. Bei mir wusste er, dass ich immer neben der Kamera stehe. Und wenn er sich an mich hält, hat er seine Szene auch schnell im Kasten. Das war so der Pluspunkt, den ich in seinen Augen vielleicht hatte. Heute sieht es anders aus. Heute kennen wir uns schon, das ist ja schon mittlerweile 20 Jahre. Wir haben dieses Jahr nach 20 Jahren den 18. gedreht. Und wenn man sich so lange kennt, da braucht man auch nicht mehr viel Worte.

0: Wir sind am nächsten Drehort. Bei Spiel mit dem Tod haben wir eine Szene, wo die Bombe im Hochwald explodiert und Krüger und der Polizeikahn, wo unsere Pathologin oben sitzt, nachher hier sich treffen auf der Kreuzung und gemeinschaftlich in den Hochwald fahren. Das ist genau vor uns. Von rechts kommt der Polizeikahn, wo ich als Polizist verkleidet drauf sitze und fahre. Von geradezu kommt Krüger. Und hier, quer vor uns, in Richtung Graben hier,
1: steht der Kamerakahn.
0: Die haben damals meinen kleinen Stahlblechkahn gewollt, der mit 4 Mann schon fast überladen ist. Und ich hatte auch einen kleinen Motor für diesen Kahn, der ausgerechnet hier ausgefallen ist. So musste ich einen schwereren dann anhängen. Und ich konnte nicht mehr wie Halbgas geben. Hätte ich 3/4 Gas gegeben, wäre hinten Wasser reingelaufen. Und damit musste ich auch aufpassen. Ich hatte die Pathologin oben und noch 1-2 Polizisten. Und der Kamerakahn steht hier vorne quer. Und der Kameraassistent sagt zu mir: Thomas, du fährst mit deinem Kahn direkt auf die Kamera drauf zu. Jetzt steht die Kamera aber mittig vom Kahn, da wo der mittlere Tisch ist. Und wie ich schon erklärt habe, so ein Kahn, da trittst du mal nicht auf die Bremse und stehst. Also, Kamera die erste. Mein Kollege, der stand auf den Kamerakahn und sollte diesen aus dem Bild ziehen. Da wir da aber auch einen halben Meter Schlamm haben, kannst du aus dem Stand natürlich nicht so schnell weg. Und ich muss das auch im Auge behalten, wir wissen das. Und jedenfalls fahre ich hier um die Ecke, kriege so einen großen Kahn wie den hier. Und der bedrängt mich auch noch mit meinem kleinen Kahn. Ich muss aufpassen, dass ich den Kamerakahn nicht treffe. Und hinten auf die Landspitze muss ich aufpassen, weil ich nicht so doll lenken kann, ja, dass ich da nicht frontal drauf fahre. Und komme dann an die Uferkante vorbei. Und natürlich stehen da auch Büsche. Und da fahre ich natürlich unten drunter durch. Und dann dreht sich unsere Pathologin um und giftet mich an, was ich mit ihr in die Büsche zu suchen habe. Sie hat doch die Haare schön. Und ich zurückgegiftet, sei zufrieden, dass du nicht Bahn gegangen bist. Das war die nächste, die mich dann damals nicht mehr leiden konnte. Ne? Aber ich bin nicht dazu da, dass mich irgendjemand leiden kann, sondern es muss das funktionieren, was die Aufgabe ist. Jedenfalls bin ich wieder zurück. Der Kameraassistent zu mir: Thomas, und das nächste Mal fährst du direkt auf die Kamera. Mach ich. Kamera die zweite. Und noch knapper kannst du an diesem Kahn nicht vorbeifahren. Alles andere hat geklappt. Komme wieder zurück. Kameraassistent Thomas: Wir beide haben uns nicht richtig verstanden. Ich sage: Warum nicht? Na, ich habe dir doch gesagt, du sollst mit dem... Ich sage: Du, bevor du weiterredst, ich werde nicht mit meinem Kahn kaputt fahren. Ja? Von der Sache her, wenn ich diesen Kahn auch nur ansatzweise treffe, steht von euch keiner mehr auf dem Kahn. Auch die Kamera nicht. Ich musste noch 3-mal vorbeifahren. Es gab auch keine Kommentare mehr. Das ist so. Die Filmleute sind immer andere. Gerade in den ersten Filmen ist es ein wechselndes Kamerateam und auch ein wechselndes Filmteam. Und es ist sehr schwer, dann rüber zu bringen, dass der Spreewald hier nicht ganz ohne ist. Ja, das merken sie nachher selber. Und ab dem vierten Film, ab Feuerengel, haben wir nachher hier immer dieselbe Hintergrundcrew. Bis zum heutigen Tage. Also jetzt im März waren nur noch 50% von der Hauptcrew dabei, Hintergrundcrew, weil der Kameramann oder Regisseur wollte eigentlich einen Monat früher dieses Jahr beginnen und hat damit im März gedreht, wo wir normalerweise im April drehen. Und da waren ein Teil von den ganzen Hintergrundcrew noch in anderen Arbeiten untergebracht. Also sie waren noch nicht fertig, aber es hat gut funktioniert. Wir hatten auch jemanden von der alten Crew mit bei, Kerstin, die im Vorfeld bei der Organisation schon dabei war und denen hier das schon alles Hintergrund gezeigt hat. Und wie gesagt, damit waren die schon gut vorbereitet und hatten ihre Ansprechpartner. Das Wichtigste ist ja, wenn du Leute vor Ort hast, die wissen, was sie machen müssen, dann ist es für das Filmteam eigentlich schon die halbe Arbeit. Denn alles neu immer zu organisieren, mit Leuten reden und, ist natürlich sehr schwerwiegend. Und wenn man immer mit denselben Leuten zusammenarbeitet, dann wissen die auch, was die machen. Und so ist das mit der Organisation. Ich kriege dann zu hören, was sie brauchen, wie sie was brauchen und so weiter. Und wir entscheiden dann, wie viele Fahrzeuge wir nehmen, weil du kannst diese Kähne auch doppelt oder dreifach verwenden. Je nachdem, wie ich sie darstelle, ob leer, voll oder anders, weil die Kähne ähneln sich alle mehr oder weniger in der Bauart, in der Art und Weise. Ihr seht nicht, ob das derselbe Kahn ist, den ich in einer anderen Szene anders darstelle. So machen wir mit wenig Fahrzeugen viel. Es sei denn, sie doppeln sich im Film, dann kann ich sie natürlich nicht doppelt verwenden. Dann muss ich sehen, dass, wie gesagt, die Fahrzeuge auch da sind. Aber ansonsten, wenn sie nicht überschneidend im Film sind, kann ich sie auch doppeln oder noch häufiger zeigen. Das funktioniert eigentlich ganz gut. Daher sind meine Fahrzeuge auch sehr häufig dann Krügerkahn oder auch der Kommissarkahn von Fichte, die dann häufiger auch in unterschiedlichen Arten gezeigt werden.

0: Leder haben wir uns in den ersten Filmen mal häufiger angeschaut. Aber wir haben Leder dann doch sehr häufig außen vor genommen, weil Leder hat ganz jährlich ein Problem, nämlich touristisch überlaufen. Und Störfaktor Nummer 1 beim Film ist der Tourist.
1: Bin ich jetzt auch im Film?
0: Ja, so auf die Art. Kamera aus, alles auf Anfang. Und bei Kamera der dritten oder vierten, naja, ist immer noch irgendwas verquere. Burg eignet sich dann doch schon sehr viel besser mit diesen auseinandergezogenen Grundstücken, dass man dort Flussabschnitte und so weiter hat, die dann doch ruhiger liegen. Aber bei Feuerengel haben wir natürlich auch hier in Lede gedreht, auch später dann nochmal den einen oder anderen Drehort. Aber sehr häufig umgehen wir Lede. Ja, Lede hat schöne alte Häuser, vielleicht nicht alt genug. Denn in manchen Filmen sehen wir Häuser, da traust du dich gar nicht reinzugehen. Und wenn die Lichter einschalten, dann ist immer die Frage, ist das eine Glühlampe oder sind das die Alukabel in der Wand, die dann so hell leuchten. Wird natürlich auch wieder übertrieben dargestellt. Ne? In so einem Häuser wohnt ja auch keiner. Und das ist natürlich auch wieder Film. Da werden alte, verlassene Häuser gesucht, wo dann irgendwas dargestellt wird, was nicht so konform ist. So wohnen wir nicht. Aber wie sagt man immer, künstlerische Freiheit oder dann zur Verfügung zu stellen, wie auch immer. Keine Ahnung, warum die dann auf solche Häuser nachher ausweichen. Das kann ich euch auch nicht beantworten. Die Frage konnte mir, glaube ich, beim Film auch noch keiner richtig beantworten. Auf der rechten Seite haben wir gleich mal einen sogenannten Lastenkahn, wo die Möglichkeit besteht, zum Beispiel über die Spitze in den Kahn hineinzufahren. Das ist nicht der größte, aber ihr habt hier so eine eckige Bauweise und hier vorne an Land seht ihr diesen Überhang angeschweißt, um mit den Kahnen auf die Uferkante aufzusetzen und dann mit den Bohlen, die dort unterm Fenster aufgestapelt sind, die dann hier reingehen, kannst du über die Spitze in dieses Fahrzeug hineinfahren. 2017, wie wir Tödliche Heimkehr drehen, haben wir nachher diesen Lastenkahn genommen, um diesen Einachser-Bauwagen von Krüger hier auf dem Wasser zu transportieren. Im Vorfeld kriege ich eine E-Mail oder eine Frage, ob man denn hier so einen Bauwagen auf dem Kahn transportieren kann. Ich sage, brauche ich erstmal eine Größenangabe, dies, jenes, welches. Haben sie mir dann auch geschickt. Und dann bin ich hier mit dem Zollstock hergefahren, um auszumessen, ob dieser Lastenkahn hier groß genug ist, ob man diesen Einachser-Bauwagen draufkriegt. Dann habe ich mich auch noch mit dem Besitzer unterhalten, den Kahnbauern, und noch jemand anderes. Und die haben dann gesagt, naja, natürlich, unser Heuhänger und alles kriegen wir ja auch damit transportiert. Warum sollte das nicht funktionieren? Und daraufhin habe ich den Filmleuten das Okay gegeben und habe gesagt, wir können diesen Lastenkahn nehmen. Wie dieser Wohnwagen nachher auf diesem Lastenkahn steht, da ist nicht mehr allzu viel Platz, vorne wie hinten. Und da bin ich zum Beispiel dann auch mit meinen Kollegen zu sehen. Mein Kollege steuert diesen Kahn hinten und ich mit dem Schauspieler, wir stehen vorne auf der Spitze und wir schieben den Kahn sozusagen. Aber so viel Platz ist da auch nicht, zusätzlich mehr. Und vor allen Dingen durch den hohen Aufbau ist es auch sehr wackelig. Also das sieht schon besonders aus, wie wir dann dieses Teil dort auf diesen Kahn haben. Größer hätte der Wohnwagen auch nicht sein dürfen, ja, dann hätten wir da nicht mal drauf stehen können.

Bei Feuerengel Krüger kündigt ja seine Wohnung. Und ich kann euch nicht mal sagen, wo das Haus war. Denn, wie gesagt, wir sind dort nicht dabei. Aber er schaut aus dem Fenster und sein Blick zeigt dann hier auf die Giebelseite der alten Schule rechts. Und hier an der Giebelseite läuft der Bauer mit seinem Weidenkorb durch, was Krüger als Blick eigentlich sieht und noch grüßt. Das ist aber nicht das Haus da auf der linken Seite, wo er seine Wohnung hat. Ja, das ist ein Schnittbild. Das kann irgendwo sein. Ja? Und dann ist das halt eben so, dass hier der Bauer an der Giebelseite vorbeiläuft. Also wie gesagt, das sind dann so Schnittbilder. Bei Tödlicher Legende haben wir die Hebamme. Und auch wo die ihr Haus hatte, da muss kein Wasser in der Nähe sein. Wir haben nachher ein Schnittbild, ich komme jetzt bloß nicht auf den Namen, von dem älteren Herrn, der nachher auf den Spuren wandelt, seiner Jugend, und nachher dort rausfährt zu der Hebamme, um von damals noch was zu erfahren. Und diese Szene drehen wir am großen Vlies, kurz vor dem Grünen oben und am Peterkanal in der Nähe. Dort haben wir einen umgekippten Baum, die Wurzeln stehen fast 3 Meter in die Höhe. Und dort haben wir einen Steg geschaffen. Dort ist so eine Ein- und Ausstiegsstelle, wo man dann vom Wasser her durch die Büsche oder durch den Wald nachher bei der Hebamme vorm Haus landet. Ist natürlich auch ein Schnittbild. Da gibt es außer Urwald nichts anderes. Die Leute verschwinden dort in das Dickicht und kommen nachher auf dem Grundstück wieder raus, wo wir auch nicht dabei waren und ich nicht sagen kann, wo dieses Haus eigentlich gewesen ist. Wie gesagt, wir sind immer nur wasserseitig dabei und das ist auch immer irritierend, wenn du dann deine Dispo hast und dann siehst du hast irgendwelche Wasseraufnahmen. Und der größte Fehler, den ich mal gemacht habe, das war mir mal so ein Drehbuch durchzulesen. Das hat mich komplett verwirrt. Immer wenn ich irgendeine Szene fertig gedreht hatte, war ich der Meinung, jetzt wird gleich der Anschluss gedreht und dann drehen die nachher was ganz anderes. Und dann habe ich mir geschworen, ich lese kein Drehbuch mehr. Und da sind wir lieber flexibel. Da habe ich mehr davon, als wenn ich mir dann jedes Mal verwirren lasse. Und das ist mir auch nur einmal passiert. Und das war die Tote im Weiher. Das braucht man nicht. Tote im Weiher erinnert mich daran, dass wir die Hauptspree noch nicht komplett hochgegangen sind. Über Leipe haben wir nachher Dubkemühle. Dubkemühle steht Krüger auch auf der Wehrschleusenanlage. Er wird gefilmt, wie er dann nachdenklich den Kahn dort durchschleust auf dem Weg zum nächsten Tatort. Die Hauptspree weiter hoch kommen wir nachher erste Kolonie Fiedermannschleuse, etwas oberhalb, haben wir dann nachher die Straße über die Spree gehend und dahinter 2 Grundstücke auf der linken Seite. Bei dem ersten drehen wir die Geschichte, wo das Kind im Fischkasten ertrinkt. Auf dem zweiten nachher die Sturmnacht, wo die Jugendlichen im Eiskeller ertrinken. Und dort hat der Besitzer große Betonrohre zur Hälfte in die Erde eingelassen. Und man geht dort ein paar Treppen runter, haben die Filmleute von innen dann nachher auch noch mit Klinkertapete irgendwas ausgekleidet. Und sie zeigen das nachher als Eiskeller, wo die Kinder nachher ertrinken. Noch weiter hoch vor der Bleiche, das Grundstück, spielen wir nachher die Tote im Weiher. Das ist das Grundstück, wo die Familie dort gelebt hat. Und an der Uferkante, naja, das ist nicht gerade flach zu nennen dort, vielleicht 2,5 Meter Wassertiefe dort an der Uferkante ausgespült. Und wie wir dorthin fahren, kann ich mich noch entsinnen. Ich habe hier so eine Schirmmütze von den Chinesen im Angelladen gekauft und die setzt du aus und hast du wie so einen Schirm ringsrum. Und damals habe ich noch geraucht. Das hat gegossen, wie aus Eimern, wie wir früh los sind. Ich hatte hier den Kamerakahn, daneben noch den großen Holzkahn von Krüger. Und das goss wie aus Eimern. Hätte ich diese Schirmmütze nicht aufgehabt, hätte ich unterwegs nicht mal eine rauchen können. Wir sind nachher zur Dubkemühle gekommen und wir mussten erstmal aus beide Kähne hier das Wasser rausholen, weil wir hatten hier drinnen über 10 cm Wasser. So hat das gegossen. Und das ist viel. Und wenn du Wasser in Bewegung hast, das ist ja nicht gerade ohne, gerade im Kahn, ja, außen ist mir egal, aber im Kahn. Und dann haben wir da erstmal Wasser und wie wir dann oben ankamen, dann hat es auch aufgehört zu regnen. Und das hier war der Kamerakahn. Und Krüger sollte auf der rechten Seite an der Anlegestelle anlegen. Und wir stehen mit unserem Kamerakahn auf der anderen Seite drüben an diesen Pfählen, die auch dort waren. Und unser Rudel natürlich unten drin, mein Kollege auch im Kahn. Und einer vorne, einer hinten, die Pfahl festgehalten, damit die Kamera hier diese Ankunft von Krüger filmen kann in Richtung Ufer. Krüger kommt angefahren. Und immer wenn Krüger irgendwo anlegen muss, dann stelle ich dort einen Pfahl hin, damit Krüger die Kette drüber schmeißen kann und der Kahn gesichert ist. Krüger kommt an, stoppt den Kahn ab und schmeißt die Kette raus, verfehlt diesen Pfahl. Anstelle nachzugreifen und die Kette dort über den Pfahl zu schmeißen, war der Meinung, er steige aus.
hat die Hände an der Uferkante und die Beine im Kahn. Na genau, kann man den Rest kann man sich schon gut ausmalen. Ne? Na, jedenfalls schiebt er den Kahn weg. Und ich wusste gar nicht, dass er so sportlich ist. Der Kahn hört ja nicht auf. Die Finger auf der Uferkante festgekrallt, die Füße hier auf der Kahnkante. Und der zieht sich nicht zurück. Du hast die Kraft nicht hier, dich zurückzuziehen. Du bist zufrieden, dass du nicht ins Wasser landest. Auf alle Fälle hat er einen Liegestütz hingelegt, der hat das Wasser nicht berührt. Die haben ihn die ganze Zeit gefilmt. Ja, du kannst ja nicht unterbrechen. Und wie die dann meinten, Schluss, dann hieß es erstmal, ja, unser Rudel, irgendwo hier am Kahn, die ganzen Leute, Kamera und so weiter, bis wir das dann raus hatten. Mein Kollege, der kam dann auch schon hier hinter, der sagte dann schon zu denen an der Uferkante, der hinterm Baum versteckt war, löse mal die Fingerspitzen von Krüger. Ja? Na, du kriegst den, der geht sowieso ins Wasser, den kriegst du nicht anders gerettet. Aber das Problem ist, wenn du denen die Fingerspitzen löst und er ins Wasser fällt, das Schwergewicht drückt ihn unter Wasser. Du kriegst ja die Füße hier nicht runter, das ist der höchste Punkt. Du kriegst die nicht vom Kahn runter, du ertränkst. Weil der Oberkörper drückt dich unter Wasser. So, jetzt musste mein Kollege rüberspringen und musste erstmal die Beine hinterher schubsen. Dann konnte er sich unten im Wasser drehen und wir hatten erstmal eine halbe Stunde Ruhe, weil Krüger musste wieder trockengelegt werden. Haben die aufgenommen, aber haben sie nicht gezeigt. Also sollte noch irgendwo unter Verschluss sein, keine Ahnung. Aber das hatten die gefilmt, das weiß ich. Ob sie das schnell gelöscht haben, weiß ich nicht. Aber das sind natürlich Bilder, die bleiben hängen. Ne?

0: Im Gasthaus Wotschowska gibt es eine etwa einstündige Mittagspause. Vor der anschließenden Weiterfahrt erzählt Fährmann Thomas Groß, wie das Gasthaus Wotschowska für den Spreewald-Krimi abgefackelt und somit in Schutt und Asche gelegt wurde.
1: Das sieht so realistisch aus, weil du die Aufnahmen durch den Biergarten hindurch im Hintergrund siehst. Und wie nachher der Film ausgestrahlt wird, gibt es sehr viele Anrufe, die hier im Gasthaus anrufen, um nachzufragen, ob denn bis dato sie bestellt haben, das Gasthaus wieder aufgebaut ist. Im Film sieht es tatsächlich so aus und das haben die sehr, sehr gut hingekriegt. Aber ein bisschen getrickst wurde auch dabei, denn bei Berlin stand auf einem Grundstück ein ähnliches Gebäude wie dieses, also fast identisch. Und dieses sollte abgerissen werden. Dann hat man dieses Gebäude kontrolliert abgebrannt. Und hier haben die Schauspieler von einer schwarzen Leinwand gespielt. Hinter dem Haus hatte man zwei riesige Steiger mit einer Leinwand, die hier die Lichteffekte

eigentlich hinterher. Der, der den Karren wegfährt, bin ich von hinten. Und hinter Krüger steht eigentlich schon dieser Wohnwagen, den der Feuerwehrhauptmann ja für Hellstein organisiert hat, nachdem er gehört hat, dass das Gasthaus abgebrannt ist. Aber Hellstein braucht es nicht mehr. Krüger hat seine Wohnung gekündigt und übernimmt dann in den nächsten Filmen nachher dieses Wohnmobil. Dort ist dann für die nächsten Filme nachher dann Krüger sein Hauptstammplatz an einer Wehranlage mit einer Brücke gleich daneben an der Grenze zum Hochwald. So viel mal zu dem Thema. Lasst uns mal langsam aber sicher wieder ablegen, damit wir hier dann auch weiterkommen.

zwischen Leben und Tod, haben wir diese Geschichte, wo Krüger sein Wohnmobil explodiert und Krüger nachher ins Koma fällt und hier Hellstein wieder begegnet, der ja eigentlich sich hier in Wojcicka erhängt hat. Und er fährt mit Hellstein, oder Hellstein ist der Fahrer, dann hier mit dem Kahn. Und auch Krüger denkt schon, dass er schon irgendwo anders ist, ist aber noch nicht ganz so. Der liegt im Koma und versucht zusammenzureimen, wie er in diese Situation gekommen ist. Im Vorfeld des Filmes haben wir eine Motivbesichtigung, meistens immer so 3-4 Wochen, bevor der Film eigentlich anfängt. Und dort wird dann bestimmte Motive abgesucht oder beschaut, wo sie dann nachher drehen wollen. Und dementsprechend schon mit den Akteuren im Hintergrund abgesprochen, was möglich ist und was nicht. Und die Action-Leute, die waren sich hier relativ sicher, zu jeder Tages- und Nachtzeit Nebel hinzukriegen. Am Tage hat das auch ganz gut funktioniert am großen Fließ oben. Aber wir haben nachher die Szene, wo Hellstein Krüger verlässt. Und das haben wir unterhalb der Wojcicka Brücke gedreht. Und man hatte eine Doppelreihe Fackeln vom Ufer bis zum Eingang Wojcicka gemacht, wo Hellstein nachher aussteigt und nach Wojcicka durch die Fackeln dort läuft und Krüger nachher mit den Kahnen weitertreibt. Und Hellstein sagt ja zu ihm, er soll ins Leben zurückkehren, er soll wieder aufwachen. Und das wollen wir drehen, drüben an der Brücke vom Wanderweg nach Lübbenau. Und das ist die Nacht um 12, halb eins, wo sie das drehen wollen. Wir haben einstellige Temperaturen. Und Nebel entsteht nur unter bestimmten Voraussetzungen. Und wir haben ja dort einstellige Temperaturen. Und das heißt, wir haben auf der Brücke, eine Seite von der Brücke, eine Folie runtergelassen. Und auf der einen Seite sollte Nebel sein. Und er sollte durch diese Nebelwand durchfahren und das Tageslicht wieder erblicken, also erwachen. Das war nach 12 geplant. Und die Action-Leute, die Nebelmaschine aufgebaut und angemacht. Und so wie sie den Nebel angemacht haben, ist der auch als Bodennebel gleich verschwunden. Weil die Kälte hat den heruntergedrückt, logisch. Je höher sie diese Nebelmaschine gepackt haben, je schneller ist dann nachher auch der Nebel runtergefallen, wie so ein Wasserfall. Und die haben nachher auch versucht, mit einer Windmaschine diesen Nebel aufrecht zu erhalten. Aber das sah natürlich auch wieder unnatürlich aus. Und sobald die Windmaschine aus war, ist der gleich wieder runtergefallen. Also die haben fast 2 Stunden akkadiert, um da irgendwas wie Nebel hinzubekommen. Und wenn du dann da stehst auf diesem Wanderweg und der ist so leicht feucht, modrig und du stehst da mit deiner Halbschuhchen stundenlang, dann dringt irgendwo durch die Sohle dann auch die Kälte ein. Und irgendwann, wenn um 2:30 Drehschluss angesagt ist und du um 3:30, 4 immer noch da irgendwo rumstehst und wartest, dass da irgendwas passiert, dann vergeht dir auch die Lust. Ich kann euch gar nicht mehr sagen, wie es nachher geendet ist. Irgendwie haben sie es dann doch ins Bild gekriegt. Und ich war der Meinung, dass es dann nachher auch vorbei ist und wir Drehschluss haben. Aber ich wurde eines Besseren belehrt. Hellstein und Krüger mussten tatsächlich nochmal mit den Kahnen unterwegs sein. Und dann sind wir hier aus dem Seitengraben rausgekommen. Und erst dort, wo wir nachher jetzt abgelegt haben, wie wir dort angelegt haben, dort war dann nachher Drehschluss. Ich hatte mich so gefreut, die Nacht um 2:30 hier mit meiner nagelneuen LED-Beleuchtung durch den Spreewald zu fahren, weil das siehst du nicht, das hast du nicht häufig. Und das zu genießen, dann auch hell erleuchtet durch Lede durchzufahren. Und wie wir nachher Drehschluss hatten, brauchte ich auch keine Beleuchtung mehr. Ja, da war so hell. Ich bin dann zum Hafen gefahren, habe die Fahrzeuge abgestellt und bin ins Bett gegangen. Und eine Stunde später sind meine Kollegen auf Arbeit gegangen. Also so viel zu dem Thema. Drehen

Das ist sowieso immer so eine Geschichte. Montag früh, meistens schon um 7 möchten sie, dass du da vor Ort bist. Und meistens freitags ist es schon so geplant, dass du einen Nachtsee hast. Dass du tatsächlich erst Samstag dann irgendwann nach Hause kommst und Sonntag die ersten Filmleute da eventuell schon wieder parat stehen, um für Montag Vorbereitung zu treffen. Das ist immer so eine Geschichte.

Zwischen Leben und Tod ist die Geschichte, wo der Wohnmobil explodiert. Wir drehen dort 2 Tage hintereinander. Unsere Fahrzeuge bleiben den ersten Drehtag dann noch da. Wenn so eine Drehtage über mehrere Tage gehen, hast du immer Security, die die Drehorte bewachen, damit nichts dort irgendwo abhanden kommt oder verändert wird. Und den ersten Tag belassen wir unsere Fahrzeuge auch vor Ort, sind relativ zeitig fertig. Die Dispatcherin damals meinte aber, wir müssen noch eine Weile warten, da noch jemand ein Schauspieler mit nach Lübben muss und den müssen wir mitnehmen. Dann haben wir da noch ungefähr eine Stunde gestanden und der Kettering, der war schon lange weg. Ich weiß gar nicht, das war 8 rum Abend. Und unsere Schauspielerin kommt nachher kurz vor 9, 10 vor 9 oder so, mit einem Stapel Stuhlen in der Hand. Da war sie bei uns genau richtig, weil uns hing der Magen schon in die Knie jeder. Sie kam zum Auto und meinte dann zu unserer Dispatcherin, sie müsse jetzt nach Lübben zum Bahnhof. Ihr Zug fährt 21.06 Uhr. Da haben wir uns alle angeguckt. Wie bitte? Ja, wir sind mitten in der Pampa im Spreewald. Jedenfalls, ich sage, ob wir das schaffen, weiß ich nicht. Ja, wir werden es probieren. Und dann sind wir los. Wir haben beide mit einem Kollegen hinten gesessen. Ich wusste gar nicht, wie stabil diese Angsthaken da oben sein können an der Decke von diesen Autos. Ja, wir haben gedacht, wir reißen die raus. Aber wir haben ja eh bloß jedes 5. Schlagloch gekriegt. So ist die da über die Piste gefeuert. In Lübben hatten wir noch Baustellen. Jetzt musste ich die Dispatcherin noch durch die ganzen Baustellen leiten in die Winkelgassen, damit wir überhaupt durch Lübben durchkommen. Ist ja eh ein Engpass. Und wir schaffen das tatsächlich, um 8:58 am Bahnhof zu sein. Und dann haben wir die da rausgelassen und sind weitergefahren. Wie wir weggefahren sind, haben wir gesehen, der Zug ist gerade eingefahren. Alles gut geklappt. Wir sind noch nicht 1 Kilometer weg. Klingelt das Telefon von der Dispatcherin. Sie möge zurückkommen und sie nach Berlin bringen. Sie habe ihren Zug verpasst. Fragt mich nicht wie, keine Ahnung. Dann sagte die Dispatcherin, sie soll sich ein Taxi nehmen. Bezahlt der Film. Oha, haben wir uns wieder hinten angeguckt. Hä? Irgendwas machen wir verkehrt. Und jedenfalls, die Dispatcherin sagt, geht nicht, ich kann nicht. Ich habe hier so viel zu tun und auch wir sind noch wegzubringen und so weiter. Sie muss warten, bis das Kameraauto kommt, weil das fährt nach Berlin, das holt sie dann ab. Weil, wie gesagt, sie sagte, denn sie kann kein Taxi nehmen, weil sie hat nicht mal eine Kreditkarte oder Geld einstecken oder irgendwas. Aber sie müsse jetzt nach Hause, weil ihr Hund ist schon so lange alleine und der braucht jetzt unbedingt, ja, keine Ahnung. Aber sie musste dann ausharren, bis das Kameraauto tatsächlich kam. Was ich ja auch damals nicht wusste, jeden Tag nach Drehschluss, egal welche Uhrzeit, fährt ein Fahrzeug nach Berlin und bringt das original gedrehte Material vom Tage. Und das wird in Berlin in Tresor verschlossen. Vor Ort bleiben nur Kopien. Aber besagtes Auto, was dann nach Berlin fahren sollte, hatte sich noch draußen an eine Schleuse festgefahren, musste erstmal selber gerettet werden. Und das dauerte halt natürlich auch dementsprechend, bis sie dann die Schauspielerin in Lübben abholen konnten. Ich habe sie auch nie gefragt, wie das ausgegangen ist. Wir sind nach Hause gekommen, wir sind nächstes Tag abgeholt worden, das war alles okay. Und den nächsten Tag hatten wir, glaube ich, einen Nachtdreh. Das war, glaube ich, auch die Nacht, wo dann die Explosion, der Wohnwagen explodiert, muss ja alles rückwärts gedreht werden, damit nachher, wenn es explodiert ist, vorbei. Irgendwo im Morgengrauen sollte Hellstein und Krüger nachher wieder mit dem Kahn unterwegs sein. Und diesen Hellstein-Kahn, diesen Holzkahn, den hatte ich dort in einen Seitengraben gestellt, wo wir nachher auch drehen wollten. War so ein Stück Wald und dann so ein Querfließ, was 2 Arme verbunden hat. Und der Kameramann kommt früh 4 oder so und sagt, wo steht denn der Kahn von Hellstein? Ich sage, da hinten im Seitengraben. Naja, muss ich das mal angucken, mal sehen, wie er dann klarkommt. Und ich sage, komm, gehen wir hin. Hatte ich meine LED-Scharfscheinwerfer und der war ziemlich hell. Dann sind wir durchs Dickicht Richtung Kahn und kurz bevor wir an den Kahn kommen, gibt es ein klatschendes Geräusch. Und ich natürlich gleich zum Kameramann, das war ein Biber, der gleich neben den Kahn abgetaucht ist. Und wir sind zum Holzkahn, ich sage, müssen wir ganz leise sein. Vielleicht irgendwo muss der ja hier wieder zum Vorschein kommen. Dann haben wir da eine ganze Weile gestanden und ich habe mit der Lampe dann die ganzen Uferkanten abgeleuchtet. Und durch einen dummen Zufall komme ich so 2 Meter hinter dem Kahn so mit den Scheinwerfer übers Wasser. Und unter Wasser blitzen uns 2 Augen an. Da sitzt der 2 Meter hinterm Kahn und beobachtet uns unter Wasser. Das sind Bilder, die könnt ihr euch nicht vorstellen. Der Kameramann, der ist ausgeflippt, der hat sich so geärgert, dass er seine Kamera nicht mit hatte, dass er das nicht aufnehmen konnte, weil so eine Bilder kriegst du nie wieder. Das sind Bilder, die kriegst du nicht wieder. Ja, die siehst du einmalig.
Da gibt es keine Wiederholung. Und das hat ihn so geärgert. Aber das sind halt eben auch Momente, die bleiben hängen. Wenn ihr hier ins Wasser schaut und das Wasser sieht hier so dunkel aus, dann schaut mal dahin, wo der helle Boden durchleuchtet. Und ihr werdet sehen, dass das Wasser hier glasklar ist. Das ist wie aus dem Wasserhahn. Aber der dunkle Untergrund reflektiert und hast diese Spiegelwirkung. Wenn du diese Spiegelwirkung hier durch das Licht nicht hast, und wir kennen das als Kinder hier, wir sind als Kinder Mitternacht in Lübben auf die Treppen und da haben wir Krebse gejagt mit der Taschenlampe, weil das hat Spaß gemacht. Früher konnte man noch um Mitternacht als Kleinkind draußen rumrennen, heute, und daher kannten wir das.

bei den Dreharbeiten. Krüger, sein zweiter Film. Und dann hier wieder auf dem Wasser unterwegs. Im ersten Film habe ich schon gesagt, denkt immer dran, Wasser hat keine Balken. Und da lachen mich die Filmleute immer aus, wenn ich sowas sage. Und ich meine das so, wie ich sage. Weil Wasser hat keine Balken. Also man sollte vorsichtig sein. Wenn man hier mit Wasser arbeitet, was reinfällt, ist halt eben, sage ich mal, nicht ganz so einfach. Und du kannst nicht mal schnell von einer Seite auf die andere laufen. Ja, das ist halt eben alles hier so ein bisschen anders. Aber wird immer mit einem Schmunzeln abgetan. Ich will eigentlich damit ausdrücken, Vorsicht auf dem Wasser. Und wir haben dort eine Szene. Und zwar haben wir das Feuerwehrboot von Burg. Auch so eine eckige Konstruktion, aber als Boot vorne schräg und Plattform vorne auf dem Boot, als wie so ein Vor, wie ein Boot halt eben hat. Windschutzscheibe und dahinter sitzt Feuerwehrmann, Pathologin, ich glaube Fichte war mit oben, ich weiß nicht, irgend drei oder vier Mann. Und auf dieser Plattform vorne steht die Kamera mit einem Dreibein, der Kameramann und ein Kameraassistent, der den Kameramann am Schlawittchen hält, um die Führung zu haben. Weil der Kameramann muss sich ja um seine Kamera kümmern. Wir fahren mit zwei Kähne vorne weg, weil sie drehen ja von vorne nach hinten. Also müssen wir vorne wegfahren. Ich habe so einen Abstand von denen vielleicht von 50 Meter oder so. Und wie ich mich umdrehe, sehe ich, wie dieses Boot abrupt zum Stehen kommt. Und wenn ihr das kennt mit den Booten, wenn du dir abrupt zum Stehen kommt, dann halten die an und tunken nach vorne so erstmal, bevor die dann so ganz langsam austreiben. Und besagtes Boot tunkte auch, hörte aber nicht auf zu tunken. Denn, was ist passiert? Der Motor hat unten irgendwas gekriegt und hat ausgehoben. Und aus der vollen Fahrt sind sie zum Stoppen gekommen. Und das hieß auch diese Vorwärtsbewegung und Abwärtsbewegung. Da aber auf der Spitze Übergewicht war, ist das Boot abgetaucht. Und ich sehe ganz kurzzeitig, wie der Kameramann und sein Assistent bis zu die Knie im Wasser stehen. Wäre die Windschutzscheibe nicht gewesen, wäre das Boot auch nicht mehr hochgekommen. Die Windschutzscheibe hat das meiste abgehalten, da hat es Luft drunter. Und das war nur ein kurzer Moment, dann kamen die wieder hoch. Ich hatte hier Regisseur und alle anderen mit oben, wir waren alle kreidebleich. Und von Minute an durfte ich die Kamera nicht mehr verlassen. Alles, was mit Kamera zu tun hatte und Wasser, da hatten die so einen Schiss. Das kann man sich vorstellen, so eine Kamera ist nicht gerade. Ja, ich weiß nicht, was sie kosten, aber die hatten so viel Angst, dass so eine Kamera ins Wasser geht. Die sind zwar gut versichert, aber wenn so eine Kamera baden geht, das musste der Versicherung erstmal erklären. Und von Minute an, alles, was mit Wasser war, wurde mit mir abgesprochen. Selbst zu Feierabend, wenn meine Kollegen nachher mit dem Auto nach Hause gefahren sind, musste ich noch im Boot bleiben, im Landhotel. Und musste noch diese Beratung für den nächsten Tag mit sein und mein Ja geben, damit die dann zufrieden sind. Und dann durfte ich nach Hause fahren.

Wir haben bei Toten im Spreewald den ersten Drehtag beendet. Mittag sind wir mit der ganzen Crew schon reingefahren und haben Mittag gemacht. Nachher mit die ganze Crew wieder raus und um 4:30 die ganze Crew wieder rein. Und die natürlich alles ihr Equipment hier aus der Kähne und rinnen die Autos weg, waren sie. Wir wollten auch die Kähne absteigen. Nee, ihr nicht. Ja, warum nicht? Ja, ihr müsst die Security noch rausbringen. Ich sage, was für eine Security? Naja, die den Drehort bewachen. Ich sage, da draußen kommst du nicht mal zu Fuß hin. Da kommt niemand hin. Ich sage, was soll das? Nein, das ist ein Drehort, der muss bewacht werden. Dann haben wir da die beiden Stadtkinder eingeladen mit ihren kleinen Taschenlampen, da mit Glühbirnen. Und dann haben wir die da draußen abgesetzt. Und ich habe sie dann auch noch einen schönen Tag gewünscht und einen schönen Abend. Und wie wir sie verlassen hatten, hatten die dann so ein Lagerfeuer gemacht, 60 cm Durchmesser. Und den nächsten Tag, wie wir kamen, hatte das Lagerfeuer einen Durchmesser von 3 Meter. Der Ascherhaufen. Was war passiert? Typisch Stadtkinder, die wissen nicht, was hier drinnen los ist. Wenn wir hier am Tage durchfahren, ist das hier eher ruhig. Aber gerade im Herbst, wenn die Hirsche anfangen zu rühren und alle anderen Tagschläfer nachher wach werden, so wie Wildschweine, Mink, Wiesel, Fuchs, Marder und wie die alle heißen, dann ist das hier alles andere als ruhig. Und je dunkler es wird, je ruhiger es wird, je hellhöriger wird der Spreewald. Und wenn du richtig klare Verhältnisse hast, sage ich immer spaßhalber, kannst du im Hochwald die Kirchenglocken von Lübbenau hören. So hellhörig ist das. Und wenn du dann da draußen weggesperrt wirst, ja, und das nicht kennst, und das wird dunkel und deine Umgebung wird immer lauter, du siehst aber immer weniger, wird das Lagerfeuer, was du angemacht hast, auch immer größer. Und wenn du dir dann noch wagst, mit der Taschenlampe im Wald zu leuchten und das leuchten mehr Augen raus wie rein, dann wird das Lagerfeuer um ein Vielfaches größer. An dieser Stelle war auch ein Yachtstand etwas höher gelegen. Ich sag immer scherzhaft, ich glaube, die meiste Zeit der Nacht haben die da oben verbracht. Ja. Den nächsten Tag hatten wir uns schon darauf eingerichtet, wir müssen die Security wieder rausbringen. Und wie wir auf der Heimfahrt sind in Richtung Eiche, kommt uns ein Paddelboot entgegen. Und drinnen sitzen zwei von der Security. Die sind schlauer geworden. Die haben sich ihr Fluchtfahrzeug gleich mitgebracht. Ja. Ich schätze mal, die haben von den ersten zweien erfahren, was da draußen los ist. Und das wollten die dann doch nicht ganz so durchmachen. Wer das hier nicht kennt, unvorbereitet auf solche Situationen ist, das kann ich mir gut vorstellen, dass das dann auch so ist. Aber wie gesagt, wir sind damit groß geworden. Ich weiß nicht, ob ich die erste Nacht, die ich dann draußen verbracht habe, nicht auch mehr die Decke über die Nase gepackt hatte. Nicht? Aber eigentlich, wir waren jung, wir wollten angeln und uns hat alles interessiert. Und das Viehzeug, was dann irgendwo, naja, keine Ahnung, ich weiß es nicht mehr. Es ist schon 3 Tage länger hin. Aber wie gesagt, wenn man es kennt, ist der Schrecken ja auch vorbei. Aber ich kann es gut nachvollziehen, wenn es dann der eine oder andere nicht so verkauft.

Übrigens, die Strecke, die wir jetzt gefahren sind, vom Gasthaus bis hier, ne? Das hat nämlich immer als Teststrecke für Fahrschule. Wenn wir mit den Schauspielern Fahrschule machen, nutze ich genau diese Ecke hier, weil wir haben es dort gleichmäßig tief und etwas breiter. Wir können anderen Kähnen ausweichen. Und nicht jeder, der hierher kommt, hat schon jemals einen Kahn gesehen von den Schauspielern. Und das Allerwichtigste ist, dass sie hier oben stehen, als hätten die das schon immer gemacht. Ob die gerade ausfahren können, das ist für mich zweitrangig. Wichtig ist für mich, die Haltung auf den Kahn muss so sein, wie man es hier eigentlich macht. Das ist das Stehen so, wie ich es mache. Dann erst versuchen wir beizubringen, wie man das Ruder hält, wie man damit eigentlich vorwärts kommt. Schnelligkeit interessiert mich. Und ob ihr gerade ausfahren könnt, ist zweitrangig. Wenn ihr nicht gerade ausfahren könnt, fliegt vorne die Kette ins Wasser. Da kommt ein Bühnengewicht dran. Und dann kommt ein Seil ran, das guckt erst 20 Meter weiter aus dem Wasser oder 30. Und dann fährt der Kahn in die Richtung, in die er soll. Aber ihr hier hinten, ihr müsst so tun, als ob. Aber sehr viele von den Schauspielern sind sehr couragiert in diesen Geschichten. Die wollen das auch unbedingt alleine. Muss sagen, bei 90% hat das auch sehr gut funktioniert. Es gibt zwei, bei denen habe ich ein paar graue Haare mehr bekommen. Und das sind unsere Hauptdarsteller, die dann, sage ich mal, mit dem Rudel nicht so viel anzufangen wissen. Naja. Aber dafür mit dem Motor klargekommen sind, und das ist eigentlich nochmal wichtig, dass das wenigstens funktioniert. Wie gesagt, mit dem Rudel umgehen, das ist nicht ganz ohne. Und ich hatte mit Fichte jetzt im Frühjahr nochmal Fahrschule gehabt und muss sagen, obwohl er gesagt hat, ich soll es nicht sagen, aber er hat sich gar nicht so dumm angestellt. Und seine Kreuzfahrten hatten sich im Laufe der Zeit immer mehr begradigt, so dass er tatsächlich die meiste Strecke auch allein gefahren ist. Wie lange das dauert, ist nachher irrelevant. Bis er dann irgendwann zu mir gesagt hat, na, ich wollte ja um die und die Uhrzeit drinne sein, wo ich dann gesagt habe, du, das sind bloß auch 25 Minuten. Ich sage, setz dich mal hin, ich glaube, wir müssen zurück. Und wie wir dann zurück waren und auf dem Stützpunkt in der Poststraße, da sagten sie dann auf einmal, ach, du hast noch eine Stunde Zeit. Ich sage, das darf doch wohl nicht wahr sein. So hatte er mich etwas ausgetrickst. Wir haben bei den Spreewald-Krimis auch Kinder bei. Bei tödlicher Heimkehr haben wir diesen 6-Jährigen, was ja Bartko sein Kind darstellt. Und ich muss mit der Filmmutter arbeiten. Die haben wir ja auch schon häufiger im Film. Und habe hier Fahrschule. Bin mit ihr auch unterwegs und das funktioniert auch ganz gut. Komme wieder zurück und mein Kollege steht mit der Filmcrew und den Jungen an der Uferkante und warten auf mich. Und wie wir ankommen, sagte dann mein Kollege, naja, der Junge sollte Paddelboot oder Kanu fahren beim Film, weil er sollte von diesem Resort da draußen nachher mit seiner Mutter dort wegpaddeln. Jetzt kriegt mein Kollege den Jungen dort nicht auf dem Kanu oder am Paddelboot, weil zu wackelig mit seinen 6 Jahren. Und ich sage dann, ich sage, wenn er kein Paddelboot, kein Kanu, ich sage, dann kriegt er einen Kahn. Ja, die Filmleute haben gesagt, er ist zu jung für einen Kahn. Und dann sage ich so zu dem laut, wie unser Jungbauer, wo wir vorhin vorbeigefahren sind, sein erster Junge, der müsste heute 18 sein oder so, wie der damals 6 war, hat er hier schon seine erste Freundin mit dem Kahn spazieren gefahren. Was heißt zu jung? Dann habe ich die Bene gesagt, ich sage, Roff da auf dem Kahn, sage ich. Wir hatten auch einen kleinen Kahn dort zu stehen. Jedenfalls habe ich dann gesagt, fahrt mal ein Stück zurück und habe von uns so ein Seil eingehangen. Wir haben so 10 Meter lange Seile, um unsere Kähne auch in zweiter Reihe rangieren zu können und ranzuziehen. Dann haben wir vorne so ein Seil eingehangen und dann habe ich den Kahn so weit abgestoßen, wie der Kahn lang ist, also wie das Seil lang ist. Und wie sie dann dort standen, ich sage so, tu mal so, als wenn du mit dem Rudel hier fährst. In dem Moment habe ich aber leicht da vorne am Seil gezogen und der Kahn ist natürlich so wieder an die Uferkante, wie er es eigentlich ganz normal müsste. Und wie der Kahn neben uns steht, habe ich natürlich mit dem Fuß so leicht angehalten und habe dann zu den Jungen gesagt, ich sage, und, hattest du Angst? Und der Kleine, nö. Ja, siehst du? Und der kriegt einen Kahn. Wo das Mädel im Fischkasten ertrinkt, wir haben ja immer bei den Filmleuten für Kinder so eine Aufsichtsperson, die dafür sorgt, dass diese Kinder nicht ausgenutzt werden. Und dieselbe, die für den Jungen verantwortlich war, ist ja auch für das Mädchen verantwortlich. Und den Tag, es nieselt, es regnet so ein bisschen. Und ich habe mit der Filmmutter hier Fahrschule, ein Naturtalent, muss ich sagen. Sie ist auf den Kahn gestiegen. Ich brauchte ihr nicht viel zeigen. Wir sind in den Kahn gestiegen, losgefahren. Ich bin noch nicht weit gefahren, weil ich hatte erst einen größeren Kahn genommen und nachher gesagt, also wir nehmen gleich deinen kleinen Spielkahn als solches. Das sieht sehr gut aus. Die Aufseherin und das Mädel, die sollten beide mitkommen. Wir wollten wissen, ob das Mädchen Angst hat. So wie der Junge. Wir standen dann mit beide Kähne vorne nebeneinander am Hafen, der Alukahn und dann der kleine wackelige Holzkahn. Und dann sage ich so zu dem Mädel, komm mal hier rüber zu mir. Und die poltert hier durch die Kähne durch, als wäre das schon
keine Ahnung, jetzt wäre sie hier aufgewachsen. Dann habe ich zu ihr gesagt, ich sage so, jetzt setze ich mal da vorne auf die Bank. Dann habe ich einmal so gemacht. Das fällt mit so einem kleinen Kahn sehr viel doller aus. Und habe sie angeguckt, ich sage, hast du Angst? Nö, ich sage, aussteigen. Diese Vertreterin da vom Film, die saß noch unterm Dach und sie hatte gar nicht verstanden, was ich gemeint habe. Sie hatte jetzt gedacht, die Kleine hat irgendwas verkehrt gemacht und ich habe sie jetzt verwiesen oder so. Und dann meinte sie, was hat sie jetzt verkehrt gemacht? Was hat sie? Ich sage nichts. So, ihr könnt jetzt zum Schutzraum zurückgehen und könnt sagen, sie hat die Prüfung bestanden. Wir wollten ja nicht mehr wissen, als ob sie Angst hat. Und da die Göre vor gar nicht Angst hatte, ja, auch nachher im Fischkasten nicht, was ja nicht ganz ohne ist, war für uns klar, dem Mädel kannst du alles machen. Und mehr wollten wir nicht wissen. Aber wie gesagt, das kannte sie nicht wissen. Und demzufolge hatte die nur gedacht, irgendwas ist verkehrt gelaufen. Und das war es aber nicht. Das sind dann auch solche Geschichten.

0: habe den ersten und den letzten gemacht, weil dazwischen die letzten drei Filme hatte ich dann meinen Kollegen übergeben, wo ich dann nur zweite, dritte Hand gespielt habe. Es war auch derselbe Regisseur wie vom ersten Film, der auch den letzten gedreht hat, Feser. Und das war natürlich dann doch schon mal, dass es zwei gab, die vom ersten und den letzten Film dann auch gemacht haben. Von unserer Warte her, das war schon so ein bisschen, ja, emotional. Irgendwann hat alles mal ein Ende, oder? Ist immer so.
1: Tja, und auch diese Sendung ist nun gleich zu Ende. Wer sich für diese spezielle Spreewald-Krimi-Kahnfahrt zwischen Mai und September anmelden möchte, findet alle notwendigen Informationen auf der Internetseite www.schwertners-kahnfahrten.de. Bedanken möchte ich mich bei den Protagonisten dieser Sendung, Thomas Groß und Jörg Schwertner. Danke auch an Dietmar Micklich, der mich tontechnisch bei den Aufnahmen unterstützte. Die Zwischenmusiken waren Filmmelodien aus den Spreewald-Krimis des ZDF. Und vom Mikrofon verabschiedet sich nun Herbert Schadewald. 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

Willkommen zur Sendung Blues Time. Wurzeln, Kern, Substanz und Zukunft zeitgenössischer populärer Musik. Mein Name ist Norbert Egger und ich freue mich, dass ihr dabei seid. Im Blues Time gibt es abwechselnd ausführliche Features, die Blues Charts und Vorstellungen von Blues-Produktionen.

Willkommen zur nächsten Blues Time. Ihr hört die Blues Time 75, Teil 19 des Features zum Chicago Blues. In dieser Sendung erzähle ich von den Entwicklungen 1972 und spiele Chicago Blues aus jener Zeit.

Das waren Buddy Guy und Junior Wells mit My Baby She Left Me. Hier eine kurze Zusammenfassung der ersten Features zum Thema, welche übrigens in der Mediathek auf bluestime.eu/mediathek nachgehört werden können. In den bisherigen Teilen skizzierte ich die Entwicklung von Chicago zur Metropole. Ich behandelte die Geschichte des Blues ab den Anfängen als populäre Musik der Afroamerikaner. Die Geschichte begann 1912, als die ersten Blues veröffentlicht wurden, ging über den Bluesboom der 1920er Jahre, den frühen Chicago Blues der 30er bis zur Entwicklung in den 1960ern. Ich berichtete von einigen der wichtigsten Musikerinnen jener Jahrzehnte, von Big Bill Brunsie über Memphis Minnie, Muddy Waters, Little Walter und Howlin' Wolf bis zur zweiten Generation der Chicago Blues Musikerinnen. Die gesamte Entwicklung des elektrischen Chicago Blues begann vor dem Hintergrund der großen Migration der schwarzen US-Amerikaner aus den rassistischen Südstaaten in die Industriestädte des Nordens. Dort wurde der Rassismus nicht so offen praktiziert und schwarze Menschen hofften auf die Chance auf ein besseres Leben. Allerdings war für die Afroamerikaner auch in den Industriestädten die Situation oft schwierig. Auch in Städten wie Chicago litt die schwarze Bevölkerung unter Rassismus, sozialen und kulturellen Nachteilen. Aber die erstarkende Bürgerrechtsbewegung und die Erkenntnis eines wachsenden Teils der weißen Bevölkerung über das verbrecherische Wesen des Rassismus führten nach und nach zu wichtigen Fortschritten der afroamerikanischen Emanzipationsbewegung.

Wir hörten A Man of Many Words, nochmals von Buddy Guy und Junior Wells. 1972 war ein sehr bewegtes Jahr. Die Erkenntnis, dass es ökonomisch und ökologisch nicht weitergehen kann wie bis anhin, zeigte sich in einer wissenschaftlichen Arbeit in diesem Jahr. Der Club of Rome veröffentlichte seinen Bericht »Die Grenzen des Wachstums«. Bereits vor rund 50 Jahren wurde also klar, dass es eine andere Politik bräuchte. Ein europäisches Land wiederum setzte mit einem brutalen Akt seine furchtbare Kolonialgeschichte fort. Gleich im Januar ermordeten britische Fallschirmjäger in der nordirischen Stadt Derry bei einer Demonstration 13 unbewaffnete Zivilisten. Dieser als Bloody Sunday bezeichnete Tag führte zur Eskalation in Nordirland, welches die Engländer ja scheinbar bis heute als ihre Kolonie betrachten. Und in den USA? Da zeigte der damalige Präsident Richard Nixon auch im Inland, dass er ein Verbrecher ist. Der Einbruch in das Watergate-Gebäude ist der Beginn der Aufdeckung von gravierenden Missbräuchen von Regierungsvollmachten sowie weiterer Verbrechen von Richard Nixon und seinen kriminellen Kumpanen. Und natürlich ist in den USA auch immer noch jede kriminelle Aktion gegen Linke und Afroamerikaner Methode. Nach den guten Erfahrungen mit Justizmorden seit Sacco und Vanzetti 1927 versuchte sich die US-Regierung mit ihrem FBI an Angela Davis. Aber zumindest dieser Versuch eines betrügerischen Justizmordes scheiterte. Angela wurde die Beschaffung einer Waffe, mit welcher bei einer Schießerei in einem Gerichtssaal 4 Menschen starben, angehängt. Daraufhin setzte das FBI sie auf die Liste der 10 meistgesuchten Verbrecher der USA. Sie war 1970 verhaftet worden und ihr drohte die Todesstrafe. Nach weltweiten Protesten kam sie 1972 frei. Noch im gleichen Jahr sprach ein US-Gericht tatsächlich Recht und Angela Davis wurde in allen Punkten der Anklage freigesprochen.

Das waren Buddy Guy und Junior Wells mit Poor Man's Plea. Für die Blues-Community war 1972 ein seltsames Jahr. Blues war scheinbar nicht mehr hitfähig. Aber ausgerechnet 1972 entstand eine große Zahl toller Alben von jungen und alten Bluesmusikerinnen. Die ersten Songs, welche ich euch heute spielte, waren vom 1972er Album Play the Blues der inzwischen etablierten Musiker Buddy Guy und Junior Wells. Produziert wurde dieses Album übrigens von Eric Clapton, der auch Rhythmusgitarre und Slidegitarre spielt. Und bei A Man of Many Words hörten wir zudem Dr. John am Klavier. Ein Musiker, welcher bei Chess Records aus dem Blues Rock'n'Roll machte, spielte auch wieder Blues. Auch Chuck Berry kam zu London Sessions nach England. Sein Album The London Chuck Berry Sessions beinhaltete seine berühmten Licks, aber auch den Little Walter Song Mean Old World. Übrigens wurde von dem Album in weniger als einem Monat 1 Million Exemplare verkauft und das Album erreichte gleich Rang 8 der Billboard 200. Hören wir Chuck Berrys Version von Mean Old World.

Wir hörten Chuck Berry mit Mean Old World. Zur jüngeren Generation gehörte der 1939 in Arkansas geborene Luther Allison. Er machte ja schon seit den 1950ern in Chicago Musik. Eine interessante Anekdote ist dabei, dass er seine Band 1957 The Rolling Stones nannte, lange bevor sich die heute als Rolling Stones Bekannten formierten. Aus dem Jahr 1972 stammen Aufnahmen von Luther Allison, welche auf dem Album The Motown Years veröffentlicht wurden. Hören wir daraus Wrecked and Dirty und Little Red Rooster.

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1: Das war Luther Allison mit Ragged and Dirty und Little Red Rooster. Luther arbeitete in den späten 1950ern und den 60ern als Begleitmusiker für die Crème de la Crème des Blues, unter anderem Freddie King und Sonny Len Slim. 1967 erhielt er dann von Delmark Records einen Plattenvertrag. Mit seinem hervorragenden Gitarrenspiel und seiner tollen Bühnenperformance war sein Auftritt beim Ann Arbor Blues Festival 1969 der Durchbruch. 1972 wechselte er dann zu Motown Records, wo die soeben gehörten und die nächsten Aufnahmen entstanden. Ich spiele euch Someday Pretty Baby und Cut You Loose.

Wir hörten Luther Allison mit Someday Pretty Baby und Cut You Loose. Durch seine Auftritte in Europa ab den 1970ern wurde Luther auch bei uns bekannt und ich erinnere noch gerne das tolle Konzert, welches ich von ihm erleben durfte. Seine Musik war sehr abwechslungsreich, traditionelle Nummern wechselten sich mit innovativen Songs ab. Auf Know You Got It hören wir seine tolle Slide-Gitarre, danach hören wir Easy Baby.

Das war Now You Got It und Easy Baby von Luther Allison. Luther zog dann in der zweiten Hälfte der 1970er nach Frankreich. Er hatte dann 1995 mit Blues Drake ein Top-10-Album in den Billboard Blues Album Charts. Im Mai 1997 erreichte er mit seinem Album Reckless noch einmal Rang 12. Tragischerweise wurde bei ihm im Sommer 1997 ein Tumor entdeckt. Luther Allison starb im August 1997, kurz vor seinem 58. Geburtstag. Hören wir noch einmal Motown Records Aufnahmen von ihm. KT und Into My Life.

Das war Luther Allison mit Katie und Into My Life. Coco Taylor war ja die von Chess als neue Blues Queen positionierte Sängerin. Ihr Album Soul Queen aus dem Jahr 1972 beinhaltete aber natürlich typischen Chicago Blues. Daraus spiele ich euch zum Abschluss noch zwei Songs. Aber vorher verabschiede ich mich von euch. Vielen Dank fürs Einschalten von Blues Time und hoffentlich bis zur nächsten Sendung. Und nicht vergessen, es gibt Blues Time jede Woche. Jeweils einmal im Monat das Feature und die Charts und in den Wochen dazwischen die Specials. Wer die Sendungen nachhören möchte, findet diese auf der Seite bluestime.eu/mediathek. Eine gute Zeit wünscht euch, euer Norbert Egger. Wir hören Coco Taylor von ihrem Album Soul Queen mit Let Me Love You Baby und I Need More and More.

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1: Liebe Hörerinnen und Hörer von Radio Ginsing, mein Name ist Norbert Schlichting und ich begrüße Sie ganz herzlich zu Nopsis Jazzkiste Nummer 41. Heute geht es um den amerikanischen Jazzmusiker Duke Ellington.

Duke Ellington, mit ursprünglichem Namen Edward Kennedy, wurde am 29. April 1899 in Washington, D.C. geboren. Er gehörte zu den einflussreichsten amerikanischen Jazzmusikern. Als Pianist war er einer der wichtigsten Neuerer des Stride Piano. Als Komponist verfasste er annähernd 2000 Kompositionen, sowohl Lieder als auch Suiten, von denen bald zahlreiche zu Jazz-Standards wurden. Als Bandleader trug er zur Ausprägung des Swing als Big-Band-Stil bei. Hören wir als erstes The Mooch.

Ellington stammte aus dem schwarzen Kleinbürgertum Washingtons. Seinen ersten Klavierunterricht erhielt der kleine Ellington bereits als Siebenjähriger von seiner Mutter. Jedoch hatte er keinen Spaß am Klavierspiel, sodass der Unterricht erfolglos wieder eingestellt wurde. Erst im Alter von 14 Jahren erwachte sein Interesse an der Musik. Beale Street Blues.

Ellington hatte aber kaum formalen Musikunterricht. Er nahm auf, was in seiner Umgebung verfügbar war. Vor allem interessierte ihn der Ragtime. Aufgrund seiner vornehmen Ausstrahlung und geschliffenen Manieren wurde er bereits in seiner Jugend von Schulkameraden zum Duke, übersetzt Herzog, ernannt. Seine professionelle Karriere begann er mit 17 Jahren. One Note Samba.

Bereits um 1920 genoss er einen guten Ruf. Er war nicht nur als Begleiter am Klavier tätig, sondern auch als Bandleader. Mit 24 Jahren zog er dann mit einer Musikgruppe nach New York und gründete dort die Band The Washingtonians. Summer Samba.

Der erste Anlauf ging schief. Erst als die Band dann die Sängerin Ella Smith mit einbrachte, spielte er in verschiedenen New Yorker Clubs. Als der berühmte King Oliver den bekannten Cotton Club verließ, wurde Ellington der Job als Hausband im damals renommierten Nachtclub angeboten. Nach und nach wurde die Washingtoners zum Duke Ellington Orchester. Sophisticated Lady.

In dieser Zeit experimentierte er vielfach in der Tonalität. Der Jungle-Stil wurde sein damaliges Markenzeichen. Als Ellington den Cotton Club 1931 verließ, war er einer der bekanntesten Afroamerikaner. Stormy Weather.

Im Sommer 1933 ging dann das Orchester erstmals auf Europa-Tournee. Anschließend unternahm Duke Ellington mit seiner Band zahlreiche weitere Tourneen durch die Vereinigten Staaten, Europa sowie eine Welttournee in den 1960er Jahren. Memphis Blues.

Die Band erreichte in den 1940er Jahren ihren kreativen Höhepunkt. Diese Entwicklung wurde in erheblichem Maße vom Pianisten, Arrangeur und Komponisten Billy Strayhorn beeinflusst, mit dem Ellington eine lebenslange Freundschaft pflegte. Three Little Words.

Duke Ellington war bekannt für seine ausgeprägte Eitelkeit und seinen herrischen und manipulativen Umgang mit seinen Band- und Familienmitgliedern. 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

Duke Ellington erhielt auch etliche Auszeichnungen. So vom Präsident Nixon wurde ihm die Freiheitsmedaille des Präsidenten 1969 überreicht. 1965 wurde Ellington für den Pulitzerpreis nominiert, den er aber nicht erhielt. Am 24. April 1969 erhielt er aus der Hand vom US-Präsidenten Richard Nixon für sein Lebenswerk die President Medal of Freedom. 1973 wurde er in die französische Ehrenlegion aufgenommen. 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

Duke Ellington starb am 24. Mai 1974 an einer Lungenentzündung und wurde in New York beigesetzt. Moon Indigay.

Obwohl Ellington kein Klaviervirtuose war, so hat er aber sein Orchester vom Klavier aus gesteuert. So war das Klavier der unmittelbare Vermittler zwischen Ellingtons innerem Ohr und seinem Orchester. Take the Train.

Dem Pianisten Duke Ellington stellt insbesondere seine Trio-Session mit Charles Mingus und Max Rouge 1962 heraus. Duke Ellington war eine herausragende Größe des Jazz der 1920er bis zu den 1960er Jahren. Man zählt ihn zu den größten amerikanischen Komponisten. It Don't Mean a Thing.

Duke Ellington schrieb aber auch Filmmusiken, unter anderem der Film Anatomy of a Murder 1959 mit James Stewart, bis Paris Blues 1961 mit Paul Newman und Sidney Poitier. Solitude.

Duke Ellington war ab 1932 Mitglied im Bund der Freimaurer. 1953 wurde der Asteroid des äußeren Hauptgürtels mit der Nummer 3156 Ellington nach ihm benannt. Hören wir zum Abschluss noch Perdido und Pretty Woman.

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1: Das war's dann für heute mit Nopsters Jazzkiste Nummer 41. Und sollte es Ihnen gefallen haben, hören Sie wieder mal rein, wenn es heißt Nopsters Jazzkiste Nummer 42.
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5: 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Guten Tag und herzlich willkommen zu einer weiteren Ausgabe von Drillinge, die Bands der 60er Jahre. Heute mit Teil 6 unserer Reihe über die großen Bands eines Jahrzehnts, das Popmusik neu erfand. Die 60er Jahre waren nicht nur laut, wild und revolutionär, sie waren auch melodisch, charmant und voller Optimismus. Genau dafür stehen unsere heutigen Bands. Herman's Hermits aus England und The Seekers aus Australien. Beginnen wir mit Herman's Hermits. Die Band wurde 1963 in Manchester gegründet und bestand in ihrer bekanntesten Besetzung aus Sänger Peter Noon, Keith Hopwood, Carl Green, Derek Lackenby und Barry Whitman. Peter Noon, erst 15 Jahre alt, hatte Ähnlichkeit mit Sherman, einer Figur aus einer Zeichentrickfilmserie namens The Adventures of Rocky and Bullwinkle and Friends. Und erhielt dadurch den Spitznamen Herman. Und so entstand der Bandname. Mit I'm Into Something Good, komponiert von Jerry Goffin und Carole King, gelang 1964 der Durchbruch. Es folgten zahlreiche Hits in Großbritannien, den USA und Europa. Ihr Stil? Beatmusik, Poprock, Music-Hall-Einflüsse und Ohrwurm-Melodien. Immer charmant serviert. So wurde die Gruppe schon früh zu einem der freundlichsten Gesichter der British Invasion. Während andere Bands rebellisch wirkten, präsentierten Herman's Hermits jugendlichen Witz, eingängige Songs und eine enorme Leichtigkeit. Genau das traf den Geschmack des internationalen Publikums. Sie waren keine Revolutionäre im engeren Sinn, aber sie gehörten zu den erfolgreichsten Hitlieferanten ihrer Zeit. Wir starten mit drei frühen Klassikern von Herman's Hermits. I'm Into Something Good erreichte Platz 1 in Großbritannien und Platz 13 der US-Charts. Show Me Girl und Silhouettes 1965 konnten sich in den Top 20 im Vereinigten Königreich platzieren.

Hermans Hermits entwickelten sich Mitte der 60er zu einer regelrechten Chartmaschine. Ihr Erfolgsrezept war klar: kurze, eingängige Songs, viel Melodie, humorvolle Texte und die sympathische Ausstrahlung von Frontmann Peter Noone. Und zudem bewies Manager Mickey Most bei der Auswahl der Songs ein verblüffendes Gespür für Hits. Besonders in den USA war die Band enorm populär. Dort gehörten sie zeitweise zu den meistverkauften Acts überhaupt. Titel wie Mrs. Brown, You've Got a Lovely Daughter oder I'm Henry VIII, I Am wurden 1965 riesige Hits und schafften es auf den Spitzenplatz der US-Charts. Musikalisch verband die Gruppe Beat, Pop und britische Unterhaltungstradition. Gerade I'm Henry VIII, I Am zeigte ihre Nähe zur Music-Hall-Kultur. Humorvoll, frech, fast augenzwinkernd, nostalgisch. Doch Herman's Hermits konnten auch anders. Mit No Milk Today aus dem Jahr 1966, geschrieben von Graham Goldman, bewiesen sie mehr emotionale Tiefe und ein moderneres Arrangement. Hier zeigte sich, dass die Band weit mehr war als nur Spaßmacher. Eine kleine Anekdote am Rande. Manager Mickey Most setzte bei der Produktion der Songs zusätzlich Studiomusiker ein, darunter Jimmy Page und John Paul Jones, die damals noch einige Jahre vom Weltruhm mit Led Zeppelin entfernt waren. Jetzt hören wir die drei erwähnten Herman's Hermits Hits. Mrs. Brown, You've Got a Lovely Daughter, I'm Henry VIII, I Am und No Milk Today.

Probleme blieben dennoch nicht aus. Wie bei vielen Erfolgsbands sorgten Tourstress, permanenter Erfolgsdruck und Diskussionen über musikalische Kontrolle für Spannungen zwischen Management und den Musikern. Gegen Ende der 60er veränderte sich die Poplandschaft rasant. Psychedelic Rock, Bluesrock und albumorientierte Musik verdrängten zunehmend den klassischen Singlepop. Auch Herman's Hermits spürten diesen Wandel. Die Zeiten, als noch The Who als Vorband vor Herman's Hermits auftraten, endeten. Die Hits wurden seltener, doch die Band blieb populär und veröffentlichte weiterhin starke Singles wie There's a Kind of Hush, ein Song, der bis heute zu ihren bekanntesten gehört. 1971 trennten sich Peter Noone und die Gruppe. Verschiedene Besetzungen führten den Namen weiter, wobei es im Laufe der Zeit zu heftigen Rechtsstreitigkeiten bezüglich der Namensrechte zwischen Peter Noone und Schlagzeuger Barry Whitman kam. Peter Noone selbst blieb als Entertainer und Sänger erfolgreich und ist bis heute eng mit dem Erbe der Band verbunden. Als einziges Gründungsmitglied ist Barry Whitman noch heute mit Herman's Hermits unterwegs. Ihr Vermächtnis ist groß. In Großbritannien hatten sie von 1964 bis 1970 10 Top-10-Singles, 18 Top-20-Singles und etliche mit dem Goldstatus ausgezeichnete Langspielplatten. Herman's Hermits gehörten zu den freundlichsten und erfolgreichsten Pop-Botschaftern der British Invasion. Sie machten britische Beatmusik weltweit massentauglich und lieferten den Soundtrack für eine unbeschwerte Seite der 60er. Jetzt noch einmal drei spätere Titel dieser beliebten Band. There's a Kind of Hush und Don't Go Out Into the Rain, You're Gonna Melt aus dem Jahr 1967 sowie Something Is Happening aus 1968.

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4: 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Nun wechseln wir auf die Südhalbkugel zu einer Gruppe, die bewies, dass die Pop-Revolution der 60er nicht nur aus England und Amerika kam. The Seekers. Gegründet wurden sie 1962 in Melbourne von Judith Durham, Ethel Guy, Keith Potker und Bruce Woodley. Durham und Guy hatten sich bei ihrer gemeinsamen Arbeit in einer Werbeagentur kennengelernt. Anfangs sang Durham nur gelegentlich mit den Seekers, wenn sie nicht in lokalen Jazzclubs auftrat. Ursprünglich spielte die Gruppe Folk und traditionelle Songs. Doch bald entwickelte sich daraus ein unverwechselbarer Pop-Folk-Sound. Entscheidend war die Stimme von Judith Durham. Warm, klar, ausdrucksstark und sofort erkennbar. Zusammen mit den harmonischen Männerstimmen entstand ein Klang, der zugleich modern und zeitlos wirkte. Mit I'll Never Find Another You, produziert vom britischen Hitmacher Tom Springfield, gelang 1964 der internationale Durchbruch. Tom Springfield, der Bruder von Dusty Springfield, lernten sie kennen, als sie bei einem Konzert als Ersatz für seine Schwester eingesprungen waren. Eine glückliche Fügung. Danach wurden The Seekers zu einer der erfolgreichsten Gruppen des Jahrzehnts. Ihr Stil verband Folk, Pop, leichte Country-Einflüsse und wunderschöne Vokalharmonien. Inmitten lauter Beatbands wirkten The Seekers beinahe elegant und beruhigend. Eine Band mit besonderem Charme. Wir hören nun drei frühe Highlights dieser außergewöhnlichen Formation. Kumbaya aus ihrem ersten Album Introducing the Seekers 1963. I'll Never Find Another You, ihre Nummer 1 Single in Großbritannien 1965 und Morning Town Ride aus dem gleichen Jahr.

The Seekers wurden Mitte der 60er zu internationalen Superstars. Ihre Musik traf den Nerv eines Publikums, das neben Beat und Rock auch Wärme, Melodie und Gefühl suchte. Titel wie A World of Our Own oder The Carnival is Over wurden weltweit gefeiert. Gerade letzterer Song zählt zu den großen emotionalen Hymnen des Jahrzehnts. Judith Durhams Stimme verlieh solchen Liedern Tiefe und Würde. Musikalisch zeichneten sich The Seekers durch perfekte Mehrstimmigkeit, akustische Instrumente und eine ungewöhnliche stilistische Offenheit aus. Folk, Pop, traditionelle Melodien und moderne Produktion verschmolzen zu einem einzigartigen Klangbild. 1967 wurden The Seekers als erste australische Popgruppe mit großem internationalen Starruhm ausgezeichnet. Und sie erhielten zahlreiche Ehrungen in ihrer Heimat. Doch wie bei vielen Gruppen führten Dauererfolg, Reisestrapazen und unterschiedliche Vorstellungen zu Spannung. 1968 verließ Judith Durham die Band zunächst, um eine Solokarriere zu beginnen. Ein tiefer Einschnitt. Jetzt hören wir drei weitere Klassiker der Seekers: A World with Our Own und The Carnival is Over aus dem Jahr 1965 sowie Someday, One Day aus dem Jahr 1966.

zum Finale unserer heutigen Ausgabe von Drillinge, die Bands der 60er Jahre, noch ein Blick auf das Vermächtnis von The Seekers. Nach der ersten Trennung kam es in späteren Jahrzehnten zu erfolgreichen Wiedervereinigungen. Die Gruppe blieb ein nationales Kulturgut Australiens. Und Judith Durham wurde als eine der großen Stimmen ihres Landes verehrt. 2022 verstarb Judith Durham an einer chronischen Lungenkrankheit. Die letzte gemeinsame Aufnahme der Seekers, Carry Me, wurde von Ethel Guy bei Durhams staatlicher Trauerfeier vorgestellt. Das von Bruce Woodley geschriebene Lied wurde von Woodley, Podger und Guy vervollständigt, die Durhams Gesang mit Gesang und Instrumenten ergänzten. Der Einfluss der Seekers reicht weit. Viele spätere Folkpop- und Vokalgruppen berufen sich auf sie. Sie beweisen, dass Popmusik sanft, melodisch und dennoch weltweit erfolgreich sein kann. Viele kennen auch The New Seekers. Sie wurden 1969 nach der Auflösung der Seekers vom ehemaligen Bandmitglied Keith Potker mit anderen Musikern gegründet und hat mit den ursprünglichen Seekers nichts gemein. Mit Herman's Hermits und The Seekers haben wir in dieser Ausgabe der Drillinge zwei Bands der 60er Jahre und damit zwei freundliche melodische Gesichter der 60er Jahre kurzzeitig wiederbelebt. Das eine britischer Beat und Humor, das andere australischer Folkpop mit Seele. Beide Acts stehen für eine Zeit des Aufbruchs, in der Musik Menschen über Kontinente hinweg verband, mit Melodien, Optimismus und dem Gefühl, dass alles möglich ist. Den Abschluss der Sendung bildet der letzte Drilling von The Seekers. Ihr hört sie mit Red Rubber Ball, Georgie Girl, ihr größter Hit in den USA mit Platz 2 der Charts und abschließend mit When Will the Good Apples Fall?

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1: 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Eine Sendereihe von und mit Dietmar Witt. Damit verabschiede ich mich aus dem Teil 6 unserer Reihe Drillinge, die Bands der 60er Jahre. Vielen Dank fürs Zuhören, sagt Dietmar Witt und macht es gut. Bis zur nächsten Ausgabe.

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1: 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Es ist 0 Uhr, Mitternacht.
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3: Hallo, liebe Freunde der geschätzten Unterhaltung. Premiere ist angesagt. Die erste Folge meiner neuen Sendereihe hier auf Radio Ginseng. Schätzen Sie mal, wie verrückt das ist. Mein Name ist Lutz Hoff und ich beziehe mich natürlich auf die Sendung Schätzen Sie mal, die im DDR-Fernsehen lief und auch im MDR-Fernsehen. Und ehe Sie googeln müssen, sage ich Ihnen, dass ich die Sendung übernommen habe 1984 von Dr. Jürgen Marten und sie dann bis 1997 über die Wende gerettet habe. Insgesamt lief Schätzen Sie mal 23 Jahre im deutschen Fernsehen und ist damit die am längsten gelaufene Quizshow überhaupt. So, nun haben wir uns ein klein wenig vorgestellt. Ich sage noch, dass ich vorher Diplom-Ingenieur für Maschinenbau war und über den Amateurbereich dann zum Fernsehen kam. Natürlich möchte ich Ihnen Anekdoten, Geschichten, Hintergrundinformationen aus den 13 Jahren, schätzen Sie mal, die ich bestreiten durfte, präsentieren. Ja, und einige fragen natürlich ab und an, warum gibt es denn die Sendung Schätzen Sie mal nicht mehr? Und da sage ich Ihnen, das war unmodernes Fernsehen 1997. Zumindest hat man mir das so gesagt. Unmodernes heute möchte man modernes Fernsehen, ganz modernes Fernsehen. Aber ich sage Ihnen eines, wenn dritt- und viertklassige Prominente im Dschungelcamp in Kakerlaken baden und Känguruhunden essen, nach dem Motto, ich habe Schulden, holt mich nicht raus. Wenn einem TV-Sender mal was Neues einfällt, alle anderen das kopieren und wir freitagsabends 13 Mal Comedy-Blödsinn hören. Wenn ungeprüfte Politiker-Aussagen gleichlautend auf allen Fernsehsendern ausgestrahlt werden und damit zur Volksunsicherheit beitragen. Wenn selbsternannte Wirtschaftsweisen vom Börsenparkett berichten und ihre treu glaubenden Anleger reihenweise in die Insolvenz führen, dann wenn unsere Inka, armselige, hormongesteuerte Bauernlümmel, vor die Kamera schiebt und wenn es mehr Kochsendungen als Naturreportagen gibt, wenn das modernes Fernsehen ist, bleibe ich gern unmodern und mache hier unmodern weiter. Wobei das Radio nie unmodern geworden ist. Denken Sie, in den 70er Jahren dachte man ja nur noch Fernsehen, Fernsehen. Da gab es auch diesen Hit, Videokilze, Radiostar. Nichts ist passiert, wir machen Radio weiter. Und jetzt komme ich zum ersten Interpreten, den ich Ihnen präsentieren möchte, aus der Schätzen Sie mal Serie. Ich werde nur Kolleginnen und Kollegen präsentieren, die ich auch persönlich kannte. Der erste ist Lippi, liebevoll auch Wolfgang Lippert genannt. Und den kannte ich schon von vielen Bühnenauftritten. Und 1984 war er zu Gast in meiner Sendung Schätzen Sie mal. Da waren wir junge Burschen, wir kannten uns, hatten viel Spaß miteinander. Aber die Redakteurin hat uns ein Spiel aufgetragen. Wir sollten in eine Herrenhose einen Reißverschluss einnehmen, in den Schlitz sozusagen. Und das taten wir auch. Und ich sagte noch zu Wolfgang Lippert, wissen Sie, wir haben uns sitzen müssen, wissen Sie, mein Vater war Herrenmaßschneider. Und dann legten wir los und während wir schätzten und uns unterhielten, haben wir genäht und dann war Schluss mit dem Spiel und Lippi präsentierte seinen wunderbar eingenähten Reißverschluss und meiner war auf dem Hosenboden sozusagen völlig falsch angenäht. Das wurde nicht geschnitten, alle lachten hinter den Kulissen und das Publikum hat sich auch gefreut. Danach hat Lippi welchen Titel gesungen? Schätzen Sie mal, natürlich den bis heute noch bekanntesten von ihm. Erna kommt. Und die kommt jetzt.

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Ach ja, Erna. Nomen est omen, also Namen sind ein Vorzeichen. Ja, auch an Vornamen kann man so ein bisschen die Altersstruktur erkennen, das wissen Sie. Also wenn Sie Erna hören oder Wolfgang oder Lutz, da erwarten Sie keine 17-Jährigen, richtig? Und heutzutage, die beliebtesten Namen 2025 waren Sophia und Noah. Wobei das ja heute ein bisschen anders ist, vielleicht wenn die größer werden, in jugendlichen Jahrgangsbereichen sich bewegen, dann könnte ja aus der Sophia vielleicht ein Philipp werden, aus der Noah eine andere Dame. Das ist ja heute möglich. Aber insgesamt kann man am Vornamen schon was erkennen. Meine Enkelkinder heißen Lore, Merle, Ava und Lene. Ja, und dann gab es noch so das Mittelalter unserer Entwicklung, nämlich, wenn Sie so in die 70er Jahre schauen, 70er, 80er, ja, da gab es die Jacqueline, Annette, Annette, ja, oder die Mandy, unsere Mandy, oder auch, und den Namen kennen Sie aus den Filmen Olsenbande, nämlich die Yvonne. Ja, erinnern Sie sich, Yvonne? Übrigens präsentiert und synchronisiert von Helga Hahnemann. Zu der komme ich noch. Ja, Yvonne. Aber zu Yvonne hat mir Harry Fiebig, ein gestandener Eulenspiegelautor, der hat auch immer das ganz raffinierte Kreuzworträtsel gemacht. Harry Fiebig hat mir zu Yvonne ein Gedicht geschrieben, das so in die Sommerzeit passt und den haben wir so gerade wunderbar hinter uns gebracht. Aber, ich muss Yvonne sagen, sonst reimt sich das nicht. Und das geht so. Wie herrlich ist es, wenn ich mit Yvonne am Strand mich an der Sonne sonne. Und wenn wir dann wie junge Hasen vergnüglich über den Rasen rasen. Schön ist auch, wenn wir verwegen uns pitschenass im Regenregen. Danach gibt's immer Tee ganz heißen. Wer wird sie schon nach reißen? Schön ist auch an jeden Tagen, wo wir uns in den Wagen wagen und in großen Karawanen uns den Weg auf breiten Autobahnen bahnen. Nur einmal habe ich mich verfahren, so dass wir fast in Waren waren, weil zwei Typen solcher Miesen mir den falschen Weg durch Wiesen. Doch am schönsten will's mir scheinen, wenn wir bei süßen Weinen. Im Restaurant, wo alle schweigen und nur ganz leis die Geigen. Sie sehen, mit Yvonne kann man eben ein wunderschönes Leben. Tja, solchen Blödsinn und so Klamauk liebe ich sehr. Und ich denke, das ist ein schönes, hübsches Sommergedicht, aber auch gut mit der deutschen Sprache gearbeitet. Und jetzt habe ich noch einen Vornamen zu besprechen mit Ihnen, nämlich Amanda. Amanda kommt aus dem, eigentlich Amare, aus dem Griechischen und heißt die Liebenswerte. Ja, vielleicht ahnen Sie schon, auf welche Künstlerin ich hinaus will. Die kam Anfang der 1990er Jahre nach Chemnitz ins, schätzen Sie mal, Studio. Ich muss immer überlegen, weil ich bin, glaube ich, einer der wenigen Moderatoren, die in der gleichen Sendung gesagt haben, guten Abend aus Karl-Marx-Stadt und dann Jahre später, guten Abend aus Chemnitz. Also, im Chemnitz trafen wir Amanda Lear. Und da hat man ja so eine Vorstellung. Ich kannte sie nur aus dem Fernsehen. Man hatte eine Vorstellung, wissen Sie, Amanda Lear. Und dann stand vor der, schätzen Sie mal, Studiotür eine Frau mit einem schlichten Sommerkleid. Also schlicht, da ging es gar nicht. Blümchen, schlankes Kleid, ganz flache Schuhe, Treter und Haare hinterm Tuch verborgen. Und diese Dame kam zu mir, wir haben uns unterhalten, wie man das so macht vor der Show. Sie hat von ihrer Malerei erzählt, damals hat sie schon mehr gemalt als gesungen. Und dann kam die Generalprobe und die war immer im Kostüm. Also, Licht aus, Spott an und dann kam Amanda Lear rein in einem
knackigen, engen Lacklederanzug mit High Heels, also super, super hohen Schuhen und aufgestylte Haarfrisur. Da stand Amanda da, alle waren geschockt, erfreut zugleich. Und dann legte sie los. Und wenn man dann den Titel hört, denkt man, glaube ich, so, ach, das müsste mir mal passieren, wenn ich so am Strand unterwegs bin, auf der Strandpromenade. Und dann kommt eine Dame und sagt, Follow me. Also, die macht das viel besser, Amanda Lear. Die singt es nämlich jetzt, diesen eigentlich Welthit von ihr. Bitteschön.

Ja, großes Erlebnis damals für mich, Amanda Lear. Und ich sagte ja, wenn die so am Strand vielleicht sagt, follow me, da ist man ja angesprochen, ne? Und da kommen wir gleich zum Strand, hatte ich Ihnen versprochen. Wie ist das heute? Also alle denken ja bei Ostsee, was heißt alle, wir DDR-Aufgewachsenen bei Ostsee an Nackedeis, an FKK. Das war einfach so. Gibt es immer noch. Aber heute, wenn die FKK-Leute etwas zum Sport angeregt, von Hause aus, ich meine, das haben sie immer gemacht, aber heute werden sie zum Wandern aufgefordert. Das ist in eigentlich jedem Ostseebad heute das gleiche Prozedere. Denn am Eingang sozusagen der Hauptstrand, wissen Sie, der Hauptstrand mit den Strandkörben. Da sitzen Menschen drin, die gerne auch den Strandkorb vorne zuhängen, ja, wegen des Windes und dann den Strandkorb den ganzen Tag drehen, wegen der Sonne. Also sie mögen keinen Wind und keine Sonne und der Sand soll auch nicht in den Korb wehen. Aber sie können sagen, ich war an der Ostsee. Ja, und ins Wasser gehen sie, glaube ich, auch nicht so gern. Warum gehen sie nicht so gern ins Wasser? Wegen der Quallen. Also wenn man dann im Wasser ist und die Quallen kommen, ist das so ein bisschen unbehaglich, wenn die in den Bikini schlüpfen möglicherweise. Und auch die Herren haben es nicht so gerne, wenn in der Badehose sich was Fremdes rührt. Woher kommt das? An der Ostsee gibt es die sogenannten Ohrenquallen. Die kommen vom Atlantik über die Nordsee und sie vertragen den geringen Salzgehalt der Ostsee. Schätzfrage, wie hoch ist der Salzgehalt an der Ostsee? Und das kann ich Ihnen versprechen, zwischen 0,3 und 1,8%, also um 1% etwa. Am Mittelmeer sind es um die 3% und am Toten Meer 30%. Ganz andere Situation. Und die Quallen, die Ohrenquallen, die können nichts hören. Die heißen nur so, weil sie mit viel Fantasie wie ein Ohr aussehen. Und sie tun uns nichts, gar nichts. Ihre Nässezellen, die sind für den Menschen völlig ungefährlich. Sie haben natürlich da eine Möglichkeit für natürliche Feinde da zack, was auszusprühen, die Nässezellen auszufahren mit 70 Kilometer pro Stunde. Schon wieder eine Schätzfrage. So schnell bewegen wir uns höchstens bei Mücken totschlagen. Also ungefährlich die Quallen. Doch zurück zur Wanderung der Nackedeis. Der nächste Strand, wieder ein Stück gewandert, ist der Strand ohne Strandkörbe. Da kommen Menschen, die schmeißen Plastikzeug hin, das wird dann zur Strandburg, zur Liegeburg oder zur Luftmatratze, wie auch immer. Alles schön sortiert, 50 cm auseinander. Dann wird die Kühltasche aus dem Ort geholt. Und ich habe auch schon Herren in knackiger Badehose gesehen, die mit einer Sackkarre, so heißen die, voller Bierkästen oder Cola-Kästen, dann zum Strand laufen, um da für den Tag über gerüstet zu sein. Der Strand geht weiter und die Nackedeis wandern weiter. Denn nach dem Hauptstrand und diesem kleinen Normalstrand, da kommt der richtig Hundestrand. Ja, hier sind bekleidete Menschen unterwegs, also mit Badebekleidung natürlich und mit Hunden. Die Hunde sind nackt, aber die können da alles machen. Die können rumlaufen, Rundstrom, bellen natürlich auch, im Sand scharren und auch heimlich wahrscheinlich irgendwo hinpinkeln, wozu Herrchen und Frauchen erst umständlich ins Wasser gehen müssen. Soweit der Hundestrand. So, und noch ein Stückchen weiter kommt dann der FKK-Strand. Ja, da sind also nackte Menschen unterwegs, die sich wohlfühlen, die ins Wasser gehen, aber ohne Hunde. Hunde sind dort verboten, weil, wissen Sie, so mancher Hund würde beim Anblick so manchen Nackedeis, würde der möglicherweise erblinden. Und deshalb also tierschutzmäßig dort keine Hunde, denn Blindenhunde werden trainiert. Und die werden nicht schocktherapiert. Also da muss man drauf achten. So, und wenn dann abends alle von allen Stränden wieder verschwinden, kehrt Ruhe ein und die Ohrenquallen, die bleiben da und die Ohrenqualle legt sich aufs Ohr. Dann ist der Strandtag vorbei, da kann man vielleicht noch den schönen blauen Himmel beobachten.
Und auf diese Überleitung bin ich stolz, denn wir kommen zu einem Titel, der heißt Himmelblau von Arnold Murmel-Fritsch, komponiert und von Ines Paulke gesungen. Ines Paulke, die war dreimal Rocksängerin des Jahres in der DDR, hat immer interessante Titel gesungen. Nach der Wende wurde es ruhiger um sie. Und 2010 ist sie mit 51 Jahren aus dem Leben geschieden. Ines Paulke, in Gedenken an sie, der Titel Himmelblau.

0: himmelblau. Tja, und da denke ich an einen Ausspruch so mancher Herren, insbesondere die da sagen, ich hole dir das Blaue vom Himmel. Und was steckt hinter diesem Spruch? Ja, weil der blaue Himmel, der hat sowas wie Unendlichkeit. Man kann ihn ja nicht fassen. Alles blau, da ist gar nichts. Und man weiß auch gar nicht, wie weit es geht, ob da überhaupt was ist. Und deshalb der Spruch, weil jeder sagt, na, was willst du mir da holen vom Himmel? Ja, der flunkert doch, der übertreibt, der spinnt. Was verspricht er denn? Ja? Ein Versprecher. Im schlimmsten Sinne des Wortes. Und da kommen natürlich manche Frauen so schnell dahinter. Was machen so Männer so an Ostseestränden, an überhaupt Stränden auf der Welt? Ja, womit können sie noch brillieren? Am besten mit Geld, glaube ich. Und das ist ja heute auch so eine Sache, ne? Wenn wir an Ostseebäder-Tage zurückdenken und heute so gucken, wenn sie da 14 Tage in einem Hotel am Strand buchen, sie stehen an der Rezeption, sehen den Preis und denken, oh, jetzt gehört mir ein Stück Strand. Nein, es sind nur die 14 Tage. Ja, es ist alles ein bisschen teurer geworden. Essen, Trinken, Mietgebühren und so weiter. Man braucht da viel Kleingeld. Also das Kleingeld reicht nicht, aber es ist ja auch so ein Spruch, nicht? Man braucht viel Kleingeld, um da groß rauszukommen. Aber um Kleingeld geht's jetzt. Ich habe einen wunderbaren Gast zu präsentieren aus dem Jahr 1997, schätzen Sie mal, den kannte ich auch nur, ach, eigentlich als Kind schon aus dem Fernsehen. Also Musik aus Studio B sagte, glaube ich, vielen was. Und dann kam er an, ganz klein, in Begleitung, ganz bescheiden. Wie ich auch natürlich nur Menschen vorstelle, mit denen ich gute Erfahrungen gehabt habe. Ein ganz bescheidener, zurückhaltender, stiller Mensch, Chris Howland. Mit dem habe ich mich wunderbar unterhalten. Der hat sich gefreut, dass er bei Schätzen Sie mal dabei war, weil es war die letzte Sendung, die 111. Sendung nach 23 Jahren. Und da haben wir solche, ja, Heroen eingeladen, die also wirklich eine Historie in der Schlagerwelt darstellten. Und bei Kleingeld, was hat er gesungen? Was hat er gemacht? Der Mann, der schon viele Krimis parodiert hat und parodistische Filme gemacht hat. Was hat er gesungen? Und dann hau ich mit dem Hämmerchen genau das Sparschwein kaputt. Chris Howland.
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1: 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Hier ist Lutz Hoff mit der Sendung Schätzen Sie mal, wie verrückt das ist. Wir bleiben beim Geld. In ein Sparschwein kommen ja selten Scheine. Die klimpern nicht, schon deshalb macht es keinen Spaß, ist auch ein bisschen umständlich. Und der Geldschein, um den es sich jetzt handelt, ja, den konnte Chris Howland noch gar nicht haben. Als er das Lied eingesungen hat, gab es den noch nicht. Schätzen Sie mal, wann es den 200-D-Mark-Schein gab in dann Gesamtdeutschland. Es gab einen 200-D-Mark-Schein, der Kopf von Paul Ehrlich war da drauf, das war der Erfinder der Chemotherapie. 200-D-Mark-Schein. Wann gab es den zum ersten Mal? Natürlich sage ich es Ihnen, am 1. Oktober 1990. Und wir waren pfiffig in der Schätzen Sie mal Redaktion. Wir haben am 30. September 1990 eine Sendung zu diesem Geldschein gemacht. Und das hatte auch was Praktisches für uns, für mich, meine Redakteure und das Kamerateam. Wir haben nämlich eine Dienstreise gemacht nach Frankfurt am Main. Das war dann nun für alle möglich. Also wir in das Hochhaus der Deutschen Bank. Sein der Chefs dort, hoch in die Etage, Riesenbüro, Riesenschreibtisch. Sowas merkt man sich. Gläserner Schreibtisch und auf dem Schreibtisch nur ein Telefon, damals noch ein Festnetztelefon und ja, ein Familienbild, wie das üblich war für die Manager. Blanker, leerer Schreibtisch. Ich wusste sofort, Lutz, das sind Westmanager. Ich kannte im Osten nur Leiter und die hatten immer einen vollen Schreibtisch. Wie auch immer. Die werden ihre Arbeit gemacht haben, gehe ich mal davon aus. Und dann haben wir gesagt, na, nun zeigen Sie uns doch mal so einen Geldschein. Den gab es ja noch nicht zu sehen. Sagt er, kein Problem. Da hat er zwei bewaffnete Beamte in den Keller geschickt. Ganz tief, da muss ewige Meter unter der Erde gewesen sein. Und dann kamen die hoch mit so einer Kiste, mit so einem Mini-Container. 1 Meter mal 1,50, so 1 Meter hoch, so in etwa. So eine große Kiste, die macht den Deckel auf und sagt, sehen Sie mal, das sind 200-D-Mark-Scheine, bündelweise. Und ich sage, wie viel sind es? Na, das ist 1 Million. Also standen wir vor 1 Million in D-Mark, haben ein schönes Foto gemacht. Naja, und wie die Wesse sind, die haben uns keinen mit nach Hause gegeben, keinen Schein. Aber Gott, wir haben den Chef dann eingeladen. Diese Sendung haben wir in Berlin-Adlershof aufgenommen, weil das Studio in Chemnitz renoviert wurde. Für schätzen Sie mal. Also waren wir in Adlershof. Wen laden wir nun ein zu dieser Sendung? Alle waren sich einig. Das kann nur Helga Hahnemann sein. Die Henne. Ja, Sie wissen schon, mit welchem Titel. Aber zur gleichen Zeit spielte sie im Berliner Friedrichstadtpalast mit Alfred Müller eine große Show. Nun muss ich dazu sagen, die Henne, also unsere Helga Hahnemann, die kannte ich schon sehr lange. Die war einer der ersten Profis, mit denen ich arbeiten durfte, schon 1981.

viele, viele Jahre zu denken gegeben. Und das ist so ein Synonym für viele Stars, eigentlich für uns alle, dass wir nach großen, schönen, bejubelten Auftritten zum Schluss doch immer mal wieder allein sind. Aber zurück zur Sendung. Helga Hahnemann, Friedrichstadtpalast, wir an Adlershof. Wir waren live, Friedrichstadtpalast ja sowieso. Also, und das war ein Novo. Unsere Freunde und Helfer haben mit Blaulicht die Henne vom Palast nach Adlershof ins Studio gefahren. Wir hatten extra ihren Auftritt an das Ende gelegt. Und sie kam rein, im Kostüm schon. Und ich habe ja vor der Kamera so ein kleines Sparschwein geschenkt. Und dann war sie glücklich und hat dann auch, wir haben einen schönen Talk gemacht. Und wir haben uns auch erinnert an unsere gemeinsame Zeit. Und das war ein schönes Wiedertreffen. Und ja, das Kuriose war, dass diese Sendung genau ein Jahr vor ihrem Tod war. Am 20.11.91 starb Henne mit 51 Jahren. Und das ist schon eine ganze, ganze Weile her. Sie hätte in diesem Monat ihren 89. Geburtstag begehen können. Also als Erinnerung, als Referenz an die große Komikerin, Kabarettistin, Sängerin, die gemeinsam mit Angela Gensmer wirklich Unterhaltungsgeschichte geschrieben hat. In Erinnerung an das alles kommt nun der Titel: Wo ist mein Geld bloß geblieben?

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Ich hatte, das möchte ich noch erwähnen, mit Helge Hahnemann in den 1980er Jahren ein eigenes Tourneeprogramm. Das war eine tolle Sache, ich war stolz darauf. Das Programm hieß Jetzt kommt die Süße. Mit dem Berlin-Sextett, das war damals meine Band, mit Miro Fabian, ein Sänger aus Bulgarien, und eben der Henne. Und für Henne hat ja Angela Genzmer alle Titel geschrieben. Jeden Text, den sie gesungen hat, jeden Text, den sie gesprochen hat, der war von Angela Genzmer. Aber für dieses Tourneeprogramm durfte ich auch ein, zwei Texte für sie schreiben. Und ich sag mal ein Beispiel. Da habe ich mich da als Reporter ausgegeben. Wir sagten, ja, es ist ein kleines Interview auf dem Berlin-Alexanderplatz. Und Henne kam als so etwas elitäre Dame, DDR-Dame, so als ob sie gerade aus dem Exquisit kommt, ja, so ein bisschen reiche Dame. Und ich war eben der Reporter. Und dann ging ich auf sie zu, auf der Bühne, ne, spielt mir das vor den Leuten. Ich ging auf sie zu, sagte, guten Tag, liebe Frau, darf ich Sie mal etwas fragen? Ich komme vom Fernsehen der DDR. Und Henne? Ach was, die DDR hat Fernsehen? Ja, das haben unsere Zuschauer sofort verstanden. Und das war jeweils ein Knüller. Ist auch nicht viel passiert, obwohl das vielleicht damals schon ein bisschen grenzfällig war. Solange wie Henne dabei war, wenn ich den Gag, so wie jetzt, später mal alleine erzählt habe, gab es immer Probleme. Aber Gott, das habe ich auch überstanden. Die Henne war übrigens auch persönlichen Leben. Also zumindest, wenn sie mit Leuten zusammen war. Eine Ulknudel, immer lustig. Sie ging in die Garderobe zu den Musikern und sagt, Jungs, ihr zeigt eine neue Diät. Und ich sage, was machst du denn? Na, ich mache eine Bierdiät. Und? Henne, hilft die? Nee, aber die halte ich durch. Das war so ihr Humor, auch im privaten Bereich. Nächstes Mal jetzt zeig ich was Neues. Dreimal am Tag eine Scheibe Vollkornbrot und einen Apfel. Ich überlege immer noch, ob vor oder nach dem Essen. Das war sie. So war sie lustig, fröhlich und das hat uns immer viel Spaß gemacht. Ich war auch bei ihr in Helgas Topmusike zu Gast, seinerzeit beim Berliner Rundfunk. Und da musste ich abends noch zu ihr, da haben wir die Texte durchgesprochen. Ich gastierte vorher in Hoyerswerda, in der damaligen Halle in Hoyerswerda. Dieser Kultur ist der Berg- und Energiearbeiter, so war das, und kam nachts vorbei. Und da hat sie mich vorher noch angerufen, sagt, ja, du kannst kommen, aber du musst mir Pilze mitbringen. Ich sag dann, wie denn Pilze? Na du, in Teupitz an der Autobahn werden immer Pilze verkauft. Also, sie erinnern sich, DDR-Bürger wussten Bescheid und wussten, wo es wann was gab. Und dann haben wir nächsten Tag die Radiosendung gemacht. Und das war auch sehr gut. Eines Tages habe ich sie nach Hause gebracht und vergaß was. Es war heißer Sommer und da habe ich erst dann mittags gemerkt, fuhr noch mal hin, gemeinsam mit meiner Frau. Wir standen an der Gartenpforte, ich wollte das abholen, klingelte. Und Helga kam von hinter ihrem Haus, da hatte sie einen kleinen Pool, kam sie heraus zu uns nach vorne und hatte an. Damals gab es auch schon heiße Sommer, ja. Ganz heißer Sommer, hatte einen schwarzen Pulli. Zunächst aber muss ich sagen, schwarze Leggings, ganz enge. Dann einen schwarzen Pulli mit breiten, 10 cm breiten weißen Querstreifen. Sie kam auf uns zu, das war schon eine späte Helga Hahnemann. Und meine Frau guckte, wie man so guckt, wenn man so guckt. Und Henne sah sofort, dass meine Frau guckt, wie man so guckt, stellt sich hin und sagt, da kickst du, wa? Naja, Streifen machen schlank. Unvergessen. Unvergessen auch der Interpret, mit dem ich sie jetzt bekannt machen möchte. In den 1990er Jahren war das ja möglich. Da kam ein Mann, den man kannte, so mit Holzfällerhemd, Freundschaftsringen an dem Arm und so, Riesenwuschelkopf, Wolfgang Petri.
Und da war auch wieder das Phänomen, dass ich dachte, jetzt kommt so ein Krawallbursche da rein und wird mir was erzählen. Nein, ganz im Gegenteil. Auch der war ruhig, zurückhaltend. Wir haben uns gleich geduzt. Guten Tag, Lutz. Er wusste, wer ich bin, was ich mache. Wussten auch nicht alle Interpreten. Und war sich bewusst, dass er Gast war in meiner Sendung. Gast in dem Fall. Der Mann, der Stadion gefüllt hat zu der Zeit. Er war Gast bei mir, was viele andere auch vergaßen. Und Wolfgang Petri war mit Benta und hatte einen tollen Hit dann in der Live-Sendung zu präsentieren. Und die Sendung hatte den Übertitel Fußball. Das Thema Fußball, schätzen Sie mal, hatte immer ein Oberthema. Und das war Fußball. Und ich sagte dann live in die Kamera, ich hatte schon den Blick ins Dunkle, da stand Wolle Petri mit der Band und ich sagte live in die Kamera, meine Damen und Herren, Sie wundern sich vielleicht, wie wir immer diese Titel aussuchen für diese Sendung. Ja, wir richten uns natürlich nach dem Thema. Und jetzt kommt der Titel des Fußballtorwarts. Vorbei ist vorbei, du kannst ihn nicht halten. Die Band verbog sich vor Lachen, Wolle Petri auch. Und dann habe ich mich natürlich wieder als Ansager präsentiert und natürlich den Titel ordentlich angesagt. Und hier ist Wolfgang Wolle Petri mit Ich will noch mehr.

Das waren für mich immer schon Ereignisse, wenn so die großen Stars, zu schätzen sie mal, kamen. Sie dürfen nicht vergessen, die haben, das sagte ich schon, große, große Sendungen gemacht, das wissen Sie. Und der MDR war schließlich ein drittes Programm, wo wir ausstrahlten. Aber die sind da irgendwie gerne gekommen, weil wir mit viel Aufwand auch immer die Kulisse, das Bühnenbild gestaltet haben. Da hatten wir tolle Leute im Fernsehen, viele Leute aus dem DDR-Fernsehen natürlich, die einfach weitergemacht haben mit viel Erfolg und viel Engagement. Und Wolfgang Petri war so einer. Den habe ich dann später auch angesagt bei den großen Schlagersendungen in Stadtteilen oder bei der Silvestershow. Und immer wieder haben wir uns gefreut auf ein Wiedersehen. Und der hat natürlich auf der Bühne eine andere Figur abgegeben, muss man sagen, als im Leben. Denn der, wenn alle zum Beispiel am Ende so schunkeln sollten, bei so großen Shows und so, da hat er immer gesagt, na, ich mach doch da nicht mit, Lutz. Ja, da hat er immer diesen coolen Typ raushängen lassen und sich da also stur gestellt, wenn andere da nach schönen Liedern mitgeklatscht haben. Das hat er nicht gemacht. Aber eben nur als Bühnentyp, privat, war ein ganz netter, sympathischer. Und ich sagte ja gerade, die Show, die ich mit ihm hatte im Fernsehen, ging um das Thema Fußball. Und unter den fußballspielenden Sängern war natürlich Achim Menzel. In meiner Karriere habe ich ihn mehrfach bei Promispielen gesehen und ich habe auch mitgespielt. Das heißt, ich stand auf dem Platz und er hat gespielt. Achim war wirklich Juniorenspieler der feinsten Sorte und hat dann trotz seiner Pfunde immer mitgespielt. Und bei einer Show von mir, die hieß dann, was wird denn hier gespielt, 1999, da hat er sich wirklich beim Fußballspielen dermaßen verletzt, die Achillessehne gerissen und der hat noch bis zum Schluss weitergemacht. Ich habe ihn dann im Krankenhaus besucht und dann war alles gut. Aber das war so ein Typ, der einfach mitmachte. Genauso wie Frank Schöbel. Frank Schöbel, auch ein guter Fußballspieler, der spielt, glaube ich, heute noch immer. Und war bei Eintracht Mahlsdorf, so einem Berliner Verein, immer tätig, hat da mittrainiert und war natürlich sehr beliebt. Und wenn er konnte, hat er auch mitgespielt. Und bei den Promispielen war er auch immer und gerne mit dabei. Frank Schöbel habe ich auch noch als Amateur kennengelernt, weil ich mit einer Band, ich erwähnte schon, das Berlin-Sextett unterwegs war. Und da habe ich schon zeitig vor meiner Fernsehzeit mit vielen Profis zu tun gehabt und die Stars geschätzt und immer entsprechend mich riesig vorbereitet damals, um die auch echt zu präsentieren. Und mit Frank kam ich auch sehr gut klar. Ich war bei ihm zu Hause und da hatten wir folgende Idee für, schätzen Sie mal, dass er viele, viele Lieder seiner Karriere singt und dass er zu jedem Lied ein anderes Kostüm anzog, nämlich das, das er trug, als das Lied das erste Mal im Fernsehen lief. Das ging über 20 Jahre, können Sie sich vorstellen, was er alles schon gesungen hat. Und seine Frau sagte, der Frank hat das alles noch im Kleiderschrank. Und das hat er mitgebracht nach Chemnitz. Und dann haben wir das so geschnitten, dieses Medley, dass er immer, also erstmals in Schlaghosen, dann im Samtanzug, dann in ganz engen Röhrenhosen, dann in Bluthose, wie die Mode so war, wie wir mit der Mode gingen. Und das war auch typisch Frank Schöbel. Wenn der einen was gemacht hat, hat er das mit Esprit gemacht und war auch mit dem Herzen dabei. Und deshalb auch heute ein Lied von ihm in meiner ersten Folge hier. Und da habe ich rausgesucht, weil wir ja heute viel über den Strand gesprochen haben, schreib es mir in den Sand. Ja, machen Sie es, wenn Sie jetzt wieder am Strand sind, ist ja noch möglich. Oder denken Sie dran oder erinnern sich an diesen schönen Titel, den Sie jetzt wieder einmal hören. Bitteschön.

0: Das war's für heute. Meine erste Folge von Schätzen Sie mal, wie verrückt das ist, auf Radio Ginseng. Wenn es Ihnen gefallen hat, sagen Sie es weiter. Der Radiosender braucht viel Mundpropaganda. Und wenn es Ihnen nicht gefallen hat, dann hören Sie meine nächste Sendung. Die kommt im Oktober. Ich bedanke mich beim Redakteur Andreas Effer, beim Aufnahmeleiter Jörg Schubert. Und hier noch ein kleines Sprüchlein von Helga Hahnemann. Die hat mal gesagt, manchmal, da geht es einem schlecht. Wenn es einem einmal viel, viel schlechter geht, weiß man erst, wie gut es einem jung ist, als es einem schlecht ging. Damit sage ich Tschüss, ganz lieb und nicht schroff, Ihr Lutz Hoff.
1: 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Es ist 1 Uhr.
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6: Hey, Alter. In dieser Sendereihe geht es um alles, was im reiferen Leben passiert. Um Liebe und Tod, um Sport und Tanz, um Mobilität und Vorsorge und um freie Zeit für neue Projekte. Das Leben ist Veränderung. Hey Alter, eine Reihe auf Radio Ginseng zum Mit- und Nachdenken. Herzlich willkommen, liebe Hörerinnen, liebe Hörer, zu einer neuen Sendung in der Reihe Hey Alter. Mein Name ist Gabi Loke und ich begrüße ganz herzlich am anderen Ende der Telefonleitung Marion Brandau-Prinz.
7: Hallo Frau Loke.
6: Frau Brandau-Prinz, Sie sind beim ambulanten Hospizdienst Christophorus e.V. in Berlin-Spandau und zwar als ehrenamtliche Sterbebegleiterin. Darüber wollen wir heute ein bisschen reden. Als erstes würde mich interessieren, was hat Sie denn überhaupt bewogen? Also nachdem Sie nicht mehr gearbeitet haben, nachdem Sie sozusagen fertig waren mit Ihrem Beruf, dass Sie sich gerade diese Art von Ehrenamt ausgesucht haben?
7: Ja, ich habe frühzeitig überlegt, womit ich mich im Ruhestand beschäftigen kann. Und was für mich feststand, war, dass ich gerne für andere Menschen was tun wollte, also auch für die Gesellschaft. Und da hatte ich eine Kollegin, die hat zu der Zeit eine Ausbildung als ehrenamtliche Begleiterin am Lebensende gemacht und war schon im Einsatz und hat mir davon erzählt und hat so überaus wertschätzend darüber gesprochen. Und dann habe ich gedacht, vielleicht wäre das auch was für mich. Und habe mich dann ein bisschen umgeschaut und habe gesehen, in Berlin-Gatow wird sowas angeboten. Bin dann dahin, habe ein Gespräch geführt mit den Koordinatorinnen und habe auch immer gleich gesagt, ich weiß aber nicht, ob ich das kann. Und die haben mich dann beruhigt und haben gesagt, das wirst du schon sehen, du kannst auch immer abspringen. Ja, so bin ich dazu gekommen und dann dabei geblieben.
6: Wie sind Sie denn vorbereitet worden? Also Sie haben ja gerade selber gesagt, ne? Also Sie haben auch gezweifelt und man hat Ihnen auch gesagt, man kann wieder abspringen, wenn es einem dann doch irgendwie nicht so passend erscheint. Wie war's?
7: Also jeder, der das macht, muss einen 6-monatigen Kurs durchlaufen. Da gibt es auch keine Ausnahmen, auch wenn Menschen aus Pflegeberufen kommen und sagen, ich kann das alles schon, ich kenne das. Nein, jeder muss diese Ausbildung durchlaufen, 6 Monate, das heißt einmal die Woche, 3 Stunden plus 2 Intensivwochenenden. Und da geht es zuallererst darum, sich über den eigenen Tod Gedanken zu machen. Ja? Was wäre, wenn ich eine lebensverkürzende Diagnose bekäme? In diese Situation soll man sich dann reinversetzen. Wie würde ich reagieren? Wie würde ich es meiner Familie sagen? Wie würde ich selbst überhaupt damit klarkommen natürlich? Und wenn man diesen Prozess durchlaufen hat, und dann die eigene Endlichkeit sozusagen auch bejahen kann, statt sie zu verdrängen, dann ist man schon ganz gut vorbereitet, weil man dann sich selbst nicht mehr bei dem Thema Sterben und Tod in den Mittelpunkt stellt, sondern die andere Person, die man begleitet, steht ja im Mittelpunkt und nicht ich selbst. Ja. Ganz, ganz wichtig, will ich auch sagen, ist, dass man so eine Selbstfürsorge entwickelt. Ja, man muss auch Grenzen setzen. Also ich meine damit, man darf das fremde Leid nicht so ganz ins eigene Leben lassen. Ja, also muss auch sagen, das ist das andere Leben, bei mir ist es nicht so, ich bin noch gesund. Ja, man darf auch nicht ständig überlegen, oh, wenn ich das auch mal bekäme, wie schrecklich oder so. Sondern wir müssen eine professionelle Distanz wahren. Ganz, ganz wichtig. Sonst würden wir nämlich mitleiden. Und das wollen wir ja nicht. Also kein Mitleid, sondern Mitgefühl haben wir gelernt. Ja, wir fühlen mit. Und das ist die sogenannte hospizliche Haltung, falls Sie mal einen Artikel oder so darüber lesen.
3: Wie war das bei Ihnen? Das sind ja Sachen, da muss man sich sehr mit sich selber beschäftigen und mit sich selber auseinandersetzen. Wird Ihnen dann auch die Zeit gegeben, also dass Sie sagen können, puh, darüber habe ich jetzt noch gar nicht so nachgedacht, brauche ich noch 2 Tage länger?
7: Uns wurde ein ganzes Wochenende dafür gegeben, ja, für diese Selbstfindung in Bezug auf den eigenen Tod. Und es war auch unter psychologischer Betreuung. Natürlich ist es an dem einen Wochenende nicht getan, ne? Aber der Kurs geht ja weiter. Das ist so relativ am Anfang. Und dann kann man das Thema ja auch selbst immer wieder einbringen. Und das kommt ja sowieso immer wieder vor, weil der ganze Kurs dreht sich ja um Sterben und Tod. Und da ist man selber ja nicht außen vor. Also für mich fand ich hatte genug Zeit dafür. Und das war natürlich auch ein tränenreicher Prozess, muss man auch sagen, ja.
3: Was haben Sie denn noch gelernt in diesen 6 Monaten? Das ist ja doch eine relativ lange Zeit, ne, die man sich dann vorbereitet.
7: Ja, wir haben natürlich, was auch ganz wichtig ist, etwas über den Sterbeprozess als solchen gelernt, der ja bei den Menschen in groben Zügen dann doch immer ähnlich abläuft, was das Körperliche angeht. Ja. Und auch was das Emotionale angeht, wenn man jetzt eine tödliche Diagnose bekommt. Ne. Da haben wir auch gelernt, uns so ein bisschen rein zu versetzen, soweit es überhaupt möglich ist als Außenstehender, der das nicht erlebt. Und haben wir zum Beispiel gelernt, dass man natürlich zuerst geschockt ist, ja, wenn der Arzt einem sagt, du hast zum Beispiel Krebs, unheilbar, man kann nichts mehr machen, ist man erst mal geschockt. Dann hadert man natürlich mit seinem Schicksal oder glaubt es auch nicht. Ja, das ist so in der Anfangsphase und sagt, nein, das kann nicht sein, das muss ein Irrtum sein. Dann hadert man damit, dann fällt man natürlich in eine tiefe Traurigkeit. Das würde ja auch jeder so erwarten. Und irgendwann kommt der Punkt, wo sich die betroffenen Menschen dann wieder so ein bisschen hochhangeln und anfangen, sich damit abzufinden und dann eher überlegen, was will ich noch machen mit dem Rest meines Lebens? Was muss ich noch regeln? Und solche Dinge. Und in der Sterbebegleitung, muss ich sagen, erlebe ich die Menschen immer in dieser Phase. Ja, weil wir meistens doch in dieser Phase erst dazukommen und habe immer so einen tiefen Respekt davor, wie sie mit ihrem eigenen Schicksal umgehen und wie sie sich damit abgefunden haben.
3: Ja, Frau Brandau-Prinz, darüber werden wir noch ein bisschen reden an anderer Stelle. Ich würde ganz gerne erstmal eine Ihrer Musiken spielen, die Sie mitgebracht haben. Und dann, denke ich, sollten wir vielleicht mal den Verein Christophorus etwas vorstellen, weil der bietet ja auch die Möglichkeit, dass man sich entweder als Trauernder oder einfach nur als Mensch, der sich halt interessiert dafür, wie man mit dem Lebensende umgeht, diese Menschen können ja zu dem Verein kommen und ihre Neugierde dort stellen.

0: Liebe Hörerinnen, liebe Hörer, ich bin heute verabredet mit Marion Brandau-Prinz. Sie ist im Ehrenamt Sterbebegleiterin und zwar ist sie beim ambulanten Hospizdienst Christophorus e.V. in Berlin-Spandau. Können Sie uns diese Vereinigung vielleicht ein wenig vorstellen?
1: Ja, gerne. Wir sind ein gemeinnütziger Verein und wir feiern nächstes Jahr übrigens unser 30-jähriges Bestehen schon. Also uns gibt es seit 1997 und wir begleiten schwerkranke Menschen am Lebensende. Und wir sind ein ambulanter Hospizdienst. Das heißt, wir begleiten die Menschen da, wo sie leben. Also in allererster Linie natürlich zu Hause. Aber wenn sie ins Krankenhaus kommen, gehen wir auch dorthin und besuchen sie oder ins Pflegeheim oder ins Hospiz zum Beispiel. Wir sind alle ehrenamtlich tätig und es kostet nichts, wenn wir zu den Menschen kommen. Das ist mir auch ganz wichtig zu betonen. Ja. Die Leute müssen uns nicht bezahlen. Wir werden von den Krankenkassen finanziert und freuen uns natürlich auch immer über Spenden.
0: Wie findet man sie denn oder wie erfahren jetzt Leute von Ihnen, die zum Beispiel einen sterbenden oder schwerkranken Angehörigen haben?
1: Ja, wir werden von Ärzten empfohlen. Im Krankenhaus gibt es auch öfter mal einen Hinweis auf uns. Oder wenn die Menschen schon von einem mobilen Palliativteam zu Hause betreut werden, dann sagen diese Teams auch, wisst ihr schon, es gibt den ambulanten Hospizdienst, da kommen Ehrenamtliche, wenn ihr wollt, und die entlasten auch die Angehörigen zum Beispiel. Ja, wir gehen zu den Menschen, und die zu Hause zum Beispiel im Bett liegen, und die Ehefrau oder der Ehemann kann dann auch mal 2 Stunden was für sich tun, einkaufen gehen oder zum Friseur oder solche ganz profanen Sachen machen. Es ist ein großes Vertrauensverhältnis auch mit den Angehörigen. Das wächst auch sehr schnell und auch das Verhältnis zu den Sterbenden wächst sehr schnell, weil man sofort bei den Fragen des Lebens ist und kein großes Brimborium mehr drumherum ist, das abzuräumen ist, sondern man kommt immer gleich zum Kern der Dinge.
0: Ich hatte vorhin gesagt, Sie sind in Berlin-Spandau beheimatet. Können Sie dazu noch was sagen?
1: Wir sind ein eigenständiger Verein und solche Vereine gibt es in Berlin 32 Mal, also 32 Hospizdienste in den Bezirken. Ja. Und es gibt einen übergreifenden Hospiz- und Palliativverband auf Landesebene und auf Bundesebene.
0: Also kann man sich auch einfach, wenn man das möchte, sich mal informieren in seinem Umkreis, was es dort eventuell an Möglichkeiten gibt.
1: Auf jeden Fall. Also es sollte ja auch immer wohnortnah sein. Also wir betreuen zum Beispiel Menschen in Spandau vor allem und noch in den angrenzenden Orten Charlottenburg und auch in Brandenburg-Falkensee. Das kommt auch vor.
0: Nun hatte ich schon angekündigt, der ambulante Hospizdienst Christophorus bietet auch öffentliche Veranstaltungen an, die halt jeder besuchen kann, der das möchte. Bei Ihnen gibt es zum Beispiel den Salon Finale, es gibt die Reihe Lebensmut und es gibt Spaziergänge, die nennen sich Trauer in Bewegung. Können Sie uns das vielleicht ein bisschen näher vorstellen?
1: Ja, gerne. Der Salon Finale, der findet alle 4 bis 6 Wochen statt. Und das ist so ein abendlicher Salon im traditionellen Sinn. Also es kommen Menschen zusammen und es kommen Experten zum Beispiel dazu. Es gibt Vorträge, manchmal sind es auch Lesungen. Und der Abend steht dann immer unter einem bestimmten Thema. Kürzlich hatten wir das Thema Organspende zum Beispiel. Und vor 1-2 Jahren hatten wir auch mal das Thema Sterbebegleitung. Dann kann man da mitreden, man kann Fragen stellen und lernt uns als Verein natürlich auch kennen.
0: Also man kann da hingehen, ohne dass man jetzt schon einen schwerkranken Angehörigen hat. Man kann dort wirklich hinkommen aus Interesse.
1: Auf jeden Fall, ja, das ist überhaupt keine Voraussetzung, dass man gerade einen Kranken in der Familie hat, überhaupt nicht. Im Gegenteil, wir sehen es auch so, wir wollen das Thema Sterben und Tod auch enttabuisieren in der Gesellschaft, ja, in die Gesellschaft reintragen, in den Alltag reintragen. Dazu dient auch der Salon Finale.
0: Dann hatte ich noch gesagt, die Reihe Lebensmut.
1: Ja, da treffen sich einmal im Monat Angehörige von schwer kranken und sterbenden Menschen. Und die Angehörigen, die befinden sich ja alle in einer besonders belastenden Situation. Und Die können dann bei der Veranstaltung Lebensmut andere Menschen treffen, denen es ebenso geht, sich da austauschen und vielleicht ein bisschen Entlastung auch kriegen in ihrer eigenen Situation, sich aussprechen. Und sie können sicher sein, dass die anderen sie verstehen, weil sie sich in derselben Situation befinden.
0: Und dann haben wir noch diese Spaziergänge, die Sie anbieten. Trauer in Bewegung nennen die sich. Was ist darunter zu verstehen?
1: Ja, das ist da tatsächlich ein Angebot für Menschen, die gerade ihre Liebsten verloren haben. Und eine Ehrenamtliche von uns geht dort mit und man geht spazieren über die Gatower Felder oder an der Havel entlang. Und dabei unterhält man sich, die Leute kriegen neue Kontakte und sie fühlen sich dann auch ein bisschen weniger einsam, so hoffen wir.
0: Über ihre eigene Tätigkeit als Begleiterin auf dem, ja, doch auf dem letzten Weg, den das Leben für jeden bereithält. Darüber wollen wir gleich noch ein bisschen sprechen. Inzwischen hören wir eine Musik von Ihnen.
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1: Liebe Hörerinnen, liebe Hörer von Radio Ginseng, in unserer Reihe Hey Alter haben wir heute das Thema Sterbebegleitung und meine Gesprächspartnerin ist Marion Brandau-Prinz. Sie ist ehrenamtliche Sterbebegleiterin in Berlin-Spandau. Wie finden denn die Menschen, die eine Begleitung wünschen oder die Angehörigen dieser Menschen, wie finden die denn mit Ihnen zusammen?
2: Ja, die Anfrage landet bei uns im Verein, bei den hauptamtlichen Koordinatorinnen. Wir haben drei Mitarbeiterinnen, die das in Teilzeit machen. Und die machen den ersten Hausbesuch bei dem Schwerstkranken. Und danach überlegen sie, welcher Ehrenamtliche oder welche Ehrenamtliche würde in diese Familie hineinpassen. Und dann wird eine oder einer von uns angerufen und gefragt, willst du das machen? Und ja, wenn wir sagen ja, dann gehen wir dahin. Wir bekommen natürlich vorher Informationen, um wen handelt es sich, welche Krankheit handelt es sich, wie ist die Familiensituation.
1: Kann es auch passieren, dass Sie sagen, oh, ist doch nicht so mein Ding, ich würde das gerne wieder abgeben?
2: Ja, in ganz seltenen Fällen ist das schon mal passiert, bei mir persönlich nicht. Wenn man sich sehr, sehr unwohl fühlt, zum Beispiel in der Situation dort bei dem Schwerkranken. Aber da unsere Koordinatorinnen da ein sehr gutes Gespür hat und uns durch die Kurse auch sehr gut kennen, ist das die absolute Ausnahme.
1: In welchen Situationen finden Sie denn die Menschen vor?
2: Ja, also ich habe schon Verschiedenstes erlebt in den 5 Jahren, in denen ich das mache. Zum Beispiel habe ich jahrelang, muss man schon sagen, es waren fast 2 Jahre, einen älteren Herrn besucht, mit dem ich mich wunderbar unterhalten konnte, mit dem ich spazieren gegangen bin. Und der saß dann im Rollstuhl und wir sind durch die Gegend gefahren an Orten, an denen er früher oft war. Zum Beispiel bei seinem Segelclub sind wir vorbeigegangen. Und das war sehr schön und ist aber vielleicht eher die Ausnahme. Meine anderen Begleitungen lagen doch eher dann schon im Bett. Ja. Und je nach Krankheit ist noch Kommunikation möglich oder auch nicht. Ja, das ist natürlich sehr unterschiedlich. Ja. Ich hatte auch mal einen Mann, der konnte nur noch über iPad kommunizieren. Mit anderen kann man noch sprechen. Andere sind so weit fortgeschritten im Sterbeprozess, dass man nur noch die Hand halten kann. Also man muss jedes Mal offen sein für die Situation und gucken, was einen erwartet. Vorlesen tue ich auch oft. Kürzlich habe ich mit einer alten Dame Lieder gesungen, weil sie sich das gewünscht hat. Ich habe aber auch schon einfach nur noch die Hand gehalten, weil es die letzten Stunden des Lebens waren.
1: Wenn ich das so höre, dann kommt mir so der Gedanke, dass Sie auch ein bisschen sowas sind wie in wie so ein Beichtvater vielleicht, dem man nochmal Dinge erzählt, die einem wichtig sind, die man anderen vielleicht auch nicht erzählt hat oder nicht erzählen möchte oder nicht erzählen konnte. Haben Sie solche Erfahrungen auch gemacht?
2: Ja, das habe ich auch schon erlebt bei dem erwähnten älteren Herrn, mit dem ich spazieren war. Der hat dann mit mir über seine Ängste auch vor dem Sterben gesprochen und das konnte er mit seiner Frau nicht, weil er sie nicht belasten konnte oder wollte. Und er hat auch mit mir darüber gesprochen, dass er meint, er sei eine große Belastung für seine Frau und sie könne bald nicht mehr. Und dann war es auch so, dass er 2-3 Wochen später tatsächlich dann gestorben ist. Ja. Und bei der aktuellen Dame, die ich begleite, ist es so, dass sie mir ganz viel aus ihrem Leben erzählt hat und auf ihrer Suche nach der Liebe. Ja. Und sie hat ganz ernüchternd kürzlich gesagt, als sie noch mehr gesprochen hat, dass sie so die richtige Liebe nie gefunden hat. Und das fand ich dann auch erschütternd.
1: Nun müssen Sie ja mit diesen Erschütterungen umgehen. Wie machen Sie das, dass Sie selbst jetzt nicht in eine Lage geraten, wo Sie sagen, oh je, das halte ich ja emotional gar nicht durch?
2: Wir bekommen einmal im Monat Supervision. Da können wir von unseren aktuellen Begleitungen erzählen. Und da sage ich natürlich auch, was mir sehr nahe gekommen ist, und hole mir Rat bei der Supervisorin, wie ich das wieder so ein bisschen auf Distanz kriege, weil das ja ständig eine Gratwanderung ist. Ne? Diese Gratwanderung ist manchmal schwierig, weil man ja auch ein unterschiedliches Verhältnis hat zu den Personen, die man begleitet. Die einen sind einem einfach sympathischer als die anderen. Ja, so ist das, wie im ganz normalen Leben. Und dann kommt manchmal auch etwas ein bisschen nah dazu ran. Und die Supervision hilft uns dabei, das wieder zurechtzurücken.
1: Sie hatten mir erzählt, dass Sie auch Workshops machen. Was ist denn der Unterschied zur Supervision?
2: Ja, Workshops sind eine Fortbildung für uns. Letztens hatten wir zwei junge Bestatterinnen zu Besuch und ich habe wirklich gestaunt, wie sich das Bestatterwesen doch auch modernisiert hat inzwischen oder auch vielleicht gerade dabei ist, sich zu modernisieren und wie liebevoll auch mit den Verstorbenen umgegangen wird und wie sehr auf die Wünsche der Angehörigen eingegangen wird. Oder wir hatten kürzlich eine Fortbildung unter dem Thema Kommunikation ohne Worte. Menschen, die nicht mehr sprechen, wie kommunizieren wir mit denen? Ja, über Blickkontakt, über Gesten und solche Dinge.
1: Frau Brandau-Prinz, wenn es so auf das Lebensende zugeht, steht ja meist die Trauer oder das Traurigsein im Vordergrund. Sie haben aber auch erzählt, dass es sehr beglückende Momente gibt in diesem Prozess des Abschiednehmens. Wodurch entstehen solche Momente? Wie haben Sie die erlebt?
2: Ja, das ist die Dankbarkeit, die einem entgegenkommt von den sterbenden Menschen, dass sie dann auch ein liebes Wort sagen, dass sie sagen vielen Dank oder ein Anlächeln, ja, noch in den letzten Tagen. Und das gibt einem sehr viel zurück, empfinde ich so, ja, weil man merkt, man kann helfen, man kann diese Person unterstützen, sie ist in dem Moment nicht allein. Ja, das macht dieses Ehrenamt so, ja, beglückend, muss ich sagen. Ja, ich muss bei dem Wort bleiben. Ja, deshalb mache ich es richtig gerne.
1: Ja, liebe Frau Brandau-Prinz, dann wünsche ich Ihnen noch viele solcher Momente bei Ihrer Begleitung. Ich bedanke mich ganz herzlich für dieses Gespräch. Vielleicht hat ja der eine oder andere Lust bekommen, darüber nachzudenken, ob er das für sich auch vorstellen könnte. Ich verabschiede mich an dieser Stelle von Ihnen. Mein Name ist Gabi Loke. Bleiben Sie Radio Ginseng gewogen.

0: 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Es ist 1.30 Uhr.
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0: Ein herzliches Willkommen zu unserer neuen Folge Puls, dem Gesundheitsmagazin von Radio Ginseng. Hier am Mikrofon begleitet Sie Dietmar Micklich. Unser Gesprächspartner, unser Ratgeber ist heute Professor Dr. Med. Alexander Dressel. Seit 2016 ist er Chefarzt der Neurologie in Cottbus. 2025 wurde Professor Dr. Alexander Dressel dann auf eine W3-Professur für Neurologie an der Medizinischen Universität Lausitz Karl Thiem berufen. Wir wissen ja, dass der Schlaganfall das Leben von einer Minute auf die andere verändern kann. Dabei wird das Gehirn schlagartig nicht mehr mit ausreichend Blut und Sauerstoff versorgt. Dieser lebensbedrohliche Notfall ist also unser heutiges Thema. Die Frage ist zu stellen, was passiert also bei einem Schlaganfall?
3: Wie der Name schon sagt, und es geht immer so ein bisschen unter, Schlaganfall, es ist eine schlagartige auftretende Funktionsstörung des Gehirns. Und wenn irgendwas so schlagartig auftritt, dann ist es eigentlich immer die Blutversorgung. Wenn die Blutversorgung unterbrochen wird, dann fängt das dahinterliegende Gewebe plötzlich auf zu funktionieren. Und demzufolge ist es eine Störung der Blutversorgung. Es gibt zwei Formen. Es kann eine Blutung geben. Die Mehrzahl der plötzlichen Funktionsstörungen sind aber sogenannte Ischämien. Also das Gefäß ist verschlossen und das Blut kommt nicht dahinter. Und das sind 80% der akuten Schlaganfälle. Und um diese 80% wird es heute gehen, weil wir damit genug zu tun haben. Wie groß ist das Problem eigentlich? Das ist eine seltene Erkrankung, das ist eine häufige Erkrankung. Es ist eine altersabhängige Erkrankung und dann wird sie häufig. Im Jugendlichen und jungen Erwachsenenalter spielt die Erkrankung kaum eine Rolle. Wenn wir uns aber auf die 60 zu bewegen, dann wird diese Erkrankung sehr häufig. Und bei den 90-Jährigen haben immerhin 10% der lebenden Männer einen Schlaganfall gehabt. Wir haben in Deutschland über 250.000 Krankheitsfälle pro Jahr. Und wir behandeln allein in unserer Klinik um die 1.000 Schlaganfälle pro Jahr. Trotzdem ist es noch die dritthäufigste Todesursache. Und es ist eine sehr häufige Ursache von Behinderungen. Und die Männer haben den Frauen etwas voraus, sie erkranken häufiger. Für diese Ursache der Durchblutungsstörung gibt es verschiedene Gründe. Es gibt die Schädigung der kleinsten Gefäße. Das sind die Kapillaren, die wir haben, die da am Ende laufen, die Mikroangiopathie. Und da verdickt sich die Gefäßwand durch Bluthochdruck, durch Diabetes und ähnliche Dinge. Und dann stoppt die Blutzirkulation. Dahinter gibt es kleine Infarkte. Dann gibt es die Schädigung der großen Gefäße, diese Halsgefäße und auch die intrakraniellen Gefäße. Da gibt es eine Engstelle und man kann sich vorstellen, wenn das da eng wird, dann kommt da nicht mehr genug Blut vor. Und es gibt hinterher einen hämodynamischen Infarkt. Das kommt vor, ist aber viel seltener, als man denken würde. Was viel öfter passiert, wenn die großen Gefäße Arteriosklerose kriegen, ist, dass sich Gerinnsel ablösen und dann in die Gefäße hineinfliegen und dort so einen großen, territorialen, keilförmigen Schlaganfall machen. Und schließlich kann das Gerinnsel aus dem Herz, aus dem großen Kreislauf kommen, meistens dann direkt vom Herzen. Und dafür gibt es drei Gründe. Das häufigste ist das Vorhofflimmern, eine Herzrhythmusstörung. Es gerinnt an den Herzklappen und es gibt ein Loch in der Herzscheidewand. Die Ursache ist aber nicht so wichtig für das Symptom, sondern der Ort im Gehirn ist wichtig für das Symptom, weil wir haben verschiedene Funktionen an verschiedenen Stellen im Gehirn und es führt also ein Mediainfarkt auf der linken Seite zu einer Störung der Funktion der rechten Körperhälfte. Sie kriegen ein schiefes Gesicht, vor allem der Mundwinkel hängt. Es kann sein, dass wenn Sie trinken beim Abendbrot, dass hier plötzlich irgendwas aus Ihrem Mund rausläuft. Die haben keine Kraft oder kein Gefühl mehr auf der entsprechend rechten Seite. Und gegebenenfalls, wenn das Sprachzentrum betroffen ist, was auch links ist, kann es sein, dass Sie entweder gar nicht mehr sprechen können, dann wollen Sie was sagen und kommen nur einzelne Worte raus, was wir Telegrammstil nennen. Oder aber Ihr Gegenüber denkt, Sie sind plötzlich verwirrt, weil Sie sagen,

0: Mediainfarkt rechts führt zu einer Halbseitenlähmung auf der linken Seite. Rechts sitzt aber bei den allermeisten Menschen das Sprachzentrum nicht, sondern dort sitzen Zentren, mit denen wir Dinge verstehen und wahrnehmen können. Und die Patienten, die sowas haben, haben unter Umständen etwas, was wir Anosognosie nennen, ein Nichterkennen der eigenen Erkrankung. Das führt dazu, dass Patienten, die selbst eine Schlaganfall auf der rechten Seite haben, häufig keinen Notarzt rufen, weil sie die linke Seite gar nicht wahrnehmen, dass sie nicht funktioniert. Und wenn sie diesen Patienten, wenn die sie behandeln, die sagen, heben Sie mal bitte den linken Arm, dann heben Sie halt den rechten Arm, weil es kein Seitendreher. Und verstehen nicht, dass der linke Arm nicht geht. Dann gibt es den Infarkt im hinteren Stromgebiet. Und was dieser Posterior-Infarkt vor allen Dingen macht, ist ein Ausfall des Gesichtsfeldes. Also wenn Sie einen Posterior-Infarkt hier nur auf der einen Seite haben, dann nehmen Sie die andere Seite nicht wahr, weil das der Kortex ist, auf dem wir das Sehen wahrnehmen. Ihre Augen sind völlig intakt, aber die Verarbeitung im Gehirn dahinter ist defekt. Der Kleinhirninfarkt, wenn hier der Verschluss ist, der von hinten kommt, der ist tückisch, weil der Kleinhirninfarkt macht Störungen von Gleichgewicht und Schwindel. Und manchmal auch gar nicht so viel. Und manchmal gibt es auch noch einen Schwindel, der woanders herkommt, der keinen Infarkt ist. Das ist so ein bisschen schwierig in der Diagnostik. Aber hier sitzen Gleichgewichtsstörungen und Schwindelwahrnehmung. Und man geht wie betrunken zum Beispiel, obwohl man nicht getrunken hat. Das sind Zeichen von einem kleinen Infarkt. Und nicht auslassen möchte ich zum Schluss die Basilaristhrombose. Und von diesem Gefäß werden hier im Hirnstamm alle Funktionen versorgt. Durch den Hirnstamm muss alles durch. Und wenn das tatsächlich betroffen ist, dann hat man eine Bewusstseinsstörung, man fällt ins Koma, häufig schwankt das und fluktuiert das ein bisschen. Man kann Lähmungen haben, die können alle vier Extremitäten betreffen, also Arme und Beine oder nur eine Seite. Und wenn man das nicht schnell wieder eröffnet bekommt, hat das häufig kein gutes Outcome für die Patienten, weil wirklich das die zentrale Stelle ist, wo alle Funktionen durch müssen. Es ist also eilig. Sozusagen, das ist totgeweiht, wenn nichts passiert. Viertelstunde, halbe Stunde, eine Stunde, zwei Stunden, drei Stunden. Und Sie sehen, dass immer weniger Gehirn übrig bleibt, das wir noch retten können. Jetzt nageln Sie mich nicht auf die drei Stunden fest. Das können auch mal viereinhalb sein, das können auch mal sechs sein, je nachdem, wo wir sind. Aber dieser Kern wächst. Je nachdem, wie gut die Kollateralen da in dem Bereich sind. Wir haben es also wirklich eilig. Das heißt, wenn man sich in einem Schlaganfall ins Bett legt, am nächsten Morgen wieder aufsteht und sagt, dann gehe ich jetzt mal zum Arzt, wenn es nicht besser geworden ist, dann können wir in dem Punkt nichts mehr machen. Das ist wirklich etwas, hier können wir nur in wenigen Stunden was machen. Wenn Sie sagen, oh, mein Arm geht gar nicht mehr, ich setze mich jetzt zu meinem Hausarzt ins Wartezimmer und warte eine Stunde, bis ich dran bin, dann ruft der zwar den Rettungsdienst, aber diese Stunde vorher hätten wir sie gerne schon gesehen.
1: Herr Professor Dressel, wenn ich schnell ins Krankenhaus soll, um dann eine Behandlung zu erwirken, wie erkenne ich denn einen Schlaganfall überhaupt?
0: Das erste ist die halbseitige Lähmung. Das kann der Körper sein oder der Mundwinkel. Es kann, wie schon gesagt, das Sprachverständnis oder die Sprache selbst gestört sein. Es kann eine Sehstörung sein, dass Sie auf einem Auge plötzlich nichts sehen oder aber, dass Sie, wie vorhin beschrieben, die Hälfte des Gesichtsfeldes plötzlich fehlt und Sie merken beim Autofahren plötzlich, ich sehe gar nicht mehr bei rechts vor links, wo da ein Auto kommt und Ihre Beifahrer oder Beifahrerin ruft auf und sagt Stopp. Oder auch eben bei den kleinen Infarkten Gleichgewichtsstörung und Schwindel. Jetzt muss bitte nicht jeder von Ihnen, der mal schnell aufsteht oder der an einem heißen Tag sich aufrichtet und eine Orthostase hat, denken, er hat einen Schlaganfall. Das hält schon ein bisschen länger an und da kann man schon das abwarten und nicht jeder, wie gesagt, der von der Toilette aufsteht, der vom Sofa aufsteht, der morgens aufsteht und einen kurzen Schwindel hat, das ist nicht der Schlaganfallschwindel, der bleibt schon ein bisschen. Ja? Selbst die vorübergehenden Schlaganfälle, die Tiers, halten schon 30 bis 60 Minuten an. Es gibt einen schönen Spruch, sei schnell, funktioniert leider nur auf Englisch, be fast. Und wenn Sie be fast im Kopf haben, dann haben Sie alles, was Sie brauchen, um den allergrößten

0: Gegenteil aller Schlaganfälle als Laien zu erkennen. B steht für Balance, für das Gleichgewicht. E steht für die Augen, für das Gesichtsfeld. F steht das für das Gesicht, das schiefe Gesicht, das Essen, was rausläuft. A steht für die Arme, die lassen die Arme ausstrecken, weil ein Arm so absinkt oder nicht hochkommt. Ja, dann merken Sie das. Die Sprache, wenn Sie sich unsicher sind, was Freund, Partner, Partnerin macht, sagen Sie einen einfachen Satz nachsprechen. Ist das Sprechen so wie immer? Ist es völlig verwaschen? Das kann auch mal sein. Gar nicht, was gesagt werden soll. Und dann die 112. Ja? Nicht der Notarzt, nicht der Hausarzt, nicht schlafen gehen, nicht abwarten. Wir kommen, das gilt auch für die Kollegen vom Rettungsdienst, lieber einmal zu oft und sagen, war nicht, als dass wir am nächsten Morgen jemanden finden und sagt, ja, seit gestern Abend geht es mir so. Die Rettungskette, und da sehen Sie schon, welche Partner wir brauchen. Ja, wir können das als Neurologen und auch als Neurologen, Neuroradiologen überhaupt nicht alleine, auch nicht mit Ihnen zusammen alleine. Wir brauchen nämlich dann jemanden an der Leitstelle, der sagt, oh, Verdacht auf Schlaganfall, da geht es jetzt sofort hin und nicht erst in einem Moment. Der Rettungsdienst muss auch diese Teste machen und die sagen, ja, das ist die Diagnose Schlaganfall, weil dann geht es nämlich mit der höchsten Geschwindigkeit zum nächsten geeigneten Krankenhaus. Und geeignete Krankenhäuser sind die, die sich auf die Schlaganfallversorgung spezialisiert haben. Und da geht es dann auf die ZNA und eine Stroke Unit. Was passiert dann, wenn Sie das tun? Da haben sich alle ganz fürchterlich beeilt und dann kommt die Notaufnahme und dann passiert gar nichts. Nee, so ist es nicht. Sie stehen auch da nicht in der Warteschlange, sondern die werden dort schnell aufgenommen, es wird schnell ein Bild gemacht und dann werden Entscheidungen getroffen. Wichtig für uns ist die Vorgeschichte. Seit wann bestehen die Symptome? Also wenn Sie das wissen, sagen Sie das. Dass man weiß, das ist aufgetreten um 10 Uhr, als wir beim Frühstückstisch saßen. Oder aber, ich weiß nicht, wann es aufgetreten ist, weil er hat geschlafen und als er morgens sich aufrichtete, konnte er nicht mehr sprechen. Das macht einen Unterschied für uns, für die Berechnung der Zeit und der Dinge, die wir tun können. Und dann machen wir natürlich nur eine kurze Untersuchung, eine Computertomographie, ein EKG, ein Labor fangen wir an. Warum machen wir das alles so schnell? Weil wir drei Entscheidungen treffen müssen. Die erste Entscheidung beim Eintreffen ist, ist das wirklich ein Schlaganfall? Ein ischämischer Schlaganfall? Oder ist das hier mit der Blutung? Oder war es vielleicht ein epileptischer Anfall? Oder ist es doch ein peripher vestibulärer Schwindel? Also es gibt andere Dinge, die sortieren wir dann aus. Und dann natürlich gibt es nicht keine Behandlung, sondern dann gibt es eine entsprechende andere Behandlung. Aber die wollen wir jetzt nicht ein Blutgerinnsel aus dem Gefäß ziehen, das gar nicht da ist. Und wir klären die Vorgeschichte. Und auch da ist wichtig, häufig können die Patienten ja nicht selber sprechen. Und dann versuchen wir, Angehörige, Verwandte zu erreichen. Wir sind dann manchmal am Telefon ein bisschen kurz angebunden, weil die Zeit läuft. Ja? Die Zeit läuft und wir wollen nicht wissen, ob sich jemand vor einem halben Jahr irgendwo einen Fuß verstaucht hat. Das ist nicht das Relevante, sondern wir müssen ein paar Dinge abfragen. Gab es eine größere Operation in letzter Zeit? Was für Medikamente werden eingenommen? All die Dinge, die müssen wir ganz gezielt wissen und können Ihnen noch gar nicht so viel beantworten, weil wir müssen jetzt wirklich, kommt auf jede Minute drauf an. Insofern entschuldige ich mich hier schon vorab für meine Kollegen, wenn die dann einfach mal am Telefon kurz angebunden sind. Wenn wir keine andere Ursache haben, dann müssen wir entscheiden, ob wir diesen Patienten lysieren wollen, mit diesen Medikamenten, die das Gerinnsel auflösen. Und diese Entscheidung hier treffen wir mit dem ersten CT. Wenn nichts dagegen spricht, lysieren wir, und zwar schon dort am Gerät. Das Ganze soll von Eintreffen bis die Lyse läuft, keine halbe Stunde dauern. Unabhängig davon, ob wir hier Ja oder Nein sagen, prüfen wir im nächsten Schritt immer, ob etwas da ist, wo wir ein Blutgerinnsel aus dem Gefäß holen können. Weil auch wenn man keine Lyse machen kann, kann man vielleicht ein Gerinnsel rausholen. Und auch wenn man schon lysiert, kann man immer noch ein Gerinnsel rausholen.
1: Um Ihnen, liebe Hörerinnen und Hörer, noch einmal den Begriff der Lyse zu erläutern, hier der Hinweis, es ist eine sogenannte Thrombolyse oder Lysetherapie. Und darunter versteht man die medikamentöse Auflösung eines Blutgerinnsels, das ein Herzkranzgefäß verstopft. Und durch die Gabe spezieller Medikamente wird dieser Pfropf im Blut aufgelöst, um den Blutfluss zum Herzmuskel schnellstmöglich wiederherzustellen und bleibende Schäden zu verhindern. An Professor Dressel jedoch jetzt die Frage, gibt es denn auch vorausschauende weitere Behandlungsmethoden, die zukünftige Schlaganfälle vermeiden helfen?
0: Wir wollen ja unbedingt vermeiden, dass wer einen Schlaganfall hatte, den nächsten kriegt. Und nicht wirklich überraschend ist der Schlaganfall selbst ein Risikofaktor für weitere Schlaganfälle, weil der Patient hat ja offensichtlich die Risikofaktoren, den ersten zu kriegen, dann kann sich von so einem Gerinnsel ja auch ein zweiter lösen oder hat er Herzrhythmusstörung, dann kann der nächste Thrombus fliegen. Also ein Schlaganfall ist ein Risiko für den nächsten Schlaganfall. Und damit wir das Richtige tun, um das zu vermeiden, müssen wir die Ursache klären. Wir haben die kardiogenen, also die vom Herz ausgehenden Schlaganfälle. Wir haben die Großgefäße, die makroangiopathischen, die arteriosklerotischen. Und wir haben die mikroangiopathischen. Je nachdem, was wir da haben, müssen wir unterschiedlich handeln. Wenn der Schlaganfall nicht von, sondern vom Herzen kommt, dann müssen wir gucken, hat der Patient ein Vorhofflimmern? Das ist die häufigste Ursache. Ein bislang noch nicht bekanntes Vorhofflimmern. Wenn wir das finden, dann muss man dem Patienten eine Blutverdünnung angedeihen lassen. Und zwar mit einem der modernen Medikamente, die in das Gerinnungssystem relativ tief eingreifen. Man ist dann durchaus blutungsgefährdet, aber nicht so sehr wie unter den alten, die man hatte. Und die Blutungsneigung ist deutlich kleiner als das Risiko, einen neuen Schlaganfall zu erhalten. Wenn dieses Vorflimmern beeinträchtigend ist oder wenn es dafür gegen Argumente gibt, warum das nun gar nicht geht, dass jemand zum Beispiel Magenblutungen hat und die immer wieder kommen und man kann das nicht machen, dann muss man sich überlegen, kann man was anderes machen? Ja, man kann dieses Vorhofohr verschließen mit einem Schirmchen. Da muss man nur kurz mal das Blut verdünnen für ein paar Wochen. Oder man kann auch den Herzrhythmus versuchen wieder zu rhythmisieren. Aber eigentlich brauchen die auch noch eine Blutverdünnung obendrauf. Wenn das Gerinnsel an der Herzklappe sitzt, das sehen wir mit einem Schluckecho, dann muss man auf jeden Fall Blut verdünnen. Und wenn das infektiös aussieht, dass da möglicherweise auch noch ein Keim drin hängt, spätestens dann ist der Kardiochirurg gefordert und muss sich darum Klappenersatz kümmern. Und wenn man ein Loch in der Herz, also in der Herzscheidewand, Entschuldigung, das habe ich hier falsch geschrieben, ein Loch in der Herzscheidewand hat, das ist ein Überbleibsel von der Embryonalentwicklung, das hat sich halt nicht verschlossen, haben 5-10% aller Menschen. Aber wenn wir keinen anderen Grund für einen Schlaganfall finden, gerade beim jungen Patienten, wenn ein 50-Jähriger einen Schlaganfall hat, wir haben keinen anderen guten Grund, dann würde man so ein Loch auch mit einem Schirmchen verschließen, damit da nicht andere Blutgerinnsel aus der Peripherie wieder durchrutschen können. Wenn der Schlaganfall von der Halsschlagader kommt, die sehr eng ist, wir reden nicht von einem Plaque oder einer halben Stenose von 50%, wir reden schon von einer hochgradigen Stenose, dann gibt es zwei Wege. Dann kann man entweder das Ganze mit einem Stenting wieder öffnen. Die Alternative dazu ist eine gefäßchirurgische Operation. Das ist der Thrombus. Und den schält der Chirurg da hinaus und hinterher haben sie wieder eine schöne, schiere, glatte Gefäßwand. Sind es die kleinen Gefäße, dann haben wir keine von diesen tollen, invasiven Möglichkeiten. Ja, die kleinen Gefäße, das Kapillärareal, das ist zu klein. Das können wir weder rauslösen noch aufdehnen. Das machen wir alles nicht. Dann müssen wir uns auf die Risikofaktorbekämpfung, die konservative Risikofaktorbekämpfung beschränken.
1: Wenn diese möglichen Optionen erneuter Schlaganfälle abgeklärt sind, wie wird denn der Patient dann entlassen? Also ich meine, welche medikamentöse Begleitung erfolgt dann?
0: Das Erste ist, wir tun was für die Blutverdünnung. Wenn wir was vom Herzen haben, haben wir besprochen, dann braucht er einen richtig starken klassischen Blutverdünner, der das Blut wirklich auch die Blutungsgefahr erhöhen kann. Die hemmen Blutgerinnsel vor allen Dingen da, wo das Blut langsam fließt. Und wenn so ein Vorhof flimmert, dann steht das Blut da und dann gerinnt das. Was ist ja die Funktion? Sie wollen ja nicht verbluten, wenn das Blut aus dem Gefäß austritt. Wenn Sie das nicht haben, dann gibt es ASS oder Clopidogrel. Das sind Thrombozytenfunktionshemmer und die verhindern, dass sich in den schnell fließenden Gefäßen die anlagern. Wenn Sie irgendwo schon einen kleinen Plaque haben, dann sieht ein Thrombozyt, oh, da ist was, da muss ich was abdichten und hängt sich dran und plötzlich haben Sie ein langes Gerinnsel dranhängen, das dann wieder abfliegen kann. Das verhindern die Thrombozytenfunktionshemmer. Was wir auch praktisch jedem geben, sind Blutdrucksenker und die Cholesterinsenker. Das Ziel ist deutlich unter dem, was ein Normalwert auf Ihrem Laborbefund ist. Na, also wenn Sie sich darüber rausbeugen und sagen, wieso haben die was gegeben? Mein Wert war doch bei 2,8 und 3,5 ist die Grenze. Ja, wir wollen mit den Einheiten, die wir hier haben, Millimol pro Liter, wenn Sie den Schlaganfall hatten, mindestens unter 1,4 kommen. Eigentlich geht die Tendenz, wenn Sie sagen, eigentlich unter 1,1. Ja, und um die Hälfte gesenkt. Weil wir wissen, dass das auch die Schlaganfallrate deutlich senkt. Ja, und zwar nicht nur prinzipiell in 5 Jahren, sondern tatsächlich auch ganz schnell was tut für die Verringerung des Wiederholungsrisikos.

0: Herr Professor Dressel, nun haben Sie uns den Verlauf einer solchen Behandlung des Schlaganfalles geschildert. Was kann man denn aber tun oder welche Möglichkeiten gibt es denn, vorbeugend den ersten oder weitere Schlaganfälle zu minimieren?
1: Was wir hier tun können für Primär- und Sekundärprophylaxe ist, den hohen Blutdruck behandeln, einen Diabetes mellitus behandeln. Das heißt, wir wollen wirklich, dass der, wenn Sie einen haben, er gut eingestellt ist. Und wenn Sie keinen oder wenn Sie keinen haben, dass der HbA1c wirklich da ist, wo er hingehört. Und dass das LDL-Cholesterin sinken. Das macht hier auch durchaus schon Sinn in der Primärprophylaxe im Gegensatz zum ASS. Das muss man mit dem jeweiligen Hautarzt besprechen. Und dann gibt es hier so eine Reihe von Dingen, die hören sich so an wie so, ja, nebenbei, mein Arzt hat mir gedacht, ich soll mal, ja. Das ist aber tatsächlich hocheffektiv. Ja. Nicht rauchen senkt das Risiko, kein exzessiver Alkohol, Sport treiben, Übergewicht reduzieren, Diät anpassen. Und diese Dinge im Optimalfall, wenn Sie Übergewicht reduzieren, wenn Sie Diät angepasst haben, ist Ihr Diabetes mellitus Typ 2 auch wieder weg. Also ein Patient mit Vorhofflimmern, das er nicht erkannt hat oder nicht antikoaguliert, ist mehr als siebenfach so wahrscheinlich dran. Adipositas erhöht es um das 3- bis 4-fache, Bewegungsmangel, Alkoholkonsum, Cholesterin, Diabetes, Rauchen und der Fan beim Schlaganfall ist der Bluthochdruck. Ja? Der Bluthochdruck ist der größte einzelne Risikofaktor, der hier schon sagen massiv 10-fach erhöht. Und dann hat man ja manchmal nicht nur einen Risikofaktor. Und jetzt könnte man ja meinen, wenn ich einen Rauch und einen Bluthochdruck habe, dann ist es nicht mehr 10-fach, das ist 12-fach, ist ja auch wurscht. Ist aber nicht so. Wenn Sie rauchen und Bluthochdruck haben, das ist mehr als Multiplikation. Das heißt, zu sagen, ich behandle meinen Blutdruck nicht, weil ich rauche ja eh weiter, oder zu sagen, was soll ich aufhören zu rauchen, wenn der Druck noch hoch ist, ja, beides keine gute Antwort. Reduzieren Sie die Risikofaktoren, die Sie können,

0: Immer öfter wird ja heute die Frage gestellt, ob ich nach einem behandelnden Schlaganfall wirklich noch eine Rehabilitation nutzen soll.
1: Ja, wir empfehlen das schon, weil Sie haben hier damit begonnen, aber Sie lernen die Funktionen wieder zu machen und Sie vermeiden auch falsche Bewegungsmuster sich anzugewöhnen, die man gerne sich angewöhnt, wenn einem kein Physiotherapeut zeigt, wie man das denn richtig macht. Es hilft auch, damit umzugehen. Also in vielen Rehas, in den meisten Rehas sind auch Psychologen mit an Bord, weil wir kennen einmal eine Post-Schlaganfall-Depression, richtig, eine tatsächliche Depression. Wir kennen aber auch viele Patienten, die einfach verunsichert sind, weil sie jetzt plötzlich so eine Funktionsstörung gehabt haben. Ich fasse zusammen. Der akute Schlaganfall sollte sofort behandelt werden. Schlaganfall sollte in spezialisierten Zentren behandelt werden. Schlaganfall bleibt trotz unserer besseren Behandlung die dritthäufigste Todesursache. Und Prävention verhindert das Auftreten von Schlaganfall. Lebensstilmodifikation ist wichtig, aber tatsächlich, das wissen wir, schwer durchzuhalten. Trotzdem sollten wir es versuchen, auch immer wieder aufs Neue. Und wenn Sie den Verdacht auf einen Schlaganfall haben, rufen Sie 112 und gehen Sie nicht erst zum Hausarzt.
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0: Dietmar Micklich bedankt sich bei den Mitstreitern der Mittwochsvisite der Medizinischen Universität Lausitz Karl Thiem und bei Professor Dr. Med. Alexander Dressel.

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Es ist 2 Uhr. 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